Bruder, eurem Erlöser, dem Mitregent des Reiches Gottes. Wir, die göttliche Weisheit, eure Schwester Gabriele, der Seraph der göttlichen Weisheit und ich, Bruder Emmanuel, der Cherub der göttlichen Weisheit, sind seine Diener und in seinem Namen sprechen wir in diese Welt. Das heißt, im Namen des ewigen Vater Mutter Gottes und seines Sohnes rufen wir die Völker dieser Welt zur Umkehr auf. Kehrt um und kommt heim. Der Cherub der göttlichen Weisheit hat gesprochen. Amen.

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0: Liebe Zuschauer, liebe Zuschauerinnen, wir begrüßen Sie herzlich aus dem Zelt Gottes unter den Menschen. Heute lesen wir aus dem großen Offenbarungswerk mit dem Titel Erkenne und heile dich selbst durch die Kraft des Geistes. Diese Offenbarung wurde im Jahr 1981 von dem Cherub der göttlichen Weisheit, auf Erden Bruder Emanuel genannt, gegeben, durch Gabriele, die Prophetin und Botschafterin Gottes in unserer Zeit. Der erste Abschnitt dieses über 400-seitigen Werkes trägt die Überschrift »Der Mensch als Energiefeld des Geistes – die rechte Lebensweise, um gesund und geistig rege zu bleiben«. Daraus lesen wir nun das erste Kapitel. Die positive oder negative morgendliche Programmierung ist entscheidend. Der Mensch ist ein schwingender Energiekörper. Auf ihn treffen minütlich Tausende von Strahlen, die ihn entweder gesund erhalten oder aber auch schädigen können. Es kommt ganz darauf an, wie sich der Mensch in seinem täglichen Leben verhält und wie er sich vor allem des Morgens kurz nach dem Erwachen programmiert. Wir können uns jeden Menschen als Planeten vorstellen, der durch eventuell hohe Kräfte seine umliegenden Planeten, das heißt die Menschen, bestrahlt. Am Morgen begibt sich der Planet Mensch auf seine Umlaufbahn. Es kommt dabei ganz darauf an, welche Bahn er wählt. Sobald er erwacht und seine Sinne tätig werden, dringen Tausende von Strahlen verstärkt in ihn ein, weil seine Empfindungswelt diese sofort anzieht. Der Unwissende lässt sich von diesen Strahlen willkürlich lenken. Der Wissende macht sich diese kosmischen Einflüsse zunutze, indem er sie sofort nach seinem Erwachen sortiert und bestimmte Strahlen programmiert, die ihn sodann den ganzen Tag über, entsprechend seiner Programmierung, lenken und führen. Ich beginne bei einem Menschen, der die lebensverheißenden Strahlen oder die eindringenden gegensätzlichen Strahlungen der Willkür überlässt. Der unwissende Mensch, der sich nur mit dieser Welt identifiziert, erwacht am Morgen träge und lustlos. Seine Lebensfreude beschränkt sich meist nur auf das Materielle. Alles andere, das rein Göttliche und Geistige, liegt außerhalb seines Denkens und Handelns. Ein solcher Mensch bildet ein Gefäß, in das alle unterschiedlichen Strahlen einfließen. Schon des Morgens, wenn er erwacht, registriert er zuerst sein eigenes Fluidum und die Menschen seiner Umgebung, die momentanen Eindrücke, die Uhrzeit und sein körperliches Befinden. Ein Weltmensch beschäftigt sich sofort mit sich selbst und mit den auf ihn zukommenden täglichen Dingen. Im gleichen Augenblick, in dem er sich mit seinen vergangenen, gegenwärtigen oder zukünftigen Problemen beschäftigt, setzt er ein Bündel von noch nicht voll auf ihn wirkenden Kräften frei. Es sind vor allem Energien, die ihn schon umgeben und nur auf Abruf warten, um aktiv zu werden. Es sind teilweise Schwingungen, die sich schon in der Aura des Weltmenschen befinden und von ihm durch sein Nachdenken in erhöhte Schwingung versetzt werden. der nach außen orientierte, zieht aber oftmals nicht nur sein eigenes Fluidum, das sich in seiner Aura befindet, an, sondern auch Schwingungen anderer Menschen, an die er am Morgen denkt und deren Probleme mit den seinen in Verbindung stehen. Dadurch programmiert er sich schon für den erwachenden Tag, aber oftmals auch für Tage und Wochen. Die Welt ist mit mehr negativen als positiven Strahlen geschwängert. Diese warten nur darauf, den Menschen zu beeinflussen und ihn zu lenken.
1: Wir lesen weiter aus dem Offenbarungswerk: Erkenne und heile dich selbst durch die Kraft des Geistes. Auch positive Strahlen warten auf den Abruf, um wirksam werden zu können. Sie sind jedoch harmonisierend und aufbauend. Diese hohen Frequenzen können nur von geistig hochschwingenden Menschen abgerufen und nutzbar gemacht werden. Gerade am Morgen, in den Stunden zwischen 4 und 7 Uhr, sind diese geistigen Strahlen sehr aktiv und wollen helfen, lindernd und heilend wirken. Diese Strahlen, auch Ot-Kräfte genannt, bauen sich zwischen 22 Uhr und 4 Uhr morgens auf, wenn die menschlichen Sinne ruhen. Auch tagsüber sind diese Ot-Kräfte, auch Ot-Strahlen genannt, aktiv. Sie werden jedoch im Menschen infolge der unkontrolliert nur nach außen gerichteten 5 Sinne nicht voll wirksam. Diese Ot-Kräfte können sich oftmals dem Menschen nicht nutzbringend erweisen, da dieser sie in sein Leben nicht mit einbezieht. Sie haften daher in verstärktem Maße an Bäumen, Blumen und Sträuchern. Vor allem bleiben diese Ot-Kräfte an Nadelbäumen haften, weil diese durch ihre schon höhere Entwicklung über eine größere magnetische Aufladung verfügen. Deshalb findet sich auch in waldreichen Gegenden ein hoher Sauerstoffgehalt, der, sofern er durch Gedankenkraft oder rechtes Atmen aufgenommen wird, zum Gesundbrunnen für Leib und Seele wird. Ein geistig wissender Mensch bedient sich deshalb schon am frühen Morgen dieser heilenden Kräfte. Der Weltmensch dagegen blockiert diese helfenden geistigen Ätherkräfte, weil seine Gedanken nur mit der Welt in Verbindung stehen. Wir müssen uns jedes Sonnensystem der Unendlichkeit als eine Batterie vorstellen, die zu bestimmten Zyklen an eine hohe Energiequelle angeschlossen wird. Dementsprechend empfängt dann auch die Erde in erhöhtem Maß die aus der Urkraft hervorgehenden Lebensenergien. Wenn sich ein Erdteil von der Sonne abgewandt hat und die Menschheit zur Ruhe kommt, werden diese Ätherkräfte voll wirksam. Das Einfließen der geistigen Energien geschieht wohl stets. Sie können jedoch nicht immer wirksam werden, weil der Planet Mensch, der sich mit seinen Gedanken, Worten und Handlungen nicht auf sie ausrichtet, sie nicht anzunehmen vermag. Jede Strahlung besteht aus bestimmten geistigen Atomarten, die in sich vollkommen sind. Einige dieser hohen, rein kosmischen Kräfte werden durch gegensätzliches Verhalten der Menschheit heruntertransformiert. Der Mensch kann innerhalb und außerhalb seines Körpers sowohl die positiven, geistigen, als auch die negativen, weltlichen Kräfte ansprechen. Dadurch bringt er bestimmte Atomarten zum Schwingen. Diese Schwingungen dringen entweder über die Aura des Menschen in sein Inneres ein oder sie befinden sich schon in seinem Gemüt und lösen in seinem Inneren die entsprechenden Resonanzen aus. Die gegensätzlichen Schwingungen belasten den Menschen. Die positiven stimulieren ihn und schenken dem positiv eingestellten Menschen Frieden und Gesundheit.
2: Der Cherub der göttlichen Weisheit erläuterte weiteres. Schon ein Gedanke kann, gleich welche Schwingungszahl er hat, sowohl eine Kette von positiven als auch von negativen Kräften auslösen, die den Menschen schon bald berühren, sein Gemüt und seinen ganzen Körper beeinflussen und steuern. Auch von Menschen schon abgegebene, aber noch in der Aura ruhende Gedanken, die sich bereits in der Auflösung durch die Ätherkräfte befinden, können vom Urheber immer noch zurückgerufen und wieder aktiv werden. Bereits längst Vergessenes, das sich eventuell sogar schon in der Ätherchronik und auch dort schon in der Auflösung befindet, kann im letzten Moment durch Gedankenkräfte eines Menschen wieder abgerufen und in Aktion gebracht werden. Dadurch treffen oftmals wieder Dinge in das Erscheinungsbild der Menschheit, die schon längst der Vergangenheit angehörten. Allein durch die Gedankenkraft eines einzelnen Menschen kann dies bewirkt werden. Schon längst vergangene Streitigkeiten, Hassgefühle, Unruhen und sogar Krankheiten und dergleichen können durch Gedankenkräfte wieder herbeigeholt werden. Solche gesetzwidrigen Gedankenaktionen können sodann bei gegensätzlich denkenden Menschen oder in Ländern mit einer sehr negativen Landesaura in Bewegung kommen und schlimme Folgen nach sich ziehen. Durch Gedankenkräfte wird alles gesteuert, da alles auf Schwingung beruht. Ein unwissender Mensch, der sich ganz auf das materielle Leben ausgerichtet hat, wird auch seiner Umwelt entsprechend denken, handeln und leben. Der Weltmensch genießt einen langen Schlaf und lässt sich tagsüber, schon allein durch seine morgendliche weltliche Programmierung bedingt, auf dem Ozean dieser Welt treiben. Erst wenn ihn seine Schicksalsschläge ereilen, dann wird er eventuell nachdenklich oder er hadert mit seinem Gott und greift zur nächsten Pillendose. Sofern die Morgenstunden im Sinne des Göttlichen genützt werden und eine entsprechende morgendliche Programmierung vorgenommen wird, so ist dies die beste Medizin. Die kosmischen Kräfte sind hohe Energiequellen und können besonders in den Morgenstunden gut aufgenommen werden, wenn sich der Körper noch in Harmonie befindet. Sie strömen aus der Apotheke Gottes und sind für jede Zelle des Körpers das Lebenswasser. Du, o Mensch, darfst sie empfangen. Der richtige Gebrauch dieser kostbaren Arznei liegt in der rechten Einstellung zum geistig-göttlichen Leben. Dein erster morgendlicher Gedanke wird Seele und Mensch entweder für diese Lebenskraft öffnen oder verschließen. Dein erster Gedanke und somit deine Ausrichtung auf die bestehenden und auf den Abruf wartenden Lebenskräfte ist wesentlich.
0: Wir lesen weiter aus dem Offenbarungswerk Erkenne und heile dich selbst durch die Kraft des Geistes. Viele Menschen erwachen mürrisch. Entweder haben sie schlecht geschlafen oder sie wurden des Nachts von Träumen geplagt, die ihr Lebensbild widerspiegeln. Es treten eventuell da und dort körperliche Beschwerden auf, wodurch der Tag für sie schon schlecht beginnt. Gedankliche Störungen, sowohl des Nachts als auch am Tage, sind nichts anderes als die Folge einer täglichen, gegensätzlichen Programmierung. Der Mensch, der sich nur mit materiellen Dingen beschäftigt, kann seinen Gedankenwald nicht mehr verlassen. Was ihn am Morgen bewegt oder schmerzt, nimmt er mit in das Tagesgeschehen hinein und des Nachts mit in den Schlaf. Durch diese falsche Lebensweise ist er ständig von seiner selbst geschaffenen Schwingungswelt umgeben. Diese in ihm entstandenen Schwingungen schaffen auch in seiner äußeren Lebenssphäre in der Welt ihre Resonanzen. Ein solch negativ gepolter Mensch lässt nicht nur seinen von ihm geschaffenen Schwingungen freien Lauf, sondern er erweckt diese zugleich in dem Nächsten, der auf derselben Schwingungsebene liegt, oder er projiziert sie in den atmosphärischen Raum. Von dort ausgehend werden sie ihn dann sicherlich wieder treffen. Durch eine unkontrollierte Lebensweise verbleibt der Mensch in dem Energiefeld von gegensätzlichen Kräften, die mehr und mehr seinen Nerven und Körperzellen schaden. Diese ständig gegensätzlichen Resonanzen schwächen den Körper und führen zu Krankheiten. Früher oder später, eventuell erst in weiteren Leben, machen sich diese menschlichen Denk- und Handlungsweisen bemerkbar. Diese Gegensätzlichkeiten führen auch zu Aggressionen und Ausschreitungen, welche der Seele schaden. Diese ständigen Zuwiderhandlungen schaffen die Einhüllungen der Seele. Eine Seele kann mehrere Inkarnationen durchlaufen, bis sich diese Seelenhüllen lösen und der irdische Körper die Seelenbelastung zu spüren bekommt. Der Mensch erkennt durch diese Ausführungen, wie ausschlaggebend die ersten Gedanken beim Erwachen sind. Deshalb prüfe dich und halte täglich Selbstkontrolle. Übe dich, in rechter Weise zu denken und zu handeln, dann wirst du auch an Leib und Seele keinen Schaden nehmen. Hohe und edle Gedanken sind aufbauende Ätherkräfte, die dich dein ganzes irdisches Leben lang gesund und kräftig erhalten. Die Ätherkräfte sind die beste Arznei. Sowohl deine Zellen als auch deine Nerven, dein Herz und dein Kreislauf, deine gesamten Organe lechzen nach diesen hohen, göttlichen Schwingungen. Dein Körper ist nicht nur, so wie viele glauben, auf rechte Nahrung angewiesen, sondern vor allem auf positive, aufbauende, ätherische Gedanken. Jede Zelle deines Körpers ist ein Kind, das liebevoll behandelt werden möchte, auf das es entsprechend reagieren und leben kann. Deshalb schenke deinen Zellen, deinen Körperkindern positive Gedanken. Sie werden es dir sowohl des Nachts als auch am Tage lohnen, da sie im Rhythmus der hohen Ätherkraft schwingen.
1: Bruder Emanuel offenbarte weiter: Durch eine positive morgendliche Programmierung kommen in dir die ätherischen Kräfte zur Entfaltung. Sobald sich der Mensch einen göttlichen, das heißt gesetzmäßigen Lebensrhythmus anerzogen hat, stellen sich auch seine Essensgewohnheiten um. Der Körper reagiert mehr auf die harmonischen Ätherkräfte als auf die Weltenkräfte, die gegensätzliches Verlangen, den Menschen unruhig stimmen und ihn in die Tiefen des Niederen hinabziehen. Programmiere dich des Morgens in der Weise, dass du zuerst ein Gebet sprichst. Allerdings muss es aus Überzeugung an eine höhere Macht gesprochen werden, die in dir selbst, in deiner eigenen Seele lebt und wirkt. Diese innere Macht ist der göttliche Äther, der Seelenfunke, der alle kosmisch aufbauenden Kräfte für ein harmonisches Leben trägt. Wenn du betest, dann denke an den, der dein Gebet erhören soll. Wisse, jeder Gedanke kann dir Leid oder Freude bringen. Deshalb bete aus der Tiefe deines Herzens zu Gott, deinem Herrn, damit er dein Lenker im täglichen Leben wird. Gott ist dein Vater. Er, der Herr, möchte seinem Kind nur Gutes und Liebes angedeihen lassen. Gott, dein Vater, steht über den weltlichen Dingen. Er, der Herr, weiß und schaut alles. Dein Vater kennt deine Seelenbeschaffenheit. Er sieht die Gefahren, die auf dich lauern. Er, der Herr, dein Vater, überschaut dein ewiges Leben. Der Herr allein kann dich führen, beschützen und gesund erhalten. Er, dein Vater, ist die größte Macht in der Unendlichkeit. Wovor fürchtest du dich, wenn Gott, der Geist, dein Vater, in dir lebt? Fürchte dich, o Mensch, vor dir selbst, vor deinem niederen Denken und Tun. Deine selbst hervorgerufenen Gedankenkräfte bringen dir Wohl oder Weh. Wenn du also selbst die Ursache deines Leidens bist, dann sieh den Feind in dir. Dein derzeitiges Denken, Leben und Wirken bestimmen deine Zukunft. Sie kann dir zum Fluch oder zur Seligkeit werden. Kein Mensch kann dir etwas zuleide tun, wenn du dich mit der größten Macht in dir, mit deinem himmlischen Vater, in absoluter Harmonie befindest. Deine eigenen, gottlosen Gedanken setzen Kräfte frei und ziehen niedere Gegensatzkräfte an, die dir mehr schaden als nutzen können. Deshalb wisse, o Mensch, dass beim Erwachen ein Herzensgebet die in dir schlummernden heiligen Kräfte erweckt und diese dich den ganzen Tag über positiv beeinflussen werden, sofern du sie tagsüber immer wieder in dein Leben mit einbeziehst. Der Geist deines ewigen Vaters befindet sich in jeder Zelle deines Körpers und auch in jeder Zelle deines Nächsten. Sofern der Mensch diese heiligen Kräfte aktivieren kann, schafft er ein Fluidum, das unzerstörbar ist, das ihn, sofern es für sein Leben und vor allem für seine Seele gut ist, vor allen negativen Einflüssen, vor Krankheiten und weltlichen Gegensatzkräften schützt.
2: Bruder Emanuel kommt dann wieder auf die morgendliche Ausrichtung zu sprechen. Hast du nun gebetet und dich mit Gott, deinem Vater, dessen Geist im Inneren deiner Seele wohnt, verbunden, so programmiere deine Gehirnzellen. Sprich mit diesen Zellen her und richte es auf die positiven, hohen Schwingungen des Geistes aus. Sprich sinngemäß folgendermaßen: Ich spreche nun mit den Zellen meines Körpers. Beginne bei den Gehirnzellen. Sprich mit ihnen und meine es auch so. Nur ein lauer Versuch, hinter dem kein Nachdruck eines guten Willens ist, spricht das Zellenheer nicht an. Bedenke, o Mensch, in jeder Zelle ist die Kraft der Absolutheit, die Kraft des Gesetzes. Nur gemäß dieser Kraft willst du heute denken. Gott, der Herr, sprach: Du sollst wie dein Vater im Himmel vollkommen werden. Diese Aussage, o Mensch, sollte dein Maßstab sein. In deinen Gehirnzellen sollten keine negativen Gedanken mehr Raum finden. Allen Aggressionen, einerlei woher sie auch kommen, widerstehe und programmiere dein Zellenheer mit der Aussage: Ich bin die Stille. Schütze dich vor jeder Aufregung und Hektik, einerlei, woher diese auch kommen mag, von Menschen oder von der Technik. Denke immer wieder, es gibt nichts, wovor ich mich fürchte, weil der Gottesgeist in jeder einzelnen Zelle meines Körpers ist. Seiner allmächtigen Führung unterstelle ich mich. Zu deinem Herzen, zum Kreislauf und zu allen übrigen Zellen und Organen sprich, jede Zelle möge mit dem Unendlichen in Harmonie kommen und bleiben. Keine Krankheitserreger treffen mich, weil der Unendliche in jeder Zelle meines Körpers wirksam ist. Meinem Magen befehle ich, sich nur nach gesunder Nahrung zu sehnen und sich darauf auszurichten. Dem Gaumen befehle ich, sich nur zu regen, wenn der Körper tatsächlich der Nahrung bedarf und dann auch nur eine den Gesetzen entsprechende Nahrung zu verlangen. Meine Hormone und Drüsen mögen nach dem Rhythmus, den der Unendliche in mir anzeigt, wirken und nicht auf äußere Einflüsse reagieren. Während des ganzen Tages verbleibe ich in Harmonie. Widerwärtigkeiten nehme ich nicht in mich auf. Der Herr in mir soll mein Führer sein. Die Absolutheit möge mich mein ganzes Leben bewusst begleiten und mich auf alle noch bestehenden Fehler aufmerksam machen, bis mein Herz vollkommen in Gott, meinem Vater, ruht. Wer sich jeden Morgen mit diesen hohen Gedankenkräften umgibt und sich tagsüber immer wieder an diese erinnert, indem er durch ein kurzes, aber inniges Dankgebet mit dem Unendlichen Kontakt aufnimmt, wird ein geistig wissender Mensch, der die Morgenstunden zwischen 4 und 7 Uhr bewusst in seinen Tagesablauf mit einbezieht. Einem solchen Menschen dienen die inneren und äußeren Kräfte. Liebe Zuschauerinnen, liebe Zuschauer, Sie hörten einen Auszug aus der Offenbarung »Erkenne und heile dich selbst durch die Kraft des Geistes«, gegeben im Jahr 1981 vom Cherub der göttlichen Weisheit durch Gabriele, die Prophetin des ewigen Reiches. Diese Offenbarung ist sowohl als Buch erschienen, als auch in den großen Offenbarungsbänden im Zelt Gottes unter den Menschen mit der Sophia-Bibliothek zu lesen. Schalten Sie gerne zu weiteren Lesungen des ewigen Wortes wieder ein. Für heute verabschieden wir uns von Ihnen. Gott zum Gruß.

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Wir, jeder einzelne von uns ist der Tempel Gottes. Lernen wir, einzukehren in den Tempel der unendlichen Liebe. Denn der große Geist ist in uns, er wartet auf uns. Er möchte die Tür zum inneren Heiligtum öffnen. Wir dürfen zu ihm kommen. Ja, er ruft uns: Kommet alle zu mir her, die ihr mühselig und beladen seid. Ich will euch erquicken. Christus in uns. Lernen wir in diesen Gebetsminuten, lernen wir ihn zu spüren. Wenden wir uns nach innen. In der Nähe unseres physischen Herzens leuchtet das Licht der Liebe, leuchtet die Kraft, die uns befreit und glücklich macht. Wer möchte, nimmt eine aufrechte Sitzhaltung ein und legt beide Handrücken auf die Oberschenkel. Beide Füße stehen auf dem Boden. Dadurch sitzen wir ruhig. Der Körper wird leichter. Jetzt gehen wir nach innen. Wir ziehen unsere Sinne nach innen. Wir sagen Ja zum inneren Licht. Alle Gedanken weichen. Unser Körper wird immer leichter und schwingt durch die Kraft des inneren Lichtes. Unser Atem nimmt das Licht des großen Geistes auf. Das Licht durchströmt unseren Atem. Der Atem durchströmt unseren Körper. Ganz allmählich atmen wir immer tiefer, weil wir ruhiger werden. Tief in uns ist die Stille. Aus dem Christus-Gottes-Zentrum pulsiert die Stille. Sie umfängt uns. Unendlicher Friede umgibt uns. Es ist der Geist. Das Licht durchströmt unseren Atem.

Geistes ist gegenwärtig. Christus, der Strom des Himmels, durchflutet unseren Körper. Vom Scheitel bis zu den Sohlen flutet das Licht. Ganz sanft vibriert der physische Leib. Es ist die Gegenwart Gottes. Ein Hauch innerer Gotteserfahrung.

vom Scheitel bis zur Sohle. Keine schwache und kranke Zelle kann dieser Kraft widerstehen. Jede kranke und schwache Zelle geht zur Ausscheidung. Jede kranke und schwache Zelle geht zur Ausscheidung. Christus in uns. Christus durch uns. Spürt tief, ganz tief in den Körper hinein die Macht des Christus ist gegenwärtig. Öffnet die inneren Sinne und ihr spürt den Hauch der Christus-Gottes-Erfahrung. Es ist die Freude und das Glück der Seele. Es strömt sanft, vibriert der Körper. Es ist die Macht des Christus. Wir empfangen ein tiefes inneres Gefühl. Es erwacht in uns Freude, Dankbarkeit und die Bewusstheit, von nun an die Sehnsucht nach ihm zu entwickeln. Die Sehnsucht nach ihm ist letzten Endes die Sehnsucht nach unserem wahren, ewigen Sein. Es strömt. Und so wir in uns bleiben, in der mächtigen Sonne der Liebe, des Friedens und der Einheit, erleben wir Spuren, Spuren, was es heißt, in der Einheit

lernt und erlebt jetzt in diesen Minuten. Es ist so unwichtig, was negativ ist. Es ist so unwichtig, was der Nächste sagt, wichtig ist, in dem Inneren zu leben. Erlebt Spuren der Einheit. Lauscht in die mächtige Sonne hinein. Und ihr vernehmt ganz sanft das Orchester der Erde. Die Kommunikationen zwischen Tieren, Pflanzen und Mineralien. Spürt es und erlebt es. Spürt hinein in die Sonne. Spürt hinein in die Einheit. Macht jetzt sanfte Gotteserfahrung. Ist ab jetzt das Leben möglich, das heißt wahrhaft zu leben. In jedem von uns ist unendlicher Friede. In jedem von uns ist die unendliche Stille. In jedem von uns ist die große Einheit, Mensch, Natur und Tiere. Alle sind geliebt vom großen Licht. Liebe ist gleich Einheit. Liebe ist Freude. Liebe ist Friede. Liebe ist Tatkraft im Geist der Liebe. Bleibt noch eine geraume Zeit in der Sonne des Herzens. Erlebt, dass jeder von uns der Tempel ist. In uns ist die Fülle. In uns ist Sicherheit. In uns ist Geborgenheit. In uns ist Heimat und durch uns möchte der große Geist wirken und Frieden spenden. Es strömt aus der Sonne der Liebe. Ihr spürt es. Es ist die sanfte Gotteserfahrung.

Christus in uns, der Geist ganz nahe. Er hat uns die innere Pforte geöffnet. Wir erlebten den Hauch Gottes Erfahrung. Bleiben wir noch eine geraume Zeit in diesem Bewusstsein. Fühlen wir den inneren Schatz und lassen uns von der Woge inneren Glücks tragen.

0: Wir dürfen Sie, liebe Zuschauer, liebe Zuschauerinnen, ganz herzlich willkommen heißen zur 17. Folge der Sendereihe Die großen kosmischen Lehren des Jesus von Nazareth an seine Apostel und Jünger, die es fassen konnten. Mit seinen Lehren brachte Jesus, der Christus, der freie Geist der Unendlichkeit, der Menschheit vor 2000 Jahren den Himmel auf die Erde. Er schenkte seinen Jüngern und Jüngerinnen einen Einblick in die ewige himmlische Heimat und lehrte sie, wie sie dem Reich Gottes, das inwendig in jedem Menschen ist, näher kommen können. Im Namen von Jesus, dem Christus, wird heute leider vielfach das Gegenteil gelehrt und getan. Doch seine ursprüngliche Freiheitslehre geht heute um die ganze Erde. Denn Gott, der Allgeist, die ewige Intelligenz, wirkt in unserer Zeit mächtig durch seine Wortträgerin Gabriele. Die zentrale Botschaft des Christusgottes können wir heute zum Beispiel in den großen kosmischen Lehren finden. Es sind praktische Lehren, die wir in unserem Alltag ausprobieren können, gleich in welcher Lebenssituation wir stehen und welcher Religion oder Kultur wir angehören. Diese kosmischen Lehren hat Gabriele in einer Schulungsreihe erläutert und aus ihrem Erfahrungsschatz viele praktische Hilfen gegeben. Daraus entstand ein fünfbändiges Werk, aus dem wir in dieser Sendereihe vorlesen. Liebe Zuschauer, liebe Zuschauerinnen, wir werden erleben, dass die großen kosmischen Lehren und die Erläuterungen von Gabriele absolut praktisch, logisch und verständlich sind. Zugleich sind sie die höchste geistige Lehre, die nicht nur für diese, sondern auch für kommende Generationen gegeben ist. Sie vermittelt uns eine Ahnung unserer ewigen Heimat und zeigt auf, wie wir unserem wahren göttlichen Ursprung wieder näher kommen können. Wir alle, auch wir, die wir diese Texte vortragen, haben noch viel zu lernen. Wenn Sie möchten, lernen Sie zusammen mit uns weiter. Wir setzen nun, gemeinsam mit Gabriele, die mit uns im Studio ist, die Lesung im zweiten Erläuterungsband fort.
1: Wir beginnen mit einem Lehrsatz aus den großen kosmischen Lehren. Wenn Sie möchten, lassen wir die Worte des Christusgottes, die wir nun vorlesen, auf sich wirken. Nehmen wir sie mit dem Herzen auf. Christus spricht: Sei still. In der inneren Stille wird dir bewusst, dass du ein Wesen aus Gott bist, das in Gott ist, denn der allewige Vater und du, sein Kind, sind eins. Du, das reine Wesen, lebst im Allerheiligsten, in dir, im Selbst, denn du bist der Tempel Gottes und der Allheilige wohnt in dir. Liebe Mitmenschen, Worte aus den Himmeln, zu uns gesprochen. Was sie uns sagen wollen, bringt uns Gabriele nahe. Sie erläutert: Die innere Stille ist das ewige Gesetz, das sich in vollkommener Harmonie und Symphonie allen Lebensformen, allen Wesen mitteilt und allen Menschen, die eintauchen in diese Stille, in das absolute Gesetz. Der Mensch, der nichts anderes möchte, als Gott zu gefallen, beginnt ganz allmählich ruhig zu werden. Das Drängen des menschlichen Ichs hört dann auf. Denn wer sich nach Gott sehnt, wer einzig Gott gefallen möchte, wird Tag für Tag das Unlautere, das Menschliche, das Sündhafte also, bereinigen und so ruhig werden. Erlangt der Mensch die innere Ruhe, so taucht er ganz allmählich in die innere Stille ein, in das ewige Gesetz, das sich unermüdlich dem mitteilt, der still geworden ist.
2: Gabriele fährt fort. In unserem Inneren ist das Heiligtum Gottes. Gott wohnt in seinem Heiligtum, also in uns. Das Innerste, das Heiligtum, wird von unserer Seele und unserem Menschen umschlossen. Infolgedessen sind wir der Tempel Gottes. In jedem von uns ist das Heiligtum, in welchem Gott wohnt. Wenn uns dies bewusst wird, ja, wenn wir uns dies jeden Tag vergegenwärtigen und somit vorgeben, dann erwacht ganz allmählich die Sehnsucht, einzig Gott zu gefallen. Dann werden wir auch allmählich unseren Tempel reinigen und heiligen, indem wir nichts Negatives mehr zulassen. So noch Negatives, also Sündhaftes, in uns liegt, dann werden wir es rasch bereinigen, um einzig Gott, unserem Vater, zu gefallen, um wieder sein Ebenbild zu werden.
3: Wir lesen weiter im Lehrsatz des Christus Gottes. Sei still. In dir ist die Stille. Und du bist in der Stille. Bist du still geworden, dann hast du keine menschlichen Empfindungen, Gedanken, Worte, Regungen und Neigungen mehr. Du bist durchdrungen von der Allstille, Gott. Gabriele hilft uns, auch in diese Worte tiefer hineinzuschauen. Sei still. In dir ist die Stille und du bist in der Stille. Das ist Bewusstwerdung. Wer sich dessen bewusst wird, dass in jedem die Stille wohnt und dass der stille, lautere Mensch in der Stille Gott lebt, der wird neugeboren sein. Er wird im Geiste geboren sein und mehr die Gesetze des Lebens, die Gesetze des Geistes anwenden. Ohne Bewusstwerdung kein Weg hin zur Stille. Deshalb heißt es für uns, werde dir tagtäglich, stündlich und minütlich bewusst, dass du Substanz und Kraft bist, ein Wesen aus Gott. Sei still und vertraue dich in jedem Augenblick Gott an. Dann wächst du auch hinein in das innere Leben, weil dir bewusst wird, wo deine Fehler sind, was deine Fehler sind und wie du deine Fehler, also dein Sündhaftes, bereinigen kannst.
0: In ihren Erläuterungen bringt uns Gabriele eine Ahnung des ewigen Seins nahe. Wir lesen weiter. Gott ist die Allstille, die Allstrahlung. Gott ist gleichsam der Kristall der Unendlichkeit, denn die reinen Himmel sind der Kristall. Und die, die sich in das Reine, Ewige begeben, sind wiederum der Kristall im Strom des Lebens. Gott, unser Vater, ist komprimiertes Leben, ist komprimiertes Sein, der Kristall der Unendlichkeit. Da er uns alles als Substanz gegeben hat, Kraft und Leben, sind wir wiederum Kristalle der Unendlichkeit, deren Facetten das ewige Leben ausstrahlen und in alle Reiche hineinstrahlen, weil der Kristall alle Schöpfungskräfte und alle Formen des Seins als Substanz birgt. Dem Kristall ist nichts verschlossen. Er bewegt sich im Rhythmus des Alls. Dementsprechend strahlt er die Facetten des ewigen Gesetzes aus. Jeder von uns ist in der Tiefe der Seele ein Kristall im ewigen Sein.
2: Christus spricht weiter in seinem Lehrsatz. In dir entfalten sich geheiligte Empfindungen und Gedanken. Du sprichst beseelende Worte und handelst unpersönlich für das große Ganze. Liebe Mitmenschen, diese Worte wollen uns aufzeigen, wohin der Weg zu Gott uns führt. Der Mensch, der das Ziel des Weges, der Läuterung, weitgehend erreicht hat, spricht, was der Kristall ihm zustrahlt. Er empfindet so, wie der Kristall empfindet. Er denkt so, wie es ihm der Kristall übermittelt. Menschen, die sich täglich bemühen, diese geheiligten Empfindungen und Gedanken zu pflegen, tragen Verantwortungsbewusstsein und haben Sinnesbewusstsein. Dieses Verantwortungsbewusstsein wirkt sich nicht nur im Einzelnen selbst aus, sondern das Verantwortungsbewusstsein gereifter Menschen ist übergreifend. Es überträgt sich auf die ganze Unendlichkeit. Das Sinnesbewusstsein ist die Klarheit. Wohin der Gereifte blickt, schaut er das Licht. Er schaut auch die Schatten und weiß, wie er zu helfen und zu geben vermag. Was er hört, hört er im Innersten. Er hört die Stimme des Alls und vernimmt auch das Rauschen des menschlichen Ichs. Die Sinne, die gereinigt sind, sind in Gott und sind feinsten Antennen gleich, die in alles hineinzufühlen vermögen, sowohl in das reine Sein als auch in das menschliche Ich. Aus dem Sinnesbewusstsein und dem Verantwortungsbewusstsein heraus kann der Gereifte sich seinem Nächsten gesetzmäßig mitteilen. Er schaut die Tiefen im Nächsten, lodet sie aus und schaut auch auf und in die Schatten. Er ist der geistige Forscher, der alles erkennt.
1: Christus spricht weiter zu uns. Das wahre Selbst, das allumfassende, mächtige Ich Bin, teilt sich dir mit. Und du bist der Glanz der Schönheit. Du bist das Reine, das Edle und Feine, das Erhabene, weil du in dir, im ewigen Selbst, im Sein wohnst und weil du bist, was der Himmel ist. Schönheit, Reinheit, der Adel, das Feine, das Erhabene, die Güte, die selbstlose Liebe. Liebe Mitmenschen, Christus spricht damit unser wahres, inneres Wesen an, wie uns Gabriele erklärt. Aus all dem, was uns durch die Lehren des Herrn übermittelt wurde, in denen das ganze Sein schwingt, besteht unser reiner geistiger Leib. Jeder von uns wird wieder zu der inneren Schönheit, der inneren Reinheit, dem inneren Adel, dem Feinen und Erhabenen, der Güte und der selbstlosen Liebe finden.
2: Gabriele erläutert weiter. Oft fällt es uns schwer, diesen hohen, absoluten Maßstab an uns anzulegen. Ein Bild könnte uns helfen, dass diese Aspekte ewigen inneren Lebens für uns mehr greifbare Realität werden. Im Bild können wir uns das höchste Ideal vorgeben und es zugleich in uns schaffen. Das höchste Ideal ist das, was wir im ewigen Sein sind. Schönheit, Reinheit, Adel, Feinheit, Erhabenheit, Güte und selbstlose Liebe. Wir geben uns dies vor, sind es jedoch noch nicht. Wir werden es in uns schaffen, indem wir es uns immer wieder vornehmen. Dieses höchste Bildnis ist unser wahres Sein. Wollen wir das, was es beinhaltet, erreichen, dann wird uns der innere Helfer und Ratgeber Christus beistehen. Er zeigt uns jeden Tag unsere Schwächen, unsere Mängel, unser Sündhaftes auf.
3: Unser wahres Sein, ein hohes Ziel. Doch der Weg dorthin ist ganz konkret und praktisch, wie uns auch die weiteren Hilfestellungen von Gabriele aufzeigen. Sie erklärt: Um die Sehnsucht nach dieser Erhabenheit unseres wahren Wesens zu entfalten, sollten wir uns das vergegenwärtigen, dem wir zustreben. Wir richten uns bewusst auf das höchste Ideal, das Sein aus, indem wir es uns vorgeben. Dabei sollten wir keinem negativen Gedanken Raum geben. Denken wir negativ, dann sollten wir uns selbst sofort das Achtungszeichen setzen: Halt! Ich möchte diesen negativen Gedanken nicht weiter bewegen. Bitten wir Christus um Beistand, dann werden wir erkennen, was uns die negativen Gedanken, unser Sündhaftes also, mitteilen möchten. Sie wollen uns vielleicht sagen, dass wir einiges bereinigen sollen, dass wir unseren Nächsten um Vergebung bitten sollen. Tun wir dies so rasch wie möglich und geben wir uns sodann wieder unser Idealbild vor, dann haben wir diesen menschlichen Gedanken keinen weiteren Raum gewährt. Dadurch konnten sich keine weiteren negativen Gedanken in unserem Oberbewusstsein festsetzen.
4: Gabriele erläutert weiter für uns: Je öfter wir negative Gedanken bewegen, umso mehr greifen sie in unser Leben ein und werden zu unserem Leben. Das bedeutet, sie werden zu Programmen in unseren Gehirnzellen, die uns dann immer wieder belasten, die sich immer wieder regen, die uns auch immer wieder anregen, Gleiches und Ähnliches zu denken. Je öfter wir Gleiches und Ähnliches denken, desto mehr entfernen wir uns von unserem Idealbild, von unserem wahren Sein.
0: Wir lesen weiter in den Erläuterungen von Gabriele. Geben wir dem Negativen Raum, so füllen wir uns mit Gegensätzlichem und erfassen nicht mehr, wer wir tief in unserer Seele sind. Die Schönheit, das Unvergängliche, die ewige Jugend, der Himmel, die Reinheit, das ewige Gesetz, das alle Wesen in Gott eint. Der innere Adel, das Feine, das Erhabene, die Güte und die selbstlose Liebe. Dann fühlen wir uns von den Worten unser wahres Sein weit entfernt, weil wir dem Negativen mehr und mehr Raum in unserem Leben gegeben haben. Wir haben uns mit Negativem gefüllt. Nun füllt es uns aus. Wo wir hinsehen, wo wir hinhören rufen wir dann nur noch unsere Gegensätzlichkeiten ab. Das hat zur Folge, dass unser Leben immer schwerer und immer dunkler wird. Damit solches nicht geschehen kann, sollten wir bewusst dem Positiven, Göttlichen in unserem Denken und Leben Raum geben. Dazu kann es uns eine Hilfe sein, uns dieses höchste Idealbild, unser wahres Sein, bewusst zu machen.
1: Wir lesen nun weiter in den großen kosmischen Lehren. Wieder spricht Christus unser inneres Wesen an mit den Worten: Die Sonne der Liebe hat die Sprache des Lichtes. Die Sonne der Liebe leuchtet in dir und durch dich. Dein Wesen ist der Glanz der Sonne, der selbstlosen Liebe. Sei still, ganz still. Nichts und niemand regt sich in dir. Die heilige Tempelordnung, die du bist, ist die strahlende, selbstlose Liebe, die Sonne der Gerechtigkeit, die Wonne deines Lebens, das ich bin.
2: Die Sonne der Liebe hat die Sprache des Lichtes, so spricht Christus. Liebe Mitmenschen, was will uns das sagen? Wir hörten von dem Kristall, der in allen Facetten das Gesetz, das Sein ausstrahlt. Der Kristall mit seinen Facetten ist die Sonne der Liebe, denn das Gesetz Gottes ist Liebe. Wer zum Kristall in Gott geworden ist, ist schattenlos, denn die Unendlichkeit, das wahre Sein, kennt keine Schatten. Wer das Gesetz, das schattenlose, ewig strömende, strahlende Gesetz erfüllt, ist durchstrahlt und durchglüht von dem, was Gott ist, Liebe. Dein Wesen ist der Glanz der Sonne, der selbstlosen Liebe. Diese Worte sagen uns: Wir sind formgewordenes All. Alle Gestirne sind als Essenz in uns und bilden unser wahres Sein.
3: Wir hörten die Worte des Christus Gottes: Sei still, ganz still. Nichts und niemand regt sich in dir. Gabriele ermutigt uns: Lassen wir diese Worte in unser Inneres schwingen. Sei still, ganz still. Nichts und niemand regt sich in dir. Nichts und niemand kann dem Innersten etwas anhaben. Dort, in der Stille in uns, im Allerheiligsten, bei Gott, ist Geborgenheit, ist Sicherheit, ist Heimat. Wir Menschen sehnen uns nach Geborgenheit. Doch in dieser Welt werden wir sie niemals finden. Glauben wir, jetzt hätten wir Geborgenheit gefunden, so können wir sicher sein, dass sie in Kürze wieder schwindet. Wo gibt es Sicherheit? Wer kann uns Sicherheit bieten? Menschen? Güter? Geld, Macht und Ansehen? Wie schnell schwindet all dies dahin? Dann ist auch unsere Sicherheit entschwunden. Dann stehen wir gleichsam als Bettler auf der Straße und fragen: Wo ist die Sicherheit? Wo ist die Geborgenheit? Ich bin heimatlos. Geborgenheit, Sicherheit und Heimat kann nur bei Gott sein. Nirgendwo sonst. Wir sind Wanderer hin zur inneren Sicherheit, zur inneren Geborgenheit, zu unserer wahren Heimat. Einerlei, was wir auf der Erde tun, wo immer wir auch den Halt im Menschlichen suchen, mit der Zeit erkennen wir, nirgendwo gibt es einen Halt, nur in Gott. Wird uns dies bewusst, dann werden wir auch öfter unser Innerstes, das Heiligtum in uns, aufsuchen, in welchem Gott wohnt.
2: In einem weiteren Lehrsatz spricht Christus: Was du auch zu tun und zu erfüllen gedenkst, das wahre Selbst in dir, das Sein, empfindet, denkt, spricht und handelt durch dich. Den Inhalt dieser Worte fächert Gabriele für uns auf. Sie erklärt: Das wahre Selbst, das Sein, empfindet, denkt, spricht, handelt durch dich. Es ist wieder der Kristall in uns. Es ist die Intelligenz, Gott, die um alle Dinge weiß, die alles ist. Die Intelligenz, Gott, wohnt in uns. Wir sind Erben dieser Intelligenz. Als reine Wesen sind wir selbst göttliche Intelligenz. Daher ist diese allumfassende und alles durchdringende Intelligenz auch in dieser Daseinsform Mensch in uns. Weil wir jedoch dieses hohe Bewusstsein in uns abgedeckt, mit unserem Sündhaften überlagert, durch unsere Ich-Bezogenheit eingeengt haben, haben wir den Intellekt entwickelt, das kümmerliche Menschliche statt des Göttlichen, das nicht mehr hinreichend wirksam werden kann. Der Intellekt ist die Verpolung der göttlichen Intelligenz, ein Ersatz. Das Menschliche ist das Sündhafte gegen die Seele.
0: Gabriele führt dazu noch Weiteres aus. Was der Intellekt schon alles angerichtet hat, sehen wir in dieser Welt. Sicher brauchen wir unsere Lebensprogramme, zum Beispiel das Programm unseres Berufes, unserer Sprache. Wir bedürfen dieser Programme, um zu leben. Jedoch sind sie allein nicht dazu geeignet, die Welt zu verändern oder gar zu verbessern. Der Intellekt greift immer mehr in das Schöpfungsgeschehen, in die Intelligenz Gottes ein. Was dabei herauskommt, erfahren wir: Zerstörung und Niedergang. Der Intellekt ist begrenzt, ist nur auf das Äußere, auf die Schale bezogen. Er kennt den Kern nicht. Er verändert immer nur die Schale. Und jede dieser Veränderungen bringt weitere Veränderungen. Dadurch muss der Mensch leiden. Was hat er vom sogenannten Wohlstand? Dieser lebt kurz auf. Dann geht es wieder bergab, weil der Intellekt nur an der Schale, an der Oberfläche kratzt und die Intelligenz nicht zulässt. Die Intelligenz Gottes hält es anders als der Intellekt. Das Ich des Menschen hat das Wollen. Es will selbst schaffen, es will regieren, es will Gott sein. So hat das menschliche Ich einen Teil des göttlichen Ich-Bin heruntertransformiert und diese Substanz verdichtet, verhärtet. Es ist unser menschliches Ich-Gesetz, die Schale, die wir allmählich aufweichen müssen, um wieder zum Inneren, dem Göttlichen, zu finden.
2: Christus spricht weiter in seinen großen kosmischen Lehren. Dein erhabenes, selbstloses Empfinden und Denken ist das Sein, das Göttliche, das du bist. Das wahre Sein ist einzig auf die Sache und die Angelegenheit bezogen und tritt mit dem Reinen in der Sache und in der Angelegenheit in Kommunikation. Das Reine in der Sache und in der Angelegenheit sagt dir in deinem Inneren, wie du die Sache und Angelegenheit in die Wege leiten sollst, wie du planen sollst, wie du jede Situation klären kannst, wie du Unordnung in Ordnung verwandeln kannst und wie du Unbereinigtes bereinigen kannst. Liebe Mitmenschen, Gott ist allgegenwärtig. In allem Negativen ist Gott. In jeder Angelegenheit, die auf uns zukommt, ist Gott die helfende Kraft. In unserer Planung ist Gott. In unserer Unordnung ist Gott die Ordnung. In unserem Unbereinigten ist Gott die bereinigende Kraft. Das heißt für uns, wir dürfen uns in allem, was auf uns zukommt, Gott zuwenden. Wenden wir uns ihm ehrlichen Herzens zu, dann wird er uns helfen. Denn Christus in uns ist der innere Helfer und Ratgeber. Er ist unser Erlöser und Befreier.
3: Eine wunderbare Gewissheit, dass Christus immer für uns da ist, als der innere Helfer und Ratgeber in uns. Wie wir den Zugang zu seiner Hilfe erschließen können, erklärt uns Gabriele. In jeder Schwierigkeit ist die Lösung. In jedem Problem ist das Göttliche. Ist die Hilfe, ist die Befreiung. Doch wir müssen es lösen, mit der Hilfe des Geistes in uns. Mit jeder Schwierigkeit, mit jedem Problem können wir in unser Inneres zu Christus in uns gehen und ihn um Hilfe bitten. Er wird uns helfen. Doch wir dürfen niemals sagen, Herr, löse es so, wie ich es will, sondern immer, dein Wille geschehe. Er kennt die Wege. Er hilft uns so, wie es für uns gut ist. Unser Ich drängt. Es will die rasche Lösung. Wir könnten uns vornehmen, uns in Geduld zu üben, unser Menschliches zurücknehmen, um in Schwierigkeiten, Problemen und auch in unserer Planung Gott, Christus in uns, um Hilfe zu bitten. Wir sollten uns dann nicht mit den Gedanken beschäftigen, ob es wohl eine Lösung gibt oder nicht, denn diese Gedanken blockieren die innere Hilfe.
1: Gabriele gibt uns noch weitere Hinweise, die wir ganz konkret in unserem Leben anwenden können. Wir sollen bewusst leben, das heißt, wir sollen uns in jeder Situation Gottes Hilfe vergegenwärtigen und konzentriert unsere Arbeit verrichten. Die Wachheit unseres Daseins bewirkt,

0: Hab Vertrauen. Ich führe dich weiter, sodass du alles zu lösen vermagst. Wir sollten dann das Negative, das wir bei uns erkannt haben, nicht mehr vollziehen. Darin liegt das Bild, was wir stattdessen in Zukunft tun werden. Dieses in die Tat umzusetzen, ist dann der nächste Schritt zum gesetzmäßigen Leben.
1: Liebe Zuschauer, liebe Zuschauerinnen, die heutigen Lehren haben uns einen tiefen Einblick in unser wahres, kosmisches Leben geschenkt. Eine große Hilfe, die jeder, der möchte, ausprobieren und erproben kann, ist mit jeder Schwierigkeit, mit jedem Problem zu Christus in unser Inneres zu gehen und ihn um Hilfe und Beistand zu bitten. Und wir haben gehört, er wird uns helfen. In der nächsten Sendung wird dieses Thema fortgesetzt und wir erfahren noch detaillierter, wie wir mit der Hilfe von Christus lernen können, die Fragen und Situationen unseres Lebens zu bemeistern. Ein interessantes und hilfreiches Thema für uns alle. Wenn Sie möchten, schalten Sie wieder zu und lernen Sie mit uns weiter. Die wunderbaren Lehren der heutigen Sendung können Sie auch gerne im Buch zur Sendung nachlesen. Es ist der zweite Band der großen kosmischen Lehren des Jesus von Nazareth an seine Apostel und Jünger, die es fassen konnten, mit Erläuterungen von Gabriele. Wir wünschen Ihnen alles Gute und eine erfahrungsreiche Zeit mit Christus, dem freien Geist. Bis zum nächsten Mal, auf Wiedersehen und Gott zum Gruß.

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Jeder Augenblick ist kostbar. Nur der ist im inneren Reich, dem der Tag gehört. Deshalb sollen wir Menschen die Tage zu den unseren machen.

0: Herzlich willkommen, liebe Zuschauer, liebe Zuschauerinnen, zum dritten und letzten Teil unserer Sendereihe mit dem Thema Lerne beten. Im wahren Gebet erlebst du Gott. Wahres Gebet macht glücklich. Menschen beten an eine höhere Macht und geben ihr je nach Kulturkreis einen anderen Namen. Gott, Jehova, Allah. Trotzdem nehmen auf dieser Welt die Unruhen und Nöte zu. Und so fragt sich mancher, bete ich richtig? Kann ich denn beten lernen? Gabriele, die Prophetin und Botschafterin Gottes, lehrt uns, dass jeder das wahre innere Beten lernen kann. Dabei geht es nicht um das Auswendiglernen vorgefertigter Gebetsworte, sondern um eine Zwiesprache mit Gott, der uns näher ist als unsere Arme und Beine und der auch die gesamte Schöpfung beatmet. In der zweiten Sendung haben wir Erfahrung, dass uns beim Beten auch eine aufrechte Sitzhaltung hilft, die Stille in unseren Gedanken und das Hineinfühlen in unsere Gebetsanliegen, die mehr und mehr selbstlos sein sollten. Und wir konnten auch ein inneres Gebet mitempfinden und so unsere ersten Erfahrungen mit dem wahren inneren Beten machen.
1: Hören wir nun die weiteren Erläuterungen und Hilfen von Gabriele. Beten wir im ruhigen und besonnenen Gebet, so verspüren wir eine innere Tiefe. Wir ringen nicht um Gebetsworte. Aus unserer Seele strömen feine Gebetsgefühle, die über unser Gehirn fließen und zum Beispiel bestimmte Gebetsbitten oder Gebetsgedanken für den Nächsten auslösen. Bewegt uns hingegen einiges, fühlen wir die Unruhe auch im Gebet, so erfahren wir dadurch, dass unser Unterbewusstsein aktiv ist, dass Gedanken kommen wollen, die wir eventuell wegdrängen. Die Unruhe, die sich bemerkbar macht, wenn wir uns zum Gebet setzen, wenn wir also beten wollen, zeigt immer, dass einiges ansteht, unter Umständen schon länger ansteht, es zu bereinigen. Im Grunde ist es begrüßenswert, dass uns gerade dann, wenn wir beten wollen, solche Gedanken bedrängen. Sie deuten darauf hin, dass schon längst einiges hätte bereinigt werden sollen.
2: Während unserer Arbeit oder unserer Tätigkeit laufen die Gedanken automatisch, oft ohne, dass es uns bewusst ist. Ziehen wir uns jedoch zurück, um zu beten, überfallen sie uns buchstäblich. Das zeigt an, dass sich unsere Seele von diesem Übel befreien möchte. Es ist aber auch möglich, dass sich gerade dann, wenn wir ins Gebet gehen wollen, das Unterbewusstsein meldet und alle unsere guten Vorsätze stört. Dann sollte es nicht heißen, ich schiebe diese Gedanken jetzt beiseite, denn jetzt will ich beten, sondern wir sagen, hoppla, was steht an? Das werde ich sofort analysieren und bereinigen. Es wäre nicht ratsam, unsere drängenden und gleichsam zwanghaften Gedanken einfach nur aufzuschreiben und dann die Notiz beiseite zu legen, um uns erneut auszurichten und uns vorzunehmen, jetzt gehe ich aber unpersönlich ins Gebet. Vielmehr sollten wir uns zunächst die Inhalte unserer Gedanken bewusst machen, in dem Bestreben, das in und an uns Erkannte mit Christus zu beheben.
0: Was können wir mit dem an uns Erkannten nun tun? Gabriele erklärt es uns. Wir nehmen unsere aufrechte Gebetshaltung ein, doch dieses Mal mit der Absicht, nun für uns zu beten. Im Gebet bitten wir dann Christus, uns beizustehen, diese Gedanken, die wir hinterfragt haben, in denen wir unsere Ego-Komponenten erkennen, zu bereinigen. Dann, wenn wir das wollen. Das ist wichtig, Wir müssen es wollen und es muss uns leid tun. Es muss ein gewisser Schmerz da sein, dass wir immer noch so sind, wie die Inhalte unserer Gedanken es uns zeigen. Ist das gegeben, so spüren wir aber auch die Hilfe. Es kann auch folgendermaßen ablaufen. Wir wollen beten. Eine noch diffuse Unruhe lässt uns nicht recht still werden. Wir lassen es bewusst zu, dass sich nun das Negative, das uns bewegt, zu Gedanken formt, die wir fassen können. Sind unsere störenden Gedanken und Gefühle nicht schwerwiegend, nicht zwanghaft, so notieren wir sie auf. Sie werden dann Abstand halten, wenn wir uns mit der Bitte an Christus wenden. Wir werden dann ruhiger und können wie vorgesehen inniglich beten. Anschließend nach unserem Gebet sollten wir das bereinigen, was in unseren Gedanken, in den drängenden Gedanken lag, zum Beispiel gegen unsere Mitmenschen. Haben wir uns gegen Aspekte der Natur versündigt, so bereinigen wir das mit dem großen Geist, dem Schöpfergeist der Natur. Dann nehmen wir uns fest vor, solche Gedanken nicht mehr zu pflegen oder das nicht mehr zu tun, wohin uns unsere Gedanken immer wieder gedrängt haben.
1: Wesentlich ist immer wieder das Gebet, die Bitte um Hilfe an Christus, der in uns wohnt. Er steht uns bei, vorausgesetzt, dass wir von diesen Fehlhaltungen frei werden wollen. Das ist ausschlaggebend. Um wahrhaft beten zu lernen, ist Ehrlichkeit uns selbst gegenüber vonnöten. Nicht jeder Tag ist dem anderen gleich. Beobachten wir uns kritisch. In dem Augenblick, da wir nach Gebetsgedanken suchen, suchen wir in unserem Kopf, in unserem Unterbewusstsein. Dann sollten wir erkennen, wir verdrängen Gedanken und verkrampfen uns. Überfallen Sie also beim Beten problematische Gedanken, verdrängen Sie diese nicht. Schauen Sie sie an, denn sie zeigen sich in Bildern. Schreiben Sie sie auch auf und dann, wenn es in Ihnen ruhiger geworden ist, gehen Sie ins Gebet. Bitten Sie Christus um Beistand und um Hilfe, dieses allzu menschliche, wir würden auch sagen, die Sünde oder die Fehlhaltungen zu erkennen und zu bereinigen.
2: Wir streben an, ruhiger zu werden. Wir wollen in die innere Stille finden, um von Herzen her beten zu können. Denn das wahre Gebet ist eine Zwiesprache mit Gott. Es macht uns glücklich. Es macht uns glaubensstark. Es macht uns sicherer im Alltag. Warum? Weil wir seine Gegenwart spüren. Warum brechen oftmals gerade dann, wenn wir beten möchten, viele, viele Gedanken über uns herein? Vergegenwärtigen wir uns. In unserem Unterbewusstsein liegt vieles, was wir an Wünschen, Ansprüchen und Ambitionen, auch Schuldhaftes und anderes, was uns belastet, verdrängt haben, weil wir es im Oberbewusstsein nicht wahrhaben wollten. Diese Negativenergien sind in unserem Unterbewusstsein gespeichert und wirken von dort aus in unser Fühlen, Empfinden, Denken und Handeln hinein. Diese Eingaben sollten wir ergründen, um sie bearbeiten, bereinigen und davon frei werden zu können. Nehmen wir uns nun vor, zu beten. Sind wir also bestrebt, ruhiger zu werden? Dann reagiert sofort unser Unterbewusstsein. Es nützt die Chance, uns zu überfallen mit dem, was es will. Denn unser Unterbewusstsein will das, was wir an allzu menschlichem Wollen uneingestanden in uns tragen, unter allen Umständen durchsetzen. Überfallen uns also Gedanken, schreiben wir diese auf. Wir bitten den Geist um Hilfe und um Beistand, damit wir sie bereinigen können. Gabriele wiederholt, wenn wir es wollen und das Erkannte erfüllen. Sollten diese Gedanken dann erneut auftreten, lassen wir es nicht zu. Wir bitten abermals um Hilfe. Herr, ich habe dich um die Umwandlung dieser Aspekte gebeten. Nun lege ich diese Gedanken dir zu Füßen und bitte dich, hilf mir, diese Gedanken nicht mehr zu pflegen.
0: Gabriele ermuntert uns. Verinnerlichen wir uns immer wieder, begeben wir uns in das meditative Gebet und wir werden erleben, dass Christus uns beisteht. Wir spüren den Geist in uns. Dieses Erfühlen und Erspüren macht uns von innen her glücklich und froh. Wir können viel ruhiger und ausgewogener auf unsere Mitmenschen zugehen und auch im Alltag mehr Leistung bringen. Wer bereit und gewillt ist, das allzu Menschliche mit seiner Hilfe zu beheben, dem geht es Tag für Tag besser. Erst kommt also das Erkenntnisgebet und dann das Tatgebet. Tatgebet bedeutet, wir spüren im Herzen. Es ist uns ein echtes Anliegen, dass es den Menschen, der Natur und den Tieren gut geht. Wir werden immer weniger werten, das heißt andere abwerten oder neidisch sein. Diese Ambitionen des allzu Menschlichen treten mehr und mehr zurück, weil wir mit der Kraft des Christus Gottes arbeiten. Unsere Seele wird lichter, der Mensch freier. Das bedeutet, dass mit der Zeit die Seele betet.
1: Das Gebet aus der Tiefe unserer Seele ist ein innigliches Dankgebet, ein selbstloses Gebet, das uns von der Seele her selbst froh und glücklich macht. Es ist eine innere Freude, weil wir auch als Mensch spüren, wir sind Gott näher gekommen. Doch es erfordert Übung, es ist ein ständiges Lernen. Und Gabriele ermutigt uns alle, bitte nicht aufgeben, immer und immer wieder üben, immer wieder beten, bis es uns ein ganz tiefes Anliegen ist, uns im täglichen Leben so zu verhalten, wie unsere Gebete sind. Dadurch werden wir schöpferisch. Wir schöpfen aus der Kraft des Lebens, die in uns ist. Wer wirklich von dem Wunsch beseelt ist, sich selbst zu finden und Christus näher zu kommen, der ist auch bereit zu lernen. Wer möchte, sammelt Erfahrungen, wie die unterschiedlichen Sitzhaltungen auf ihn und in ihm wirken. Zum Beispiel das Hineinlümmeln in den Stuhl. Welche Gedanken kommen? Und wie ergeht es ihnen, wenn sie sich bewusst aufrecht halten, ruhend auf dem Steißbein?
2: Beobachten Sie sich selbst und erinnern Sie sich des Öfteren daran. Die Gebetshaltung, die wir schon angesprochen haben, das aufrechte Sitzen, beide Füße auf den Boden gestellt, auch sie will gelernt sein. Dazu schreibt Gabriele: Ich kann aus eigener Erfahrung sagen, wenn Sie diese Sitzhaltung auch bei Gesprächen einnehmen, so fällt es Ihnen um vieles leichter, Ihrem Nächsten zuzuhören, um ihm die richtige Antwort zu geben. Sie finden dann viel rascher und sicherer die gesetzmäßige Lösung, auch in Ihrem Arbeitsbereich. Ein Hinlümmeln, zum Beispiel an die Wand oder an Türpfosten, zeigt uns ebenfalls, dass wir unkonzentriert sind. Wir können uns gar nicht auf unseren Nächsten oder auf einen Sachverhalt voll einstellen, weil dem Hinlümmeln an den Türpfosten, an die Wand, schon Gedanken zugrunde liegen, die uns in diese Position gebracht haben.
0: Wir haben eine Gebetshaltung kennengelernt, die der Sammlung unserer Bewusstseinskräfte dienlich und förderlich ist. Manch einer hat gemerkt, wir fallen allzu gern wieder zurück obwohl wir es uns anders vorgenommen haben. Wir sollten aber auch die Erfahrung machen, regt Gabriele an, wie es ist, wenn wir uns in einen Stuhl hineinlümmeln, welche Gedanken sich entwickeln. Sind das die innigen, gottverbundenen Gebetsgedanken? Wir lernen, dass wir so niemals intensiv beten können. Wir haben wohl Gebetsgedanken, aber wie wir selbst spüren, kommen sie von außen. Das sind dann die veräußerlichten Gebete, Plappergebete. Zwischen diesen Gebetstraktaten liegen unsere Wünsche, Gedanken, die uns ganz in Besitz nehmen. Probieren wir es aus. Machen wir unsere eigenen Erfahrungen. Dann lernen wir.
1: Nicht ohne Grund sprach Christus zu uns in vielen Offenbarungen, in denen es darauf ankam, seine Strahlung zu empfangen. Nehmt innere und äußere Haltung an. Die bewusste, ausgerichtete, letztlich disziplinierte Körperhaltung ist auf dem inneren Weg, dem Weg zum inneren Leben, eine sehr, sehr große Hilfe. Zum einen, um sich selbst zu finden, zum anderen, um klarer und rascher zu erkennen, welche Gedanken im Verlauf unseres Tages von uns ausgehen. Was wir an und in uns an Negativem klar erkennen, das können wir durch die Kraft unseres Erlösers auch überwinden. Die geistig bewusste, aufrechte Körperhaltung zeugt von Achtung, Geradlinigkeit und einer gewissen inneren Stärke. Diese Haltung ist eine innere Demut vor dem großen Geist, eine Dankbarkeit ihm gegenüber. Denken wir immer an die Antenne. Der Mensch ist ja auch Sender und Empfänger. Es wäre ein Gewinn für uns, wenn wir uns disziplinieren und diese aufrechte geistige Haltung auch uns selbst gegenüber anwenden, indem wir uns immer wieder bewusst machen, wer wir eigentlich sind. Zum Beispiel, bin ich nur der lasche Mensch? Oder ist in mir eine Kraft, vor der ich Haltung annehmen soll? Ist uns das bewusst, dann werden wir es auch tun.
2: Abschließend ermutigt uns Gabriele noch einmal. Machen wir selbst die Erfahrung. Im Alltag, zum Beispiel im Gespräch oder am Telefon, können wir es deutlich merken. Richten wir unsere Antenne aus, dann spüren wir, wie wir von innen her Hilfe erhalten. Waren wir zum Beispiel müde, fließt uns plötzlich mehr Kraft zu. Das geschieht aufgrund der Ausrichtung, die wir mit der Zeit ganz selbstverständlich einhalten, dann, wenn wir es gelernt haben. Wir werden ganz andere Menschen. Wir lernen, wahrhaft zu beten. Wir lernen, mit dem Nächsten in rechter Art und Weise umzugehen. Wir sind freudiger. Wir kommen unserem Nächsten von innen her näher und vieles mehr. Die aufrechte Haltung hilft. Durch die bewusste Ausrichtung auf Christus machen wir wahrlich einen Schritt nach vorne. Wir spüren, was es heißt, das Reich Gottes ist in uns. Oder ich bin der Tempel Gottes. Daraus erwächst der Wunsch, unseren Tempel zu reinigen, um frei zu werden, um das innere Gespür, Gott ist gegenwärtig, zu erlangen. Machen wir uns immer wieder bewusst, der Mensch ist nur die Hülle des großen, lichten Wesens. Das lichte Wesen in uns soll die Hülle durchstrahlen. Liebe Zuschauerinnen, liebe Zuschauer, mit diesen Worten aus der Schulung von Gabriele, der Prophetin und Botschafterin Gottes, endet unsere Sendereihe zum Thema Lerne beten. Im wahren Gebet erlebst du Gott. Wahres Gebet macht glücklich. Ihnen Uns allen wünschen wir viele gute Erfahrungen auf dem Weg zum wahren Beten, das uns Gott in unserem Inneren näher bringt und auch unseren Mitmenschen und dem Leben in der Natur. Alles Gute und Gott zum Gruß!

Worte des Lebens. Groß ist der, der den Willen des ewigen Vaters tut, nicht der, der nur darüber redet.

5. Bewusstseinserschließung. Ich erschließe mein Bewusstsein für den Weg nach innen, zu dem göttlichen Selbst, um die seelische Bewusstseinserweiterung und das Einswerden mit Christus zu erlangen. In Empfindungen befinde ich mich im Wesenskern meiner Seele, bei den beiden Urkräften. Ich erbitte die Liebe und Weisheit von dem Quell des Lebens, von Gott, meinem Vater. Ich erbitte das Licht aus seinem Licht, die Kraft aus seiner Kraft. Befreiend atme ich ein und aus. Dabei schwinden alle Empfindungen und Gedanken. Stille, tiefe Stille, kehrt in mich ein. Die Gedankenwogen glätten sich immer mehr. Mein Bewusstsein ist still. Mein Körperrhythmus harmonisch. Die Kraft Gottes durchströmt mich. Sie verstärkt sich in mir. Mein Wesen ist Licht. Es ist in das Licht Gottes eingehüllt. Meine Sinne empfinden schweigend die Allmacht des Vaters, seine Geborgenheit. Ich bin im Schoße der Gottheit geborgen, denn ich bin sein Kind. Des Vaters Kraft umfängt mich, seine heilige Kraft durchdringt mich. Sie erfüllt meine Seele mit unendlichem Licht, Licht aus seinem Lichte. Jeder Partikel meiner Seele ist erfüllt von seinem Geist. Sein Odem durchströmt meine Seele. Mein Leib ist der Widerschein des inneren Leuchtens. Die Sehnsucht nach Reinheit und Frieden erfüllt meine Seele und meinen Leib. Reinheit, Frieden
und Liebe sind Kräfte, die meinen Körper harmonisieren und meine

Widerwärtigkeiten. Immer noch befinde ich mich bewusstseinsmäßig in der Urkraft, im Wesenskern meiner Seele, wo Friede und Harmonie ist. Dort atme ich Freiheit und Liebe. Mit den Empfindungen, dass ich in Gott lebe und Gott in mir, begebe ich mich zum Tor der Barmherzigkeit. Ich klopfe an das Tor der Barmherzigkeit. Es öffnet sich für die Kraft, für das Leben, das alle Bereiche des Körpers durchströmt.

Mit meinen Empfindungen begleite ich nun den Odem Gottes zu den weiteren Bewusstwerdungskräften. Ich atme im siebten Bewusstseinszentrum aus, atme hinab zum sechsten und atme ein, gleite wieder zum fünften Bewusstseinszentrum, atme aus, im vierten ein, im dritten aus, im zweiten ein, im ersten aus, dort atme ich.

im Sammelbecken göttlicher Energie, das an das Ordnungsprinzip angeschlossen ist, verharre ich in Empfindungen. Ich bin ein Kind Gottes. Ich bin kraftvoll und gesund. Im geistigen Sammelbecken, wo sich die geistigen Kräfte sammeln, um den geistigen Kreislauf neu zu beleben, vergegenwärtige ich mir die Gesundheit. Gott kennt keine Krankheit, da ich ein Kind Gottes bin, so bin ich gesund. Ich bin kraftvoll. Mein Leib ist Licht. Meine Seele rein. Mein Bewusstsein leuchtend.

Denn ich bin ein Kind Gottes. Im Plan Gottes steht geschrieben: Ich bin gesund, da Gott gesund ist. Er kennt weder Krankheit noch Not und Sorgen. Ich bin ein Kind Gottes. Deshalb bin ich gesund und kraftvoll, freudig und harmonisch.

die Kräfte Gottes und mein Stärkebewusstsein in alle Bewusstseinszentren atmen. Empfindungsmäßig werde ich die Lebenskräfte zu den Kraftzentren begleiten und in jedes Bewusstseinszentrum mein Stärkebewusstsein hineinatmen. Ich bin ein Kind Gottes, gesund, kraftvoll, freudig und harmonisch.

Mit meinen Empfindungen begleite ich die Kräfte Gottes zum Wesenskern. Ich atme auf der geistigen Stufe der Ordnung ein, auf der Stufe des Willens aus, auf der Stufe der Weisheit ein, auf der Stufe des Ernstes aus, auf der Stufe der Geduld ein, im Bewusstsein der Liebe aus, in der Region der Barmherzigkeit ein und befinde mich nun wieder im Wesenskern, im Herzen meiner Seele. Dort atme ich.

ewiger Geist, in dieser Bewusstwerdung rege ich das Bewusstseinszentrum der Geduld an. Deine Lebenskraft, o Herr, strömt wieder hinab zu allen Zentren. Mit meinen Empfindungen begleite ich sie bis zum fünften Zentrum. Dort verharre ich. Das fünfte Zentrum befindet sich in der Nähe der Nackenregion. Harmonisch geht mein Atem. Ich lasse es atmen.

Mit meinen Empfindungen befinde ich mich noch im fünften Bewusstseinszentrum. Ich bejahe die Kräfte des Allmächtigen im fünften Bewusstseinszentrum in der Eigenschaft der Geduld. Die Kräfte der Liebe und Barmherzigkeit regen sich im Zentrum der Geduld. Das Zentrum der Geduld beginnt zu pulsieren. Von dort aus strömen die Kräfte des Lebens zu den Organen, die diesem Zentrum zugeordnet sind.

Organ die Lunge, empfängt vermehrt Kraft aus seiner Kraft. Meine Lunge reinigt sich. Mein Atmungsorgan kräftigt sich. Der Geist Gottes wirkt in beiden Lungenflügeln. Meine Lunge ist gekräftigt. Mein Atmungsorgan ist gesund. Ich bejahe die Absolutheit in meinem Körper. Ich bin gesund. Meine Seele und mein Leib sind reine Strahlengebilde, denn ich bin gesund, makellos, frei von allen Schatten dieser Welt. Ich bin gesund. Die Türhüter meines Körpers, meine Mandeln sind gesund. Schädliche Bakterien finden keinen Einlass in meinen Körper, denn mein Körper ist gesund. Ihr Polizisten, ihr Türhüter meines Körpers, ihr, meine Mandeln, seid gesund. Mein Körper ist gesund. Kraft aus seiner Kraft und Licht aus seinem Lichte stärken, beleben und erquicken mich. Ich bin gesund.

schädliche Bakterien finden keinen Einlass in meinen Körper, denn ich bin gesund. Mein Stärkebewusstsein ist der Schutz meines Körpers, der Schild meiner Organe, Drüsen und Hormone. Ich bin gesund. Ich atme im Rhythmus des inneren Lebens. Durch mich strömen Frische und Wohlbehagen. Ich bin eingehüllt in die Kraft des Unendlichen. Ich bin gesund.

Im Bewusstsein innerer Kraft spreche ich nun meine Schilddrüse an. Die Kraft der Liebe durchströmt dich. Du empfängst Licht und Kraft aus seiner Kraft. Du gehörst der inneren Ordnung an. Du bist gesund. Du funktionierst nach dem Willen des inneren Arztes und Heilers. Der Geist ist die Gesundheit. Ich bin Geist aus seinem Geiste. Ich bin gesund. Die Kräfte meines Körpers sind Vaterkräfte. Herr, ich bin dein Kind. Dein Kind ist gesund. Das fünfte geistige Kraftzentrum leuchtet. Gottes Liebe und Weisheit bestrahlt alle Organe, die diesem Kraftzentrum zugeordnet sind.

Mit meinen Empfindungen gleite ich zum vierten Zentrum, zum Christuszentrum. Dort bejahe ich die erlösende Kraft, den inneren Arzt und Heiler. Ich bin ein Kind Gottes, geführt von meinem Erlöser Christus, der mich befreit und an das Vaterherz führt. Ich bin ein Kind Gottes, geführt von der allmächtigen Kraft durch Christus, meinen Erlöser.

Gleichmäßig atme ich im vierten Zentrum. Nun atme ich im vierten Zentrum ein, im dritten aus, im zweiten ein, im ersten aus, dort atme ich. Im Bewusstsein der Ordnung verweile ich einige Augenblicke. Ich bin still, eingekehrt in die große Kraft in Gott.

Nun begleite ich die Lebenskräfte wieder empor zum Wesenskern. Ich ziehe die Kraft mit empor, atme im ersten Bewusstseinszentrum ein, im zweiten aus, im dritten ein, im vierten aus, im fünften ein, im sechsten aus, im siebten ein und begebe mich wieder zum Herzen meiner Seele, zum Wesenskern. Dort atme ich. In Anbetung verharre ich im Herzen meiner Seele. Dankbar verneige ich mich vor dem großen Alleinen, der mein Vater ist. Ich verneige mich vor seinem Sohn, meinem Erlöser. Im Herzen meiner Seele, in der Urkraft, bete ich die Gottheit an. Herr und Gott, ich danke dir. Mein urewiges Wesen ist gesund. Ich bejahe mein urewiges Wesen. Ich bin gesund. Ich sehe meinen Körper licht und hell. Auch er ist gesund, weil ich gesund bin, weil du in mir das Leben, der Gesundbrunnen bist.

mein geistig göttliches Sein. Ich bin ein göttliches Wesen. Ich bin gesund.

Nun zum inneren Tor, klopfe an. Es wird mir aufgetan. Mit meinen Empfindungen trete ich durch das Tor und fühle wieder meinen Organismus, der die Hülle meiner Seele ist. Der Tempel zum Heiligtum des Inneren bleibt offen. Dort ist meine Heimat. Dort bin ich zu Hause.

Gedanken für den Tag. Guten Morgen. Sie gehen in Ihren Tag. Was wird er Ihnen wohl bringen? Wenn Sie wollen, denken Sie kurz über Folgendes nach. Gott in uns. Gott ist Liebe und Beistand. Gott ist immer Gegenwart. Es lohnt sich, darüber nachzudenken. Bald werden Sie fühlen, Gott in Ihnen. Gott ist allgegenwärtig. Ich wünsche Ihnen einen erfüllten Tag, Gabriele.

Guten Morgen, lieber Zuhörer, liebe Zuhörerin. Sie sind wieder erwacht. Sicherlich haben Sie schon einige Gebetsgedanken an Gott, unseren Vater, und Christus, unseren Erlöser, gerichtet. Bei jedem von uns kommen schon am Morgen Gedanken, doch jeder hat wieder andere. Der eine kann seine Gedanken und Gefühle bei Gott halten, den anderen zieht es schon an den Arbeitsplatz, in die Familie, in dieses oder jenes Problem. Wieder ein anderer denkt, wie werde ich mich meinen Kollegen und Kolleginnen gegenüber verhalten, um mit meiner Arbeit, mit dem, was ich sage, mit dem, was ich bin, gut dazustehen. Eines ist gewiss: Gott schaut immer in unser Herz. Machen wir uns schon am Morgen bewusst, dass uns die Welt mit ihren Eindrücken, Meinungen und Vorstellungen nur kurz begrüßt, um sich dann wieder den eigenen Problemen zuzuwenden. Mit Welt meine ich all jene Menschen, die weltbezogen, also ich-orientiert sind. Seit vielen Jahren begleitet mich folgender Leitgedanke: Was die Welt von mir denkt, also meine Mitmenschen von mir denken, ist mir einerlei. In jeder Situation, in allem, was auf mich zukommt, werde ich Gott befragen, was Gott von mir denkt.

Lieber Zuhörer, liebe Zuhörerin, vielleicht hilft Ihnen auch dieser Leitgedanke, insbesondere im oftmals grauen und trüben Alltag, dann, wenn wir alles grau in grau sehen, wenn das Gemüt von düsteren Wolken verhangen ist. Denken Sie daran, die Sonne scheint immer über den Wolken. Wenn wir unsere Wolken gleichsam hinwegblasen, dann sehen wir die Sonne, die uns dann bescheint. Solange wir nur auf Wolken blicken, blicken wir auf Meinungen von Menschen und halten uns an Meinungen von Menschen. Diese sind dann für uns Maßstab und Gültigkeit. Blasen wir jedoch die Wolken gleichsam hinweg und lassen uns von der Sonne bescheinen, dann blicken wir in das Licht und lassen uns auch vom Licht wärmen und durchglühen, sodass wir uns immer wieder fragen: Was ist Gottes Wille? Diesen will ich erfüllen. Lieber Zuhörer, liebe Zuhörerin, das ist ein Leitgedanke für den neuen Tag. Es ist einen Versuch wert, aus dem grauen Himmel einen blauen zu machen. Ist es Ihnen möglich, diesen Leitgedanken aufzugreifen, dann haben sich vielleicht schon um die Mittagszeit die dunklen Wolken geteilt und die Sonne blickt wieder hindurch. Sie werden wohl noch hin und wieder einige Wolken sehen, doch Sie wissen, dass Sie diese mit der Kraft der Sonne auflösen können. Deshalb fragen Sie sich immer wieder, was für Sie in den vergangenen Stunden gültig war: die Meinungen der Menschen oder der Wille Gottes. Wir können die Meinungen unserer Nächsten nicht gleichsam hinwegschieben und sagen: Sie interessieren mich nicht. Eines können wir: aus den Meinungen unserer Nächsten eine Gesetzmäßigkeit Gottes herauslesen, und so wir diese bejahen, können wir mit dieser Gesetzmäßigkeit auch auf unseren Nächsten zugehen, sodass wir seine Meinung und Vorstellung nicht verneinen, sondern das einbringen, was vielleicht auch ihm hilft. Denken Sie daran, in allem ist eine Lösung. Finden Sie in jeder Meinung das Positive.

Am Abend, wenn das Tagwerk getan ist, beim Tagesabschluss sollten wir uns immer wieder fragen, wie haben wir das Tagwerk getan? Mit Gott? Für Gott und somit auch für unseren Nächsten? Oder gegen Gott und somit gegen unseren Nächsten? Unser Atemrhythmus und unsere Gedanken sagen uns, wie der Tag verlaufen ist, was gut und was weniger gut war. Ein kurzer Atem zeigt die Unruhe des Herzens auf und bringt auch die entsprechenden Gedanken, die sich tagsüber aufgebaut haben, damit wir sie bereinigen können. Ein tiefer Atem zeigt innere Stille auf, denn gerade die innere Stille ist ausschlaggebend für neue Kräfte, die wir immer am Abend und in der Nacht schöpfen, damit der kommende Tag ein sonniger Tag wird.

Mit Gott in Kommunikation zu treten heißt, still zu werden. Mit unseren Mitmenschen in eine gütige Kommunikation zu gelangen heißt, mit Gott zu kommunizieren. Gerade in der Stille des Herzens erkennen wir uns als Teil des ewigen Seins. Deshalb könnten wir uns für diesen Tag folgende Aufgabe mitnehmen. Wir versenken uns immer wieder in das göttliche Sein. Wir beten und danken und bereinigen mit Gott, was zu bereinigen ist. Dann werden wir ruhig. Unser Atem geht tiefer. Unser Herz schlägt gleichmäßig. Drängende Gedanken weichen. Gedanken und Gefühle der Hoffnung und der Freude ziehen ein. Wir werden stiller und fühlen uns gottbewusster und gehen so durch den Tag zu unseren Mitmenschen.

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Viele Menschen kennen das Vaterunser, vor allem die Christen. Das können sie ohne Gebetbuch beten. Doch was kann noch gebetet werden ohne Gebetbuch? Das ist die Frage an viele von uns. Das Gebet sollte doch eine Zwiesprache mit dem Ewigen sein. Es soll nicht vom Kopf her gebetet werden, aus einem Gebetbuch herausgelesen werden. Wir sollten von Herzen her beten, um Gott in uns näher zu kommen. In uns näher zu kommen, ist vielleicht für viele Menschen fremd. Dass Gott näher kommen in uns heißt, dass jeder Mensch der Tempel Gottes ist und der Geist Gottes in jedem wohnt. Was also beten wir? Das Vaterunser, Gebete aus dem Gebetsbuch. Es gibt auch sogenannte Gebetsperlen, auch vorgesprochene oder vorgeschriebene Gebete. Dann haben viele von uns das Händefalten als Selbstverständlichkeit, wenn sie beten. Sind das nicht alles Vorgaben, um uns an etwas zu halten, zum Beispiel an das Gebetsbuch, zum Beispiel an die sogenannten Gebetsperlen? Oder wenn wir die Hände falten, dann wollen wir uns ja auch an etwas festhalten. An wem halten wir uns da fest? Wir wissen es nicht. Denn ob Gebetbuch oder Gebetsperlen oder Hände falten, alles sind äußere Zeichen, die nicht das Innerste bewegen, denn im Innersten, tief in unserer Seele, ist Gott. Was beten Sie also? Sie allein wissen, was Sie beten. Die nächste Frage wäre, wie beten wir? Beten wir eventuell am Morgen, wenn wir erwachen? Auch wieder, indem wir eventuell die Hände falten und das Vaterunser der Christen beten? Oder nur sprechen? Beten wir in einer sogenannten Kirche? Was beten wir, wenn wir beten? Sie wissen es. Und die nächste Frage, wo beten Sie? Beten Sie ausschließlich in einer Kirche? Beten Sie ab und zu vor einem Kreuz? Dann kommt wieder die Frage, was beten Sie? Wie beten Sie? Und das wo? Bleibt wieder Ihnen überlassen, wo beten Sie? Das innere Gebet der Urchristen ist das beste und das wunderbarste Gebet. Sie halten sich an kein Gebetsbuch, an keine Gebetsperlen. Sie falten auch nicht die Hände, sondern sie verinnerlichen sich. Denn sie wissen, Gott allein wohnt im Urgrund der Seele. Gott allein wohnt in jeder Blume, in jedem Stein, in jedem Stern, in den mächtigen Strahlen der Sonne. Überall können wir Gott erleben.
Wir erleben ihn im Tierreich. Jedes Tierlein trägt in sich den Geist Gottes. Wir sollten also im Gebet zu Gott sprechen, um von Gott Antwort zu erhalten. Denn wer ernsthaft betet und sich bewusst macht, dass Gott in ihm wohnt und dass seine Gebete Herzensgebete sein könnten, mehr Dankgebete als Bittgebete, der erlebt Gottes Antwort in sich. Jeder Urchrist hat das innere Beten gelernt, das Hineinbeten in den Urgrund der Seele. Auch er hat zu Beginn sich festgehalten. So wie so mancher sich am Gebetsbuch, an den Gebetsperlen festhält oder an den eigenen Händen. Wenn Sie wollen, machen Sie mit. Ich möchte es Ihnen gerne zeigen, wie Urchristen das Beten gelernt haben. Durch den prophetischen Geist, durch das Wort Gottes, durch Prophetenmund wissen Sie Gott in uns. Sie wissen, dass in der Nähe unseres physischen Herzens ein mächtiges Licht leuchtet. Es ist das Christus-Gotteslicht, das auch unseren Körper, jede Zelle unseres Leibes durchdringen und beseelen möchte. Sie haben wie folgt begonnen, wenn Sie mitmachen. Legen Sie die rechte Hand auf Ihre Brust. Machen Sie sich bewusst, dass in Ihrer Brust ein mächtiges Licht leuchtet, das Christus-Gottes-Licht. Wenn Sie wollen, setzen Sie sich aufrecht hin. Stellen Sie beide Füße auf den Boden. Legen Sie den linken Handrücken auf Ihre Oberschenkel. Und wenn Sie wollen, schließen Sie die Augen. Machen Sie sich also bewusst, tief, tief in Ihnen leuchtet der Christus-Gottes-Geist. Es ist der Geist des ewigen Vaters durch Christus, unseren Erlöser. Sie also sind der Tempel Gottes und Sie beten in Ihrem eigenen Tempel. Viele also kennen ausschließlich das Vaterunser und das auswendig. Darf ich das Vaterunser der Urchristen beten? Vaterunser, der du bist im Himmel, geheiligt ist dein Name. Dein Reich kommt, es ist unser Reich, und dein Wille geschieht, wie im Himmel, so auch auf Erden. Unser täglich Brot gibst du uns heute und vergibst uns unsere Schuld, so wie wir vergeben unseren Schuldigern. Du führst uns in der Versuchung. Und du erlöst uns von dem Übel. Denn dein ist das Reich und die Kraft und die Herrlichkeit in alle Ewigkeit.
liebe Zuhörer, liebe Zuhörerinnen, liebe Zuschauer, liebe Zuschauerinnen, bleiben Sie ruhig sitzen. Atmen Sie weiter tief. Fühlen Sie tief in das Licht Christi hinein, in das Sie hineingebetet haben. Sie haben das Licht Christi angesprochen, zu ihm gebetet. Atmen Sie ruhig. Und nun kommen bei dem einen oder anderen Gebetsgedanken. Sie kommen nicht aus dem Kopf, sie kommen aus der leuchtenden Seele. Nehmen Sie die Gebetsgedanken aus Ihrer Seele auf. Das ist das Gebet des Inneren. Sie sind mit Christus in Ihrem eigenen Inneren verbunden. Lassen Sie es beten. Lassen Sie es beten. Fühlen Sie sich nun gestärkt, beglückt, freudig, harmonisch, dann ist das die Antwort aus dem Christus Gottes Geist, der ihre Herzensgebete angenommen hat. Wenn Sie möchten, legen Sie die linke Handfläche auf den rechten Rücken Ihrer Hand. Und wenn Sie wollen, danken Sie. Ein kurzer, inniger Dank gesprochen in Ihr Inneres hinein ist eine Verneigung vor dem großen, ewigen Geist. Liebe Mitmenschen, wie fühlen Sie sich nun? Sehen Sie, Sie brauchen kein Gebetsbuch, keine Gebetsperlen, kein Händefalten. Das, was ich Ihnen jetzt kurz gezeigt habe, ist nichts anderes als eine Vorstufe von dem ganz freien Beten. Sie werden sagen, wo soll ich denn jetzt beten? Eventuell zu Hause? Eventuell haben Sie eine kleine stille Ecke in einem Zimmer oder ein ruhiges Zimmer. Setzen Sie sich aufrecht auf einen Stuhl. Wenn Sie wollen, zünden Sie eine Kerze an und beten. Ein Morgengebet kann zum Tatgebet werden. Versuchen Sie zu beten, üben Sie sich im Beten und Sie erleben Gottes Antwort. Sie können aber auch in der Natur beten. Wenn Sie in der Natur sind, lehnen Sie sich an einen Baum oder setzen Sie sich auf die Wurzel eines Baumes. Beten Sie. Beten Sie nach innen, denn Sie sind der Tempel Gottes und Gott wohnt in Ihnen. Plötzlich hören Sie das Rauschen des Windes, Blätter bewegen sich. Eventuell sehen Sie ein Tier. Es ist die Antwort Gottes. Freuen Sie sich.
Gott gab ihnen Antwort auf das Gebet. Blicken Sie ins Firmament. Eventuell teilen sich die Wolken und die Sonne kommt hindurch. Eine Antwort Gottes. Freuen Sie sich und fühlen, der Christus Gottes ist Ihnen ganz, ganz nahe. Und so mancher wird sagen, er hat gelernt, in die Kirche zu gehen, um in der Kirche zu beten. Das ist Menschenwerk. Jesus sagte dazu ganz was anderes. Darf ich es Ihnen aus Ihrer eigenen Bibel vorlesen? In der Apostelgeschichte steht, doch der Höchste wohnt nicht in dem, was von Menschenhand gemacht ist, wie der Prophet sagt. Der Himmel ist mein Thron und die Erde der Schemel für meine Füße. Was für ein Haus könnt ihr mir bauen, spricht der Herr. Oder welcher Ort kann mir als Ruhestätte dienen? Hat nicht meine Hand dies alles gemacht? Lassen Sie die Worte in Ihrem Bewusstsein aufgehen. Gott ist in der Natur. Gott ist in jedem Stein. Gott ist im Firmament, in den Wolken, in den Gestirnen, in den Strahlen der Sonne. Gott ist ganz bewusst in Ihnen, denn Sie sind der Tempel Gottes und der Geist Gottes wohnt in Ihnen. Sagen Sie bitte nicht, ich bete nur, wenn ich gerade Lust habe oder wenn ein Unglück geschehen ist. Beten Sie jeden Tag und Sie werden erkennen und erfassen, dass Sie jeden Tag öfter beten wollen. Keine langen Gebete, kurze Gebete aus dem Herzen gesprochen, aus der Seele gesprochen. Das, was aus Ihnen kommt, nicht, was Sie im Kopf bewegen. Bald werden Sie erleben, dass Gott Ihnen Antwort gibt. Er gibt Ihnen Antwort auf mannigfache Art und Weise. Und ich darf Ihnen versichern, Sie werden glücklich, froh und frei. Und Sie beginnen, Gott zu lieben, weil Sie ihm näher kommen. Wären das nicht wunderbare Gebete? Zwiesprache mit dem Ewigen in Ihnen selbst. Und wenn Sie sagen, Sie bedürfen eines Priesters, der Ihnen die Gebete vorspricht, oder eine sogenannte Kirchenmesse, heilige Messe genannt, Jesus sprach in Ihrer Bibel ganz was anderes. Er sagte, ihr aber sollt euch nicht Rabbi nennen lassen, denn nur einer ist euer Meister. Ihr alle aber seid Brüder. Auch sollt ihr niemand auf Erden euren Vater nennen, denn nur einer ist euer Vater, der im Himmel. Was sagen Sie dazu? Rabbi ist ein Priester, ist ein Pfarrer. Christus spricht dagegen. Er ist der Meister des Lebens in uns. Er kennt uns durch und durch. Er vernimmt unsere Herzensgebete. Wir sind ihm ganz nahe. Und wir sollen niemand auf Erden Vater nennen, schon gar nicht heiliger Vater. Es gibt nur einen heiligen Vater und er ist im Himmel. Aber sein Geist ist in Ihnen. Sein Geist ist in jedem von uns. Wir sind der Tempel Gottes. Gott ist in uns. Denken wir darüber nach. Beten wir
in unser Innerstes hinein, zu Christus, in das große Licht. Und ich darf Ihnen nochmal versichern, Sie werden glücklich, Sie werden frei. Sie beginnen, Gott, unseren Vater, Christus, unseren Erlöser zu lieben, von Herzen zu lieben. Und der nächste Schritt ist, die Gebote Gottes zu achten, die Bergpredigt zu beachten und die Nächstenliebe anzustreben. Ich kann Ihnen versichern, Sie werden ein ganz anderer Mensch, ein Mensch der Klarheit, der Gerechtigkeit, ein Mensch der Freiheit, der Geschwisterlichkeit, denn vor Gott, unserem Vater, sind wir doch alle Brüder und Schwestern, weil wir seine Kinder sind. Denken Sie immer daran, wahres Beten macht glücklich. Jesus lehrte uns das stille Kämmerlein. Was will uns denn das sagen? Letztlich nichts anderes. Weg vom Steinhaus, in dem Gott nicht wohnt. Jesus sprach, und Sie können es in Ihrer Bibel lesen. Du aber geh in deine Kammer, wenn du betest, und schließ die Tür zu. Dann bete zu deinem Vater, der im Verborgenen ist. Dein Vater, der auch das Verborgene sieht, wird es dir vergelten. Eine wunderbare Aussage des Jesus. Und sie steht in ihrer Bibel. Also scheuen Sie sich nicht, in eine Kammer als in ein Zimmer zu gehen, um zu beten. Scheuen Sie sich nicht, in den großen, mächtigen Dom zu gehen, in die Natur. Über Ihnen ist eine Riesenkuppel mit unzähligen Gestirnen. In allem ist der Geist unseres ewigen Vaters. Beten Sie von Herzen und Sie stehen in Kontakt mit dem mächtigen Geist, denn wir sind doch die Kinder unseres ewigen Vaters, Söhne und Töchter des Alls. Wenn wir eine gewisse Verinnerlichung haben, dann brauchen wir uns nicht mehr am Christuszentrum festhalten, sondern wir wissen, wir sind in Christus. Wer gelernt hat, in Christus zu sein, betet wieder ganz anders. Wie betet er? Die linke Handfläche legen wir auf den rechten Handrücken, legen die gefalteten, ineinander geschobenen Hände auf unsere Oberschenkel und wenden sie dem Ordnungszentrum zu, das in der Nähe des Steißbeins aktiv ist. Was ist ein Ordnungszentrum? Gott ist das Gesetz des Lebens, das aus 7 Grundkräften besteht. Es besteht von der Ordnung bis zur Barmherzigkeit, auch Sanftmut genannt. Es sind also 7 Kräfte, die in unserem Körper fließen. Denn, darf ich wiederholen, wir sind der Tempel Gottes und das Gesetz der Liebe ist in uns. In der Nähe vom Steißbein pulsiert das Ordnungszentrum. Und so geht es den ganzen Körper hindurch. Ordnung, Wille, Weisheit, Ernst, Güte, Liebe und Sanftmut. Diese 7 Grundkräfte sind in der Seele und strahlen in den Menschen. Sie sind also auch im Menschen angelegt. Wenn wir also unsere in sich zusammengeschobenen Hände Richtung Ordnungszentrum legen, dann ist es
bildlich gesprochen eine Verinnerlichung. Wir tauchen ein in das Gesetz des Lebens und bitten unsere Seele, sie möge beten. Wir werden ruhig, wir sitzen aufrecht und es atmet in uns. Wir atmen tiefer, weil wir ruhiger werden. Und wir beten nun das, was aus unserer Seele strömt, nicht, was wir uns angewöhnt haben. Wir lassen es beten. Wir beten in uns hinein, tief, in den Seelengrund, wo das Wesen Gottes, das Herz unseres ewigen Wesens pulsiert, die Liebe und die Grundkräfte, die ich kurz angesprochen habe. Das ist ein weiterer Schritt des Betens. Doch wenn Sie beginnen wollen, nehmen Sie die erste Hilfe, indem Sie auf das Christuszentrum, es ist nun mal das vierte Zentrum, Ihre rechte Hand legen, um zu beten. Das war nur ein weiterer Schritt. Dann, wenn Sie sich ganz verinnerlicht haben und eintauchen können in den mächtigen Strom ewiger Liebe. Beten heißt also, die Seele beten lassen, nicht vorgesprochene Gebete. Es sind Gebete, die selten das Herz erwärmen. Gebete aus dem Herzen sind Kommunikationsgebete mit Gott, unserem ewigen Vater, in Christus, unserem Erlöser. Wir haben eben auch gehört, das Reich Gottes ist in uns. Das Reich Gottes besteht eben aus diesen sieben Grundkräften, die ich kurz angesprochen habe. Diese sieben Grundkräfte sind das Gesetz der Liebe, das in uns, im Seelengrund pulsiert. Es ist das Herz unseres ewigen Daseins. Es ist das Herz des reinen Wesens in Gott. Und das reine Wesen in Gott ist selbst komprimiertes, ewiges Allgesetz. Komprimiertes Reich Gottes. Worte, die Sie vielleicht jetzt noch nicht ganz verstehen können. Doch in einer der nächsten Sendungen werden wir es erklären. Machen Sie mit, beten Sie mit und Sie erleben Gott in Ihnen. Und der Atheist wird sagen, ach was, gibt es nicht. Sind Sie doch nicht so abweisend, so negativ. Versuchen Sie es doch. Sprechen Sie mit Gott in Ihnen. Beten Sie und beten Sie das, was aus Ihrer Seele, aus Ihrem Herzen kommt. Atmen Sie ruhig. Mit der Zeit erfahren Sie, dass Sie ein anderer Mensch werden. Ein froher Mensch, ein freudiger Mensch, ein positiver Mensch. Sie werden nicht mehr alles so negativ sehen. Sie werden plötzlich erkennen, dass auch im Negativen das Positive ist. Und so Sie das anwenden, fühlen Sie, dass Ihnen Gott näher kommt. Und wenn Sie den nächsten Schritt tun, nämlich auf die 10 Gebote Gottes zu und auf die Bergpredigt Jesu, dann merken Sie, Sie sind kein Atheist mehr. Sie sind ein Mensch des Geistes. Mit Klarheit, Offenheit, Gerechtigkeit, Standfestigkeit, Sicherheit, arbeitsfroh,
kräftig, gottbewusst. Wenn wir wollen, und wenn unsere Zuhörerinnen und Zuhörer es auch wollen, könnten wir in einer nächsten Sendung über die Perlen in uns sprechen, über die 7 Grundkräfte des Lebens, sodass wir mal erleben und erfahren, wie unser geistiger Körper aufgebaut ist, den wir in uns Seele nennen. Es ist aber ein Geistkörper, den Gott geschaut und geschaffen hat. Rein und edel ist er tief im Seelengrund. Wir Menschen sollen diesen Geistkörper wieder lebendig werden lassen, unsere Seele reinigen, sodass die Perlen, die 7 Grundkräfte des Lebens, durch uns leuchten. Denn durch das Tor zum Leben, durch das Tor ins ewige Vaterhaus kommen wir nur, wenn die 7 Grundkräfte, die 7 wunderbaren Gesetzesperlen leuchten. Vielleicht das nächste Mal die Perlen in uns leuchten.

Guten Morgen, lieber Zuhörer, liebe Zuhörerin. Sie sind wieder erwacht. Sicherlich haben Sie schon einige Gebetsgedanken an Gott, unseren Vater, und Christus, unseren Erlöser, gerichtet. Bei jedem von uns kommen schon am Morgen Gedanken, doch jeder hat wieder andere. Der eine kann seine Gedanken und Gefühle bei Gott halten, den anderen zieht es schon an den Arbeitsplatz, in die Familie, in dieses oder jenes Problem. Wieder ein anderer denkt, wie werde ich mich meinen Kollegen und Kolleginnen gegenüber verhalten, um mit meiner Arbeit, mit dem, was ich sage, mit dem, was ich bin, gut dazustehen. Eines ist gewiss: Gott schaut immer in unser Herz. Machen wir uns schon am Morgen bewusst, dass uns die Welt mit ihren Eindrücken, Meinungen und Vorstellungen nur kurz begrüßt, um sich dann wieder den eigenen Problemen zuzuwenden. Mit Welt meine ich all jene Menschen, die weltbezogen, also ich-orientiert sind. Seit vielen Jahren begleitet mich folgender Leitgedanke: Was die Welt von mir denkt, also meine Mitmenschen von mir denken, ist mir einerlei. In jeder Situation, in allem, was auf mich zukommt, werde ich Gott befragen, was Gott von mir denkt.

Lieber Zuhörer, liebe Zuhörerin, vielleicht hilft Ihnen auch dieser Leitgedanke, insbesondere im oftmals grauen und trüben Alltag, dann, wenn wir alles grau in grau sehen, wenn das Gemüt von düsteren Wolken verhangen ist. Denken Sie daran, die Sonne scheint immer über den Wolken. Wenn wir unsere Wolken gleichsam hinwegblasen, dann sehen wir die Sonne, die uns dann bescheint. Solange wir nur auf Wolken blicken, blicken wir auf Meinungen von Menschen und halten uns an Meinungen von Menschen. Diese sind dann für uns Maßstab und Gültigkeit. Blasen wir jedoch die Wolken gleichsam hinweg und lassen uns von der Sonne bescheinen, dann blicken wir in das Licht und lassen uns auch vom Licht wärmen und durchglühen, sodass wir uns immer wieder fragen: Was ist Gottes Wille? Diesen will ich erfüllen. Lieber Zuhörer, liebe Zuhörerin, das ist ein Leitgedanke für den neuen Tag. Es ist einen Versuch wert, aus dem grauen Himmel einen blauen zu machen. Ist es Ihnen möglich, diesen Leitgedanken aufzugreifen, dann haben sich vielleicht schon um die Mittagszeit die dunklen Wolken geteilt und die Sonne blickt wieder hindurch. Sie werden wohl noch hin und wieder einige Wolken sehen, doch Sie wissen, dass Sie diese mit der Kraft der Sonne auflösen können. Deshalb fragen Sie sich immer wieder, was für Sie in den vergangenen Stunden gültig war: die Meinungen der Menschen oder der Wille Gottes. Wir können die Meinungen unserer Nächsten nicht gleichsam hinwegschieben und sagen: Sie interessieren mich nicht. Eines können wir: aus den Meinungen unserer Nächsten eine Gesetzmäßigkeit Gottes herauslesen, und so wir diese bejahen, können wir mit dieser Gesetzmäßigkeit auch auf unseren Nächsten zugehen, sodass wir seine Meinung und Vorstellung nicht verneinen, sondern das einbringen, was vielleicht auch ihm hilft. Denken Sie daran, in allem ist eine Lösung. Finden Sie in jeder Meinung das Positive. Bringen Sie es ein und Sie werden nie Nein sagen, sondern immer eine Lösung haben. So dienen Sie Gott und stehen Ihrem Nächsten nicht gleichgültig gegenüber mit dem abgrenzenden Nein.

Unser Atemrhythmus und unsere Gedanken sagen uns, wie der Tag verlaufen ist, was gut und was weniger gut war. Ein kurzer Atem zeigt die Unruhe des Herzens auf und bringt auch die entsprechenden Gedanken, die sich tagsüber aufgebaut haben, damit wir sie bereinigen können. Ein tiefer Atem zeigt innere Stille auf, denn gerade die innere Stille ist ausschlaggebend für neue Kräfte, die wir immer am Abend und in der Nacht schöpfen, damit der kommende Tag ein sonniger Tag wird.

Mit Gott in Kommunikation zu treten heißt, still zu werden. Mit unseren Mitmenschen in eine gütige Kommunikation zu gelangen heißt, mit Gott zu kommunizieren. Gerade in der Stille des Herzens erkennen wir uns als Teil des ewigen Seins. Deshalb könnten wir uns für diesen Tag folgende Aufgabe mitnehmen. Wir versenken uns immer wieder in das göttliche Sein. Wir beten und danken und bereinigen mit Gott, was zu bereinigen ist. Dann werden wir ruhig. Unser Atem geht tiefer. Unser Herz schlägt gleichmäßig. Drängende Gedanken weichen. Gedanken und Gefühle der Hoffnung und der Freude ziehen ein. Wir werden stiller und fühlen uns gottbewusster und gehen so durch den Tag zu unseren Mitmenschen.

Jeder Mensch ist ein Tropfen im All-Ozean Gott. Erst wenn der Tropfen in den All-Ozean zurückkehrt, ist er vereint mit Gott. Die Vereinigung mit Gott, dem All-Ozean, nennt man auch Unio Mystica. Es ist die Gemeinsamkeit mit dem Geliebten, mit Gott, der Allliebe, ohne Ekstase und Eremitendasein. Im Menschen, der Gott zu seinem Geliebten gemacht hat, ist unendlicher Friede. Das Herz hat heimgefunden.

Meditation. Ich meditiere, auf dass ich den Weg zum Herzen Gottes, dem großen Leben finde und freilege, um ihm, dem Alleinen, zuzustreben. Ich erhebe nun mein Bewusstsein zum Ewigen, dessen Liebekraft ich im sechsten Bewusstseinszentrum anrufe, das sich zwischen den Augenbrauen befindet. Empfindungsmäßig halte ich mich an diesem sechsten Kraftfeld fest, das das Bewusstseinszentrum der göttlichen Liebe ist. Ich atme ein und fülle den Bauchraum mit dem Odem des Lebens. Über Bauch und Brust atme ich wieder langsam aus. Während ich diese tiefen Atmung durchführe, löse ich mich nach und nach von jeglicher Unruhe, von allen weltlichen Gedanken und Empfindungen. Ich löse mich auch von den Gedanken an Krankheit und Sorgen, von den Gedanken an Nöte und Probleme. Ich löse mich nun auch von all meinen Meinungen und Vorstellungen. Ich atme mich frei.

Weltliche schwindet. Ich fühle die Freiheit in mir. Ich fühle mein Losgelöstsein von allem, was mich beschäftigt hat. Meine Atmung wird nun wieder etwas flacher. Doch mein Körper bleibt leicht und beschwingt. Ich werde stiller und stiller. Eingekehrt in mein Inneres, ewiges Sein, verweile ich mit meinen Empfindungen im sechsten Bewusstseinszentrum. Mein Atem geht selbsttätig. Ich lasse es nun atmen. Mein Empfinden und Denken ist auf das Grundprinzip der Liebe ausgerichtet. Aus dem Bewusstsein der Liebe strömen mir die Heil- und Lebenskräfte zu. Für Seele und Leib.

Richtungen in mich einströmen. Ich nehme sie im Bewusstseinsfeld der göttlichen Liebe auf, im sechsten Bewusstseinszentrum. Ewiges Licht meiner Seele. Du bist der Ursprung meines Lebens. Mein Leib ist der Tempel des Heiligen Geistes. Mein Tempel verlangt nach Reinheit und Licht. Das Licht der Gottheit bestrahlt mich. Die Liebe harmonisiert meine Seele und meinen Leib. Seele und Leib empfangen die Kräfte der Liebe. Die Kräfte der Liebe strömen in den Tempel aus Fleisch und Bein ein, in den physischen Körper. Ich spüre, ich bin in Gott, der ewigen Liebe. Ich bin das Leben aus ihm. Ich bin im ewigen Energiefeld der göttlichen Liebe geboren. Ich bin Liebe aus seiner Liebe.

Liebe bewirkt Stille, Frieden und Harmonie in mir. Die Zellen meines Körpers wenden sich mehr und mehr dem ewigen Energiefeld der Liebe zu. Von dort erhalten sie die heiligen und aufbauenden Kräfte. Der Ruf des Menschen an die Seele lautet: Wende auch du dich den ewigen universellen Kräften göttlicher Liebe zu. Empfange aus dem Prinzip göttlicher Liebe die Kräfte zur Harmonie und zur geistigen Ausrichtung. Kräfte der Liebe beleben und stärken meinen Leib und meine Seele. Sie richten Seele und Mensch auf das Absolute aus, auf den universellen Geist, Gott. Im sechsten Bewusstseinszentrum, wo ich mich empfindungsmäßig befinde, verstärkt sich das weiße, kraftvoll pulsierende Licht der göttlichen Liebe. Das Licht der Liebe strahlt in den Beckenraum. Es verströmt sich in meinem Körper. Meine Füße und Beine werden leicht. Harmonisch, ruhig und eingekehrt in das Bewusstsein göttlicher Liebe, empfange ich die in mir strömende ewige Kraft.

wird nun leichter und beschwingter. Durch die Kräfte der Liebe lösen sich die Verkrampfungen meines Leibes. Die Kräfte Gottes strömen in meinen gelösten, entspannten Körper ein. Das weise, ewige Licht der Gottheit strömt in jede Zelle meines Leibes. Jede Zelle meines Körpers empfängt den Kraftstrom göttlicher Liebe. Das Licht göttlicher Liebe strahlt in jeden Partikel meiner Seele. Meine Seele wendet sich dem Licht der Liebe zu. Meine Seele erwacht im Bewusstsein der Liebe.

inneren Kräfte für die Fülle aus Gott. Die Partikel meiner Seele durchlichten sich durch die Kraft des Ewigen. In mir wird es still. In mir wird es heller und heller. In Seele und Leib ziehen Ruhe und Harmonie ein. Ruhend im Bewusstsein der Liebe erlebe ich die Fülle der Gottheit und erkenne. Ich bin ein Kind des Unendlichen. Seele und Leib werden immer leichter und beschwingter. Alles Menschliche ist von mir abgefallen. Ich fühle mich als Kind des Unendlichen. Immer tiefer dringe ich in das Bewusstseinsfeld göttlicher Liebe ein. Harmonie erfüllt meine Seele und meinen Leib. In der göttlichen Liebe bin ich geborgen. Sämtliche Partikel der Seele und alle Zellen meines Leibes werden vom ewigen Kraftstrom der Liebe genährt. Ich bin von der Liebe Gottes durchdrungen. Alle Organe meines Leibes werden von der göttlichen Liebe durchpulst. Ich bejahe die ewige Kraft in mir. Alle Partikel meiner Seele und alle Zellen meines Leibes sind von der ewigen Kraft durchpulst. Sämtliche Organe meines Körpers sind vom ewigen Licht durchstrahlt.
das ewige Licht bescheint meine Muskulatur und stärkt die Funktionen meines Körpers. Ich bejahe und verstärke die absolute Kraft in mir. Das Licht Gottes durchstrahlt meine Muskulatur und stärkt die Funktionen meines Körpers. Mein ganzes Sinnen und Trachten, meine Seele und mein Leib befinden sich im Energiefeld göttlicher Liebe. Ich ruhe im strahlenden, weisen Energiefeld der Gottheit.

Guten Morgen, lieber Zuhörer, liebe Zuhörerin. Sie sind wieder erwacht. Sicherlich haben Sie schon einige Gebetsgedanken an Gott, unseren Vater, und Christus, unseren Erlöser, gerichtet. Bei jedem von uns kommen schon am Morgen Gedanken, doch jeder hat wieder andere. Der eine kann seine Gedanken und Gefühle bei Gott halten, den anderen zieht es schon an den Arbeitsplatz, in die Familie, in dieses oder jenes Problem. Wieder ein anderer denkt, wie werde ich mich meinen Kollegen und Kolleginnen gegenüber verhalten, um mit meiner Arbeit, mit dem, was ich sage, mit dem, was ich bin, gut dazustehen. Eines ist gewiss: Gott schaut immer in unser Herz. Machen wir uns schon am Morgen bewusst, dass uns die Welt mit ihren Eindrücken, Meinungen und Vorstellungen nur kurz begrüßt, um sich dann wieder den eigenen Problemen zuzuwenden. Mit Welt meine ich all jene Menschen, die weltbezogen, also ich-orientiert sind. Seit vielen Jahren begleitet mich folgender Leitgedanke: Was die Welt von mir denkt, also meine Mitmenschen von mir denken, ist mir einerlei. In jeder Situation, in allem, was auf mich zukommt, werde ich Gott befragen, was Gott von mir denkt.

Lieber Zuhörer, liebe Zuhörerin, vielleicht hilft Ihnen auch dieser Leitgedanke, insbesondere im oftmals grauen und trüben Alltag, dann, wenn wir alles grau in grau sehen, wenn das Gemüt von düsteren Wolken verhangen ist. Denken Sie daran, die Sonne scheint immer über den Wolken. Wenn wir unsere Wolken gleichsam hinwegblasen, dann sehen wir die Sonne, die uns dann bescheint. Solange wir nur auf Wolken blicken, blicken wir auf Meinungen von Menschen und halten uns an Meinungen von Menschen. Diese sind dann für uns Maßstab und Gültigkeit. Blasen wir jedoch die Wolken gleichsam hinweg und lassen uns von der Sonne bescheinen, dann blicken wir in das Licht und lassen uns auch vom Licht wärmen und durchglühen, sodass wir uns immer wieder fragen: Was ist Gottes Wille? Diesen will ich erfüllen. Lieber Zuhörer, liebe Zuhörerin, das ist ein Leitgedanke für den neuen Tag. Es ist einen Versuch wert, aus dem grauen Himmel einen blauen zu machen. Ist es Ihnen möglich, diesen Leitgedanken aufzugreifen, dann haben sich vielleicht schon um die Mittagszeit die dunklen Wolken geteilt und die Sonne blickt wieder hindurch. Sie werden wohl noch hin und wieder einige Wolken sehen, doch Sie wissen, dass Sie diese mit der Kraft der Sonne auflösen können. Deshalb fragen Sie sich immer wieder, was für Sie in den vergangenen Stunden gültig war: die Meinungen der Menschen oder der Wille Gottes. Wir können die Meinungen unserer Nächsten nicht gleichsam hinwegschieben und sagen: Sie interessieren mich nicht. Eines können wir: aus den Meinungen unserer Nächsten eine Gesetzmäßigkeit Gottes herauslesen, und so wir diese bejahen, können wir mit dieser Gesetzmäßigkeit auch auf unseren Nächsten zugehen, sodass wir seine Meinung und Vorstellung nicht verneinen, sondern das einbringen, was vielleicht auch ihm hilft. Denken Sie daran, in allem ist eine Lösung. Finden Sie in jeder Meinung das Positive, bringen Sie es ein und Sie werden nie Nein sagen, sondern immer eine Lösung haben. So dienen Sie Gott und stehen Ihrem Nächsten nicht gleichgültig gegenüber mit dem abgrenzenden Nein.

Am Abend, wenn das Tagwerk getan ist, beim Tagesabschluss sollten wir uns immer wieder fragen, wie haben wir das Tagwerk getan? Mit Gott? Für Gott und somit auch für unseren Nächsten? Oder

tagsüber aufgebaut haben, damit wir sie bereinigen können. Ein tiefer Atem zeigt innere Stille auf, denn gerade die innere Stille ist ausschlaggebend für neue Kräfte, die wir immer am Abend und in der Nacht schöpfen, damit der kommende Tag ein sonniger Tag wird.

Mit Gott in Kommunikation zu treten heißt, still zu werden. Mit unseren Mitmenschen in eine gütige Kommunikation zu gelangen heißt, mit Gott zu kommunizieren. Gerade in der Stille des Herzens erkennen wir uns als Teil des ewigen Seins. Deshalb könnten wir uns für diesen Tag folgende Aufgabe mitnehmen. Wir versenken uns immer wieder in das göttliche Sein. Wir beten und danken und bereinigen mit Gott, was zu bereinigen ist. Dann werden wir ruhig. Unser Atem geht tiefer. Unser Herz schlägt gleichmäßig. Drängende Gedanken weichen. Gedanken und Gefühle der Hoffnung und der Freude ziehen ein. Wir werden stiller und fühlen uns gottbewusster und gehen so durch den Tag zu unseren Mitmenschen.

Die Sehnsucht der Seele ist gewissermaßen die Stimme Gottes in uns, die Resonanz des Göttlichen in uns. Denn die Sehnsucht entströmt dem Seelengrund. Dort ist das Unbelastete, es ist das Sein. Dieser Ruf dringt zur Seele, und diese gibt den Ruf unter Umständen weiter, weil sie sich wünscht, frei zu werden von der ihr vom Menschen auferlegten Schuld. Also könnten wir sagen, die Sehnsucht der Seele nach ihrer ewigen Heimat ist gewissermaßen ein Pulsschlag unseres wahren Seins. Im Urgrund unserer Seele vernimmt diese den Ruf des Unendlichen. Es ist der Vater Mutter Gott, der sein Kind, seinen Sohn, seine Tochter ruft.

Die Natur ist Leben. Die Natur ist göttlich. Alle Bewusstseinsbereiche leben miteinander und strömen zueinander. Und somit ist es ein Strom, der uns zuströmt. Es ist die Harmonie Gottes, die sich uns schenkt. Wenn wir kurz zurückdenken, der Frühling. Es beginnt zu keimen, es beginnt zu knospen. Es bricht das Leben hervor. Ähnlich ist es mit unserem Leben. Wenn wir uns nur der Welt zuwenden, dann sind wir ähnlich wie der Baum oder der Strauch im Winter, ohne Blätter, ohne Früchte. Wenn wir uns nun allmählich dem Göttlichen in uns zuwenden, dann wird das Licht in uns stärker. Aus uns heraus bricht das Leben. Die innere Fülle an Licht und Kraft nimmt zu. Wir merken dies, indem wir immer mehr positiv denken, indem wir plötzlich eine Beziehung zu der Natur und zum Leben bekommen. Wir vegetieren nicht mehr ähnlich wie im Winter, sondern in uns bricht das Leben auf. Unmerklich. Und doch strömt es in uns ein. Und je mehr wir uns Gott zuwenden, umso kraftvoller werden wir, umso stärker in ihm. Die Liebe, die selbstlose Liebe wächst und wir erlangen geistige Stärke durch innere Reife. Und wenn wir unser Leben mit dem Sommer betrachten, wenn wir den Baum ansehen, den Strauch, dann sehen wir nicht, wie das Leben sprießt, wie es den Baum, den Strauch, die Blumen beseelt. Wir sehen nur, dass der Baum, der Strauch, die Blumen üppiger werden und die Früchte Tag für Tag größer. Weshalb? Weil sich der Erdteil immer mehr der Sonne zuwendet und die Strahlen der Sonne intensiver werden. Ähnlich ist es mit unserem Leben. Wenden wir uns tagtäglich Gott zu, ist unser Tag erfüllt mit positiven Empfindungen, Gedanken, Worte und Handlungen, dann spüren wir in unserem Inneren die Reife. Wir werden zur reifen Frucht. Der Mensch, der allmählich
in das Göttliche hineinreift, der wird seinen Nächsten, der noch nicht seine Reife erlangt hat, niemals abwerten. Er lebt mit ihm in Verständnis und Toleranz. Nur der ist intolerant zu seinem Nächsten, der noch nicht einen gewissen Grad innerer Reife aufzeigt. Der noch mehr im Schatten des Lebens steht, an der Natur betrachtet, mehr im Winter als im Sommer. Menschen, die ihr geistiges Bewusstsein mehr und mehr erschließen, werden mit ihren Nächsten trotz unterschiedlicher Bewusstseinsgrade verbunden sein und verbunden bleiben. Sie werten nicht mehr ab, sie haben Verständnis und bemühen sich, aus ihrem erschlossenen Bewusstsein, aus ihrem Reifegrad zu geben. Ähnlich ist es in der Natur. Die verschiedenen Bewusstseinsbereiche leben miteinander. Jeder dieser Bewusstseinsbereiche oder Kollektive genannt ist göttlich. Und was göttlich ist, lebt mit allem Sein. Der Baum beklagt sich nicht, wenn er abgeholzt wird. Er spürt die Unwissenheit des Menschen. Die Blume schreit nicht auf, wenn sie abgerissen wird. Sie spürt die Unwissenheit des Menschen und zieht das Leben allmählich ein. Das Leben geht zurück. Gleich was wir der Natur zufügen, sie schlägt nicht zurück. Wenn wir unser Leben an der Natur ablesen, so erkennen wir, wo wir stehen. Wenn wir die Früchte am Baum reifen sehen, fragen wir uns, wann können unsere Früchte gepflückt werden? Wann können wir, die wir ja auch sinngemäß ein Baum des Lebens sind, unsere reifen Früchte unserem Nächsten schenken? Die reifen Früchte sind die selbstlosen Gaben eines selbstlos liebenden Menschen. Die Natur fragt nicht, wer die Früchte pflückt. Die Natur schenkt sich, ob der Mensch belastet oder unbelastet ist. Der Baum wehrt sich nicht, wenn der Mensch den Apfel gleichsam herunterreißt und dazu einige Äste. Wenn wir es so betrachten, müssten wir sagen, die Natur
ist geistig weiter als wir. Wenn wir das wiederum von Menschen her betrachten, müssten wir sagen, ja, die Natur hat uns vieles voraus. Doch wenn wir es von unserer Seele her betrachten, dann ist es anders. All die Aspekte der Natur, die vielen, vielen geistigen Kollektive, sind als Essenz in unserem Geistleib. Dadurch baute sich unser geistiger Körper auf. Deshalb haben wir, wenn wir geistig wachsen, zu der Natur, zu den Tieren, zu den Früchten, eine Verbindung, wir nennen sie auch Kommunikation. Wenn die Naturaspekte unserer Seele verschüttet sind, also belastet, überlagert vom menschlichen Ich, dann haben wir keine Verbindung zur Natur, wir schänden sie. In dem Augenblick jedoch, wo wir geistig wachsen, spüren wir das Leben und nehmen Verbindung auf mit dem Allleben Gottes. Wir als Menschen, die ihre Seelen belastet haben, sind auf dem Evolutionsweg, um alles abzudecken, was die Schönheit, die Reinheit der Seele überlagert. Die Natur hat das nicht nötig. Sie ist und schenkt sich. Erst wenn die Verschattungen unserer Seele umgewandelt sind in Licht, dann erkennen wir, dass wir weit mehr strahlen als die Naturreiche, dass wir, jeder einzelne von uns, eine größere Sonne ist als die Sonnen im All. Denn was Gott uns geschenkt hat, ist die Essenz allen Seins. Jeder von uns hat die Essenz der Unendlichkeit in sich und ist unvorstellbar strahlend. Gott, die Liebe überstrahlt alles. Und wir mit Gott. Sind wir rein, dann sind wir göttlich und somit des Vaters Ebenbilder. Wenn wir also den Sommer betrachten, die Reife, das Leben, dann sollten wir auch uns betrachten. Ob wir ähnlich reagieren wie die Natur? Der Apfel lacht nicht über die Erdbeere und die Erdbeere nicht über den Apfel. Die Erdbeere sagt nicht: Schau, du guter Apfel, ich bin vor dir reif. Wie lange hast du noch, bis du reifst? Bis Ende des Sommers gab es in den Herbst hinein. Die Erdbeere hat ihr Bewusstsein.
und lebt in Gott und weiß, nach dem Rhythmus der Unendlichkeit wird auch sie weiter reifen und zu einer weit größeren Frucht werden. Dieses Empfinden liegt in der ganzen Natur. Das empfinden die Blumen, die uns anschauen. Das empfinden die Früchte, die sich uns zeigen. Das empfindet der Strauch. Und letzten Endes auch jedes Tier, das allerdings in der Tiefe. Denn die Tiere leiden durch uns und nehmen oftmals viel vom Menschen an. Wenn wir auch an der Natur Hand anlegen, wenn wir die Pflanzen kreuzen, sie bleiben in sich rein. Der Sommer zeigt uns so viel. Und wir sollten daran unser Leben ablesen. Wo stehen wir? Wir können uns jeden Tag fragen, wo stehe ich? Unsere Empfindungen, Gedanken, Worte und Handlungen sagen es uns. Und wenn wir dann die Natur betrachten, dann sind wir sicher ab und zu beschämt. Die Naturwesen sind die Pfleger der Natur. Wer pflegt uns im Garten Gottes? Es sind unsere Schutzgeister, unsere reinen oder weitgehend reinen Brüder und Schwestern, je nachdem, aus welchen Bereichen die Schutzgeister kommen. Wir wissen ja, Schutzgeister kommen aus den 5., 6. und 7. Bereichen. Schutzgeister kommen aus dem reinen Sein. Sie pflegen uns, und wie schwer haben sie es oft mit uns. Und je mehr wir reifen, umso näher reifen wir Gott zu. Das heißt, wir kommen ihm näher. Dann kann uns der Vater immer mehr unmittelbar führen durch die uns innewohnende Kraft, die er ist. Alles lebt. Alles ist Kommunikation. Alles ist letzten Endes Liebe. Und wenn wir füreinander Verständnis haben, spüren wir, dass auch tief in unserem Nächsten Gottes Liebe waltet. Ja, der Gesang der Vögel, wir sagen, sie singen und trotzdem unterhalten sie sich. Die Schwalben, ich sage oft, die Schwalben schwätzen. Wenn man den Schwalben zuhört, ist herrlich, wie sich die unterhalten. Ich nehme sie schon zwischendurch auf und höre im Inneren, was sie erzählen. Ich kann das momentan nichts Einzelnes sagen. Ich höre sie zwischendurch, nehme ich sie dann auf. Meinem Fenster gegenüber auf der Fernsehantenne kommt jeden Tag des Öfteren eine Amsel. Und
Wenn ich mit ihr keine Kommunikation halte, dann schreit die so und schlägt mit den Flügeln. Also die Tiere spüren, wenn man ihnen Empfindungen oder Gedanken der Verbundenheit sendet. Die Tiere wollen mit uns leben. Die Blumen wollen uns erfreuen. Und wenn wir diese Verbindung herstellen, dann spüren wir in unserem Inneren den Dank und die Freude der Natur. Es ist auch in uns selbst ein Aufblühen. Und jede selbstlose Kommunikation, wir können das ganz rasch tun, schalten wir die Gedanken aus, empfinden wir hin zu den Blumen, gehen wir nach innen und wir empfinden ihre Liebeströmung.

Guten Morgen, lieber Zuhörer, liebe Zuhörerin. Sie sind wieder erwacht. Sicherlich haben Sie schon einige Gebetsgedanken an Gott, unseren Vater, und Christus, unseren Erlöser, gerichtet. Bei jedem von uns kommen schon am Morgen Gedanken, doch jeder hat wieder andere. Der eine kann seine Gedanken und Gefühle bei Gott halten, den anderen zieht es schon an den Arbeitsplatz, in die Familie, in dieses oder jenes Problem. Wieder ein anderer denkt, wie werde ich mich meinen Kollegen und Kolleginnen gegenüber verhalten, um mit meiner Arbeit, mit dem, was ich sage, mit dem, was ich bin, gut dazustehen. Eines ist gewiss: Gott schaut immer in unser Herz. Machen wir uns schon am Morgen bewusst, dass uns die Welt mit ihren Eindrücken, Meinungen und Vorstellungen nur kurz begrüßt, um sich dann wieder den eigenen Problemen zuzuwenden. Mit Welt meine ich all jene Menschen, die weltbezogen, also ich-orientiert sind. Seit vielen Jahren begleitet mich folgender Leitgedanke: Was die Welt von mir denkt, also meine Mitmenschen von mir denken, ist mir einerlei. In jeder Situation, in allem, was auf mich zukommt, werde ich Gott befragen, was Gott von mir denkt.

Lieber Zuhörer, liebe Zuhörerin, vielleicht hilft Ihnen auch dieser Leitgedanke, insbesondere im oftmals grauen und trüben Alltag, dann, wenn wir alles grau in grau sehen, wenn das Gemüt von düsteren Wolken verhangen ist. Denken Sie daran, die Sonne scheint immer über den Wolken. Wenn wir unsere Wolken gleichsam hinwegblasen, dann sehen wir die Sonne, die uns dann bescheint. Solange wir nur auf Wolken blicken, blicken wir auf Meinungen von Menschen und halten uns an Meinungen von Menschen. Diese sind dann für uns Maßstab und Gültigkeit. Blasen wir jedoch die Wolken gleichsam hinweg und lassen uns von der Sonne bescheinen, dann blicken wir in das Licht und lassen uns auch vom Licht wärmen und durchglühen, sodass wir uns immer wieder fragen: Was ist Gottes Wille? Diesen will ich erfüllen. Lieber Zuhörer, liebe Zuhörerin, das ist ein Leitgedanke für den neuen Tag. Es ist einen Versuch wert, aus dem grauen Himmel einen blauen zu machen. Ist es Ihnen möglich, diesen Leitgedanken aufzugreifen, dann haben sich vielleicht schon um die Mittagszeit die dunklen Wolken geteilt und die Sonne blickt wieder hindurch. Sie werden wohl noch hin und wieder einige Wolken sehen, doch Sie wissen, dass Sie diese mit der Kraft der Sonne auflösen können. Deshalb fragen Sie sich immer wieder, was für Sie in den vergangenen Stunden gültig war: die Meinungen der Menschen oder der Wille Gottes. Wir können die Meinungen unserer Nächsten nicht gleichsam hinwegschieben und sagen: Sie interessieren mich nicht. Eines können wir: aus den Meinungen unserer Nächsten eine Gesetzmäßigkeit Gottes herauslesen, und so wir diese bejahen, können wir mit dieser Gesetzmäßigkeit auch auf unseren Nächsten zugehen, sodass wir seine Meinung und Vorstellung nicht verneinen, sondern das einbringen, was vielleicht auch ihm hilft. Denken Sie daran, in allem ist eine Lösung. Finden Sie in jeder Meinung das Positive, bringen Sie es ein und Sie werden nie Nein sagen, sondern immer eine Lösung haben. So dienen Sie Gott und stehen Ihrem Nächsten nicht gleichgültig gegenüber mit dem abgrenzenden Nein.

Am Abend, wenn das Tagwerk getan ist, beim Tagesabschluss sollten wir uns immer wieder fragen, wie haben wir das Tagwerk getan? Mit Gott? Für Gott und somit auch für unseren Nächsten? Oder gegen Gott und somit gegen unseren Nächsten? Unser Atemrhythmus und unsere Gedanken sagen uns, wie der Tag verlaufen ist, was gut und was weniger gut war. Ein kurzer Atem zeigt die Unruhe des Herzens auf und bringt auch die entsprechenden Gedanken, die sich tagsüber aufgebaut haben, damit wir sie bereinigen können. Ein tiefer Atem zeigt innere Stille auf, denn gerade die innere Stille ist ausschlaggebend für neue Kräfte, die wir immer am Abend und in der Nacht schöpfen, damit der kommende Tag ein sonniger Tag wird.

Mit Gott in Kommunikation zu treten heißt, still zu werden. Mit unseren Mitmenschen in eine gütige Kommunikation zu gelangen heißt, mit Gott zu kommunizieren. Gerade in der Stille des Herzens erkennen wir uns als Teil des ewigen Seins. Deshalb könnten wir uns für diesen Tag folgende Aufgabe mitnehmen. Wir versenken uns immer wieder in das göttliche Sein. Wir beten und danken und bereinigen mit Gott, was zu bereinigen ist. Dann werden wir ruhig. Unser Atem geht tiefer. Unser Herz schlägt gleichmäßig. Drängende Gedanken weichen. Gedanken und Gefühle der Hoffnung und der Freude ziehen ein. Wir werden stiller und fühlen uns gottbewusster und gehen so durch den Tag zu unseren Mitmenschen.

0: Heilung. Wie viel Hoffnung klingt in diesem Wort? Heilung ist Balsam, Trost und Rettung und auch innerer Frieden. Das Wort Heilung bezeichnet den Prozess des Heilens, des Heilwerdens. Hat nicht fast jeder mit kleineren oder größeren gesundheitlichen Problemen zu tun, die ihn plagen? Welcher Mensch bedarf also nicht der Heilung?
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0: Ein herzliches Gott zum Gruß an Sie alle, liebe Zuschauerinnen und Zuschauer. Willkommen zu einer weiteren Sendung der Reihe Die wahre Schule ist das Leben. Die wahre Schule ist das Leben. Wie viel Weisheit verbirgt sich hinter dieser Aussage? Und sicherlich können viele von uns dies anhand der Erfahrungen, die wir jeden Tag machen, bestätigen. Ja, was ist das Leben eigentlich? Wann beginnt und wann endet es? Lebt etwas von uns weiter, auch wenn wir sterben? Gibt es so etwas wie Wiedergeburt, also Reinkarnation? Oder haben wir nur ein irdisches Leben? Solche oder ähnliche Fragen stellt sich jeder Mensch irgendwann einmal im Laufe seines Lebens. Gott, der Ewige, hat durch Gabriele, die Prophetin und Botschafterin Gottes, im Laufe von nahezu 5 Jahrzehnten in unzähligen Offenbarungen über alle Facetten unseres irdischen Lebens aufgeklärt. Ebenso über das Diesseits und Jenseits und über das ewige Reich Gottes, aus dem wir alle kommen. Darüber hinaus gab und gibt Gabriele in unzähligen Lehrstunden aus der göttlichen Weisheit Antworten auf alle Fragen des Lebens, auch auf die Fragen nach dem Sterben und einem Weiterleben nach dem Tod. Aus einer dieser Lehrstunden möchten wir heute gemeinsam lesen und werden auch eine Passage aus der Schulung im Originalton hören.
1: In einer Lehrstunde aus dem Jahre 1988 sagte Gabriele Folgendes. Immer wieder wird die Frage gestellt, woher kamen wir? Wohin gehen wir? Wir kamen vom Ursprung aus Gott. Wir gehen zurück zum Ursprung in Gott. Doch was liegt dazwischen? Inkarnationen oder nur eine Inkarnation? Wir bestimmen es selbst durch unser Denken, Reden und Handeln. Es heißt, wie der Baum fällt, so bleibt er liegen. Wenn wir heute hinübergehen, sind wir die gleichen, die wir im Erdenkleid waren. Wir nehmen Licht und Schatten mit in die jenseitigen Bereiche. Für viele von uns ist der Tod noch etwas Unheimliches, weil wir nur auf die Materie schauen und nicht Raum und Zeit durchdringen können. Viele glauben, wenn der Leib stirbt, dann ist alles vorbei. Jesus von Nazareth sagte, was der Mensch sät, wird er ernten, Saat und Ernte. Was säen wir? Wann säen wir? Wohin säen wir? Wo ist der Acker, in dem die Frucht aufgeht? Wann geht sie auf? In diesem Leben oder in den Städten der Reinigung? Oder kommen wir wieder mit der Saat und sie geht erst später in diesem oder in einem anderen Leben auf? Darüber sollten wir uns Gedanken machen. Für uns Menschen ist der Tod etwas Unangenehmes. Der Körper, der einst voller Leben war, liegt plötzlich reglos da. Das Leben ist entwichen. Das Reich Gottes sieht das anders. Die Geistwesen sehen unser Erdenkleid als einen Mantel. Dem einen ist der Mantel zu eng, er braucht länger, bis er die Knöpfe aufbringt und herausschlüpft. Der andere kann ihn leichter abstreifen. So ähnlich sieht es das Reich Gottes. Das heißt also, die Seele klammert sich an den Leib. Deshalb ist der Mantel, der Körper, oftmals zu eng. Sie hängt im Körper, hängt mit allen Fasern im Materiellen. Und wenn die Stunde kommt, kann sie nur schwer diesen Leib verlassen. Warum? Weil sie unter Umständen noch viele Belastungen trägt.
2: Gabriele fährt mit einigen bildhaften Beispielen fort. Denken wir an einen Fesselballon. Wenn im Korb viel Ballast ist, dann zieht es ihn herunter. Wird der Ballast abgeworfen, dann steigt er hoch. Ähnlich ist es mit unserer Seele. Was wir also heute säen und nicht rechtzeitig bereinigen, geht morgen auf. Die Saat geht in den Acker der Seele. Die Seele wird schwer, erdverhaftet und hängt sich an ihren Körper, weil sie diesen als ihr Leben sieht. Auf die Frage, warum wir überhaupt Angst vor dem Tod haben, antwortet Gabriele: Die Angst ist da, weil wir denken, was erwartet uns drüben? Und was kann uns denn drüben erwarten? Doch nur das, was wir hier sind. Uns erwartet drüben nicht mehr und nicht weniger als das, was wir hier sind. Und wir sind unser Gedanke, unser Wort, unsere Handlung. Wir sind Rede, Handlung, Gedanke, Empfindung, Leidenschaft oder innerer Frohsinn, selbstlose Liebe, Friede mit dem Nächsten, Harmonie und glücklich sein. Jeden Tag können wir uns ein Bild machen, wie wir drüben ankommen werden. Wenn wir jetzt unsere Augen schließen und sie für die Materie, für diese Inkarnation nicht mehr öffnen, dann werden wir als Seele genauso empfinden und denken, wie wir es im Körper getan haben. Je mehr wir erdnah sind, umso näher ist auch die Seele der Materie. Die Seele kommt dann nicht von der Materie los und weiß unter Umständen gar nicht, dass sie den Körper verlassen hat. Sie bleibt unter Menschen und benimmt sich so, wie sie als Mensch im Erdenkleid war.
0: Gabriele fährt fort. Das soll uns zu Nachdenken anregen, denn wie rasch säen wir? Wann ist die Ernte? Wir können heute negativ säen und uns geht es unser ganzes Leben gut. Die Saat bleibt im Acker der Seele. Doch immer wieder erinnert uns der Gottesgeist,

0: Weshalb erleben wir eine Situation mit, die den Anschein hat, als würde sie uns nicht betreffen? In diesem Leben hatten wir mit diesem Menschen noch nie etwas zu tun. Und jetzt erleben wir eine Situation, Streit, Zank oder andere Dinge hautnah mit. Wenn wir uns abwenden und sagen, es interessiert mich nicht, es geht mich nichts an, dann haben wir eine Chance verpasst. Wir wurden dorthin geführt, um aus der Situation Impulse zu bekommen, damit wir über uns nachdenken. Denn die Gedanken, die kommen, während sich zum Beispiel zwei Menschen streiten, sagen uns, was wir selbst zu bereinigen haben, was in uns liegt. Sind wir wachsam und bereinigen wir das, was uns aufgrund der Situation in den Sinn kommt, dann müssen wir unter Umständen eine Seelenschuld aus dem Vorleben nicht tragen oder sie wird abgemildert.
1: Gabriele erklärt weiter. Wir haben also jeden Augenblick die Chance, unser Leben umzugestalten, uns neu zu orientieren, uns zu besinnen, was wir in dieser und in jener Situation gedacht haben, was wir also aufgrund unserer Gedanken bereinigen können. Gottes Liebe und Gnade gibt uns jeden Augenblick die Möglichkeit, herauszufinden aus dem Gesetz von Saat und Ernte, auch Kausalgesetz genannt. Uns ist nicht auferlegt, immer wiederzukommen, immer neue Einverleibungen durchzustehen. Diese Inkarnation gibt uns die Möglichkeit, nicht mehr wiederzukommen, nicht mehr ins Erdenkleid hineingezogen zu werden. Wenn wir tagtäglich diese Möglichkeiten, diese Chancen nützen, dann werden wir allmählich verspüren, was es bedeutet, die Wiedergeburt im Geiste zu erlangen. An dieser Stelle, liebe Zuschauerinnen und Zuschauer, möchten wir gerne aus der Aufnahme dieser Schulung eine Passage von Gabriele im Originalton hören.
2: Die Wiedergeburt im Geiste Gottes können wir auch schon im Erdenkleid erlangen und verspüren. Wenn meine Gedanken, gleich welche Situation ich erlebe, positiv sind. Wenn ich immer und immer wieder das Positive sehe und das Negative nur anspreche, damit der Nächste zur Erkenntnis findet. Wenn ich mit meinen Mitmenschen in Frieden lebe. Wenn ich gelernt habe, sie zu lieben, einerlei, was sie sagen, was sie tun. Wenn ich mich nicht mehr rechtfertige und meinen Nächsten abwerte, dann spüre ich in mir das Aufblitzen des Gottesgeistes und bin hineingestellt in die Macht und Kraft der unendlichen Gnade und Liebe. Dann erst sind wir von innen her glücklich, weil wir geeint sind mit den kosmischen Kräften. Dann werden wir uns vor dem sogenannten Tod nicht mehr fürchten. Wir schauen uns selbst. Das heißt, jeder schaut sich selbst, wer er ist. Schaue ich mich im Licht

0: der Wahrheit, dann bin ich glücklich und in Gott. Und der Tod hat keine Fesseln und keine Schranken mehr. Bin ich jedoch im Menschen als Mensch, das heißt, denke ich, fühle ich, also menschlich negativ, werte ich ab, um mich aufzuwerten, verteidige ich mich, klage ich an, bin ich gehässig, neidisch, zänkisch und so weiter, so sehe ich mich dann auch. Und ich fürchte mich vor dem Tod, weil in mir etwas ist, da spricht: Lege ab, was du noch bist. Und das überhören wir allzu gern.
1: Das war eine Passage aus der Schulung von Gabriele über Reinkarnation und Wiedergeburt im Originalton. Auf die anschließende Frage, warum es eigentlich immer wieder die Reinkarnation gibt und ob sie auch als Gnade für die Seele angesehen werden kann, da sie über den Körper ihre Belastung schneller abtragen kann, antwortete Gabriele: Ja, das ist richtig. Wir tragen hier zum Beispiel eine Krankheit und tragen damit eine Belastung ab. Durch die Krankheit wissen wir jedoch nicht, was wir verursacht haben. Die Ursache fließt über eine Krankheit aus. Wir tragen sie, und wenn wir sie annehmen und uns damit Christus zuwenden, ist sie in der Seele getilgt. Wenn wir einen Schicksalsschlag annehmen und das, was wir erkannt haben, bereuen und gut machen, ist in der Seele einiges aus dem Vorleben getilgt. Wir erkennen also, wie gut es ist, dass die Vergangenheit abgedeckt ist. Wäre sie im Erdenkleid offenbar, dann wäre das Chaos auf dieser Erde noch viel größer.
2: Gabriele erklärt weiter: In den Seelenbereichen werden wir unsere Schuld, wir nennen sie auch Sünde, nicht durch Krankheit abtragen. Dort gibt es keine Krankheit. Dort entstehen die Bilder. Dort sehen wir genau, was wir verursacht haben. Und das bringt Seelenqualen. Wir sehen auch, was unser Nächster uns angetan hat und dass wir ihm ähnlich zurückgegeben, Ähnliches verursacht haben. Wenn die Seele nicht inkarnieren kann, gibt es nur die Abtragung, die Erkenntnis, die Erfahrung durch Bilder, durch Bereuen und die Bitte um Vergebung. Dort kann man nicht mehr gut machen, sondern nur um Vergebung bitten. Die Seele hat die Hilfe der Schutzwesen. Sie hat die Hilfe durch das Gebet und auch die Impulse des Göttlichen. Denn in jeder Seele ist auch das Göttliche. Die Seele hat ein wesentlich feineres Empfinden, weil sie den materiellen, schweren Körper abgelegt hat. Wenn die Seele inkarniert ist, empfindet sie mehr über den Organismus. Im Seelenreich sind ihre Empfindungen mehr die Beschwerden, das Leid des Nächsten, das sie im Erdenkleid verursacht hat. Es ist mehr das Schauen und das Empfinden, der Schmerz des Anderen.
3: Liebe Zuschauerinnen und Zuschauer, die Schulung von Gabriele hat sicher für viele von uns viele Fragen über die Reinkarnation und das Leben nach dem Tod erklärt und gleichzeitig neue Perspektiven für das Leben gezeigt. Wir wünschen uns allen gute Erfahrungen im täglichen Leben und verabschieden uns herzlich bis zur nächsten Sendung von Die wahre Schule ist das Leben. Auf Wiedersehen und Gott zum Gruß.

Liebe Brüder, liebe Schwestern, viele von uns wissen, das Reich Gottes ist als Essenz und Kraft inwendig in uns, in unserer Seele. Wir sind Wesen des Lichts. Tief in unserer Seele ist das unsterbliche Wesen, ist aber auch der Geist Gottes. Denken wir heute einmal ganz kurz über das Lernen nach, bevor wir um die innere Heilung bitten. Unser Erdendasein besteht aus Lernen. Wir würden sagen, immer nur lernen. Doch warum sind wir Menschen? Dass wir wieder zum Reich Gottes, das in uns ist, finden. Das Bedarf des Lernens. Doch vielfach begnügen sich die Menschen und sagen, ja, von Kindheit an lernen wir. Das Kleinkind lernt, sich zu bewegen. Das Kleinkind lernt, zu sprechen. Es lernt, zu laufen. Es lernt, den Körper zu beherrschen. Die weiteren Schritte sind Lernen in der Schule, einen Beruf erlernen, einen Beruf ausüben, eine Familie gründen, einen guten Beruf haben und so mancher sagt, ich habe einen guten Beruf, ich könnte eigentlich, und das Wort eigentlich müssten wir aufspalten, zufrieden sein. Warum sind die meisten Menschen unzufrieden, ja sogar unglücklich? Viele glauben, wenn sie einen Beruf ausüben, eine Familie gegründet haben, Geld verdienen, dann ist das Lernen vorbei. Die meisten Menschen haben vergessen, dass sie auch lernen müssen zu leben. Wir könnten jetzt sagen, ja, wir leben doch. Und so stellt sich die Frage, was ist Leben? Leben ist Einheit mit der Mutter Erde. Leben ist Friedfertigkeit. Leben ist göttliche Liebe. Leben ist Harmonie und Leben ist von innen her glücklich sein. Warum sind so wenige von innen her glücklich? Weil die meisten nicht lernen, das Leben, das Gott ist, anzunehmen. Die meisten blicken auf die Schatten des Sein- und Haben-Wollens. Die meisten blicken auf den Nächsten und meinen, dem ginge es besser. Wir sind immer damit beschäftigt, die Schatten in uns aufzunehmen, die Feindschaft mit dem Nächsten, den Streit in der Familie, im Beruf, ja im ganzen Alltagsleben sehen die meisten auf die Schatten. Es entwickeln sich daraus Neid, Friedlosigkeit, Gehässigkeit, Zank und vieles, vieles mehr. Diese Schatten gehen nicht nur in unsere Seele ein, sondern auch in unseren Körper. Das heißt also, wir haben nicht gelernt zu leben. Wir fristen unser Dasein. Leben ist aber Gott. Und Gott ist der Geist des Lebens in uns. Uns als Menschen ist also geboten, uns bewusst zu machen,
dass jeder einzelne von uns der Tempel Gottes ist, dass der Mensch diesen Tempel reinigen und reinhalten sollte, damit das Licht der Unendlichkeit die Zellen, alle Bausteine des Leibes durchströmen, ja durchlichten kann. Die Menschheit erkrankt immer mehr. Die Leiden nehmen zu. Und vielfach erkennt man die Krankheiten kaum mehr. Man sagt, es sind eben unerforschte Krankheiten oder diese oder jene Krankheit ist unheilbar. Ist in Gott irgendetwas unheilbar? Jeder einzelne von uns spricht sich das Leid, die Krankheit zu. Wir denken das Übel in unseren Körper hinein und schaffen einen Kreislauf der Vernichtung unseres eigenen Leibes. Wie oft hören wir, nicht unsere Gedanken oder Worte sind ausschlaggebend, sondern die Inhalte. Ich vergleiche unsere Gedanken oder Worte oder unser ganzes Verhalten mit einem Krug. Im Krug ist das Wasser, im Krug ist der Inhalt. Wenn wir nun Wasser trinken wollen, müssen wir den Inhalt trinken. Und ähnlich ist es mit unseren Zellen. Unsere Körperzellen trinken den Inhalt unserer Gedanken, den Inhalt unserer Worte, unserer Verhaltensweisen. Somit schaffen wir in uns selbst die Krankheit. Denn Leid, Krankheit, Unglück und Unglücklichsein liegen in unserem eigenen Verhalten. Es liegt in unserer Denkwelt, in dem, was wir sagen und was wir tun. Wir selbst schwächen unseren Organismus durch unser falsches Denken. Unser Körper zeigt uns immer wieder auf, dass wir lernen sollen. Lernen, wenn uns ein Organ schmerzt, lernen, wenn wir unglücklich sind in der Frage, ja, warum bin ich es denn? Gott ist Gesundheit. Gott ist immer gegenwärtige Gesundheit. Gott ist immer gegenwärtiges Glück. Gott ist immer gegenwärtiges Leben. Warum bin ich unglücklich? Warum bin ich krank? Warum bin ich sorgenbeladen? Gott ist gegenwärtiges Leben. Leben ist Glück. Leben ist Einheit. Leben ist Friedfertigkeit. Leben ist Liebe. Wir müssen lernen, uns selbst zu beobachten, um zu ergründen, was wir unserem Körper einflößen. Leid, Siechtum, Krankheit. Wir müssen lernen, das Gute, das, was gegenwärtig ist, Gesundheit, Glück, Freude und Harmonie zu bejahen und einen lebendigen Glauben zu entwickeln, dass Gott gegenwärtiges Leben ist und Leben ist Gesundheit,
Leben ist Kraft, Leben ist Liebe. Es gilt also zu lernen, umzudenken, den Krug mit dem Wasser des Lebens zu füllen, das heißt, unsere Gedanken mit Kraft und Leben zu erfüllen. Das bedeutet, dass wir schon am Morgen beginnen, Christus in uns zu bejahen. Dass wir schon am Morgen beginnen, einen lebendigen Glauben zu entwickeln. Dass wir tagsüber immer wieder die Heilung in uns bejahen. Die Kraft des Lebens. Dann blicken wir auf das Licht. In dem Augenblick, wo wir ein ungutes Gefühl haben, trotz Bejahung, will uns das Leben sagen, in dir liegen Schatten, bereinige sie mit Christus. Und denke Gleiches, Gegensätzliches nicht mehr. Bejahe die Gesundheit in dir, auch wenn die Sinne anders sagen. Bejahe die gesunden Organe, bejahe das gesunde, pochende Herz, bejahe, dass Christus die heilende Kraft ist. Bejahe das Leben und lerne an dir selbst. Das ist gewinnendes Leben. Das ist Heilung von innen. Liebe Brüder, liebe Schwestern, jetzt schalten wir auf Heilung um. Machen wir uns bewusst, der Geist des Christus Gottes ist Gesundheit. Er kennt keine Krankheit. Wir sind die Urheber unseres Leidens, unserer Sorgen, unserer Krankheiten. Doch wir sind nicht allein. Christus in uns ist die helfende und heilende Kraft. Er ist die Gesundheit in jeder Zelle, in jedem Organ. Machen wir mit, indem wir Christus die Möglichkeit geben, unseren Körper zu durchströmen, uns zu heilen. Lernen wir, diesen lebendigen Glauben zu entwickeln und bejahen wir die Gesundheit. Dann lösen sich die schwachen, müden Zellen, lösen sich die kranken Zellen, sie gehen zur Ausscheidung und der Geist des Lebens baut gesunde Zellen auf. Bejahung heißt Lebensbemeisterung, Lebensbejahung, auch dann, wenn die Sinne anders wollen. Lernen heißt, den Geist durch uns strömen zu lassen. In diesem Bewusstsein gehen wir zu Christus in uns. Wir setzen uns aufrecht hin, legen beide Handrücken auf unsere Oberschenkel. Wer möchte, kann die Augen schließen. Wir konzentrieren uns auf unseren Atem. Wir erleben das Leben, wie es kommt und geht, kommt und geht. Es atmet. Wir atmen tief ein und aus. Atmet so lange tief ein und aus, bis drängende Gedanken gewichen sind. Bis
ihr euch weitgehend frei und leicht fühlt. Wir atmen also tief ein und aus. Dabei wenden wir uns nach innen und richten unsere Aufmerksamkeit auf das Christusbewusstsein in der Nähe unseres Herzens. Wir atmen tief ein und aus. So lange, bis wir uns frei und leicht fühlen. Dann geht der Atem in unseren Körperrhythmus über. Nun lassen wir es atmen. Das Leben atmet. Es atmet ein und aus. Es steht geschrieben, bittet und es wird euch gegeben. Wir konzentrieren uns auf das Christuslicht in der Nähe unseres Herzens. Wir bitten Christus um Hilfe und um Heilung. Unsere Bitte wirkt in unserem Gemüt. Wir erleben Bilder oder es kommen Gedanken, was wir jetzt mit der Hilfe des Geistes bereuen und bereinigen sollen, um den Strom des Heils nicht zu behindern. Wer jetzt solche Bilder und Gedanken hat, der kann es mit Christus beheben. O, tut es. Bereut und bereinigt es.

Nun bejaht das Leben in jeder Zelle eures Körpers. Bejaht das Leben in jedem Organ. Bejahung heißt zum Beispiel: Mein Herz ist gesund. Es schlägt im Rhythmus des Lebens. Das ist Bejahung. Bejaht den Christus im Blutstrom. Bejaht das Leben im Nervensystem. Meine Nerven sind in absoluter Harmonie. Durch meine Nerven strömt der Geist Gottes. Bejaht in allen Bausteinen des Körpers das Leben. In Gedanken sagen wir nun Ja zu Christus in uns. In unserem Körper fühlen wir das sich aufbauende Leben. Es ist der Geist. Es strömt der Christus Gottes Geist durch unsere Seele in unseren Körper. Wir dürfen die Nähe des Christus spüren. Der Körper wird leichter. Eine feine Vibration durchzieht ihn. Vom Scheitel bis zur Sohle strömt das Leben und wieder zurück. Christus, der Gesundbrunnen heilt, und wir dürfen es erleben. Wir legen die rechte Handfläche auf den Körperteil unserer Wahl. Wir drücken die Fingerkuppen etwas stärker an den Körper. Und nun konzentrieren wir uns auf den Körperteil unserer Wahl. Wir dürfen die helfenden und heilenden Kräfte erleben. Es entwickelt sich ein Kraftfeld unter der rechten Handfläche. Bleibt konzentriert und fühlt, wie der ewige Geist dorthin strömt. Er strömt zu dem Körperteil eurer Wahl. Es heilt der Christus Gottes.
Es heilt der Christus Gottes. Das Leben strömt zu dem Körperteil eurer Wahl. Müde, schwache und kranke Zellen gehen zur Ausscheidung. Wir fühlen die Bewegung. Sie ziehen vom Körper. Gesunde Zellen bauen sich auf. Jetzt bejaht die Gesundheit in diesem eurem Körperteil. Denkt im lebendigen Glauben zum Beispiel: Mein Verdauungsorgan ist gesund. Es nimmt die Speisen auf, verarbeitet diese und gibt sie weiter. Harmonie ist in meinem Verdauungsorgan. Es ist gesund. Denkt daran, Christus ist die Gesundheit. Auch wenn die Sinne noch anders sprechen, bejaht die Gesundheit des Leibes, die Gesundheit des Organs, auf dem eure rechte Hand liegt. Und ihr fühlt das Strömen. Es strömt, denn es heilt. Fühlt Christus in euch, denn der ganze Körper vibriert. Es ist der Strom des Lebens. Es ist der Gesundbrunnen. Es ist das Wasser des Lebens. Es heilt. Bejaht die Gesundheit. Bejaht das Kraftfeld unter eurer Handfläche. Bejaht es, es ist der Geist. Es heilt. Wir legen unsere rechte Hand wieder zurück. Lassen den Handrücken auf dem rechten Oberschenkel ruhen. Wir konzentrieren uns auf das innere Licht in der Nähe unseres Herzens. Wir fühlen die Leichtigkeit unseres Körpers. Wir fühlen einen ruhigen und tiefen Atem. Wir fühlen die Gegenwart des ewigen Lichtes. Wir sagen Ja zur Gesundheit, Ja zu Christus im ganzen Körper.
bejaht Christus im ganzen Körper. Glaubt daran und ihr fühlt seinen heilenden Strom. Christus durchströmt uns. Christus ist gegenwärtig. Gesundheit ist jetzt, denn Gegenwart ist immer jetzt. Jetzt ist Gesundheit. In diesem Bewusstsein legen wir wieder die rechte Handfläche auf den Körperteil unserer Wahl. Wieder drücken wir unsere Fingerkuppen an den Körper. Jetzt konzentrieren wir uns auf den Körperteil unserer Wahl. Wieder baut sich das heilende Kraftfeld auf. Wieder erleben wir das sanfte Vibrieren des Körpers. Es ist der Geist, der uns durchströmt. Es ist der heilende Geist, der das Kraftfeld unter unserer rechten Hand aufbaut. Dorthin strömt nun das Leben. Leben ist Gesundheit. Leben ist der Geist. Und wir bejahen wieder freudig und dankbar die Gesundheit unseres Körpers. Die Gesundheit des Organs, auf dem die rechte Hand liegt. Es heilt. Es heilt. Sagt ja zu dem Körperteil eurer Wahl. Ja, bejaht Christus in euch, Christus in uns. Bejaht die Gesundheit. Denkt, ich bejahe. Bejaht das, wohin ihr empfindet. Und ihr merkt die heilende und helfende Kraft. Es heilt. Immer stärker strömt der Christus Gottes in den Körper. Er lenkt müde, schwache, kranke Zellen zur Ausscheidung. Sie gehen. Der Körper vibriert und bewegt sie zur Ausscheidung. Christus baut gesunde Lichtzellen auf. Kraftvolle Zellen entwickeln sich.
Gesunde Zellen nehmen Kontakt zum ganzen Organismus auf. Harmonie durchströmt den gesamten Körper. Wir fühlen die Heilung und bejahen die Gesundheit. Wir bejahen die Gesundheit. Wir bejahen Licht und kraftvolle Zellen. Christus heilt. Nun legen wir die rechte Hand wieder zurück und konzentrieren uns auf das Christusbewusstsein in der Nähe unseres Herzens. Wir bejahen die Heilung im ganzen Körper. Wir bejahen das harmonische Zusammenwirken aller Organe, aller Zellen, alle Bausteine unseres Leibes. Durch den gesamten Organismus strömt die heilende und harmonisierende Kraft. Sie strömt vom Scheitel bis zur Sohle. Sie strömt wieder zurück. Jeder Baustein des Leibes ist erfüllt von der Gegenwart Gottes. Christus in uns, der ewige Geist. Jetzt, in dieser Stunde, machen wir uns noch einmal bewusst. Gesundheit kommt von innen. Das ist Ganzheitsheilung. Geben wir dem großen, mächtigen Geist die Möglichkeit, uns jeden Tag aufs Neue zu durchströmen, indem wir unseren Tempel reinigen und so auch unsere Seele. Dann strömt das Leben. Die Furcht vor Krankheit und Not weicht, weil der lebendige Glaube uns die Gegenwart des Christus Gottes vermittelt. Christus, du bist das Licht des Heils. Du bist das Licht in unserer Seele. Du bist das Licht in unserem Körper.
Unser Körper ist in Harmonie. Alle Organe, alle Bausteine des Leibes sind in Kommunikation untereinander.

und sind glücklich. Beten wir. Danken ihm.

Wir beten auch für alle Brüder und Schwestern, für alle Menschen. Alle sind geliebt und unser Gebet ist das Gebet der Liebe.

über Christus denken, wie auch im Gebet, an alle Seelen in den Städten der Reinigung.

Gott ist Einheit. Einheit ist Liebe. Nehmen wir im Gebet Kontakt zur Mutter Erde auf, zu allen Tieren, Pflanzen und Mineralien.

Christus in uns, Christus mit uns, Christus immer gegenwärtig. Liebe Brüder, liebe Schwestern, das Bewusstsein der Gegenwart des Christus Gottes sollte uns jeden Tag Hilfe und Bewusstwerdung sein, dass wir nie alleine sind, dass das Gute, die Gesundheit, das Leben, die Liebe bei uns ist. Ein guter Morgen im Beginn mit Christus kann uns den ganzen Tag über Stütze und Bewusstwerdung seiner Gegenwart sein. Wer einen irdischen Arzt aufsucht, der weiß, Christus ist Gegenwart. Er bejaht die Gegenwart im irdischen Arzt und wendet sich so dem Leben hin, sodass auch der irdische Arzt dem Körper so weit helfen kann, dass Ganzheitsheilung möglich ist, die Heilung der Seele und des Leibes. Liebe Brüder, liebe Schwestern, vergesst auch nicht, immer dann, wenn es in der Nähe des Sonnengeflechts unruhig wird, wir sagen, wenn es grummelt, dann sollten wir uns bewusst machen, dass der Tag zu uns spricht, dass heute einiges zur Bereinigung ansteht. Und wenn wir bitten, dann erleben wir das, was wir heute beheben sollen in Gedanken oder in Bildern. Tun wir das,

0: Liebe Brüder, liebe Schwestern, in den weltweiten freien Gemeinschaften im Zeichen der Lilie, im messianischen, sophianischen Zeitalter, herzlich willkommen zu dem Thema Gott in uns und wir in Gott, Gott in mir und ich in Gott. Immer mehr Menschen ahnen, dass jetzt, trotz allem, was sich in der Welt anzeigt, eine neue, lichtere Zeit empordämmert. Es ist die Zeit des Christus Gottes. Und immer mehr Menschen finden zu dem freien Geist Gott in uns. Gabriele, die Prophetin und Botschafterin des ewigen Reiches, gibt uns Menschen Hilfen über Hilfen, wie jeder, der möchte, lernen kann, Gott in seinem Inneren näher zu kommen, um in die neue Zeit hineinzureifen. Das heißt, hin zu einem Leben des Friedens, der Einheit und der Freiheit in Gott, unserem ewigen Vater. Wir freuen uns, dass wir Gabrieles Manuskript zu dem Thema Gott in uns und wir in Gott, Gott in mir und ich in Gott, in dieser Sendung nun vortragen dürfen. Sie beginnt mit den Worten: Liebe Mitmenschen, mein Name ist Gabriele. Mein irdisches Leben habe ich dem einen Gott geweiht, der über 4 Jahrtausende seine Boten, also Gottes Propheten und Gottes Prophetinnen, zu den Menschen sandte, auch gerechte Männer und Frauen, um der Menschheit das Urgesetz, die Gottes- und Nächstenliebe, zu offenbaren und zu bringen. Zu den Gottespropheten und Gottesprophetinnen, zu den vielen Gotteskündern, gehöre auch ich, Gabriele. Viele meiner Mitmenschen wissen darum, denn Gott, der Ewige, sein Sohn, der Christus Gottes, und der Cherub der ewigen Weisheit offenbaren sich seit nahezu 5 Jahrzehnten durch das göttlich-prophetische Wort Gabriele. Das ewige Wort, das göttlich-prophetische Wort, gaben und geben alle Gotteskünder in ihrer Muttersprache, je nach Zeitepoche und Kulturkreis. Seit nahezu 5 Jahrzehnten empfange ich, so Gabriele, das ewige Wort und erlebe das urewige Gesetz, das Leben, das die Unendlichkeit durchströmt und auch jeden Menschen je nach seinem Bewusstseinsstand. Das ewige Wort, das Sein, dass das Ich Bin das Urgesetz ist, durchströmt alle Gestirne, jedes Sonnensystem. Jedwede Energie ist durchstrahlt vom urewigen Gesetz. Jedes Detail in und auf der Erde, alle Naturreiche und Tiere empfangen das Leben. Jeder Wassertropfen, die Ozeane, Seen und Flüsse sind durchstrahlt vom ewigen Urgesetz, das die Gottes- und Nächstenliebe ist. Wohin wir Menschen auch gehen, alles, was wir sehen oder auch nicht schauen, ist durchstrahlt vom urewigen Gesetz, das wir schlicht Gott oder Geist Gottes nennen. Gott ist Geist. Das urewige Gesetz der Gottes- und Nächstenliebe, das uns Jesus von Nazareth offenbart hat. Jesus von Nazareth lehrte uns in vielen Details das ewige Gesetz, den Vater der Liebe. Die Inhalte der Bergpredigt und sein Vaterunser geben davon Zeugnis.
1: Gabriele erklärt weiter. Der wahre, ewige, alleine Gott offenbarte den Menschen weder einen Kriegsgott, noch einen Kampfgott, noch einen Kirchengott oder Priestergott. Gott, der Alleine, offenbarte uns Menschen weder durch seine Gotteskünder noch durch seinen Sohn, den Christus Gottes, von angeblich Seligen und Heiligen, auch nicht von dem, was die Kirchen ihren Gläubigen anbieten, zum Beispiel geweihte Gegenstände oder geweihtes Wasser oder von sogenannten Reliquien, die laut Kirchendogma verehrt werden müssen. Und. Weder Kirchengebote noch kirchliche Drohbotschaften kommen von dem wahren, ewigen Gott. Das gesamte Konstrukt all dieser Weisungen kommt von dem Machtinstrument Kirche selbst. Zu keiner Zeit haben die Gottesboten, die Gottespropheten und Gottesprophetinnen derartiges gelehrt oder gar empfohlen. Jesus von Nazareth lehrte die Gottes- und Nächstenliebe. Davon gebe auch ich, so Gabriele, Zeugnis. Gott, der ewige Alleine, ist das Urgesetz der Gottes- und Nächstenliebe. Man fragt sich, wenn das urewige Gesetz, die Gottes- und Nächstenliebe, die Unendlichkeit durchströmt, regt diese dann auch das Böse in dieser Welt an? Oder gibt das Urgesetz hierfür bestimmte Weisungen? Liebe Mitmenschen, viele von uns wissen um das Fallgesetz, das auf Ursache und Wirkung, auf Saat und Ernte basiert. Wir wissen auch, dass alles Ungute, einerlei, wie wir Menschen es nennen, tiefere Wurzeln hat, die oftmals sehr tief sitzen und dass das, was sichtbar gleich offenbar wird, meist nur die Oberfläche ist, die momentan fühl- und sichtbar ist. Das urewige Gesetz, die Gottes- und Nächstenliebe, das die Unendlichkeit durchströmt, gibt den Menschen und den Seelen nur so weit Hinweise und Mahnungen, wie diese es erfassen können, um daraus zu lernen. Diese Hilfen aus dem Geist, Gott, steigen zumeist aus unseren Gedanken auf und zeigen uns bildhaft, was vorliegt, damit wir es beheben können. Zu beachten gilt, Gott ist Geist, das urewige Gesetz und keine Wesenheit. Jesus von Nazareth lehrte uns im Vater unser: Vater unser, der du bist im Himmel. Wer oder was ist der Himmel? Jesus von Nazareth hat sicherlich das ewige Reich gemeint, das Reich der Gottes- und Nächstenliebe, das Himmelreich. Schon des Öfteren haben wir gehört oder gelesen, dass das ewige Reich aus 7x7 Äonenläufen besteht, aus mächtigen Äonen, wobei ein Äon in dem anderen Äon enthalten ist. Es sind also im Ganzen 7x7 Äonen und in jedem Äon leben und wirken Geistwesen, Söhne und Töchter Gottes mit ihren göttlichen Familien. Geistwesen sind komprimierter Lichtäther, Geistwesen aus seinem Geist, Gott. Geistwesen sind also formgewordenes Gesetz aus dem allströmenden Urgesetz, Gott, der Gottes- und Nächstenliebe.
2: Gabriele wiederholt: Aus seinem Geist, Gott, schuf Gott das formgewordene Gesetz der Gottes- und Nächstenliebe, göttliche Wesen, Geistwesen genannt. Gott, der Geist, das urewige Gesetz, gab sich selbst die Form, Gott Vater genannt oder Vater, Mutter, Gott. Gott, Vater, das Wesen, ist im Himmel. Es ist der Vater aller seiner Kinder. Der Allstrom, das Urgesetz, ist also strömender Lichtäther. Es ist dieselbe Kraft, derselbe Geist, der sich aus sich selbst, aus seinem Urgesetz, die Form gab. Gott Vater. Gott Vater ist wesenhaft unter seinen Söhnen und Töchtern, unter seinen Kindern im ewigen Sein. Deshalb die Worte des Jesus des Christus: Vater unser, der du bist im Himmel. Der Himmel ist das ewige Reich, Gott. Liebe Brüder, liebe Schwestern, deshalb heißt der Weg, den uns Jesus von Nazareth lehrte: Das Reich Gottes ist inwendig in euch. Damit meinte Jesus den Wesenskern, der in unserer Seele ist und den jeder beseelte Mensch durch ein Leben nach dem Gesetz der Gottes- und Nächstenliebe öffnen wird. Deshalb heißt es: Gott in uns oder Gott in mir. Gehen wir diesen Weg, Gott in uns oder auch Gott in mir, dann halten wir uns mehr und mehr an die 10 Gebote Gottes durch Moses und an die Lehren des Christus Gottes in Jesus von Nazareth und an seine Bergpredigt. Leben wir Schritt für Schritt nach der Gottes- und Nächstenliebe, dann werden unsere Gedanken lichter und unser Verhalten wachsamer, uns selbst gegenüber und auch gegenüber unseren Mitmenschen. Unsere Gespräche, ja, unsere Verhaltensweisen ändern sich. Bevor wir reden, überlegen wir, was wir sagen. Und wir überdenken auch, was wir tun wollen. Denn alles beruht auf Energie, auf Senden und Empfangen. Wir werden friedliebender. Unser Gemüt wird sonniger. Wir werden auch bewusster leben und unser Denken und Verhalten wird freier, ja offener. Ganz allmählich beginnen wir, bewusster zu beten. Zum Beispiel: Gott in uns, Gott in mir. Unsere Gebete gehen immer tiefer. Bald beginnen wir öfter zu danken, indem wir uns Gott in uns zuwenden. Mit der Zeit werden wir uns selbst wahrnehmen als der Tempel Gottes, so wie es uns Jesus von Nazareth lehrte. Ganz plötzlich, wie unerwartet, werden wir über unsere Gebetsgedanken nachdenken, in der Frage: Gehört zu Gott in uns nicht mehr als das Gebet für unsere Mitmenschen?
3: Gabriele erklärt: So mancher Mensch macht seine Erfahrungen auf dem Weg Gott in uns oder Gott in mir, und er denkt zum Beispiel: Immer mehr beginnt es in mir zu dämmern und Freude steigt auf. Ja, natürlich. Wie oft hören wir, dass alles Kommunikation ist? Nun glaube ich, ich bin angekommen. Ja, wo bin ich angekommen? Wo? Als erstes in mir, Gott in mir. Ich denke weiter: Alles recht und schön, wo ist mein Nächster? Wer ist meine Familie? Wer sind meine Arbeitskollegen und Kolleginnen? Ich gehe zur Arbeit oder zum Einkaufen. Ich denke: Wer kommt mir entgegen? Wer ist auf meiner Straßenseite? Ja, wer sitzt neben mir in der U-Bahn? Oder wer kommt mir im Auto entgegen? Oder wer überholt mich in meinem Auto? Ja, wer? Fragen über Fragen, natürlich an mich selbst gerichtet. Ich fahre auf einen Parkplatz und halte vor einem Supermarkt. Ich gehe zur Tür. Ja, wer kommt mit der Einkaufstasche heraus und was kaufe ich? Ich kaufe Obst, Gemüse, Kartoffeln und Brot. Auch ein Bündel Kräuter nehme ich mit. Die Einkaufstasche ist voll. Jetzt bezahle ich und gehe zu meinem Auto. Ich denke, nicht gleich losfahren, kurz tief Luft holen und die Fragen kommen lassen. Wer oder was ging mit mir? Was hat mich so alles beschäftigt und was habe ich gedacht? Ich dachte über diesen oder jenen Mitmenschen nach. Den einen Menschen glaube ich nur registriert zu haben. Den anderen habe ich gemustert und mir Gedanken gemacht, wer dieser wohl sein könnte, weil seine Kleidung so sonderbar aussah und in der Einkaufstasche nur Gemüse und ein Glas Sauerkraut waren. Würste, die dazu passen, habe ich nicht gesehen. Zu mir gesprochen: Aber jetzt los, die Zeit drängt. Bildhaft gesprochen, sagte ich dann doch zu mir selbst: Halt! Was habe ich eigentlich gelernt? Sind das denn andere Menschen, denen ich begegnet bin, als ich einer bin? Ein ungutes Gefühl klopft an. Menschen, ja Menschen, wie auch ich ein Mensch bin. Wir Menschen sind uns alle gleich. Halt! Ich habe gelernt, jeder hat seinen Bewusstseinsstand. Wie weit das Bewusstsein des anderen entwickelt ist, geht mich nichts an. Trotz allem, was mich betrifft, was ich auch denke, in jedem Menschen und durch jeden Menschen strömt das Leben, was für mich heißt, dass Gott auch durch ihn strömt, so wie Gott durch mich. Nun, ich bin gefragt, mich anzuschauen und nicht den anderen zu mustern, gar zu bewerten. Wieder habe ich meine persönliche Lektion bekommen. Jetzt fahre ich aber los. Ist das fatal oder ist das Fatalismus, wie ich denke und mich verhalte?
0: Hören wir, was der Mensch auf dem Weg Gott in uns weiter erfahren hat. Er erzählt: Zu Hause angekommen, packe ich meine Einkaufstasche aus, um das zu tun, was im Haushalt und für die Familie ansteht. Während meiner Arbeit halte ich kurz inne und frage mich: Liege ich eigentlich richtig mit meinem Denken? In dem, was ich fühle und denke, kann ich mich schon selbst analysieren. Was heißt fatal? Vom Schicksal bestimmt. Was oder wer bestimmt mein Schicksal? Letzten Endes bestimme ich über mich selbst. Und das nennt man dann Schicksal? Ich denke weiter. Vom Schicksal bestimmt. Das hieße dann auch, sich von einem Menschen abhängig machen oder bestimmen lassen, weil ich meine Denkwelt, meinem Fühlen und Wollen keine Zügel anlege. Mich also wie die Fahne im Wind bewege und dem einen oder den anderen hörig bin, dem, der mir besonders schmeichelt oder dem, dem ich gefallen möchte. Es denkt und denkt. Also, wenn ich mir keine Zügel anlege, dann mache ich mich, wie automatisch, abhängig von meinem Nächsten oder von Vereinen oder Kirchen. Das habe ich nun gelernt und bin zu dem Ergebnis gekommen, mich mehr und mehr dem zuzuwenden, der mich kennt und der mir helfen kann, wenn ich von dem Weg abweiche, den ich gewählt habe, Gott in mir. Durch die zahlreichen Lehren, die heißen Gott in mir und ich in Gott, habe ich mich mehr gefunden, das heißt erkannt. Die 10 Gebote Gottes und die Lehren des Jesus des Christus, seine Bergpredigt, sind zu meinem Lebensinhalt geworden. Ich kann, ohne mir selbst zu schmeicheln, sagen, ich bin freier und selbstständiger geworden und um vieles lockerer, um nicht zu sagen, glücklicher geworden und gehöre mir mehr selbst an. Ich habe gelernt, mich zu kontrollieren und nicht anderen zum Munde zu reden. Das Angebot der göttlichen Weisheit, mich selbst zu finden und in Kommunikation zu kommen mit dem, was mich umgibt, probiere ich mehr und mehr aus. Dadurch habe ich gelernt, zuzuhören, wenn ich angesprochen werde, um zu verstehen, was mir gesagt wird. Auch durch das Zuhören kann man lernen. Jeder von uns hat seinen Bewusstseinsstand. Einer kann vom anderen lernen. So viel habe ich schon gelernt, dass ich zu mir selbst sage, was geht dich das Wollen und Tun deines Nächsten an? Auch das, was mir bei ihm nicht gefällt oder gar nicht passt, dann, wenn ich in Versuchung komme, den anderen nach meinem Für und Wider einzuschätzen? Schnell ist man dabei, den anderen zu bewerten. Das habe ich gelernt. Alles, was mich an meinem Mitmenschen stört, bewegt oder gar ärgert, sagt mir, Gleiches oder Ähnliches habe auch ich in mir. Auch wenn ich so tue, als hätte das, was der andere von sich gibt, nichts mit mir zu tun.
1: Der Mensch auf dem Weg, Gott in uns, erzählt weiter. Ich lese über Gott in mir und ich in Gott. Es heißt, das Erkannte etwas tiefer anzuschauen, um eventuell die Wurzel zu finden. Denn alles, was wir Menschen so lapidar denken und aussprechen, das nicht dem Gesetz des Lebens entspricht, von dem Jesus der Christus lehrte, hat unter Umständen Wurzeln, gar ein tiefes Wurzelwerk. Bevor ich weiterlese, bin ich gefragt, mich zu hinterfragen. Habe ich vom Wurzelstück, also von meinem Übel, einiges gefunden, das zur Bereinigung ansteht? So bete ich und bitte Gott in mir um Beistand und um Hilfe. Außerdem habe ich gelernt, mir einige Notizen zu machen, um nicht wieder auf das gleiche Übel hereinzufallen. Nun ist alles bestens. Ja, ich hoffe, dass es so ist. Doch ganz traue ich mir nicht. Einerlei, was an Arbeit ansteht, ich erledige sie immer besser, weil ich mit meinen Gedanken bei dem bin, was ich gerade zu tun habe. Meine persönliche Aufgabe heißt, Gott in mir und ich in Gott. Am Abend lese ich weiter und da steht, du bist umgeben von dem Allleben Gott, das auch dich durchströmt. Weiter heißt es, blicke in das All. In Wirklichkeit ist dir nichts fremd. Gott ist Geist, alldurchströmendes Leben. Was ich hier lese, wird mir mehr und mehr bewusst, auch was es heißt, sich nicht an eine Lehre zu verlieren, die gegen das Allleben ist, gegen das, was Jesus der Christus gelehrt hat, so wie auch die vielen Gesandten Gottes, die Propheten und Prophetinnen. Außerdem heißt es, binde dich nicht an eine dogmatische Priesterlehre, die Strafe, Züchtigung und Verdammnis zum Inhalt hat, an eine Lehre, die den Menschen Ängste einflößt und sie unfrei macht, wodurch der Mensch sich einem vom Priestern erfundenen Rachegott ausliefert, an negative Energiefelder, die Menschen beeinflussen, Kriege gegen Menschen und Naturreiche zu führen. Denn Tiere, ja die ganze Natur, leidet unter diesem priesterlichen Phantomgeschöpf Höllengott. Weiter lese ich, es gab und gibt keinen strafenden Gott, keinen Höllengott, der verdammt. Das ganze Schreckensszenario ist von Menschen gemacht. Wer daran glaubt, der opfert seine Freiheit und opfert auch viele Taler vergebens, denn der Höllengott bedarf vieler Taler.
2: Ich lese weiter. Es heißt, werde frei, schau ins Firmament und fühle die Freiheit der Gestirne, die ihre Bahnen ziehen. Auch dein Weg ist ähnlich wie der Weg der Gestirne. Allerdings bist du ein Kind, ein Sohn, eine Tochter des unendlichen Alls. Das Leben ist Kommunikation. Du selbst bist als das Wesen des Schöpfergottes die Essenz des Alllebens, die Kommunikation ist. Ob es die Essenz der Mineralreiche ist, die Essenz der Bäume, Gräser und Blumen, die Essenz der Sonne und aller Planeten, du hast alles Gute und Schöne als Essenz und Kommunikation in dir, also Gott, den Geist des Lebens in dir. In der ganzen Unendlichkeit strömt das Allgesetz Gott. Gott, das Allgesetz, der Vater Muttergott, hat dich als göttliches Wesen im ewigen Sein geschaut und geschaffen. Also ist Gott in dir. Die Essenz des Reiches Gottes ist in des Menschen Seele, der Wesenskern, die Kindschaft Gottes, das Sein. Der beseelte Mensch ist angehalten, die Umhüllung des Wesenskerns, auch schlichtweg Seele genannt, zu beheben, also das Ungute, das Sündhafte, so wie wir sagen, zu beheben, um dem Wesenskern näher zu kommen und allmählich den Wesenskern zu öffnen, der, wie gesagt, die Essenz des Reiches Gottes ist, von dem Jesus von Nazareth sinngemäß sprach, das Reich Gottes ist inwendig in euch. Wer sich nicht selbst beobachtet und zum Beispiel seine negativen Gedanken freien Lauf lässt, und unguten Gesprächsstoff nicht hinterfragt, der prägt über seine fünf Sinne seine Seele, die Seelenhüllen, und zeichnet so seinen Körper. Deshalb sind wir jeden Augenblick selbst gefragt. Ich habe gelernt, so weiter mit den Erfahrungen auf dem Weg Gott in uns. Nicht jeder Mensch spricht das aus, was er mit seinen fünf Sinnen wahrnimmt. Wenn wir anderes sprechen als das, was wir mit unseren Sinnen aufnehmen, dann geht das von uns Wahrgenommene in unser Unterbewusstsein. Und das Oberbewusstsein spricht anders, als wir im Unterbewusstsein speichern. Dadurch verlieren wir die Kontrolle über uns selbst. Die Folge ist, wir werden mehr und mehr uns selbst hochstilisieren und uns das Lügen angewöhnen. Unser Leitfaden sollte die Selbsterkenntnis sein, die uns aufzeigt, wer wir sind und nicht, was wir dem anderen andichten. Denn keiner kennt das Bewusstsein seines Nächsten und auch nicht seinen Bewusstseinsstand. Uns selbst und unser wahres Selbst zu finden heißt, wir sind gefragt, uns und dem Wesenskern in unserer Seele näher zu kommen. Das gilt für jeden Einzelnen von uns, der sich selbst und sein wahres Selbst finden möchte.
3: Dazu Gabriele. So ist es. Jeden Augenblick, wahrhaft jeden Augenblick sind wir gefragt. Denken wir in diesem Zusammenhang an unser Sehorgan. Unsere Augen sind direkte Signalempfänger. Was diese empfangen, nehmen unmittelbar unsere Gefühle und Empfindungen auf und geben es bildhaft an unsere Gedanken weiter. Schneller als wir über unsere Augenblicke nachdenken können, wägen wir das, was ins Auge fiel, schon in unseren Gedanken ab und überlegen, was wir sagen, also preisgeben wollen. Der Mensch spricht meist nur das aus, was er abgewogen hat und womöglich das, was ihm zur Selbstdarstellung dient. Zumeist geben wir das nicht preis, was uns unsere Sinne wahrhaft signalisiert haben. Wir, jeder Einzelne von uns, ist ein Verfechter dessen, was er von sich geben will. In allem, was uns persönlich betrifft, was wir aussprechen oder auch was wir nicht von uns geben, liegt das Gesetz von Ursache und Wirkung, auch Aktion gleich Reaktion genannt. Das Gesetz von Ursache und Wirkung bezieht sich auf jeden einzelnen Menschen. Denn jeder Mensch wägt und misst sich jeden Augenblick selbst und lotet aus, was er von sich geben will. Hingegen die Seelenhüllen und das Unterbewusstsein speichern die Sinneswahrnehmung. Das Ganze für und wider, also auch das, was wir nicht preisgeben wollen. In all dem menschlichen Für und Wider wirkt das ewige, allgegenwärtige Gesetz der Gottes- und Nächstenliebe, das uns ermahnt und erinnert, uns selbst zu überprüfen, was wir denken, reden und tun. Gott, das Allgesetz, die Gottes- und Nächstenliebe, ist Kommunikation. Allerdings nicht mit dem Gegensätzlichen in uns, und so auch nicht mit unseren allzu menschlichen Gedanken und Worten. Das Gesetz der Gottes- und Nächstenliebe ist ausschließlich das Kommunikationsgesetz mit dem allwaltenden Ich bin, das ich bin, das Allgesetz der Gottes- und Nächstenliebe. Bedenken wir, die naturreiche, die ganze Unendlichkeit ist durchstrahlt vom Urgesetz, dem Allgesetz des Seins und ist in Kommunikation mit den gleichen Bewusstseinsaspekten. Nur der Mensch prägt bedenkenlos sein Unterbewusstsein und seine Seele, gleich seine Seelenhüllen mit all seinem Für und Wider. Der Seelenkern, der Wesenskern hingegen, die Essenz des Reiches Gottes, bleibt frei. Wie schon offenbart, ist der Wesenskern geschützt durch die Erlösertat des Jesus von Nazareth, des Christus Gottes. Das Kreuz ohne Korpus ist sein vollbracht. Jesus von Nazareth lehrte uns das Gesetz des Lebens, die Gottes- und Nächstenliebe. Wir sind also gefragt, die Lehre der Gottes- und Nächstenliebe zu erfüllen. Gott in uns und wir in Gott. Oder Gott in mir und ich in Gott. Die Menschheit der vergangenen Zeiten baute auf Priester, die unter der Flagge der Kaiser und Könige ihr Unwesen trieben. Heute wird auf theologische Fachspezialisten gebaut, die sich als geistig Wissende ausgeben oder gar als sogenannte heilige Väter.
0: Gabriele erinnert uns. Was lehrte uns Jesus von Nazareth, der schlichtweg den Beruf als Zimmermann ausübte? Es gibt nur einen Vater, der im Himmel ist. In Jesus von Nazareth war der Christus Gottes, der Sohn Gottes einverleibt. Was will uns das sagen? Es bedarf keines Theologiestudiums, überhaupt keines Studiums, und niemand muss Priester, Pfarrer oder gar stellvertretender sogenannter heiliger Vater sein, um dem Schöpfergott näher zu kommen. In jeder Menschenseele ist das Allgesetz der Gottes- und Nächstenliebe, das man nicht studieren kann. Wie gesagt, Gott, das Allgesetz, ist in jeder Seele gegenwärtig, um es zu leben. Der Mensch ist angehalten, sein Erdenleben nach den Geboten Gottes und den Inhalten der Bergpredigt des Jesus des Christus auszurichten. Jeder beseelte Mensch kann Gott, den allgegenwärtigen Geist, Gott, in sich selbst erfahren. Das lebten uns auch die Gottespropheten und Gottesprophetinnen vor. Die Gottespropheten und Prophetinnen lebten nach den Weisungen des All-Einen, um uns Menschen das lebendige, ewige Wort Gott zu geben, ohne Titel und größere Mittel. Durch ein Theologiestudium kann man Gottes Weisungen nicht empfangen. Jede Seele und jeder Mensch ist gefragt, nach dem Gesetz der Gottes- und Nächstenliebe zu leben. Dazu bedarf man auch keiner prunkvollen Kirchenbauten, um Gott anzubeten, wenn möglich mit sogenannten geweihten Gegenständen und vorgeschriebenen Gebeten und. Jesus von Nazareth lehrte uns Menschen, Gott in uns. Und er sprach vom stillen Kämmerlein. Wir Menschen suchen immer noch nach einem bestimmten äußeren Ort, um zu Gott zu beten. Wir sollten lernen, dass jeder Mensch selbst der unmittelbare Ort ist, in dem der urewige Quell Gott strömt. Gott in uns. Wie gesagt, wollen wir einen ruhigen Platz, um zu beten, dann erinnert uns Jesus von Nazareth an das stille Kämmerlein. Gott ist nun mal allgegenwärtiges Gesetz.

0: Eine weitere Hilfe, still zu werden, um zu beten, ist das Christuszentrum in der Nähe unseres physischen Herzens. Unsere göttlichen Anliegen und Gebete können wir auch dem Christuszentrum in uns anvertrauen. Der Christus Gottes weiß um uns und weiß, wessen wir wahrhaftig bedürfen.
1: Gabriele führt weiteres aus. Wir Menschen sprechen vom materiellen Universum, von den unzähligen Sonnen und Planeten und dass es in den sogenannten Milchstraßen weitere unzählige Sonnen und Planeten gibt. Wenige Menschen denken etwas tiefer, auch nicht die Wissenschaft, warum nur ein Planet, Erde genannt, überfüllt ist mit Menschen. Man sagt, die Ressourcen, die Ernährungsquellen für die Menschheit seien ausgeschöpft und man müsste bestimmte Monde und Planeten erobern, um dort eventuell Rohstoffe zu finden. Natürlich, um diese abzubauen, letztlich mal wieder für die Menschen, die letzten Endes die Erde für die Menschheit ausgebeutet haben. Man sucht und hofft. Wie heißt das Sprichwort? Die Hoffnung stirbt zuletzt. Was will uns das sagen, wenn der Klimawandel immer rascher kommt? Abermals steht die Frage an, wer hat den Klimawandel gemacht? Oder gar, wer kann ihn aufhalten? Wer? Eventuell der sogenannte Stellvertreter Gottes? Oder die Wissenschaft? Oder die Staatsmächtigen aller Völker? Wer? Kaum eine brauchbare Antwort steht zu Buche. Nur Fachsimpeleien. Man müsste, man könnte, man sollte. Am besten, man leugnet den Klimawandel und macht tapfer so weiter wie bisher. Noch hat man verschiedene Trümpfe in der Hand. Vor allem, wenn die Eismassen schmelzen. Dann heißt es zugreifen. Denn unter den Eismassen gibt es Rohstoffe. Natürlich nur für die Ersten, die gleich ihren neuen Besitz für zukünftige Profite anmelden. Die Eroberung steht an. Wer ist der Erste, der sich diesen Trumpf zunutze macht? Und weil es einige Staaten gibt, die auf diese neu erschließbaren Rohstoffquellen Anspruch erheben und sich als Erste hervortun wollen im Namen ihres Volkes, ist der nächste Gedanke. Wir haben wehrhafte Waffen bis hin zu Atomwaffen. So war es, so ist es. Keiner denkt darüber nach, dass man den allweisen Gott der Gottes- und Nächstenliebe vertrieben hat. Man wollte ihn durch seine Boten, durch seine Propheten und Prophetinnen nicht anhören. Ganz im Gegenteil. Man verfolgte die Botschafter aus dem Reich Gottes und tötete viele. Was hat die Menschheit bis heute gelernt? Was ist ihr Bewusstseinsstand? Bis heute wird die Lehre des Friedefürsten einer Dogmendiktatur geopfert, die als lebensverachtend bezeichnet werden muss. Seiner Friedenslehre stehen bewaffnete Völker gegenüber und das mit dem Segen der angeblich christlichen Kirche. Immer nur Kampf. Immer nur Streit, immer nur Gewalt bis hin zur geistlichen Gewalt. Immer nur den anderen niedermachen, um sich selbst zu erhöhen.
2: Gabriele fährt fort. Ein Beispiel, wie es war,

0: So ist es noch heute. Man schreibt das Jahr 2021. Bald nach der Geburt des Jesus von Nazareth wurde das Knäblein von der damaligen Priesterkaste verfolgt. So kann gesagt werden, von seiner Geburt bis heute ist der Sohn Gottes in Jesus von Nazareth unerwünscht. Es sei wiederholt. Schon das Knäblein zu Bethlehem wurde dem mörderischen Clan ausgesetzt. Und so ging und geht es weiter bis heute. Was sich nicht unterwerfen mag, wird, wenn möglich, zumindest erst einmal intensiv rufermordet, gesellschaftlich geächtet, dann totgeschwiegen. Bis zur Kreuzigung wurde Jesus der Christus verfolgt und seit der Kreuzigung bis heute wird er am Kruzifix dargestellt, um nicht zu sagen, zur Schau gestellt. Und warum? Hierzu nur einige Fragen, um innerhalb des Falls aus dem Reich Gottes einen 4000-jährigen Zyklus auf der Erde kurz anzusprechen. Warum wurden die Boten Gottes, die Propheten und Prophetinnen verfolgt und viele von ihnen ermordet? Warum wurden viele treue Männer und Frauen, die zu Jesus, dem Christus, und zu seiner Lehre standen, verfolgt und viele auf grausame Weise umgebracht? Warum wurden die ersten Urchristen bald nach der Ermordung des Jesus von Nazareth verfolgt und letzten Endes das Urchristentum, einerlei wie es sich im weiteren Verlauf präsentierte, ausgerottet? Auf wessen Betreiben und von wem? Warum und zu welchem Zweck hat der römische Kaiser Konstantin die katholischen Machenschaften zur Staatsreligion gemacht? Und wie hauste diese bis heute? Ist ein Blick in die Kirchengeschichte nicht der Blick in eine von Menschen gemachte Hölle? Wer hat im allerletzten Abschnitt eines 4000-jährigen Zyklus den letzten Propheten aus dem Reich Gottes, eine Frau aus dem Volk, verfolgen lassen, von wem und das bis heute? Wer hat den auferstandenen Sohn Gottes als Leichnam am Kruzifix an allen erdenklichen Orten, an Wegen und Feldern und in Kirchen positioniert? Wer betet das Kruzifix an und das bis heute? Wer? Vor nahezu 2000 Jahren ist der Christus Gottes, der Sohn Gottes, auferstanden, offenbar jedoch noch nicht in den sogenannten christlichen Regimen. Darum eine weitere Frage. Warum tragen viele Kirchenoberen das Kruzifix auf ihrer Brust? Und wofür soll den Staatsbevollmächtigten das Kruzifix dienen? Soll es zu Diensten sein für mancherlei Zwecke, eventuell bis hin zur Segnung der Soldaten und Absegnung des Gebrauches von mörderischen Waffen? Warum das oft angeführte Signet christliche Werte?
1: Weitere Fragen stünden zur Beantwortung an, so Gabriele. Wer war es und wer ist es, der in dem 4000-jährigen Zyklus Gott, den Ewigen, verhöhnt hat und seine Boten verfolgen und viele von ihnen ermorden ließ? Und wer hat es ausgeführt? Wer hat den Sohn des Ewigen in Jesus von Nazareth kreuzigen lassen? Und wer hat es ausgeführt? Er, der Friedefürst, lehrte die Botschaft der Gottes- und Nächstenliebe. Wer missbraucht seine Lehre und seinen Namen bis heute? wer? Aus dem 4000-jährigen Zyklus der Verhöhnung des ewigen Gottes und seines Sohnes durch die Priesterkaste könnte man noch vieles aufzeigen. So viel blutdurchtränktes Leid, so viel Schmerz, Not, Elend und Wunden, so viel Lügen, Verleumdung, Rufmord und Raubmord, das alles millionenfach durch das Machtmonopol der Grausamkeit, Religion. Kein Mensch sollte schlichtweg sagen, das war einmal. Wie gesagt, schon von Geburt an wurde das Kind Jesus von Nazareth verfolgt. Und so ging es weiter bis zu seinem Kreuzestod. Die Kreuzigung war für den Moloch noch nicht genug. Mit Verhöhnung und Spott, mit Fälschung seiner Lehre, mit dem Missbrauch seines Namens ging es seitdem weiter durch die Zeiten. Jede Scheußlichkeit, jedes Verbrechen, Gräueltaten über Gräueltaten, Scheiterhaufen, Kreuzzüge, Kriege, Mord und Völkermord, immer wieder unter Missbrauch des Namens des Friedefürsten, des Sohnes Gottes bis in die Jetztzeit. Der Klimawandel kommt mit seinen deutlicher werdenden Szenarien auch immer schneller auf die Menschheit zu und es zeigt sich an. Die Auswirkungen werden zu apokalyptischen Katastrophen. So manch einer fragt sich, ist das Ergebnis der christlichen Lehre von Jesus, dem Christus? Oder hat sich der Sohn Gottes in Jesus von Nazareth getäuscht mit seiner Friedenslehre? Wenn Jesus von Nazareth sich mit seiner Friedensbotschaft getäuscht hätte und seine Lehre den sogenannten christlichen Kirchen übertragen hätte, dann würde sie statt Liebe und Frieden das Zerstörerische beinhalten, das Blutrünstige, Mörderische und auf Geld und Güter besessene, so wie sich die sogenannte Christenheit verhält. Und wäre dann nicht auch sein Vater, der Vater im Himmel, ebenso zerstörerisch, blutrünstig, gleich mörderisch, wie die sogenannten christlichen Kirchen immer wieder in den letzten 2000 Jahren? Nach 2000 Jahren ist diese Frage berechtigt. Wer hat die entsprechende Antwort?
2: Gabriele führt Weiteres an. Wenn das der Wahrheit des Jesus von Nazareth entsprechen würde, wie es die sogenannten christlichen Kirchen halten, dann gäbe es für die heutigen Nachfolger der Lehre des Jesus, des Christus, keine Chance. Diese Frage steht wahrhaftig an. So wie einst, so achten auch heute die Nachfolger des Jesus von Nazareth die Natur und die Tiere. Sie sind, wie einst die ersten Urchristen, Vegetarier. Nicht nur der Gesundheit wegen, sondern weil Tiere eine Seele haben, also beseelt sind, wie viele Menschen auch. Alles ist durchstrahlt von der ewigen Kraft des Lebens, von dem allmächtigen Gott der Gottes- und Nächstenliebe. Jeder Grashalm, jede Blume, jede Frucht, jeder Stein, die ganze Erde mit ihren Wäldern, Wiesen und Feldern, mit ihren Flüssen, Seen und Meeren ist beatmet vom allmächtigen Geist des Lebens, Gott, was besagt, Gott in uns, Gott, das allgegenwärtige Leben. Das beinhaltet auch heute das unmittelbare Urchristentum nach der Lehre des Jesus von Nazareth. Die weitere Entwicklung der frühen urchristlichen Gemeinden in der Nachfolge des Jesus von Nazareth wurde durch Streit und Rechthaberei über die christliche Lehre innerhalb der verschiedenen urchristlichen Gemeinschaften zerstört. Die Folge war der Niedergang. Doch die ewige Wahrheit wird immer wieder auferstehen. Gott in uns und wir in Gott. Die Lehre, die eins ist mit den 10 Geboten Gottes durch Moses und mit den Lehren des Jesus von Nazareth mit seiner Bergpredigt. Fragen über Fragen. Eine weltweite Frage stünde an. Wer hat den Klimawandel zu verantworten? Wer? So lapidar heißt es oft, der Klimawandel ist von Menschen gemacht. Andere meinen, solche und ähnlichen Katastrophen gab es schon immer. Wieder andere meinen, nun ja, Klimawandel hin oder her, ich habe mein Alter und komme noch rechtzeitig davon. Wie man die Ansichten über den Klimawandel auch deutet, der Klimawandel ist das Zeichen, dass wohl jeder in seiner Seele oder wie es so heißt, an seinem sterblichen Leib zu tragen hat. Keiner weiß, wie lange sein Erdenleben dauert und was die Reinkarnation für seine Seele an Inhalten hat. Inzwischen weiß man, dass keine Energie verloren geht, auch nicht die Energie der Seele oder die Energie, die den unbeseelten Körper belebt, auch wenn dieser, so wie viele denken, irgendwann der Erde zugeführt wird.
1: Hören wir, was Gabriele weiter ausführt. Die Zeiten der Zeiten tragen den Beweis, so auch der 4000-jährige Zyklus der von Gott gesandten Propheten und Prophetinnen. Gott, der Ewige, warnte und warnte durch seine Boten. Er lehrte und lehrte und sprach immer wieder die Belastungen an, die von Mensch zu tragen sind, durch das Gesetz von Saat und Ernte, von Ursache und Wirkung. Denn was der Mensch sät, das wird der Mensch auch ernten. Auge um Auge, Zahn um Zahn. Seit dem Fall aus dem Reich Gottes besteht die Sucht, sich selbst beweisen zu wollen. Weil das so ist, und das bis heute, wird die Wahrheit, das ewige Wort des Seins, geschmäht und verworfen. Auch wenn viele schwere und schwerste Katastrophen mehrere Generationen heimgesucht haben. Man harrt lieber aus im Gebet an den Götzengott, der tausende von Jahren nichts vermochte, außer Geld und Güter an sich zu reißen, zu rauben, zu horten und jegliches Verbrechen zu begehen, um seine Macht zu festigen und seinen Reichtum zu mehren. Jahrtausende beugt sich die Menschheit vor den angeblich spektakulären Zauberkünsten der extravaganten Priester. Einerlei, wie sich die Zauberlehrlinge von Generation zu Generation nannten und aufspielten. Zu den betörenden Schalmeienklängen der Priestergilde tanzen Kaiser, Könige und der Adel bis hin zu den heutigen Staatsoberhäuptern und sonstigen Führern in Wirtschaft und Gesellschaft, was die Geschichtsbücher, Biografien, Zeitungsartikel oder das Internet offenlegen. 4000 Jahre sind vergangen. Heute, wie damals, wird dem Volk gepredigt, was Herrscher, Despoten und Diktatoren, Kaiser und Könige, größere Fürstenhäuser und Finanzdynastien im Einklang mit den Religionsverwaltern aus dem ewigen Wort durch die Propheten Gottes und aus der wunderbaren Lehre des Jesus, des Christus gemacht haben. Und das zumeist unter der Flagge der Religion. Bald nach Jesus von Nazareth wurde seine Lehre derart umdiskutiert, also ins Verweltlichte gezogen, dass von Christus und seiner Friedenslehre wenig übrig blieb, sodass der Rest der himmlischen Wahrheit von Kaiser Konstantin problemlos vernichtet werden konnte und seither die katholische, angeblich christliche Wahrheit zur Staatsreligion gemacht wurde. Die noch vorhandenen Bruchstücke der Wahrheit wurden unter dem Schleier des priesterlichen Geheimnisses mit Scherben wie christliche Werte abgedeckt. Aus dem verunreinigten Wasserbecken vieler Religionen wurde aus der Staatsreligion, die von Kaiser Konstantin erkoren wurde, eine angeblich christliche gemacht und weitere Scherben dazugetan. Das ganze kirchliche System läuft nun unter der obskuren, dem Untergang geweihten Flagge Geheimnis. Es ist traurig, fast absurd, sich immer wieder wiederholen zu müssen. Doch die Wahrheit kann nicht oft genug wiederholt werden. Denn der ewigen Wahrheit stehen über 4000 Jahre von Priestern verbreitete Unwahrheiten entgegen.
3: Gabriele fährt fort. Es gibt viele Redekünste und Weisungen, warum die Menschheit ohne Zwänge und ohne Regulierung von Kirchengesetzen, von Kirchengeboten und Verboten nicht gelenkt werden kann. Die Frage steht, warum soll die Masse der Menschheit mit der Zwangshypnose Religion und dem abscheulichen, vernichtenden Urteil, der sei ausgeschlossen oder gar verflucht, geführt werden? Solche und ähnliche Machtstrukturen gibt es zumeist in religiösen Priestergebilden und bei deren Anhängern, aber nicht bei Gott, dem Ewigen, und auch nicht in der Lehre des Jesus von Nazareth, der Lehre der Gottes- und Nächstenliebe, der Freiheit und des Friedens. Wer sucht, der findet. Viele Menschen, und es werden immer mehr, wenden sich von der Schaukulisse und deren Verfluchungsritualen ab, die die Menschen zwingen. Jenes müsse man glauben oder man müsste Gottesdienste besuchen und einem Priester seine Sünden beichten, um von ihm den Hostientrost zu empfangen. Wer kann uns trösten? Wer kann uns beistehen? Wer kann uns helfen? Und wer kann uns Linderung und Heilung bringen? Wir Menschen sollten lernen, alles dem Sinn nach zu verstehen. Jedes Wort hat Inhalte und jeder Mensch legt in sein Wort das hinein, was gerade sein Bewusstseinsstand vorgibt. Jesus von Nazareth lehrte uns sinngemäß: Wenn ihr betet, macht es nicht wie die Heuchler. Sie stellen sich beim Gebet gern in die Synagogen und an die Straßenecken, damit sie von den Leuten gesehen werden. Amen, das sage ich euch. Sie haben ihren Lohn bereits erhalten. Du aber, Geh in deine Kammer, wenn du betest, und schließ die Tür zu. Dann bete zu deinem Vater, der im Verborgenen ist. Dein Vater, der auch das Verborgene sieht, wird es dir vergelten. Wenn ihr betet, sollt ihr nicht plappern wie die Heiden, die meinen, sie werden nur erhört, wenn sie viele Worte machen. Macht es nicht wie sie, denn euer Vater weiß, was ihr braucht, noch ehe ihr ihn bittet. Das Gleiche gilt auch in der Natur. Zum Beispiel lehnen wir uns an einen Baum, um einen gewissen Halt zu haben, um zu beten. Und das in dem Bewusstsein, dass Gott der allgegenwärtige Geist in allem ist, auch in uns. Nach einem tiefen, innigen Gebet lassen wir unsere Augen durch die Natur schweifen. Bald merken wir, dass unser Blick kurz da und dort innehält. Mit diesem Gegenüber nehmen wir Kommunikation auf. Das Gegenüber hat unsere Aufmerksamkeit geweckt, um sich mitzuteilen. Ja, so ist es in der ganzen Unendlichkeit. Alles, was unsere Augen bewusst aufnehmen, will uns etwas sagen.
0: Gabriele erklärt: Gerade die Augen sind sensitive Kommunikationsnerven, die uns über Bilder rasch etwas übermitteln, das uns auf dem Weg zur Lehre des Jesus, des Christus, hilfreich sein könnte. Alles ist Kommunikation und durchstrahlt vom ewigen Gesetz des Lebens, Gott. Einerlei, wohin wir uns wenden oder wo wir stehen oder sitzen, alles ist durchströmt von dem allmächtigen Gott, dem Geist. Alles beruht auf Kommunikation. Wenn wir wollen, können wir immer öfter einige Minuten still werden und nach innen beten, was besagt, zu Gott in uns zu beten. Wir sollten nicht immer nur bitten oder gar betteln. Gott, der Ewige, weiß um alle Dinge. Es kommt die Zeit, in der wir immer mehr danken für so manches, das wir schon von ihm empfangen haben. Merken wir uns, wir sollen nicht alles als selbstverständlich nehmen, sondern öfter darüber nachdenken, was es uns sagen möchte. Wir empfangen viel Positives, viel Freundliches und Freudiges. Zu allen und zu jedem könnte gesagt werden, wir sind gefragt. In dieser inneren Einstellung empfinden wir mehr und mehr Freude und Zuversicht. Vieles, was wir bisher nicht bemerkt oder beachtet haben, zum Beispiel am Rand unseres Weges ein kleiner Käfer, macht uns jetzt aufmerksam, ihn anzuschauen. Wir schauen ihn näher an und freuen uns und bemerken gleichzeitig, wie wunderbar dieser kleine Käfer gestaltet ist. Wir fragen uns, von wem? Natürlich vom Schöpfer, dem allmächtigen, ewigen Gott des ewigen Seins, vom Geist des Lebens, also von Gott. Ob Blume, Baum, Strauch, Tier oder gar Stein, alles ist durchstrahlt und beseelt von der Allmacht Gott. Zu Recht können wir sagen, Gott in uns und wir in Gott. Auch der kleine Käfer, ja alles, was lebt und Gottes Allmacht innehat, ist als Essenz ein Teil von Gott in uns. Gott, das Urgesetz, ist das allströmende Gesetz. Gott ist Geist. Das ewige Allgesetz durchströmt die ganze Unendlichkeit, auch die Materie, das Grobstoffliche. Das wahre Sein atmet den Odem des Lebens, Geist aus seinem Geist, Gott. Alles ist aufgenommen im Allgesetz des Lebens. Zum Beispiel sind die Kleinstlebewesen, die Tiere, in geistige Gattungsfelder gefasst und empfangen seinen Odem im Kollektivbewusstsein, das der Beginn zur Formierung ist für eine Teilseele in der Tierwelt.
2: Zum Ende ihrer Schulung über Gott in uns und wir in Gott, Gott in mir und ich in Gott, wiederholt Gabriele. Ob von geistig-göttlichen Gattungsfeldern die Rede ist, in denen die kleinsten Tierwesen zur Formierung heranreifen, oder von der Evolution bis hin zum Naturwesen, alles und alle sind eingebunden, gleich aufgenommen in die vier geistigen Evolutionsebenen im ewigen Reich. Keine Energie, also kein geistig-göttlicher Hauch geht verloren. Alles ist im Strom der Gottes- und Nächstenliebe. Alles geht himmelwärts, denn das himmlische Leben ist von Urbeginn des Es werde feinstofflich. Der Mensch ist letztlich von der Erde, von all den Bausteinen der Erde und kehrt auch wieder zur Erde zurück. Ist der Mensch beseelt, dann tritt beim letzten Atemzug die Seele allmählich aus dem Körper und atmet nach dem Rhythmus der Seele weiter, die nun Feinstofflichkeit ist. Ganz allmählich geht sie dann ihren Weg, den ihr der einstige Mensch zugewiesen hat, bis sie wieder als reines Geistwesen in die ewige Heimat eingehen kann. Die Inhalte unserer Gefühle, Empfindungen, Gedanken, Worte und Handlungen sind Energien, die unser Körper und unsere Seele aufzeichnen. Deshalb der Rat, so Gabriele. Wir sind gefragt, jeder einzelne von uns. Weder ein Theologe noch ein Beichtvater, sei er ein Pfarrer oder Priester, kann uns von unseren sogenannten Sünden lossprechen. Auch die Einnahme von angeblich heiligen Substanzen, ob Wein, Brot oder sonstige Dinge, die dem Seelenheil dienen sollen, kann dem Mensch nicht wahrhaft helfen. Wir sind gefragt. Es geht um unser Denken, Reden und Tun. Alles beruht auf Energie und keine Energie geht verloren. Liebe Mitmenschen, liebe Brüder, liebe Schwestern, also, wir sind gefragt. In diesem Bewusstsein, Gabriele. Liebe Mitmenschen, liebe Brüder, liebe Schwestern in den freien Gemeinschaften weltweit, aus dieser Schulung Gabrieles zum Thema Gott in uns und wir in Gott, Gott in mir und ich in Gott, sind sicher in jedem von uns andere Aspekte angeklungen. Lassen wir das in uns wirken, was zu uns gesprochen hat. Es ist eine Botschaft für uns, für unser Leben. Und eines können wir uns sicher alle mitnehmen. Wir sind gefragt. Bleiben wir im Inneren miteinander verbunden. Bis zum nächsten Mal ein herzliches Gott zum Gruß und auf Wiedersehen.

führen eine Meditation zur tiefen Atmung. Liebe Mitmenschen, unsere Zeit wird immer hektischer und dadurch werden viele Menschen immer nervöser. Am Arbeitsplatz wird immer mehr verlangt, sodass man die Arbeit in der gegebenen Zeitspanne nur noch mit großer Anstrengung zu verrichten vermag. Auch all jene, die nicht mehr in das Arbeitsklima eingespannt sind, finden immer weniger zur Ruhe. Es ist, als würde die Zeit schneller laufen. Man kann oftmals seine Gedanken kaum mehr zur Ordnung rufen. Auch die Vergangenheit holt so manchen ein. Unerfülltes und Unerledigtes aus früheren Tagen drängt entweder zur Erfüllung oder wirkt auf die Stimmungslage ein, die unter Umständen dann zur Resignation führt. Dabei gibt sich so mancher auf mit der Begründung, mir ist alles egal, soll es kommen, wie es kommen will. Resignation oder gar Depression macht sich breit. Dabei geht der Atem immer kürzer. Der Brustkorb hebt sich kaum mehr. Das Atmen wird vernachlässigt. Liebe Mitmenschen, Kopf hoch. Vieles ist halb so schlimm, wenn man es mit etwas Abstand betrachtet. Um Abstand zu unserem Alltagsstress oder zur Resignation und Depression zu erlangen, könnten wir uns ab und zu eine Meditation anhören, die uns unter anderem wieder tiefer atmen lässt, denn der Atem jedes Einzelnen von uns ist letzten Endes sein Leben. Die nun folgende Meditation können Sie x-beliebig am Tag durchführen, wenn Sie wollen, auch öfter. Denn sie lehrt uns das tiefe Atmen, sodass sich unser Nervensystem mehr und mehr entspannt und unser Gemüt sich aufhält. Tiefes Atmen bringt Lebenskraft in den Körper. Wenn Sie wollen, erleben Sie das tiefe Atmen. Tiefes Atmen gibt hin und wieder Einblicke in unsere Welt der Hektik, des Stresses, der Resignation und Depression. Das tiefe Atmen entlockt so manchem von uns das Warum. Warum bin ich in dieser Situation oder in diesem Zustand?

Meditation mit der Tiefenatmung. Als erstes suchen Sie einen Platz in Ihrem Zimmer, in Ihrer Wohnung oder Ihrem Haus, wo es ruhig ist, wo Sie sich einigermaßen wohlfühlen. Haben Sie diesen Platz gefunden? Dann setzen Sie sich auf einen Stuhl, bitte nicht in einen Sessel. Lehnen Sie nur Ihr Steißbein an der Rückenlehne Ihres Stuhles an. Nun stellen Sie beide Füße auf den Boden. Ihre beiden Handrücken legen Sie nun auf die Oberschenkel und ziehen beide Handrücken so weit, wie es geht, an Ihren Körper heran. Dabei streckt sich Ihr Körper. Ihre Schultern treten etwas zurück, wodurch der Brustkorb freier wird, um zu atmen. Für so manchen von uns ist es entspannend und aufmunternd, einige Takte Musik zu hören.

Wenn Sie wollen, schließen Sie beide Augen. Nun beobachten Sie Ihren Atem. So mancher merkt, dass er kurzatmig ist oder dass er bisher seinen Atem nie kontrolliert hat. Doch jetzt kontrollieren wir unseren Atem. Wir beginnen nun tief einzuatmen, so weit, wie es uns möglich ist, atmen wir ein. Wir atmen langsam ein. Der Atem geht in den Bauchraum hinab. Wir begleiten ihn mit unseren Gedanken. Und nun atmen wir langsam und ruhig aus. Wir beobachten unseren Atem, wie er im Körper hochsteigt und über den leicht geöffneten Mund ausfließt. Wir atmen erneut über die Nase tief ein, so weit, wie es uns möglich ist, und begleiten unseren Atem in den Bauchraum. Nun atmen wir langsam aus. Wir begleiten unseren Atem und spüren, wie er über den leicht geöffneten Mund ausströmt. Wir atmen über die Nase ein, langsam, aber bewusst ein, so weit, wie es uns möglich ist, atmen wir ein und begleiten unseren Atem in den Bauchraum. Dabei wölbt sich der Bauch. Beim langsamen und bewussten Ausatmen jedoch geht der Bauch zu.

den Bauchraum hinab und atmen langsam und bewusst über den leicht geöffneten Mund aus. Jetzt lassen wir es atmen. Bei alledem kontrollieren wir den Rhythmus unseres Atems. Jetzt geht er etwas tiefer. Der Körper hat sich bereits von so mancher Schlacke befreit. Er fühlt sich durchatmet, durchlebt durch das tiefe Atmen. Bleiben wir in unserer Meditationshaltung, in der Position, die uns hilft, uns selbst zu finden, in dem kleinen Wörtchen warum. Wir atmen ruhig. Wir atmen so, wie unser Atemrhythmus ist. Doch wir spüren. Wir atmen freier und tiefer.

Nun eine weitere Atemübung. Wir legen die rechte Hand auf unser Sonnengeflecht, auf das zentrale Nervensystem in der Nähe unseres Verdauungstraktes. Wir atmen wieder über die Nase tief ein, so weit, wie es uns möglich ist. Wir merken, wie sich das Sonnengeflecht mitsamt dem Verdauungstrakt hebt. Und nun halten Sie kurz den Atem im Verdauungstrakt, im Nervensystem an. Ganz kurz bitte. Und jetzt atmen Sie aus. Ruhig und bewusst fließt der Atem zurück und gleitet über den Mund aus. Wir atmen abermals über die Nase tief ein, so weit, wie es jedem möglich ist. Wir halten ganz kurz den Atem im Bauchraum an. Und nun atmen wir langsam aus. Noch einmal. Wir atmen über die Nase tief ein, halten den Atem im Bauchraum und nun atmen wir aus. Wir legen

in die rechte Handfläche zurück auf unseren Oberschenkel. Ziehen Sie an unseren Körper heran. Und nun lassen wir es atmen. Es atmet. Es atmet in uns. Jeder Mensch hat seinen speziellen Rhythmus. Gemäß dem Rhythmus jedes Einzelnen fließt nun der Atem.

Wir lassen den Atem strömen. Es atmet. Wir atmen ein und aus. Jeder Einzelne atmet gemäß seinem Rhythmus. Unsere Sinne, unsere ganzen Gedanken bleiben bei unserem Atem. Wir atmen. Wir atmen. Wir atmen gemäß unserem Rhythmus. Doch wir merken, unser rhythmischer Atem, der zu unserem Körper gehört, geht tiefer. Wir sind ruhiger. Wir sind entspannter. Wir fühlen uns freier. Wir atmen gemäß unserem Rhythmus.

Nun kontrollieren Sie Ihren Körper, wie Sie sitzen. Beide Füße stehen auf dem Boden. Ihre Handrücken liegen auf den Oberschenkeln. Ihr Brustkorb hat sich etwas geweitet, weil Ihre Schultern zurücktraten. Ihr Körper hat sich gestreckt. Sie atmen. Bei so manchem von Ihnen kommt nun das Gefühl, warum ist mir jetzt um vieles leichter? Warum? Durch Ihr Atmen haben Sie etwas mehr Abstand zu Ihrer Stresswelt oder zu Ihrer Vergangenheit genommen, zur Resignation, zu Depression. Der Atem hat Ihren Körper eingestellt, damit Sie nun leichter das betrachten können, was Sie in Stresssituationen, in Resignationen und Depressionen brachte. Sie atmen ruhig, ganz ruhig und lassen die Situationen bildhaft auf sich wirken. Alle Situationen sind Energien, die sich Ihnen mitteilen wollen. Fragen Sie Ihre Stresssituationen, Ihre Depressionen und Resignationen. Warum? Und Sie werden aus diesem geballten Energievolumen Antwort bekommen. Warum? Bitte kein Erregen. Bleiben Sie ganz ruhig. Im Warum ist der Schlüssel, um das zu beheben, was Sie in die Kurzatmung führt, wodurch Stress, Resignation und Depression Raum greifen konnten. Atmen Sie ruhig und tief. Schauen Sie die Situationen an. Ihr Bewusstsein schaut tiefer. Warum? Ruhig und tief geht der Atem. Sie sind in Ihrem eigenen Rhythmus. Es atmet in Ihnen ruhig und tief. Warum? Schauen Sie hinein in diese Komplexe und Sie finden das, was Sie beheben können, um sich einzuschwingen, tiefer zu atmen, ruhiger zu werden
und ihre Tage in der Gegenwart selbstbewusst zu meistern. Nun atmen wir noch einige Male tief ein, so weit, wie es Ihnen möglich ist. Wir atmen über die Nase ein. Der Atem strömt in den Bauchraum hinab. Und wir atmen wieder langsam aus. Wir atmen wieder ein, tief ein. Und atmen wieder langsam aus.

Jetzt werden sie merken, dass sie in Bewegung sind. Das Erkannte Warum will aufnotiert und behoben werden. Wir öffnen die Augen. Wir strecken unsere Beine. Wir heben unsere Arme. Wir atmen noch ein, zweimal ruhig und tief ein und aus. Und nun lassen wir es atmen.

wenn Sie wollen, notieren Sie das Warum kurz auf und beheben Sie, was Sie bei sich erkannt haben. In Bälde wird es besser werden. Sie gewinnen wieder mehr Lebenskraft, Spannkraft, Ruhe, Harmonie und werden nach Frieden suchen. Finden Sie ihn, indem Sie mit Ihrem Nächsten Frieden schließen, auch in Ihren Gedanken. Dann wird es Ihnen zum Bedürfnis werden, immer wieder die stille Nische aufzusuchen, sich in die Ruhe und Stille zu atmen, um sich selbst zu erfahren, um sich selbst zu finden. Darf ich Ihnen viel, viel Lebenskraft, viel, viel Spannkraft, Ruhe, Harmonie und Frieden wünschen? Und ein Leben, das Leben zu schauen, ja wahrzunehmen gelernt hat. Alles Gute, Gabriele.

0: Liebe Zuschauer und Zuschauerinnen, liebe Freunde in den freien Gemeinschaften weltweit, wir begrüßen Sie herzlich zu einer weiteren Sendung in der Reihe »Wir sind die freien Gemeinschaften, verbinde und sei«, in der wir wieder einiges mitgebracht haben, das wir gerne vorlesen möchten. Ich habe in der Botschaft der Wahrheit aus dem Buch von Gabriele »Lebe den Augenblick und du siehst und erkennst dich« einen Abschnitt gefunden, der sozusagen unser Erdenleben auf den Punkt bringt. Es heißt, unser Leben ist die Saat. Entweder säen wir ein gesetzmäßiges oder ein ungesetzmäßiges Verhalten. Säen und bauen wir auf das kosmische Gesetz der Liebe und Allharmonie, auf Gott, dann werden wir auch inneres Glück, Frieden, Gesundheit, Kraft und eine entsprechende Lebensqualität ernten. Säen und bauen wir jedoch auf das Fleisch, auf die Sünde, auf das Gegensätzliche, werden wir ebenfalls entsprechend ernten. So wie wir in den Wald hineinrufen, so kommt es auf uns zurück. Und etwas weiter unten lesen wir. Deshalb heißt es, lebe den Augenblick und werde dir bewusst, was dir der Augenblick sagen möchte. Liebe Freunde, Hand aufs Herz, von Saat und Ernte hören wir vielleicht gar nicht so gern, oder? Wenn etwas glückt, dann sprechen wir es gern uns selbst zu. Wenn aber etwas misslingt oder es uns nicht gut geht, dann suchen wir oft nach einem Schuldigen. Dabei habe ich selbst immer die Wahl. Ich habe es selbst in der Hand, was ich aussähe und was ich folglich eines Tages ernten werde. Das zu wissen, lässt mich vorsichtiger mit meinem Leben umgehen, mit meinen Gefühlen, Gedanken, Worten und Handlungen. Und letztlich ist es doch gerecht, dass ich nicht ernte, was ein anderer gesät hat, und umgekehrt. Also, wie schon das Sprichwort sagt, so wie wir in den Wald hineinrufen, so kommt es auf uns zurück.
1: Ich möchte euch, liebe Freunde, heute etwas vorlesen, von dem ich denke, dass es für viele von uns, in der Schweiz sagt man umgangssprachlich, so richtig ein Aufsteller ist. Ich lese aus der Broschüre »Lass nicht los« von Gabriele. Lass nicht los, auch dann nicht, wenn du heute ganz und gar verzweifelt und niedergedrückt bist und du glaubst, alle, aber auch alle, hätten dich verlassen. Du kannst darauf vertrauen, einer verlässt dich nie, der Ewige, Gott in dir, der die Liebe ist. Deshalb lass nicht los. Lass nicht los, weil in allem die positive Kraft die Gotteskraft ist. In jeder Situation hilft der mächtige Allsender der Liebe, Gott. Deshalb lass nicht los. Und etwas weiter unten lesen wir. Lass nicht los heißt also, in allem, was auf uns Menschen zukommt, zuerst einmal Ruhe zu bewahren, um sich auf den Allsender Gott auszurichten, der einzig die Hilfe ist und das in jeder Situation. Diese Sätze sind so voller Trost, Hoffnung und Kraft und geben mir immer wieder Mut, niemals aufzugeben, was auch geschieht. Denn in allem ist das Positive Gott. Zwar ist das Positive nicht gleich an der Oberfläche zu finden, aber indem ich mich nach innen wende, still werde und auf Antwort lausche, kann Gott mir näher kommen und mir den Weg aus meiner Verzweiflung oder Niedergeschlagenheit aufzeigen. Diese Hinwendung zu Gott in meinem Inneren bringt mir mehr als das sonst übliche ergebnislose Klagen und Jammern bei anderen Menschen. Also sage ich mir jeden Tag aufs Neue: Nimm die Hand Gottes und lass nicht los. Mit dieser Gedankenperle möchten wir die Sendung beenden und wir verabschieden uns herzlich von Ihnen, liebe Freunde der Freien Gemeinschaften. Bis zum nächsten Mal. Verbinde und sei Gott mit uns und wir mit Gott.

Guten Morgen, lieber Zuhörer, liebe Zuhörerin. Sie sind wieder erwacht. Sicherlich haben Sie schon einige Gebetsgedanken an Gott, unseren Vater, und Christus, unseren Erlöser, gerichtet. Bei jedem von uns kommen schon am Morgen Gedanken, doch jeder hat wieder andere. Der eine kann seine Gedanken und Gefühle bei Gott halten, den anderen zieht es schon an den Arbeitsplatz, in die Familie, in dieses oder jenes Problem. Wieder ein anderer denkt, wie werde ich mich meinen Kollegen und Kolleginnen gegenüber verhalten, um mit meiner Arbeit, mit dem, was ich sage, mit dem, was ich bin, gut dazustehen. Eines ist gewiss: Gott schaut immer in unser Herz. Machen wir uns schon am Morgen bewusst, dass uns die Welt mit ihren Eindrücken, Meinungen und Vorstellungen nur kurz begrüßt, um sich dann wieder den eigenen Problemen zuzuwenden. Mit Welt meine ich all jene Menschen, die weltbezogen, also ich-orientiert sind. Seit vielen Jahren begleitet mich folgender Leitgedanke: Was die Welt von mir denkt, also meine Mitmenschen von mir denken, ist mir einerlei. In jeder Situation, in allem, was auf mich zukommt, werde ich Gott befragen, was Gott von mir denkt.

Lieber Zuhörer, liebe Zuhörerin, vielleicht hilft Ihnen auch dieser Leitgedanke, insbesondere im oftmals grauen und trüben Alltag, dann, wenn wir alles grau in grau sehen, wenn das Gemüt von düsteren Wolken verhangen ist. Denken Sie daran, die Sonne scheint immer über den Wolken. Wenn wir unsere Wolken gleichsam hinwegblasen, dann sehen wir die Sonne, die uns dann bescheint. Solange wir nur auf Wolken blicken, blicken wir auf Meinungen von Menschen und halten uns an Meinungen von Menschen. Diese sind dann für uns Maßstab und Gültigkeit. Blasen wir jedoch die Wolken gleichsam hinweg und lassen uns von der Sonne bescheinen, dann blicken wir in das Licht und lassen uns auch vom Licht wärmen und durchglühen, sodass wir uns immer wieder fragen: Was ist Gottes Wille? Diesen will ich erfüllen. Lieber Zuhörer, liebe Zuhörerin, das ist ein Leitgedanke für den neuen Tag. Es ist einen Versuch wert, aus dem grauen Himmel einen blauen zu machen. Ist es Ihnen möglich, diesen Leitgedanken aufzugreifen, dann haben sich vielleicht schon um die Mittagszeit die dunklen Wolken geteilt und die Sonne blickt wieder hindurch. Sie werden wohl noch hin und wieder einige Wolken sehen, doch Sie wissen, dass Sie diese mit der Kraft der Sonne auflösen können. Deshalb fragen Sie sich immer wieder, was für Sie in den vergangenen Stunden gültig war, die Meinungen der Menschen oder der Wille Gottes. Wir können die Meinungen unserer Nächsten nicht gleichsam hinwegschieben und sagen, sie interessieren mich nicht. Eines können wir: aus den Meinungen unserer Nächsten eine Gesetzmäßigkeit Gottes herauslesen, und so wir diese bejahen, können wir mit dieser Gesetzmäßigkeit auch auf unseren Nächsten zugehen, sodass wir seine Meinung und Vorstellung nicht verneinen, sondern das einbringen, was vielleicht auch ihm hilft. Denken Sie daran, in allem ist eine Lösung. Finden Sie in jeder Meinung das Positive, bringen Sie es ein und Sie werden nie Nein sagen, sondern immer eine Lösung haben. So dienen Sie Gott und stehen Ihrem Nächsten nicht gleichgültig gegenüber mit dem abgrenzenden Nein.

Am Abend, wenn das Tagwerk getan ist, beim Tagesabschluss sollten wir uns immer wieder fragen, wie haben wir das Tagwerk getan? Mit Gott? Für Gott und somit auch für unseren Nächsten? Oder gegen Gott und somit gegen unseren Nächsten? Unser Atemrhythmus und unsere Gedanken sagen uns, wie der Tag verlaufen ist, was gut und was weniger gut war. Ein kurzer Atem zeigt die Unruhe des Herzens auf und bringt auch die entsprechenden Gedanken, die sich tagsüber aufgebaut haben, damit wir sie bereinigen können. Ein tiefer Atem zeigt innere Stille auf, denn gerade die innere Stille ist ausschlaggebend für neue Kräfte, die wir immer am Abend und in der Nacht schöpfen, damit der kommende Tag ein sonniger Tag wird.

Mit Gott in Kommunikation zu treten heißt, still zu werden. Mit unseren Mitmenschen in eine gütige Kommunikation zu gelangen heißt, mit Gott zu kommunizieren. Gerade in der Stille des Herzens erkennen wir uns als Teil des ewigen Seins. Deshalb könnten wir uns für diesen Tag folgende Aufgabe mitnehmen. Wir versenken uns immer wieder in das göttliche Sein. Wir beten und danken und bereinigen mit Gott, was zu bereinigen ist. Dann werden wir ruhig. Unser Atem geht tiefer. Unser Herz schlägt gleichmäßig. Drängende Gedanken weichen. Gedanken und Gefühle der Hoffnung und der Freude ziehen ein. Wir werden stiller und fühlen uns gottbewusster und gehen so durch den Tag zu unseren Mitmenschen.

Gast auf Erden, älter werden oder alt sein? 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Kein Mensch muss geistig alt werden, so Gabriele. Denn wer jeden Tag bereit ist zu lernen und höheren Zielen zuzustreben, bleibt bis ins hohe Alter jugendlich und kann auf ein sinnerfülltes Leben zurückblicken. 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Es kommt darauf an, was der Mensch aus seinem Leben macht. Das zählt und gibt ihm darüber Aufschluss, wie jung er seelisch ist. Viel, viel Leben. 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

Liebe Zuschauer, liebe Zuschauerinnen, herzlich willkommen zu der Sendereihe Die wahre Schule ist das Leben. Heute mit dem Thema Lieben lernen, Freiheit gewinnen, glücklich sein. Wer sehnt sich nicht nach Liebe, Freiheit und Glück? Wer möchte nicht geliebt werden? Vielleicht denkt so mancher, wieso lieben lernen? Ich liebe doch viele Menschen. Während ein anderer meint, das ist alles gar nicht so einfach. Auch Freiheit und Glücklichsein scheinen uns immer wieder zu entgleiten. Warum ist das so? Was Liebe in Wahrheit bedeutet und wie uns die Gottes- und Nächstenliebe Schritt für Schritt in die Freiheit und zu einem erfüllten Leben führen kann, das lehrt Gabriele, die Prophetin und Botschafterin Gottes in unserer Zeit, seit circa 50 Jahren in unzähligen göttlichen Offenbarungen und Schulungen. So auch in einer Schulung vom 14. September 1999.

0: 1997, aus der wir heute einige Auszüge vortragen möchten und auch einige Passagen im Originalton hören werden. Gabriele begann ihre Schulung mit den Worten: Es ist eigentlich traurig, wenn wir von der Gottes- und Nächstenliebe sprechen müssen, wo wir doch alle Kinder der einen Liebe sind, Kinder des ewigen Vaters, der uns im Herzen, in seinem großen Urherzen schaute und aus seinem großen Urherzen der Liebe herausgeboren hat, als Wesen der Liebe. Viele Menschen sprechen von der Liebe. Und es ist nichts anderes als die Sehnsucht nach der Liebe, die Sehnsucht nach der Geborgenheit. Woher kommt die Sehnsucht nach der Liebe, nach der Geborgenheit? Letztlich aus dem Urgrund unserer Seele. Denn im Urgrund unserer Seele sind wir die Wesen der Liebe. Im Urgrund unserer Seele ist die große Liebe Gott, die Liebe, die unermüdlich an unsere Seele pocht und an die Pforte, die zum Oberbewusstsein des Menschen führt.
1: Gabriele erklärte weiter: Dieses Pochen unseres innersten Wesens, das Pochen Gottes an die Pforte unseres Oberbewusstseins, definieren wir als Sehnsucht nach der Liebe, als Sehnsucht nach der Geborgenheit. Bekommen wir sie nicht, dann nennen wir unseren Nächsten lieblos und werten ihn unter Umständen ab, weil er uns nicht gibt, wonach wir uns sehnen. Bekommen wir einen Hauch allzu menschlicher Liebe von unserem Nächsten, dann sind wir kurze Zeit glücklich. Doch schwindet der Hauch dieser menschlichen Liebe, dann sehnen wir uns weiter nach Liebe. Dabei haben wir uns mehr und mehr verschattet, weil wir ständig erwarten, dass uns jemand die Liebe gibt, nach der wir uns sehnen und die letztlich tief in unserer Seele ist. Dann beginnen wir, gegen unseren Nächsten zu handeln. Wir werten ihn ab, wir erwarten von ihm, was er uns letztlich auch nicht geben kann, da er sich ähnlich verschattet hat wie wir selbst. Denn auch er sucht nach Liebe. Beide suchen nach Liebe. Alle suchen nach Liebe. Und kein Mensch kann uns die Liebe geben. Warum? Weil jeder sucht. Wir haben uns angewöhnt, uns an den Nächsten anzulehnen, um vielleicht doch ein Fünkchen Liebe zu erheischen. Wir haben uns angewöhnt, von unserem Nächsten zu fordern. Und so mancher kann unsere Forderungen nicht erfüllen, weil er das nicht geben kann, wonach wir verlangen. Dadurch wurden wir Menschen immer eigensüchtiger. Und das Wort eigensüchtig trägt ja die Sucht in sich. Die Sucht nach Liebe, die Sucht nach Geborgenheit. Diese Sucht sucht immer beim Nächsten das zu erheischen, was sie selbst nicht hat. Dadurch wurde der Körper des Einzelnen immer schwerer, schwer durch die vielen sündhaften, also gegensätzlichen Gedanken. Wir verloren die Haltung vor unserem wahren Wesen, das Liebe ist. Wir verloren die Haltung vor Gott, unserem ewigen Vater, und vor Christus, unserem Erlöser. Und doch sehnen wir uns nach Liebe.
2: Gabriele fährt fort und erklärt: Wir verzweifeln an Gott, weil er uns nicht gibt, was wir wollen. Ja, was wollen wir denn? Die heruntertransformierte Liebe, die Eigenliebe. Er kann sie uns gar nicht geben, weil er sie nicht hat. Wir verlangen von Gott, dass er uns unsere sündhafte Freiheit schenkt, dass er uns hilft, vom Nächsten Abstand zu nehmen, ihn zu verwerfen. Das kann er nicht, weil er das nicht hat. Wir verlangen von ihm, dass er uns einen Menschen zuführt, der uns liebt, so liebt, wie wir es wollen. Das kann er nicht, weil er keine eigennützige Liebe hat. Also machen wir Gott vielfach Vorwürfe, dass er uns das nicht gibt, was wir wollen. Er kann es uns nicht geben, weil er kein Sünder ist, sondern die große ewige Liebe. Und die ewige Liebe verlässt uns nie. Warum? Weil wir als reine Wesen in seinem Urherzen sind, ewiglich. Und so ruft und pocht er an die Pforte zum Oberbewusstsein. Und wir Menschen verstehen ihn nicht, weil wir uns belastet haben. Wir haben uns abgewendet von unserem Ursprung, von der Liebe. Wir haben unser göttliches Erbe heruntertransformiert in unser Ego-Erbe, nämlich in unsere Gedankenwelt. Und diese unsere sündhaften Gedanken, diese unsere sündhaften Worte und Handlungen sind unser persönliches Erbe, das unser Ego ist. Und das lieben wir. Und aus dem heraus wollen wir geliebt werden. Was heißt eigentlich Liebe lernen? Liebe heißt zuerst, an uns selbst zu lernen. Alles, was uns aufwühlt, sagt uns, dass wir daran lernen können, denn es wühlt nur einen Teil unserer persönlichen sündhaften Eingaben auf. Es ist unsere egoistische Liebe. Das heißt also, wir lieben uns mehr, als wir unseren Nächsten lieben, geschweige erst Gott. Denn in dem Augenblick, in dem sich unser Ego aufbäumt, richten wir uns gegen unseren Nächsten und verwerfen ihn. Dadurch wurde der menschliche Körper immer schwerer. Wir wurden nachlässiger, haben also die Haltung gegenüber unserem wahren Wesen und Gott verloren. Hören wir weitere Erklärungen, jetzt im Originalton von Gabriele.
3: Lieben lernen heißt also ganz einfach. Schau dich an. Die Nachlässigkeit zeigt sich an unserem Körperverhalten. Glaubt ihr, dass wir als reine Wesen vor Gottes Angesicht eine Haltung annehmen wie folgt? Wir kreuzen die Arme vor Gott. Wir schlagen die Beine über vor Gott. Wir stützen unseren Kopf auf unsere Handfläche. Wir essen und schaufeln die Nahrung hinein, die Gott uns geschenkt hat. Das sind alles Zeichen unserer eigenen Eingaben. Würde Gott so vor uns sitzen? Würde Gott diese Haltung vor uns annehmen? Was würden wir sagen? Es sind so viele kleine Dinge, liebe Geschwister, aus denen wir lernen können. Oder Gott sitzt bei uns zu Tische, stützt den Ellbogen auf den Tisch, legt den Kopf in die Handfläche und füttert hinein. Was sagen wir? Dann würden wir sagen, unmöglich. Das soll Gott sein. Aber wir leisten es uns. Und warum? Weil wir nicht gelernt haben, uns zu hinterfragen. Was macht uns so schwer, dass wir diese Haltung haben? Allein schon, wenn wir in diese Körperhaltung gehen, müssten wir sofort sagen, Achtung. Warum habe ich nun diese Haltung? Und ihr werdet sofort erkennen, dass in euch bestimmte Gedanken ablaufen, gegensätzliche Gedanken, schwere Gedanken, die euch in diese Haltung drängen. Es sind Gedanken gegen die Symphonie, die Leichtigkeit der unendlichen Liebe. Also Gedanken gegen die Liebe.
0: Liebe Zuschauer, liebe Zuschauerinnen, das war ein Auszug aus der Lehrstunde im Originalton. Lesen wir nun weiter. Allein durch diese Körperhaltung könnten wir lernen, an uns selbst lernen, wer wir sind, womit wir uns von der Liebe Gottes abgewendet haben. Wir sehen unter Umständen Bilder und sehen uns in diesen Bildern, denn wir speichern ja bildhaft. Und dann gilt die Frage, ja, was habe ich in meine Gedanken, in mein Wollen hineingelegt? Und es ist meist eine Erwartung. Ich erwarte etwas von meinem Nächsten und gibt er es mir nicht, dann lehne ich ihn ab und kreuze die Arme. Auch das ist ein Zeichen, dass wir unseren Nächsten ablehnen und uns mehr lieben, als wir das Innerste, das Reine in unserem Nächsten lieben, das ja auch in uns ist. All diese äußeren Haltungen können uns helfen, zu lernen. Zu lernen, was uns von der Liebe, von unserem göttlichen Erbe trennt. Sind wir bereit zu lernen, dann erleben wir mit der Zeit, dass wir uns an unseren Mitmenschen anlehnen. Warum lehnen wir uns an sie an? Das heißt, dass wir von ihnen dies und jenes erwarten, was wir letztlich selbst tun könnten? Weil unsere geistige Energie, die Liebe-Energie, immer schwächer wird. Wir werden träge. Und die Trägheit hat auch wieder Auswirkungen auf unseren Körper. Die Auswirkungen sind unterschiedliche Haltungen unseres physischen Leibes. Wir kennen sie alle. Und jeder hat seine Eigenheiten. Aber diese Eigenheiten sind immer Ausdruck unserer Fehlhaltungen und somit Ausdruck unserer Eigenliebe. Erst wenn wir lernen, uns an unseren Nächsten nicht mehr anzulehnen, indem wir von ihm erwarten, was wir selbst tun könnten, wenn wir auch für unseren Nächsten das tun, was wir von ihm erwarten, gewinnen wir Achtung vor uns selbst. Die Achtung vor uns selbst heißt, dass sich unser Körper allmählich aufrichtet. Die Nachlässigkeit nimmt ab und wir gewinnen dann auch allmählich Achtung vor unserem Nächsten. Denn was wir bei uns an unserem Fehlverhalten erkennen und mit der Hilfe des Christus-Gottesgeistes bereinigen und nicht mehr tun, weitet unser Bewusstsein und wir spüren unseren Nächsten mehr und mehr. Wir erleben die positiven Seiten unseres Nächsten dann in unserem Herzen, in unserem geistigen Bewusstsein, das sich mehr und mehr erschließt, weil wir unser Sündhaftes bereinigen, also unseren Balken in unserem Auge mit Christus beheben. Dann finden wir plötzlich Zugang zu unserem Nächsten. Wir verändern uns. Unsere Gedanken werden lichter, unsere Worte geistig inhaltsreicher. Wir lernen wiederum an unserem Nächsten, denn wir lernen, ihn zu verstehen. Und so finden wir zu unserem Nächsten auch dann, wenn er uns ablehnt. Wir finden Zugang zu seinem Inneren, weil wir von ihm nichts mehr erwarten, sondern selbst das tun, was wir tun können.
1: Gabriele erklärte weiter: Aus dieser inneren Haltung heraus lernen wir das Bitten, indem wir auch unseren Nächsten dann um Hilfe bitten für das, was wir nicht tun können, sei es im Beruf, sei es in der Familie. Wir vergeben uns nichts, wenn wir bitten, dass uns unser Nächster hilft, dort, wo wir die Hilfe benötigen. Dadurch werden wir frei. Wir stehen mehr und mehr in dem Bewusstsein, dass Gott uns beisteht. Wir stehen mehr und mehr in diesem Liebestrom, der unser göttliches Erbe ist. Die Folge ist, dass wir glücklich werden. Aus dieser Freiheit, die in Gott ist, entströmt das Glücklichsein. Und das Glücklichsein ist nicht nur das Wissen, dass Gott Liebe ist, sondern es ist das Strömen der Liebe durch die Seele und durch den Menschen. Das ist die Antwort Gottes, die Antwort der Liebe. Und wir sind glücklich, weil wir in der Liebe leben, weil wir mit unseren Gedanken, mit unseren Gefühlen, mit unseren Worten und Handlungen wieder heimgefunden haben. Heim zu unserem wahren Wesen, heim zur Liebe. Liebe durchströmt dann unsere Gedanken. Liebe durchströmt unsere Worte. Liebe durchströmt unsere Handlungen. Und wir sind gleich einer Quelle, die aus der Liebe, aus dem Strom schöpft. Liebe lernen heißt also, bei uns selbst zu beginnen. Kleine Dinge wie äußeres Verhalten helfen uns zu erkennen, was unsere Eigenliebe ist, was wir uns angelernt und angewöhnt haben, das gleich Gottfernheit bedeutet.
2: Wir sehen, es gibt viel zu lernen in der Schule Erde. Und was wir dadurch gewinnen können, hat uns Gabriele hier in einigen Worten wunderbar erklärt. Sie gibt noch weitere Hilfen zur Selbsterkenntnis. Wir sind doch meist in der Erwartungshaltung, dass unser Nächster für uns dies oder jenes tut. Wir erwarten immer etwas. Wenn wir einen unserer Mitmenschen sehen, dann kommen Gedanken. Und letztlich erwarten wir auch etwas von dem, den wir sehen und kennen. Auch wenn wir ihn in Gedanken abwerten, erwarten wir etwas. Wir sind ständig in Erwartungshaltung. Das alles will uns etwas sagen. Wenn wir auf unseren Nächsten zugehen, erklärt Gabriele weiter, erwarten wir etwas. Wenn wir von unserem Nächsten Abstand nehmen, erwarten wir von einem anderen etwas. Das alles und vieles mehr sagt uns, dass wir nicht zu Gott stehen, sondern zu unserem Ego. Und das alles hilft uns, uns zu hinterfragen. Wenn wir lieben gelernt haben, dann erwarten wir nichts mehr, dann werden wir vielfach unseren Nächsten das tun, was er von uns erwartet. Doch auch nur so viel, wie wir ihm geben können. Auf dass er sich in seiner Erwartung erkennt, aber ohne Worte, sondern durch Erkennen, durch Selbsterfahrung. Wir erwarten von unserem Nächsten, dass er uns dies oder jenes richtet. Wir wissen aber, wir hätten Zeit, das selbst zu erledigen, sei es im Beruf, sei es zu Hause, in der Familie. Kleinigkeiten. Der Mann erwartet von der Frau, dass sie pünktlich dies und jenes tut. Die Frau erwartet vom Mann, dass er pünktlich zu Hause ist. Und vieles mehr. Diese Erwartungshaltung besagt, dass wir nicht mit unserem Nächsten sind. Denn sind wir für und mit unserem Nächsten, dann wird eine Absprache stattfinden und wir wissen, wann der Mann nach Hause kommt, ob die Frau heute pünktlich dies oder jenes erledigen kann. Es sind so viele, viele kleine Dinge, die einer Absprache bedürfen. Doch man tut es nur, wenn man wirklich liebt, sonst ist alles nur Erwartung.
1: Es geht also darum, uns nicht gegen den Nächsten zu wenden, sondern bei uns zu schauen. Gabriele erklärte dazu: Räumen wir aus unserem Gefäß, aus Mensch und Seele das Negative heraus, dann kann die Gottes- und Nächstenliebe intensiver strömen und uns helfen und beistehen. Also erst bei uns nachsehen. Was liegt bei uns zugrunde? Warum ist unser Ego aufgewühlt? Und bereinigen wir unser Ego und nehmen wir uns fest vor, es nicht mehr zu tun. Ja, schreiben uns sogar diese positiven Seiten auf. Die Gesetzmäßigkeiten, wenn Ähnliches kommt, dass wir uns dann gleich wieder an die Gesetzmäßigkeiten, an Gottes Liebe festhalten. Dann werden wir sensitiver, dann hört dieses Lernen allmählich auf. Wir haben dann einen Seismographen geschaffen, der im Unterbewusstsein und im Oberbewusstsein, aber auch in unserer Seele ist, der sofort sagt: Halt, schau bei dir nach. Der Seismograph, der wach wurde, es ist ein Aspekt des Göttlichen in uns, mahnt uns sofort und sagt: Hier liegst du falsch. Hier bist du gegen das Gebot, gegen die Liebe. Und so wir es bereinigen und nicht mehr tun, wird der Seismograph immer größer. Wir werden sensitiver für die göttlichen Impulse. Das ist das Ausräumen des Egos, sodass das große, mächtige Ich Bin, die Liebe, unser wahres Wesen, das Innerste, mehr und mehr zum Durchbruch kommt. Dann werden wir frei, standhaft in Gott und glücklich. Denn wer heimgefunden hat, in sich heimgefunden hat, der ist glücklich, weil er geborgen ist in Gott.
2: Wir sprechen jetzt immer von uns selbst. Ich habe mir hier etwas aufgeschrieben, sagte Gabriele. Allein wer ein Tier als Sache wertet und ihm seine Liebe und Hilfe vorenthält, der ist gegen Gott und gegen sich selbst. Um wie viel mehr wirkt es sich in uns aus, wenn wir gegen Menschen sind? Und wie ist es mit der gesamten Natur, die wir quälen und malträtieren? Hier sind wir gegen Gott und gegen uns selbst. Oder wie oft verwehren wir unserem Nächsten die Hilfe, weil wir nicht in der Gegenwart leben, weil wir ständig über unsere Vergangenheit nachbrüten und sie dadurch nur noch mehr verstärken? Denn mit all diesen Eingaben, mit denen wir uns beschäftigen, die unsere Vergangenheit sind, reagieren wir in der Gegenwart. Jede von uns muss irgendwann lernen, im Heute zu leben, nicht in dem, was gestern war. Das Gestern, die Vergangenheit, kommt schrittweise in unsere Gegenwart, damit wir sie erkennen und mit der Hilfe des Herrn bereinigen und nicht mehr tun. Erst wenn wir die Vergangenheit lösen, dann ist das Sündhafte vergangen. Es bleibt in der Erinnerung. Doch aus dieser Erinnerung können wir wieder schöpfen, um Göttliches zu geben. Denken wir also auch an die Tiere. Denken wir an die Mutter Erde. Wie verhalten wir uns gegenüber unseren Übernächsten, gegenüber den Tieren, der ganzen Natur? Und letztlich, wie verhalten wir uns gegenüber Gott und gegenüber unserem Nächsten? Wir werden dann, wenn wir unsere Vergangenheit aufarbeiten, unser Gedächtnis nicht verlieren. Ganz im Gegenteil, wir werden bewusster leben.
0: Hören wir am Ende der heutigen Sendung noch einige Worte im Originalton von Gabriele.
3: In den Aspekten, in denen wir unser Menschliches, unser Sündhaftes erkannt und bereinigt haben, weitet sich unser geistiges Bewusstsein. Und aus dieser eigenen Erfahrung der Bereinigung können wir dann einen Aspekt der Liebe geben. Also das Bewusstsein erweitert sich durch die Bereinigung unseres Sündhaften. Und so wie wir bereinigen, so können wir auch aus der Liebe schöpfen und geben. Also das heißt nicht, wir müssen erst vollkommen rein werden, um zu geben. Nein, aus der eigenen Erfahrung können wir schöpfen und geben. Doch je mehr wir an Sündhaften bereinigen, umso größer wird die Gottes- und Nächstenliebe in uns. Und ein Zeichen dafür ist, dass wir der Liebe näher gekommen sind, dass wir um vieles glücklicher sind, wenn es dem anderen besser geht als uns selbst. Dann käme immer wieder die Frage, habe ich meinen Nächsten aus meinem Herzen glücklich gemacht? Und es ist nur ein Fünkchen des Glücklichseins. Wenn auch ich dieses Glück nicht so spüre, gleich aus welchem Grund, doch ich müsste immer fragen, habe ich meinen Nächsten um einige Fünkchen glücklicher gemacht? Denn wenn es meinem Nächsten besser geht als mir, soll ich glücklich sein. Das sind die Funken oder die Schritte hin zur Liebe, die nichts erwartet, die gibt, weil sie alles besitzt.
0: Liebe Zuschauer, liebe Zuschauerinnen, mit diesen motivierenden Worten kommen wir zum Ende einer weiteren Sternstunde von Gabriele, der Prophetin und Botschafterin Gottes. Jeder ist frei, sich die Worte Gabrieles zu Herzen zu nehmen und sie ebenso in aller Freiheit auszuprobieren, um Gott, unserem ewigen Vater in uns, näher zu kommen und seine Liebe und Geborgenheit zu erfahren. Wir wünschen Ihnen alles Gute. Auf Wiedersehen und Gott zum Gruß.

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0: Herzlich willkommen, liebe Zuschauer und Zuschauerinnen. Schön, dass Sie wieder eingeschaltet haben bei Die wahre Schule ist das Leben. Heute mit einem Thema, das heißt die göttliche Psychologie. So viel schon mal vorweg. Die göttliche Psychologie hat nichts mit der Psychologie zu tun, die an den Universitäten dieser Welt gelehrt wird, wo versucht wird, das Verhalten und Denken der Menschen anhand von wissenschaftlichen Erhebungen zu analysieren und zu verstehen, wobei meist der andere, das Umfeld, die Erziehung an einem bestimmten Verhalten schuld ist. Die göttliche Psychologie lehrt vielmehr, erkenne dich selbst. Wie geht das, fragen Sie vielleicht. Dazu lesen wir heute aus einer der vielen Lehrstunden, die uns Menschen durch die göttliche Weisheit, durch die Gottespropheten Gabriele in unserer Zeit gegeben sind. Man kann auch sagen, wir lernen in der Universität des Geistes. Aus der göttlichen Weisheit erfahren wir zunächst, Gott kennt uns. Gott weiß, wer wir sind. Und Gott weiß auch, wie wir uns selbst beobachten können. Der Psychologe stellt uns Fragen. In der geistigen Psychologie befragen wir uns selbst. Gott ist die Mitte in unserer Seele und strahlt unermüdlich durch die Seele in den Menschen, also über den Kreislauf der 7 Grundkräfte in uns. Wir nennen sie die 7 Bewusstseinszentren. Wir sprechen von unseren 5 Sinnen. Und wir sprechen von unserem Gefühl. Mit unseren 5 Sinnen fühlen wir. Und was wir fühlen, ist dann unser Gefühl. Unser Gefühl gibt das, was es fühlt, weiter an die Empfindungen. Daraus ergeben sich die Gedanken, dann die Worte und Handlungen. Und weiter wird erklärt, unser Gefühl ist also der Seele am nächsten. Über das Gefühl gibt der Geist Gottes die Impulse. Wir werden nicht sofort denken, sondern zuerst fühlen. Wir fühlen mit unseren Augen. Wir fühlen mit unseren Ohren. Wir fühlen mit unserem Tastsinn, mit dem Geschmacks- und Geruchssinn.
1: Und was geschieht nun mit dem, was wir über unsere Augen, Ohren, über den Tast, Geschmacks- und Geruchssinn aufnehmen? Hierzu lesen wir in der Lehrstunde. Gehen wir zurück, um es besser zu verstehen. Ein neugeborenes Kind, es bewegt sich durch die Kraft Gottes. Es ist das Leben, die Bewegung. Doch das Gehirn eines Neugeborenen ist noch nicht programmiert. Es muss also fühlen lernen und gleichzeitig hören lernen. Es schaut und hört. Es schaut einen Menschen an und das Kind weiß nicht, wen es anschaut, was es anschaut. Und die Mutter sagt, ich bin die Mutter. Ich bin deine Mutter. Das hört das Kind. Ich bin deine Mutter. Es schaut plötzlich die Person Mutter. Das geht allmählich in die Gehirnzellen ein. Es beginnt, die Nahrung aufzunehmen. Die Geschmacksnerven programmieren das Gehirn. Was das Kind noch nicht als Programm hat, das lehnt das Kind ab, das Neugeborene. Es muss also ganz allmählich, wie wir sagen, umgestellt werden von der Muttermilch zur Nahrung. Und ganz allmählich nimmt das Kind über die Geschmacksnerven wieder über das Fühlen die verschiedenen Geschmäcker auf. Und dann spricht die Mutter oder der Vater, das ist Gemüse, das ist Gemüse. Und allmählich speichert das Kind, das ist Gemüse. Und das, was es fühlt, das geht auch in die Seele ein. Es sind die ganz normalen Lebensprogramme, die wir nun mal brauchen, um als Mensch leben zu können. Und dann beginnt das Kind allmählich zu tasten. Und wir wissen ja selbst, wie schwer es ein Neugeborenes hat, bis es mal etwas tasten kann. Aber wenn es etwas tastet, sagen Mutter oder Vater, das ist weich, das ist hart, Vorsicht, das ist stachelig. Ganz allmählich sagt dann das Kind statt stachelig, stach, stach. Und so programmiert es. Es hat noch gar nicht so rechte Programme. Aber über das Fühlen, über das Hören von der Mutter speichert das Neugeborene. Und die Mutter setzt ihr Kind ins Gras, das Kind betastet das Gras. Was sagt die Mutter? Gras, grün. Gras, grün. Blume, weiß, blau. Ganz allmählich über das Sehen, über das Fühlen, über das Hören, Riechen und Schmecken nimmt das Kind die entsprechenden Programme auf. Und all das, was es fühlt, geht auch in die Seele ein.
2: Das sind unsere ganz normale Lebensprogramme, die wir brauchen als Mensch. So erfahren wir weiter. Im weiteren Verlauf unseres Lebens kommt es darauf an, was machen wir mit dem, was wir eingegeben haben. Dann wirken allmählich auch unsere Sünden über unsere Gefühlswelt. Dann wirkt der Gottesgeist über unsere Gefühlswelt. Warum über unsere Gefühlswelt? Weil über die Gefühle Empfindungen, Bilder kommen und dann die Gedanken und die Worte. Liebe Mitmenschen, wenn wir die Augen schließen, die Ohren verschließen und eine ganze Zeit lang weder sehen noch hören, was bewegt sich dann in uns? Doch nur das, was wir gespeichert haben. Es kann sich gar nicht mehr bewegen. Wir öffnen die Augen, wir hören wieder, wir essen, wir betasten und schon beginnt aufs Neue die Speicherung. Wir sehen und was denken wir? Eventuell das, was wir schon selbst eingespeichert haben, oder uns kommen neue Empfindungen, die wieder in die Seele eingehen. Zu diesen Speicherungen, die ununterbrochen ablaufen, wird in der Lehrstunde weiteres erklärt. Der Psychologe stellt uns Fragen. Und wie können wir uns selbst befragen? Nur über unser eigenes Gespeichertes. Ist es sündhaft, ist es göttlich. Gott in uns, der um alles weiß, gibt unermüdlich. Er sendet also unermüdlich und berührt unsere Gefühlswelt. Die feinen Gefühle steigen auf und wir denken. Oder die feinen Gefühle steuern unsere Fühler, die Augen, die Ohren, den Geruchs-, Geschmacks- und Tastsinn. So können wir uns selbst wahrnehmen. Wir sehen etwas und es kommen Gedanken. Welche Gedanken? Anhand der 10 Gebote und der Bergpredigt können wir sagen, diese Gedanken sind göttlich oder ungöttlich. Wir können uns durch unsere Gefühle selbst beobachten. Wenn wir sprechen, was sagen wir? Und was denken wir? Gott in uns steht uns jeden Augenblick bei, damit wir uns selbst erkennen, und zwar über unsere Gefühle, die ganz nahe am Seelenleib liegen, die praktisch die Impulse des Göttlichen und der Seele aufnehmen. Und über den Kreislauf der 7 Grundkräfte, der 7 Bewusstseinszentren, erleben wir dann, was wir denken, was wir reden, was wir fühlen und empfinden. Das Empfinden ist schon etwas gröber. Es kommen dabei schon die Bilder. Die Gedanken machen uns die Bilder bewusst. Und dann das Nächste, was sagen wir? Sprechen wir das aus? Was tun wir? Liebe Zuschauerinnen, liebe Zuschauer, die nächste Passage aus dieser spannenden Lehrstunde hören wir nun im Originalton von Gabriele.
3: Wir können uns also ständig selbst befragen. Oftmals ist es so, dass wir uns in unserer Gedankenwelt etwas vorgemacht haben. Wir haben uns zum Beispiel eingegeben, ja, wir sind doch gut, bei uns ist alles bestens. Wir sehen etwas und wir merken plötzlich, wir werden unruhig. Die Gefühlswelt gibt schon Impulse. Die Nerven schlagen an. Und dann decken wir es zu und sagen, das interessiert mich nicht. Ich bin gut. Ich bin auf dem geistigen Weg zum Beispiel weit vorangeschritten. Alles ist bestens. So täuschen uns unsere Gedanken. Aber durch die Selbstkontrolle, die wir durch Christus in uns erfahren, können wir unser eigenes Gefühl

0: und trotzdem bin ich erregt. Das Gefühl hat meinen Körper in Schwingung gebracht. Es will mir etwas anderes sagen als das, was meine Gedanken mir mitteilen. Und nun beginnen wir selbst zu analysieren. Und das heißt, ja, ist denn mein Gedanke wirklich mein Gefühl? Und wir können, da ja alles Energie ist, auch unseren Gedanken selbst befragen. Was du zu mir sprichst, ist das auch mein Gefühl? Ist das auch der Impuls aus dem Göttlichen? Und wenn wir nicht gleich wieder denken, sondern einmal still sind, ruhig sind, das heißt, in unsere Gefühlswelt hineinhören, dann hören wir in unsere geistigen Zentren hinein. Und über eines oder mehrere der Zentren kommen dann die Impulse. Was du denkst, entspricht nicht mir, dem Gefühl. Prüfe dich, analysiere dich. Handelst du so, wie du denkst? Unser Gefühl stellt uns vielfach immer wieder die Fragen. Es sagt nie, so ist es oder so ist es. Warum? Denn wenn der Göttliche in uns die Impulse setzt, sagt er nie zu uns, daran mangelt es. Er führt uns. Und so weit, wie wir mitgehen in der Führung, so weit, wie wir bereit sind, uns selbst zu analysieren, hilft er uns. Das ist wieder das Gesetz des freien Willens. Und wir werden plötzlich aus den Zentren, aus der Gefühlswelt empfinden, der Gedanke stimmt mit meinem Leben nicht überein. Und dann kommt wieder über die Gefühlswelt, warum nicht? Wie handelst du? Wie sprichst du? Und dann kommen wieder ganz feine Gedanken. Und die Gedanken sagen unter Umständen, ich will besser dastehen, als ich bin. Und dann kommt wieder der göttliche Impuls. Warum? Woran mangelt es dir denn? Und so führt uns das Göttliche zur Selbsterkenntnis. Und Gott führt uns so, dass wir uns immer wieder selbst befragen.
1: Soweit ein Auszug aus der Lehrstunde aus der göttlichen Weisheit im Originalton. Lesen wir nun noch einige Passagen. Gabriele gibt uns eine ganz praktische Hilfe für die tägliche Selbsterkenntnis. Sie sagt, es ist für uns alle hochinteressant, wenn wir das zu Hause einmal üben, uns hinzusetzen, die Augen zu schließen, die Ohren zu schließen, ganz ruhig zu sitzen, nicht zu fühlen und einfach Bilder kommen lassen. Es kommt all das, was wir selbst gespeichert haben, was im Oberbewusstsein ist. In dem Augenblick, in dem wir die Augen öffnen und auch wieder hören, bewegt sich unser Körper. Es kommen wieder ganz andere Impulse hinein. Wir speichern. Wir speichern.

0: sichern jeden Augenblick durch die fünf Fühler. Und über diese fünf Fühler sagt uns Gott, was du siehst und was du denkst, ist das in Übereinstimmung mit meinen Gesetzen? Wenn nicht, dann gehe in deine Gefühlswelt und erfahre dich im Unterbewusstsein. Erfahre dich in deiner eigenen Seele und bereinige. Und wie können wir bereinigen, was wir fühlen oder was wir denken, was wir gesprochen haben oder getan haben? Auch wieder über die Reue. Und die Reue erlangen wir nur durch die Gefühlswelt, wieder durch die Hilfe des Göttlichen in uns. Wenn wir im Oberbewusstsein denken, ach, was ich getan habe, das werde ich bereuen, es tut mir von Herzen leid, ja, ich will es nicht mehr tun. Es kommt kein Gefühl auf. Wir sprechen nur unsere alten Programme runter, unsere Muster, die wir über das Hören eingegeben haben. Was sollen wir tun, um die Reue zu entwickeln? Wir müssen wieder auf unsere Gefühlsebene gehen. Wir müssen wieder den Helfer in uns bitten, Christus in uns, der uns kennt, der um alle Dinge weiß, der uns jeden Augenblick beisteht, den göttlichen Psychologen, wenn wir ihn so nennen wollen. Wir bitten um Reue. Und was tun wir? Wir fühlen gleichsam in unsere Sünden hinein. Womit fühlen wir hinein? Wieder mit unseren Sinnen. Wir fühlen in das Bild, das wir vor unseren inneren Augen haben, hinein. Was haben wir gedacht? Was haben wir gesprochen? Was haben wir getan? Und dann kommt die Frage, will ich das zurückhaben? Will ich das zurückhaben? Wir dürfen nicht unser Oberbewusstsein befragen, sondern unser Gefühl. Und das Gefühl macht uns immer wieder bewusst, was wir erleben werden, wenn das auf uns zurückkommt, was wir eingegeben haben. Und daraus ergibt sich vielfach die Reue. Was du nicht willst, dass man dir tu, das füg auch keinem anderen zu. Oder was du willst, dass dir deine Nächsten tun, das tue ihnen zuerst.
1: In der Lehrstunde erfahren wir weiter. Echte Reue heißt, ich bereinige und tue das zuerst, was ich von mir selbst erwarte. Auf diese Weise bereinigen wir unsere erkannten Sünden. Wir bereinigen teilweise das, was in der Seele liegt, und können vielfach die Wurzel erkennen und bereinigen, sodass kaum mehr Gleiches oder Ähnliches nachwächst. Das heißt, dass wir mit unseren Fühlern Gleiches oder Ähnliches wieder aufbauen. Das wäre eigentlich die geistige Psychologie. Und der göttliche Psychologe, wenn wir ihn so nennen wollen, ist Christus, unser Helfer, unser Erlöser in uns. Wenn uns dies einmal bewusst ist, wie der Kreislauf der Bereinigung geht, wenn uns einmal bewusst ist, was uns die Tage alles bringen, wie wertvoll die Tage sind, und wenn wir diese Selbstanalyse mit uns selbst also begonnen haben und erkennen, was doch alles zugrunde liegt, dann erst wird unser Leben interessant. Und dann erst wissen wir, was es heißt, mehr und mehr in Gott zu leben, frei zu werden, glücklich zu werden, im Sein zu leben. Wir sollten jedoch nicht, wenn wir etwas gefunden haben, wie es einmal jemand ausgedrückt hat, zu Tode analysieren. Wir sollten es mit Christus tun. Und wenn uns ein Aspekt bewusst ist, den wir als einen Fehler erkennen, dass wir diesen bearbeiten auf dem Weg der Bereinigung. Haben wir ihn weitgehend bearbeitet, dann wissen wir, es geht weiter mit der Selbsterkenntnis, mit der Selbstbefragung, mit der Selbstanalyse. Gott, Christus in uns kennt uns. Er kennt jeden Fehler, jede Schwäche. Wir kennen uns nur teilweise. Und so würde ich sagen, sagt Gabriele, die Selbsterkenntnis und die Selbstanalyse ist der rascheste Weg zu Christus, zu der Vollkommenheit unserer Seele.
2: In der Lehrstunde wird auch erklärt, wie uns das Gewissen bei der Selbstanalyse helfen kann. Wir bekommen ja zuerst einmal die feinen Impulse über unser Gefühl. Erkenne dich, gehe zur Wurzel und bereinige. Und wenn wir das nicht tun, dann kommt das Gefühl, wir können auch sagen, das schlechte Gewissen. Über die Gefühlswelt erleben wir es in der Empfindungswelt. Und diese Empfindungswelt ist stärker. Das ist ein Teil unseres Gewissens, auch wieder über den Schutzgeist gegeben oder über Christus in uns. Also zuerst das feine Gefühl. Tu es, erkenne dich und bereinige. Tun wir es nicht, übergehen wir es, dann kommt die Mahnung. Und das ist das Gewissen. Und wenn wir das Gewissen auch niedermachen, dann folgt die erneute Belastung. Ein schlechtes Gewissen, das kennt sicher jeder von uns. Es fühlt sich nicht gut an. Doch wie wir jetzt gehört haben, ist das Gewissen etwas sehr Wertvolles auf dem Weg der Selbsterkenntnis, das wir nie wegschieben, sondern immer lebendig halten sollten. Zu Beginn der Lehrstunde wurde erklärt, wie ein Kind beginnt zu lernen, wie es speichert. Hierauf wird ganz am Ende der Lehrstunde noch einmal Bezug genommen. Diese Passage möchten wir zum Abschluss noch vorlesen. Es heißt, wir erkennen also, wie wichtig die Eltern für das Kind sind, doch wie wichtig sind wir als Kinder für Gott? Er ist ständig da, er gibt unermüdlich, damit wir wieder zu ihm zurückkehren. Und das ist die Umwandlung. Er hilft uns, das Sündhafte zu erkennen, zu bereinigen und nicht mehr zu tun, so dass wir mehr und mehr seine Gesetze erfüllen, um wieder bei ihm zu sein. So wie sich die Eltern über ihr Kind freuen, das ganz allmählich die Sprache lernt, das ganz allmählich zu tasten lernt, zu laufen lernt, zu fühlen lernt, um wie viel mehr freut sich Gott, unser himmlischer Vater, wenn wir lernen, seine Gesetze zu leben, um wieder zu ihm zurückzukehren. Liebe Zuschauerinnen, liebe Zuschauer, das ist das Ziel jeder Seele, zum ewigen Vater zurückzukehren, in die ewige Heimat, in das ewige Sein. Hierfür brachte uns Mose die Gesetze Gottes, die 10 Gebote. Hierfür brachte uns Christus seine Lehre, die Bergpredigt. Und für diesen Weg heim, ins Vaterhaus, schenkt uns die göttliche Weisheit seit rund 5 Jahrzehnten Schulungen über Schulungen, Lehrstunden über Lehrstunden, jede für sich eine Perle für jeden Gottsucher, der sich auf dem Weg gemacht hat zu Gott in uns. Und wenn Sie möchten, schalten Sie also wieder ein zu einer weiteren Sendung »Die wahre Schule ist das Leben«. Bis dahin verabschieden wir uns, auf Wiedersehen und Gott zum Gruß.

Liobanie-Schule zur höheren Ethik und Moral für Kinder und Erwachsene. In der Liobanie-Schule lernen wir unter anderem die Lebenshilfe, was du nicht willst, dass man dir tu, das füg auch keinem anderen zu, gegenüber Menschen, Tieren und Natur einzuüben, um ein glücklicher und friedvoller Mensch zu werden. Liobanie ist ein Engelwesen, das in den ewigen geistigen Welten die Geistkinder führt und belehrt. Was Liobanie uns Menschenkindern auf der Erde, egal ob klein oder groß, sagen möchte, hat ein Mensch, der die Himmelssprache in Menschenworte zu übersetzen vermag, für uns aufgeschrieben. Weil Liobanie ein himmlisches Wesen ist und daher die Sprache der Menschen nicht spricht, übersetze ich, Gabriele, eure Menschenschwester, Liobanies himmlische Sprache.

Liebe Kinder, wir haben von Liubani schon erfahren, dass es Naturwesen gibt. Es sind unsichtbare Helfer, die der Natur und den Tieren beistehen und ihnen helfen. Wir nennen sie auch Elfen oder Wichtel. Auch wenn wir Menschen diese Wesen nicht sehen, kann es vorkommen, dass wir mit ihnen zusammenarbeiten. Wie kann das vor sich gehen? Liubani wird es uns heute erklären. Zunächst aber beschreibt sie, wie alles in der Natur lebt, wie auch Pflanzen und Tiere empfinden und wie sie uns Menschen wahrnehmen. Nun hören wir, was uns Liubani sagt. Das Leben ist ein beständiger Rhythmus nach ewigem Gesetz. Das ewige Gesetz wird auch rhythmisches Leben genannt. Nach vorgegebenen Gesetzen, nach dem ewigen Rhythmus, läuft das Kommen und Gehen ab, das Geborenwerden und das Sterben. Auch die Naturreiche sind in diesen Rhythmus einbezogen. Das rhythmische Leben wird durch das Fehlverhalten der Menschen gestört. Weil viele Menschen das Leben ihrer Mitmenschen, ihrer Nächsten und auch der Übernächsten, der Pflanzen und der Tiere, selten achten, ist Hilfe auf mannigfache Art und Weise notwendig. Deshalb gibt es die sichtbaren und die unsichtbaren Helfer. Die unsichtbaren Helfer sind die Schutzengel und die Naturwesen. Die sichtbaren Helfer sind die Gott- und Naturverbundenen Menschen. Sie haben ein feines Empfinden für hilfsbedürftige Menschen und ebenso ein feines Gespür für die Pflanzen und die Tiere. In vielen Fällen arbeiten die naturliebenden Menschen, die nichts von den Helfern der Natur wissen, mit den Naturgeistern zusammen. Liebe Kinder, fragen wir uns, haben auch wir ein Gespür für Pflanzen und Tiere? Liubani beschreibt, wie sich die Natur freut, wenn naturliebende Menschen, die die Pflanzen und Tiere achten, in die Natur gehen. Sie erklärt uns: Ein Naturfreund geht über die Felder oder wandert durch die Wälder. Er blickt freundlich zu den Blumen, zu den Sträuchern und Bäumen. Er spürt in ihnen das Leben und fühlt sich mit ihnen verbunden. Unmerklich empfindet er die feinen Schwingungen, die von den Blumen, den Sträuchern und den Bäumen ausgehen, die ihn einhüllen und ihm damit sagen wollen: Du bist ein guter Mensch, du verstehst uns und du bist eins mit uns. Wir freuen uns, dass du durch die Wiesen, Felder und Wälder gehst. Das Blümchen zum Beispiel sendet Empfindungen, die etwa ausdrücken: Dein schwerer Körper, dein Fuß knickt wohl meinen Stängel. Doch ich durfte dazu beitragen, dass ein guter, Gott- und naturverbundener Mensch von den vielen Pflanzen und der Erde liebevoll aufgenommen und getragen werden kann. Gute, gottverbundene Menschen werden von den Blumen und Gräsern liebevoll aufgenommen und getragen. Sie tun es auch dann, wenn der Fuß die kleinen Naturkörper knickt. Es war ihre Aufgabe, zu tragen. Auf diese Weise dienen die Pflanzen dem Menschen. Ihr fragt jetzt vielleicht: Und wie ist es mit den Pflanzen, die nicht nur geknickt, sondern zum Beispiel von einem Tier abgerissen werden, weil es sie verspeisen möchte? Eine interessante Frage. Liubani sagt uns dazu Folgendes:
Diese Pflanzen dienen auch den Tieren, die Gräser, Blumen und Pflanzen abreißen und verzehren. Bestimmte Blumen- und Pflanzenarten sind dazu da, sich dem höher geordneten Leben zu opfern, zum Beispiel den Tieren, die nun mal Blumen, Gräser, viele Pflanzenarten zum Leben benötigen. Liebe Kinder, erkennt, auch auf diese Weise opfert sich die Liebe Gottes in den Formen der Pflanzen, der Blumen und Gräser und auch der Tierlein, die entweder getreten, zertreten oder von größeren Tieren verzehrt werden. Die größeren Tiere, wie zum Beispiel die Kühe oder die Pferde, sehen diese vielen kleinen Tiere nicht. Sie nehmen sie mit den Blumen und Gräsern auf. Und doch leiden diese kleinsten Tiere so wenig darunter wie die Pflanzen. Warum? Weil sie dafür vorgesehen sind, sich jetzt den übergeordneten Lebensformen, die nun Gras oder im Winter Heu benötigen, unterzuordnen und zu schenken. Die Lebensformen der Pflanzenreiche bilden auch einen Teppich für viele Menschen, die durch Wiesen und Wälder ziehen, meist ohne zu überlegen, dass sie auf unzählige Blumen, Gräser, Pflanzen und kleine Tiere treten. Alle diese Lebensformen sind in ihrer Reifezeit dafür gegeben, sich dem höheren Bewusstsein freudig zu opfern, sich also zu verschenken. Kommt jedoch ein Naturfreund, der hierfür Verständnis hat und der mit der Natur verbunden ist, dann ist ein ganz feiner und zarter Jubel in diesen vielen Lebensformen. Sie freuen sich, dass sie einem lichten, zu Gott strebenden Menschen, der die Natur und die Tiere liebt, dienen dürfen. Überlegen wir einmal, wie ist es bei uns? Mit welchen Gedanken und Gefühlen gehen wir in die Natur? Haben die Pflanzen und die Tiere einen Grund zu jubeln? Ja, dann sind wir auf einem guten Weg. Leobanie fährt mit ihrer Erklärung fort. Wie ich euch schon zu Beginn geschildert habe, ist nicht jede Blumen- und Pflanzenart gerade in diesem Jahr oder in diesem Augenblick zum Opfer vorgesehen. Und schon gar nicht ist vorgesehen, dass der Mensch eine Pflanze, eine Blume, ein Gras oder einen Strauch mutwillig abreißt und dann gar am Wegesrand oder auf der Straße liegen lässt, wo Traktoren oder Autos darüber fahren und sie immer wieder quälen. Wenn dies passiert, und es passiert leider oft, weil viele Menschen die Pflanzen und Tiere missachten, dann eilen die Naturwesen zu Hilfe. Was bewirken die Naturwesen genau? Leobanie sagt, die Naturgeister helfen diesen geknickten oder auf dem Weg liegenden Blumen. Sie schließen ihre geistigen Händchen um die gequälten Lebensformen und behauchen sie mit ihrem Atem, mit der Lebenskraft, die sie durchströmt, damit sie langsam und vom Licht behütet dahinwelken. Dadurch kann sich der Lebensstrahl mühelos zurückbilden. Der Lebensstrahl wird vom Naturgesetz wieder dorthin geleitet, wo sich wieder Leben bildet, zu weiteren keimenden Pflanzen oder Blumen. Wir sehen, unzählige Naturwesen sind ständig bemüht, den Pflanzen und den Tieren beizustehen. Nun beschreibt Leobanie, wie Menschen
mit den Naturwesen zusammenarbeiten können. Das kann zum Beispiel so ablaufen. Wenn ein Naturfreund durch den Wald geht, dann kann es sein, dass sich dort im Wald ein leidendes Tier befindet. Es ist vielleicht von einem Naturschänder, zum Beispiel einem sogenannten Wilddieb, angeschossen oder anderweitig gequält worden. Hier helfen nun die Naturwesen, damit der Naturfreund das leidende Tier findet. Das Naturwesen, unsichtbar für den Menschen, macht sich auf irgendeine Weise bei dem Naturfreund bemerkbar. Der Naturgeist bittet zum Beispiel den Luftgeist, er möge stärker in den Strauch oder das Gebüsch blasen. Der Luftgeist hilft und bläst, sodass der Strauch oder das Gebüsch, in dem das leidende Tier liegt, auffällig rauscht. Die Augen des Naturfreundes wandern zum Gebüsch, in dem ein Rauschen zu hören ist. Und siehe da, im Gebüsch sieht der Naturfreund das leidende Tier liegen. Liebe Kinder, ist das nicht bemerkenswert? Das Gebüsch bewegt sich nicht zufällig, sondern der Luftgeist möchte damit dem Tierlein Hilfe zukommen lassen. Der Naturfreund und das unsichtbare Naturwesen helfen nun gemeinsam dem leidenden Tier, wie Liobani weiter beschreibt. Das Naturwesen pflegt die kleine Teilseele des Tieres, indem es beruhigende Strahlen in Seele und Leib einströmen lässt. Außerdem legt es seine geistigen Hände, aus denen Kraft und Liebe strömen, auf das Tier. Der naturverbundene Mensch hilft dem Tierlein auf seine Weise. Vielleicht muss er es mitnehmen, um seinen Körper zu pflegen, oder er muss weitere Hilfe holen. Nimmt ein Mensch das Tier zur Pflege mit, dann begleitet der Naturgeist den Menschen und das Tier nur bis an die Grenze des Reservats, in dem das Naturwesen wirkt und tätig ist. Die Kraft der Liebe, die Hilfe der Elfe oder des Wichtels bleibt jedoch weiter bei dem leidenden Tier, dem auch der Naturfreund hilft. Die Kräfte der Liebe sind auch heilende Kräfte, die im Teilseelchen des Tieres und in seinem Körper weiterwirken. Von Liobani habt ihr heute erfahren, wie ihr als Menschenkinder den Tieren und der Natur Gutes tun könnt. Üben wir uns darin, lernen wir bewusst, liebevoll den Tieren zu begegnen und auch liebevoll mit der Natur umzugehen und sie alle als Teil unserer großen Familie anzusehen. Macht ihr mit? Ich glaube, unsere Herzen sagen Ja dazu. Nun verabschiede ich mich von euch und freue mich schon jetzt auf unser Wiedersehen. Bis bald!

0: Liebe Freunde, wir begrüßen euch ganz herzlich zur vierten Folge der Reihe Der Jugendliche und der Prophet. Wir lesen heute weiter aus einem Gespräch, das Jugendliche Anfang der 90er Jahre mit Gabriele geführt hatten. Gabriele, die Prophetin und Botschafterin Gottes, beantwortete die Fragen der Jugendlichen mit viel Einfühlungsvermögen und großem Weitblick. Gabriele spricht auch das an, was üblicherweise als Generationenkonflikt bezeichnet wird. Legen wir doch gleich los und hören, was sie über das Verhältnis zwischen Jung und Alt sagt und auch über den Werdegang vieler Menschen in dieser Welt. Hand aufs Herz, liebe Jugendliche. Noch seid ihr nicht ausgegoren, ebenso wenig wie die gesellschaftssüchtigen Erwachsenen. Deshalb reiben sich vielfach Jugend und Alter an den unterschiedlichen Meinungen und Vorstellungen. So mancher junge Mensch, der als Jugendlicher ein Rebell gegen die Gesellschaft und gegen die Gesellschaftssüchtigen war, wurde mit etwa 30 Jahren ein Konformist und Opportunist, ließ sich in die Gesellschaft, in ihre Spielregeln und ihre Scheinmoral einbinden und wurde einer der ihren, der dann auch dem Ansehen, dem Erfolg, der Macht und dem Geld nachjagte und nachjagt. Warum eigentlich?
1: Ja, warum eigentlich? Gabriele erläutert dazu. Analysieren wir die Anliegen der Jugend, die meist aufgrund mangelnder Erfahrung nicht ausgewogen, sondern eher Fantastereien sind, dann erkennen wir, dass die Jugend wohl so manches verändern möchte, aber keine Erfahrung hat, wie dieses vor sich gehen könnte. Auch viele Eltern und viele der Gesellschaftsanwärter mit ihrem Trend nach oben können heute die jungen Menschen nicht anleiten, weil sie bei sich selbst die Lebensqualitäten, die eine Gesellschaft stabil machen und diese qualitativ prägen, die das Gemeinwohl in allen Lebensbereichen benötigt, nicht kennen. Jeder der Gesellschaftssüchtigen will nur für sich, entsprechend dem Prinzip alles nur für mich, der andere ist mir letztlich egal. Obwohl in unserer Gesellschaft viel über Jugendarbeit und Hilfe für die Jugend gesprochen und diesbezüglich vielleicht auch so manches getan wird, so fehlt doch die Basis, auf der ein Jugendlicher aufbauen könnte. Es gelte zum Beispiel, den jungen Menschen und seine Wesenszüge verstehen zu lernen. Es gelte zu erarbeiten, warum er aufbegehrt, weshalb er durch äußeres Verhalten opponiert. Es gelte zu erfassen, warum er sich als Jugendlicher unter Jugendlichen gleichschaltet und warum er sich später, mit etwa 30 Jahren, in die scheinbar allwaltende Ego-Gesellschaft einreihen lässt, seine zumindest im Ansatz oft vorhandenen Ideale und Werte wie Gleichheit und Freiheit aufgibt und den jahrtausendelangen Modetrend mitmacht. Ich, alles nur für mich. Ich finde es total interessant, weil ich mich selbst in dem, was Gabriele sagt, wiedererkenne. Mit um die 20 habe ich begonnen, über meinen Tellerrand zu schauen und die Welt zu bereisen. Und vieles von dem, was ich gesehen habe, hat mir nicht gefallen. Ich hatte den starken Wunsch, die Welt zu verändern, vor allem, um sie zu einem besseren Ort für Natur und Tiere zu machen. Und dieses Zielbild hat auch meinen Alltag und meine Entscheidungen beeinflusst. Aber ich war auch oft sehr verzweifelt, weil ich keinen richtigen Weg gesehen habe, wirklich etwas zu verändern. Durch die göttlichen Lehren von Gabriele habe ich verstanden, dass eine nachhaltige, echte Veränderung in der Gesellschaft nur stattfinden kann, wenn jeder bereit ist, sich selbst zu verändern. Und das habe ich ja selbst in der Hand.
2: Lesen wir weiter, was Gabriele noch dazu sagt. Viele junge Menschen glauben an die Reinkarnation und sind sich bewusst, dass die verschiedenen Wesenszüge des Menschen vererbte oder aus Vorinkarnationen mitgebrachte Anlagen sind. Jeder bringt andere als menschliche Attribute mit in dieses Erdenleben. Was im Menschen an allzu menschlichen Wesenszügen aktiv ist, das prägt sowohl den Erwachsenen als auch den Jugendlichen. Die Jugendlichen wie auch die Erwachsenen unterziehen sich, der eine mehr, der andere weniger, der äußeren Gleichschaltung. Jeder ist der Ansicht, dass sein Gesellschaftswertmaß dem Gesellschaftszweck dienen würde. Blicken wir hinter den Gleichschaltungsmechanismus, dann spüren wir, wo es hingeht. Entweder man möchte, wenn möglich, ein großes Stück vom Kuchen der Gesellschaft, oder man will etwas werden und seine Stellung behalten und diese gegebenenfalls noch ausbauen. Selten stellt sich der Gesellschaftssüchtige die Frage, ob das, wonach er strebt, moralisch oder unmoralisch ist. So mancher denkt, egal wie es ist, ob Gleichschaltung oder nicht, wichtig ist, dass das Stück vom Gesellschaftskuchen für mich möglichst groß ist.
0: Wie können wir es anders halten? Gabriele sagt dazu Folgendes. Wäre ich heute jung und hätte diesen Durchblick und hätte zugleich das Wissen um die geistigen, höheren, ethisch-moralischen Werte, dann wäre ich sicher bestrebt, den Nächsten verstehen zu lernen, ihn anzunehmen, statt ihn abzuwerten, mich nicht über ihn zu stellen, sondern mich an seiner Seite zu sehen, das heißt, ihm gegenüber wohlwollend und tolerant zu sein. Also das anzuwenden, was schon in der Bergpredigt steht. Was du willst, dass andere dir tun, das tue du ihnen zuerst. Von dem Nachahmungstrend würde ich dann sicherlich ablassen und mich so verhalten und kleiden, wie es mir edlere moralische und ethische Werte sagen. Entsprechend meinem heutigen geistigen Wissen, Gleiches zieht immer wieder Gleiches an, wäre mir auch bewusst, dass ich Freunde finden würde, die Gleichem und Ähnlichem zustreben. Nur im Bewusstsein und in der Erfüllung göttlicher Gesetzmäßigkeiten kann die Jugend eine ethisch-moralisch wertvolle Gesellschaft aufbauen, die nicht nur hohe Gedanken über das Gemeinwohl pflegt und schöne Reden darüber hält, sondern das Gemeinwohl auch aktiv für alle fördert, was besagt, dass die gravierenden Unterschiede zwischen reich und ärmlichst nicht sein dürfen. Ein solcher Jugendlicher, der seine inneren Werte herausarbeitet, die in jedem Menschen liegen, wird sich dann, wenn er über 30 Jahre alt ist, auch nicht gleichschalten, also in die Ego-Gesellschaft mit ihren Machtansprüchen und ihrem Wohlhabenheitsdenken einbinden lassen.
1: Gabriele hat noch ein Bild für uns zum besseren Verständnis. Werfen wir noch kurz einen weiteren Blick auf die Natur. Der Frühling ist die Jugend. Kein Blatt und auch keine Blume wird sich aus eigenem Antrieb einfärben. Sie sind schön, so wie sie sind. Kein Tier lässt sich das Haarkleid färben oder anderweitig in seiner Art verändern. Es ist, wie es ist, und so ist es schön. Kleidet sich der Jugendliche so, wie es seinem Typ entspricht und auch entsprechend seinen sich aufbauenden inneren Werten, dann bringt er seine jugendlichen Tugenden und Charakterwerte zum Ausdruck. Der Sommer, die Reife und auch die schon beginnende Erntezeit symbolisieren dann den Menschen, der über Qualitäten und Fähigkeiten verfügt, also über ausgeprägte berufliche Werte, die er sich durch Fleiß und Ausdauer, aber auch durch Gemeinschaftssinn sowie durch die Anerkennung und die Beachtung ethischer und moralischer Kategorien angeeignet hat. Solche Menschen stehen aktiv im Berufsleben und werden Früchte bringen. Und nicht nur an sich denken, sondern auch an das Wohl für alle. Sie sind reich an inneren Erfahrungen und haben gute Charaktereigenschaften. Sie bevorzugen das echte Gemeinwohl vor übersatter Wohlhabenheit. Solche Menschen reden nicht nur vom Gemeinwohl, sondern setzen sich dafür ein, dass es allen Menschen so weit gut geht, wie diese danach streben, dem Gemeinwohl zu dienen und diesem qualitativ förderlich zu sein. Dieses Bild eines jungen Menschen, der für das Gemeinwohl aktiv ist, gefällt mir sehr. Besonders der Gedanke, dass ich meine Fähigkeiten nicht nur für mich entwickle, dass ich nicht nur für mich lerne und arbeite, sondern um mich für das Gemeinwohl einsetzen zu können. Stellt euch mal vor, wenn das jeder tut, dann geht es allen gut. Und ihr kennt doch auch dieses schöne Gefühl, wenn man jemandem mit seinen Fähigkeiten helfen konnte. Zum Beispiel bei meiner Arbeit, wenn ich von einem Kunden eine Rückmeldung bekomme, dass ihm ein Produkt gut getan und geholfen hat, dann freue ich mich riesig, dass ich mit meiner Arbeit mit dazu beitragen konnte.
2: Ja, dieses schöne Gefühl kenne ich auch. Lesen wir weiter, was Gabriele noch dazu sagt. Jeder von uns weiß, wer dem Gemeinwohl schadet, der schadet sich selbst. Er schließt sich allmählich aus der Entwicklung des Gemeinwohls aus und baut nur auf sein Eigenwohl. So agiert die heutige Gesellschaft. Wie man nun sieht, hat diese keinen Bestand. Wollen wir eine ethisch-moralisch hochstehende Gesellschaft? Dann sollte sich diese aus einer Jugend entwickeln, die nicht nur rebelliert, sich mit bunten Haaren, Piercing, 70er-Jahre-Klamotten und Marken, die jeder haben muss, mit Schlaghosen und Plateauschuhen zur Schau stellt, sondern innere, also hochstehende Werte entfaltet, die für eine sittlich geprägte Gesellschaft bürgen. Diese fördert den Gemeinwohlsinn für alle Menschen, die im echten Gemeinwohl denken und handeln wollen und die qualitative Fähigkeiten in Familie und Beruf entwickeln. Heute sind es vielleicht weniger die bunten Haare und die Schlaghosen. Dafür stellt man sich auf Social Media zur Schau oder will etwas darstellen, was man in Wirklichkeit gar nicht ist. Auch eine ausgewogene Work-Life-Balance ist für viele junge Erwachsene heute

0: gegenüber, dass wir die Möglichkeit haben, ihnen zu helfen. Und nicht nur den Tieren, sondern auch den Menschen und der Natur. Und das bringt mir eigentlich die echte innere Zufriedenheit.
1: Der Jugendliche im Gespräch mit Gabriele sagte dazu: Jetzt wird mir manches klar, dass man durch die Demonstration "Wir wollen es anders" und durch Rebellieren keine bessere Welt schaffen kann. Und dass es letzten Endes an jedem Einzelnen liegt, was er aus seinem Leben macht. Keiner kann sich anstelle des anderen verändern. Keiner kann eine gute Gesinnung seinen Mitmenschen aufzwingen oder höhere ethische und moralische Werte. Gabi, du sprichst von der Konfrontation rebellierender Jugendlicher mit der Gesellschaft. Aber es sind auch oft unsere Eltern, mit denen wir im ganz persönlichen Bereich zusammenstoßen. Wir finden, sie reagieren häufig einfach spießig und stellen sich quer. Gabriele antwortete darauf: Hier möchte ich doch mal an euch Jugendliche appellieren, für eure Eltern, eventuell auch eure Großeltern, Verständnis aufzubringen. Wie oft hört man von Jugendlichen sinngemäß: Meine Eltern stellen sich quer, sie sind schrullig. Sie sind inkompetent, was die heutige Jugend betrifft. Ich habe nachgeschlagen, was schrullig bedeutet. Da steht: Schrullig heißt befremdende, lächerlich wirkende Angewohnheiten oder Prinzipien habend und eigensinnig daran festhaltend. Seltsam, närrisch, etwas eigen, verrückt. Wenn ihr die heutige Wohlstandsgeneration mit den früheren Generationen vergleichen könntet, dann würdet ihr für eure Eltern und eventuell Großeltern mehr Verständnis haben. Nicht alle Eltern oder Großeltern könnt ihr in den einen Topf schrullig werfen, denn in den zurückliegenden Generationen, in welchen eure Großeltern und Eltern in der Pubertät waren, gab es ganz andere Lebensgewohnheiten.
2: Gabriele erklärt weiter: Gerade in der Zeit der Großeltern gab es eine verpflichtende, strenge Etikette. Dies hatte man zu lassen und jenes hatte man zu tun. Da gab es für die Jugendlichen kein Wenn und Aber. Es gab das "Man tut das" und "Man tut das nicht". Auch bezüglich oftmals zu hoch gesteckter Tischsitten oder des Benimm in einer Gesellschaft, die sich eine besondere Ausdrucksweise angewöhnt bzw. aufgesetzt hat. Für Kinder war vieles vorgeschrieben. Der Junge musste bei der Begrüßung von Erwachsenen, in manchen Fällen auch von Gleichaltrigen, einen Diener machen. Das Mädchen einen Knicks. Es gab für den Sonntag bestimmte Kleider und Schuhe, die am Werktag nicht getragen werden durften. Die damaligen Eltern wachten streng über ihre Kinder, mit wem diese Umgang hatten und dass sie keine voreheliche Beziehung pflegten. Die Kinder und auch noch die Jugendlichen hatten meist wenig persönliche Freiheit. Sie hatten generell folgsam und brav zu sein, also angepasst. Das Leben von der Kindheit bis zum Erwachsenenalter war vielfach von Strenge, von starren Vorschriften und Verboten durchzogen, damit die Kinder vor den Verwandten und Freunden als Paradebeispiele glänzten. Nicht immer waren die Eltern der damaligen Generation selbst so untadelig, wie sie ihre Kinder erzogen. Was sie sich heimlich gönnten, verboten sie vielfach ihren Kindern, die selbstverständlich zu gehorchen hatten und dieses weitgehend auch taten. Aus ihrem eigenen Verhalten leiteten sie häufig die Erziehung ihrer Kinder ab.
0: Wenn ich das so höre, in welcher Zeit unsere Großeltern und Eltern aufgewachsen sind, dann bin ich einfach nur dankbar für die Freiheiten, die sie uns gegeben haben. Trotz ihrer eigenen, viel strengeren Erziehung und auch für die vielen Möglichkeiten, die ich als junger Mensch hatte. Hören wir weiter, was Gabriele erklärt. Sie sagte: Bei euren Eltern ging es meist nicht mehr so förmlich und steif zu,

0: wie es bei den Großeltern gewesen war. Doch auch sie bekamen, wie ihr sagen würdet, den muffigen Hauch vergangener Generationen mit. Das Verhalten eurer Großeltern oder auch Eltern könnt ihr also nicht global als fröhlich bezeichnen. Es zeigt die Prägung durch die damalige Erziehung, der sich bestimmt so mancher ehemalige Jugendliche auch entzog. Zum Entsetzen der Angehörigen, denen das schwarze Schaf in der Familie peinlich war. Sicher können die Großeltern und die Eltern auch davon berichten, wie sie hin und wieder aus Mutwillen das taten, was sie nicht sollten, wie sie Streiche ausheckten und anderes mehr. Das blieb aber die Ausnahme in der bürgerlichen Gesellschaft von damals. Ihr Jugendlichen seid in die Hochblüte eines sogenannten Wirtschaftswunders hineingeboren, in eine Gesellschaft, die die wesentlichen ethisch-moralischen Grundsätze von Etikette und besonderem Verhalten, will ich gar nicht sprechen, weitgehend verloren hat. Eure Eltern sind zwar in dieses Wirtschaftswunder hineingewachsen, haben aber ihre Erziehung noch durch ihre Eltern erhalten, deren Normen sie entscheidend geprägt haben. Verhaltensprogramme, die sich in der Kindheit und Jugend ausprägen, sind oft noch das ganze irdische Leben lang mehr oder weniger wirksam. Viele der älteren Generation können das heutige Verhalten der Jugend, das durch das Wirtschaftswunder einen riesigen Generationssprung gemacht hat, nicht verstehen, da in ihnen immer noch das Erziehungsbild ihrer Kindheit und Jugend lebendig ist. Aus dieser Prägung heraus erziehen sie nun vielfach ihre Kinder und wirken mit den Maßstäben und Normen von damals auf euch Jugendliche ein. Ja, als Mama kann ich sagen, dass man immer nur das Beste für sein Kind möchte und dass man es natürlich auch beschützen möchte. Und die eigene Prägung spielt dabei in die Erziehung mit rein. Die Werte, die ich von meinen Eltern mitbekommen habe und für wichtig befunden habe, die gebe ich auch an mein Kind weiter. Jetzt habe ich richtig Verständnis für meine Eltern und Großeltern entwickelt und bin richtig dankbar dafür, was sie für uns getan haben.
1: Liebe Freunde, damit kommen wir zum Ende unserer heutigen Sendung. Gabriele hat uns wieder einmal ermutigt, keine Nachahmer zu werden und auch keine Opportunisten, sondern höheren ethischen Werten zuzustreben. In der nächsten Sendung gibt uns die Prophetin Gabriele eine Hilfe, wie wir mehr Verständnis für unsere Eltern entwickeln können. Außerdem hören wir, was sie zu dem Thema Sex, Drugs und Rock'n'Roll sagt. Wir freuen uns, wenn ihr auch beim nächsten Mal wieder einschaltet, wenn wir aus dem Gespräch der Jugendliche und der Prophet vorlesen. Bis dahin eine gute Zeit und Gott zum Gruß.

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Worte des Lebens. Wir werden im Inneren nur heil werden und Lebenskraft empfangen, wenn wir uns in Übereinstimmung mit den 10 Geboten Gottes befinden.

0: Liebe Schwestern, liebe Brüder, in den weltweiten Gemeinschaften im Zeichen der Lilie, des freien Geistes Gott in uns, im messianischen, sophianischen Zeitalter. Wie oft reden wir über die Liebe? Wie oft sprechen wir das Wort Liebe aus? Doch sind wir uns bewusst, was wahre Liebe ist? Hören wir dazu die Worte Gabrieles über die Liebe Gottes zu den Menschen und zu jeglicher Kreatur.
1: Liebe Brüder, liebe Schwestern in Christus, die wahre Lehre des Jesus des Christus ist die Liebe. Gott ist Liebe. Wie oft hören wir von Gottes Liebe? Doch ist uns bewusst, dass das Gesetz Gott die allumfassende Liebe ist? Kosmische Liebe, die trägt, die verbindet, die schlichtweg ist, ist die Liebe. Die strömende Kraft, oh ja, sie strömt durch die Unendlichkeit. Liebe strömt in unsere Seele. Kann die Liebe Gottes auch in unseren Körper strömen, sodass wir gewahr werden, dass Gott existiert, dass Gott allgegenwärtig ist? Liebe besteht aus den 7 Grundkräften der Unendlichkeit. Es ist das Gesetz. Es ist das Gesetz der Ordnung, des Willens, der Weisheit, des Ernstes, der Güte, der Liebe, der Sanftmut. Die 7 Grundkräfte sind die Allkräfte und somit das kosmische ewige Gesetz. Liebe ist also Ordnung. Ordnung in dem Menschen, in der Seele, Ordnung in der Natur, im Tier-, Pflanzen- und Mineralreich. Der Wille Gottes ist der Weg zur Stille. Der Wille ist, dass wir seine Gesetze erfüllen, um still, ruhig, sanftmütig und demütig das zu tun, was das Gesetz ist, Liebe. Wie oft hören wir von unseren Mitmenschen, du bist lieblos. Warum sagt Gott zu uns persönlich nicht, du bist lieblos? Er würde uns unsere Lieblosigkeit zusprechen. Er sagt allgemein, die Menschen haben zu wenig Liebe oder viele sind lieblos. Aber er spricht keinen Menschen an, dass er, der Mensch, lieblos sei. Warum tun wir das? Weil es uns selbst an Liebe mangelt. Wie oft hören wir, ich bin nicht gegen meine Mitmenschen, ich bin nicht gegen die Tiere, gegen Pflanzen, ich bin nicht gegen das Leben. Haben wir uns schon einmal aus dem Gesetz der Liebe gefragt? Wenn ich nicht gegen meine Mitmenschen, gegen Tiere und Pflanzen bin, bin ich dann für? Was heißt eigentlich für die allkosmische Liebe zu sein? indem ich das tue, was Gott will. Und so gelangen wir vom Wille zur Tat. Wenn ich nur sage, ich bin nicht gegen meinen Bruder, nicht gegen das Tier, ich bin für meine Mitmenschen, ich bin für die Natur, für die Tiere, ja, ich bin für das Gesetz Gottes, dann müssen wir uns fragen, was tue ich für meinen Nächsten? Denn die Frage, was tue ich für meinen Nächsten, führt uns letztlich in die Einheit. Das Tun für den Nächsten, ohne etwas zu erwarten, das zeigt die Einheit auf, und Einheit ist Liebe. Wahre Liebe ist die befreiende Kraft, die den Nächsten nicht bindet, die ihm die Freiheit lässt. Liebe ist Herzensbildung, die dem Gewissen Raum gibt, zu wägen und zu messen, um sich auf die Liebe einzustimmen. Liebe verzeiht und findet immer wieder den Weg zum Vertrauen. Liebe ist die Tat im Sinne der Gottes- und Nächstenliebe. Liebe ist die Stille, sie kann warten, um dann zu geben, wenn hierfür die Zeit gekommen ist. Die wahre Tatliebe lässt dem Nächsten die Freiheit, ohne ihn zu verlassen. Also ohne ihm den Rücken zu kehren, mit den Worten, ich habe nichts gegen dich. Liebe trägt den Nächsten im Herzen einerlei, wie dieser sich gegen den Liebenden verhält, gegen Gott. Liebe ist die Anmut des Herzens, die sich im und am Nächsten offenbart. Gottes Liebe heißt immer, nach seinem Willen zu forschen, um das zu tun, was Gott will. Wir sprechen ja sehr viel von dem inneren Weg. Was ist eigentlich der innere Weg? Der innere Weg ist der Weg der Liebe zu Gott. Was heißt für uns Ordnung, ein Aspekt Gottes in den sieben Grundkräften des Lebens? Wo soll ich denn Ordnung machen? Zuerst einmal im Kopf. Das Drängende, das Gegensätzliche anzuschauen, abzuwägen, was für und gegen Gott ist. Wer im Kopf keine Ordnung macht, der bleibt hektisch, ungestüm, gegensätzlich. Das bedeutet, dass Gottes Liebe nur als erhaltende Energie in den Körper strömt und sich über den Atem offenbart, also den Körper am Leben erhält. Doch still wird der Mensch nicht, wenn er im Kopf keine Ordnung macht. Denn die Ordnung im Kopf, um ruhig zu werden, geht über das Nervensystem und bringt in den Menschen harmonische Bewegungen, harmonische Gesten. Bringt in den Menschen positive Gedanken und Verhaltensweisen. Mit unserer Unordnung und mit dem eingeschränkten Tun, was Gott will, verbergen wir uns letzten Endes vor Gott, vor der Liebe. Doch Gott sieht uns einerlei, wie wir uns verhalten, wo wir uns verbergen. Wahre Liebe verbirgt sich nicht. Sie offenbart sich durch den Menschen, der Gott liebt. Liebe ist das Werk des Guten. Gott ist gut. Liebe erreicht aufgeschlossene Herzen durch Güte. Fragen wir uns, was ein aufgeschlossenes Herz ist. Es ist der Pulsschlag der Unendlichkeit, der Pulsschlag im Urgrund der Seele, der alle eint, Mensch, Tier, Pflanze, Stein. Es ist der Pulsschlag des Alls, denn wir, jeder einzelne von uns, ist im Innersten der Seele das Allwesen. Wir Menschen sagen irgendwann dann, wenn wir den Erdenmantel, den Körper ablegen, werden wir irgendwo sein. Ja, das Irgendwo, wo ist das Irgendwo? Wir selbst bestimmen es. Und solange wir nicht wissen, woher wir kamen, werden wir auch nicht wissen, wohin wir nach dem Leibestod gehen. Wir blicken zu den Sternen und sagen, nun da oben wird's irgendwo sein. Wir gehen nicht nach oben, sondern wir gehen in das All hinein. Denn das All ist unendlich. Doch einige Planeten tragen unsere Speicherungen, die uns festhalten, tief in das feinstoffliche All zu gehen. Warum halten uns einige Planeten fest? Weil wir uns vor der Liebe verborgen haben. Weil wir viel von Liebe sprachen, doch die Herzensbildung außer Acht ließen. Wir haben das innere Herz gar nicht oder nur teilweise aufgeschlossen. Dadurch ist die Güte, die Gott ist, zurückgedrängt worden durch das Ego, das sich immer selbst beweisen will. Gott ist Stille, und die innere Stille erlangen wir nur, indem wir zum ersten Ordnung machen in unseren Gedanken, Ordnung also in unserem Kopf. Den Willen Gottes erfüllen wir nur, wenn wir uns hinterfragen, ja, ist denn das, was ich denke oder tue, ist mein ganzes Verhalten der Wille Gottes? In dem Moment, wo wir uns vom anderen abwenden und sagen, ich habe nichts gegen dich, müssten wir uns immer fragen, was habe ich denn für ihn? Diese Frage lässt uns umkehren. Diese Frage lässt uns auf den Nächsten zugehen. Diese Frage, was habe ich für die Natur, für die Tiere, stellt die Frage nach der Tatkraft, denn Liebe ist tätig sein. Wir Menschen wenden unsagbar viel Energie auf, um zu sündigen. Mit Gottes Hilfe, gut zu werden, bräuchten wir viel weniger Energie. Aber Gott lässt uns die Entscheidung, wie wir wollen, denn er gab uns als Wesen des Lichtes die absolute Freiheit. Und das ist unter anderem auch die kosmische Bewegung im All, dann, wenn wir den schweren, bleiernen Egomantel abgelegt haben. Wir müssen uns fragen, ob das, was wir als Liebe bezeichnen, wirklich die Gottesliebe ist. Die Gottesliebe ist die tragende Liebe. Wenn du auch mit dem Verhalten deines Nächsten nicht einverstanden bist, solltest du nicht die Sünde an ihm lieben, aber du solltest dich nie von ihm abwenden und immer ihn im Herzen bewahren. Das ist letztlich Übung. Keine Unterschiede zu machen, einerlei, wer mir mit was begegnet. Einerlei, wie sich der Nächste mir gegenüber verhält. Die Gottesliebe ist die tragende Liebe. Das heißt also, verlasse ihn nicht, indem du ihn aus deinem Herzen entbindest. Nimm ihn bewusst in dein Herz auf und erkenne, die tätige Liebe ist immer die Liebe, die warten kann, bis der Nächste so weit ist, dass man auf ihn zugehen kann. Doch wende dich nie vom Nächsten ab. Liebe trägt, Liebe verbindet. Liebe ist nun mal, ohne dass wir Unterschiede machen. Es ist schwer, diese Unterschiede aus unserem Herzen zu nehmen. Doch Jesus sagte uns, denn er predigte und lehrte die Liebe, liebe deine Feinde, tue Gutes denen, die dich hassen. Also liebe sie und lasse sie nie aus deinem Herzen. Und wenn du für sie Gutes tun kannst, gleich auf welche Art und Weise, dann tue das. Das bedeutet allerdings Wachsamkeit im Alltag. Versäume nie, Gott durch dich wirken zu lassen. Auch wenn der Nächste dir nicht wohlgesonnen ist, auch wenn du ihn am liebsten ablehnen möchtest, halte inne und sage, Gott lehnt ihn nicht ab, warum ich? Das ist nicht die Liebe, Unterschiede zu machen. Liebe heißt immer geben. Gott gibt unermüdlich. Doch er drängt uns die Liebe nicht auf. Deshalb ist ein Gesetz des Lebens für uns, sei still, sieh hin, aber verhalte dich so, als wärest du nicht sichtbar. Hör zu um anderen eine richtige Antwort zu geben, Hilfe zuteil werden zu lassen oder für ihn eine gesetzmäßige Lösung zu finden. Aber beteilige dich nicht am Geschwätz der Geschwätzigen. Wenn wir das lernen, dann lehnen wir auch niemand ab. Wir sind immer wachsam zu spüren, was Gott will. Wir sagen, es ist viel zu schwer, das alles so zu behalten und uns so zu verhalten. Doch es ist alles eine Übungssache. Und wenn wir erst einmal merken, was es heißt, sich vom Nächsten nicht abzuwenden, dem Nächsten einfach im Herzen zu bewahren, ruhig zu sein, zuzuhören, anzuhören, für ihn die richtige Antwort, die Hilfe zu finden oder eine gesetzmäßige Lösung, dann spüren wir, dass wir selbst frei werden. Und je freier wir werden, umso näher kommt uns Gott. Deshalb heißt es ja immer, sei still und wisse, Gott, die ewige Liebe, wohnt in dir. Wieder eine Übung, verinnerliche jeden Tag das Wissen, Gott wohnt in dir. Dann werden wir allmählich Gott durch die Werke der selbstlosen Liebe verherrlichen, indem wir uns nicht vom Nächsten abwenden, indem wir spüren, was der Nächste benötigt. Dann werden wir auch nicht sagen, ich bin für die Tiere, denn ich bin ein Vegetarier. Ja, wir werden erkennen, dass wir für unsere Übernächsten, für unsere kleinen Geschwister etwas tun sollen. Denn die Liebe ist die Tat. Denn Gott in uns heißt auch Gott in unseren Nächsten, in allen Tieren, Pflanzen und Mineralien zu erspüren, zu bejahen, ihm zu helfen und zu dienen und Gott im All zu ergründen, in der Unendlichkeit, denn wir sind Wesen der Unendlichkeit. Deshalb lerne und übe täglich, um die Bewusstwerdung zu erlangen. Gott ist in dir. Halte öfter am Tag inne und denke. Denke in dich hinein, Gott in mir. Wer sich das zur Aufgabe macht, gewinnt Achtung vor allen Wesen und Lebensformen. Und seine Gebete sprechen sich wie von selbst. Sie strömen aus dem Herzen des Geliebten aus uns, die wir Gott und alles lieben, was von Gott ist. Lassen wir es zu, dass Gott, der ewige Vater, mit uns, seinem Kind, seiner Tochter ist, in Liebe verschmelzen möchte, dann spüren wir Gott, den Ewigen, bewusst in unserem Herzen. Was sagte Jesus sinngemäß? Wer mich liebt, wird mein Wort halten. Seine Worte sind das Gesetz der Liebe und der Weg, eins zu werden mit dem Gesetz Gott, das Liebe ist. Also wer mich liebt, sagt Jesus, der Christus, wird mein Wort halten. Und der Wille Gottes ist, dass wir sein Wort erkennen und es halten, indem wir tun, was Gott will.

Liebe Schwestern, liebe Brüder, es gibt einiges zu hinterfragen. Vielleicht ergibt sich weiteres durch die angesprochenen Übungen. Denn wir haben gehört, Übung macht den Meister. In den freien Gemeinschaften im Zeichen der Lilie können wir darüber sprechen. Denn nicht die Theorie, sondern die eigenen Erfahrungen können unserem Nächsten helfen. Und vergessen wir nicht, wo zwei oder drei im Namen des Christus Gottes versammelt sind, da ist er mitten unter ihnen.

0: Liebe Zuschauer, liebe Zuschauerinnen, herzlich willkommen zu einer weiteren Lesung in der Sendereihe Sich selbst finden – Worte für das Leben. Schon ein Satz kann das Gemüt erhellen. Dazu dürfen wir vorlesen aus dem Buch Viel, viel Leben. Wir sind nur Gast auf Erden. Älter werden oder alt sein? Dieses Buch mit Hilfen für jedes Alter ist geschrieben von Gabriele, der Prophetin und Botschafterin Gottes. Das Kapitel, mit dem wir heute beginnen, trägt die Überschrift Das neue Ziel, ein neues Zukunftsbild. Der Lebensgewinn aus dem Tag. Gabriele schreibt: Gerade das Pensionsalter, das auch als Reifealter bezeichnet werden könnte, wäre für so manchen hilfreich, sofern er es nicht dahingehend bewertet und letztlich abwertet, dass er nun nahe dem Endpunkt seines Erdendaseins sei. Dann ziehen Trübsinn, Hoffnungslosigkeit und Verzagtheit ein. Wer sich hingegen in einem neuen Lebensabschnitt sieht, der wieder andere Aufgaben hat, der unter Umständen reicher und erfüllter sein könnte als die Zeitspanne, in der die Arbeitswelt Vorrang hatte, der nützt die Chance, bei sich so manches neue Talent zu begrüßen, das ihn erfüllt, was dann auch auf andere ausstrahlt. Wer sich von den Schablonen des alten Denkens und von den überalterten Lebensgewohnheiten befreit, der schenkt sich selbst neues Leben, viel, viel Leben. Er wird dem höheren Leben zustreben, das aus den Geboten Gottes und den Lehren des Jesus des Christus zu entnehmen ist. Wenn er sich daraus ein entsprechendes Ziel vorgibt, wird gerade das Alter lebenswert. Viele alte Menschen, die verzagt und frustriert Jahre oder Jahrzehnte lang entsprechenden Gedanken nachgehangen haben, resignieren, weil sie in der Jugend dies oder jenes nicht erreicht haben oder weil Menschen unfreundlich zu ihnen waren oder ihnen gar das Erdendasein beschwerlich gemacht haben. Wer dieses Ross reitet, der galoppiert durch die Tage hindurch und fühlt nicht, dass jeder Tag ein Gewinn sein kann. Denn er bringt nicht nur Probleme und Sorgen mit sich, sondern auch Chancen, die, sofern man sie wahrnimmt, Freude bescheren und vor allem viel, viel Leben. Gerade im Alter sollte uns bewusst werden, dass wir nichts zurückholen können, was vergangen ist. Es gehört nun einmal der Vergangenheit an. In unseren Gedanken können wir zwar unsere Vergangenheit immer wieder neu aufrollen, doch was nützt das? Und wem nützt es? Wer mehr in der Vergangenheit lebt als im Tag, der dem älteren Menschen ebenfalls vieles aufzeigt, Schönes und weniger Schönes, das analysiert werden und zu so mancher Erkenntnis anregen könnte, der ist alt geworden. Wer jedoch das, was ihn aus der Vergangenheit quält, näher betrachtet und sich selbst die Frage stellt, was war mein Anteil an dieser oder jener unguten Situation? Der befreit sich nach und nach von dem Druck des Unbewältigten.
1: Gabriele schreibt weiter. Ist der Mensch darauf bedacht, seinen Anteil zu beheben? Ist er bereit, dem anderen zu vergeben oder für seine Fehler um Vergebung zu bitten? Dann beginnt er, dem Tag das abzugewinnen, was dieser mit sich bringt. Leben, viel Leben. Er wird bestrebt sein, sein Denken und Verhalten immer mehr zu überprüfen, um sich der Gegenwart bewusst zu werden. Die Gegenwart, der Augenblick des Tages, hat für jeden andere Inhalte, die in sich eine weiterführende Perspektive bergen, neues Leben anklingen lassen. Es lohnt sich, dieses neue Zukunftsbild in und an sich selbst werden zu lassen. Das nennt man dann Leben im Tag. Merken wir uns Folgendes, schreibt Gabriele und erklärt. Nicht die Lebensjahre machen den Menschen alt. Der Mensch macht sich selbst alt durch grüblerisches, neidisches Denken und abwertendes Verhalten anderen gegenüber. Kein Mensch kommt umhin, sich irgendwann einzugestehen, dass er älter wird. Älter wird der Mensch. Das Altsein jedoch ist Prägung durch falsches Denken und Verhalten. Keine Energie geht verloren. Auch unsere Gedanken sind Energie. Deshalb wird mit der Zeit jeder zu dem, was er unentwegt denkt. Wer in seinem Erdenleben positive Akzente setzt, der gibt seinem Erdendasein Jahre hinzu und auch Rüstigkeit und Gesundheit. Wer frühzeitig lernt, mit Besonnenheit älter zu werden, wird sich nicht dem Altwerden hingeben. Menschen, die in der Mitte ihres Erdenlebens nicht aufgehört haben zu lernen, bleiben geistig rege, dynamisch und lebensfroh. Sie werden im Alter nicht enttäuscht und verbittert sein. Sie wissen, jeder Tag bringt vieles Schöne oder auch Unschöne. Doch er bringt noch mehr Leben, damit wir daraus unseren Lebensgewinn erlangen. Das nächste Kapitel ist überschrieben mit den Worten: Die goldene Lebensregel, der Schlüssel zum wahren Leben, zu Geborgenheit und innerer Sicherheit. Das frühe Erkennen, dass wir nur Gast auf Erden sind, wird sich mit alten, trägen Gewohnheiten, die viele Menschen in ihren Bann ziehen, nicht begnügen. Wer sich dessen bewusst ist, hält den Blick stets nach innen, zum Urgrund der Seele gerichtet, wo Gott wohnt, in dem Wissen, Gott ist Liebe, Schönheit, Reinheit, Gerechtigkeit. Er ist das ewige Leben. Aus diesem Wissen, der Weisheit, zieht derjenige den Lebensgewinn, der jeden Tag die goldene Lebensregel beachtet. Was du nicht willst, dass man dir tu, das füg auch keinem anderen zu. Gott ist immer für uns da, für jeden Einzelnen, denn wir sind seine Kinder. In Wirklichkeit ist kein Mensch allein. Gott, der Geist unseres ewigen Vaters, ist in uns. Ob jung oder älter, wer in diesem Bewusstsein lebt, der weiß, dass alle Kräfte der Unendlichkeit, die göttliche Ordnung, sein Wille, seine Weisheit, sein Ernst, seine Geduld, die Güte, seine Liebe und seine Barmherzigkeit, die Sanftmut, in seinem Inneren sind, in seinem innersten Wesen, dem geistigen, göttlichen Kern seiner Seele. Er weiß, dass er durch ein Denken und Leben, das dem Gesetz Gottes entspricht, als Mensch durchlässig wird für das Urkraftpotenzial aus Gott, das ihm die innere Stärke verleiht, über dem Tand und den Abartigkeiten dieser Welt zu stehen, über die Scheinwelt der Veräußerlichung, die der Satan in die Menschheit einschleuste, um sie in die Irre, in die Gottferne zu führen. Wem das bewusst ist, der ist nicht kleinmütig. Er gibt sich nicht der Schwäche des allzu Menschlichen hin. Aus dem Bewusstsein der ewigen Kraft, Liebe und Weisheit wird er von sich selbst das Höchste verlangen. Das befähigt ihn, seinen Mitmenschen und Gott zu dienen und die Werke der Gottes- und Nächstenliebe zu tun. Gottes Kraft, Liebe und Weisheit wird ihm in jeder Lebenslage beistehen.
2: Liebe Zuschauerinnen, liebe Zuschauer, kennen Sie das auch, dass es immer wieder mal Stunden oder Tage gibt, wo das Gemüt etwas betrübt ist, wo uns Sorgen drücken? Mir helfen in diesen Situationen Worte wie die folgenden von Gabriele. Sie schreibt: Ein Mensch, der sich an die goldene Lebensregel hält, der hält den Schlüssel zum wahren Leben in seinen Händen. Denn es gibt nur eine Wahrheit, die ist Gott. Wer zu dieser Erkenntnis gefunden hat, der wird sich nicht gehen lassen. Er wird auch nicht abschlaffen, wenn es darum geht, sich selbst zu fordern. In keinem Lebensabschnitt unseres Daseins gibt es einen Stillstand des Lebens. Leben ist Evolution. Das bedeutet für den Menschen, das Leben ist ein unschätzbarer Gewinn, denn jeder Tag bringt viel, viel Leben. Wer sich in jungen Jahren dessen bewusst wird und sich höhere Ziele setzt, der hält seinen Körper elastisch und verleiht ihm die nötige Spannkraft bis ins hohe Alter. Gabriele schreibt, ich wiederhole, jeder wird zu dem, was er denkt und bejaht. Hat er seine Gedankenwelt gefüllt mit den Scheinwerten dieser Welt? Und ist er zu dem geworden, dann wird es oftmals, je nach der Art seiner Gedanken, sehr schwer umzudenken, sich ein höheres

Es kommt darauf an, ob der Mensch wirklich will. Die Jugend will ihre Zukunft gestalten. Der junge Mensch fühlt die Kraft seines Körpers und die Spontanität, die noch keinen festen Platz sucht. Der ältere Mensch hingegen sucht Halt und Beständigkeit. Im Laufe des Erdenlebens wird so mancher feststellen, dass ihm auf Dauer weder Menschen noch Geld und Güter Halt bieten können. Wer jedoch gelernt hat, sich gläubig und hingebungsvoll dem Geist des Lebens anzuvertrauen, wer sich also höhere ethische und moralische Werte vorgab und diesen zustrebte, der fühlt sich im Alter im allmächtigen und allweisen Geist geborgen. Für ihn ist das Erdenleben eine Aufgabe, um wahrhaft zu leben, denn das Leben ist eine feine ethische Grundschwingung, die uns aus den Himmeln zustrahlt. Sobald der Mensch seine ängstlichen Stimmungen und Hemmungen besiegt, die so manchen ins Abseits drängen, verwandelt er sich. Sein Leben gewinnt Harmonie, die Sicherheit in Gott bedeutet. Harmonie ist eine wunderbare Ausgewogenheit im Alter. Wer sie besitzt, ist wahrlich reich. Liebe Zuschauerinnen, liebe Zuschauer, nehmen wir diese hoffnungsvollen Worte von Gabriele aus dem Buch Viel, viel Leben. Wir sind nur Gast auf Erden. Älter werden oder alt sein, mit in unseren Alltag. Sie können unsere Tage wertvoll machen und jeder Tag kann ein Lebensgewinn sein in jedem Lebensalter. Wir wünschen Ihnen, uns allen, viel Kraft und viel, viel Leben. Ein herzliches Gott zum Gruß und auf Wiedersehen.

Worte des Lebens. Das konfessionelle Denken und die daraus hervorgehende Frömmigkeit führen im Laufe der Zeit zu Intoleranz und Selbstaufwertung. Wer diese äußere Religiosität wahrt, der betet den Schein an und nicht das Sein, das Gott ist.

Liobanie-Schule zur höheren Ethik und Moral für Kinder und Erwachsene. In der Liobanie-Schule lernen wir unter anderem die Lebenshilfe, was du nicht willst, dass man dir tu, das füg auch keinem anderen zu, gegenüber Menschen, Tieren und Natur einzuüben, um ein glücklicher und friedvoller Mensch zu werden. Liobanie ist ein Engelwesen, das in den ewigen geistigen Welten die Geistkinder führt und belehrt. Was Liobanie uns Menschenkindern auf der Erde, egal ob klein oder groß, sagen möchte, hat ein Mensch, der die Himmelssprache in Menschenworte zu übersetzen vermag, für uns aufgeschrieben. Weil Liobanie ein himmlisches Wesen ist und daher die Sprache der Menschen nicht spricht, übersetze ich, Gabriele, eure Menschenschwester, Liobanies himmlische Sprache.

Hallo, liebe Kinder. Heute hören wir die Geschichte über die Sumpffliegen, berichtet vom Elfchen Traulich. Die Elfe erzählt uns von ihrem Einsatz, wie sie einem Menschen, der sich im Wald verirrt hatte, wieder den Weg zeigen konnte. Die Elfe erzählt: Ein Mann ging, in seine Gedanken versponnen, einmal diesen, dann wieder einen anderen Weg im Wald, ohne auf die Wegmarkierungen zu achten. So verließ er auch noch den Weg, ging quer durch den Wald und durch ein Dickicht. So wie sich seine Gedanken verliefen, verlief auch er sich. Er sah weder den Wald noch das Dickicht. Er merkte nicht einmal, dass er vom Weg abgekommen war. Er lief und lief und lief. Ich versuchte, so sagte das Elflein traulich, mit meinen Empfindungen auf ihn einzuwirken, um ihm zu helfen. Aber mir allein war dies nicht möglich. Daher rief ich einen Luftgeist und einen Feuergeist zu Hilfe. Doch auch sie konnten den Wanderer nicht erreichen. Er verspann sich immer mehr in seine Gedankenwelt und in sein Schicksal. Wir Elementargeister, sagte die Elfe, mussten ihn laufen lassen. Doch wir blieben an seiner Seite. Wir begleiteten ihn. Gleichzeitig sandten wir als Weg- und Hilfsimpulse Empfindungen der Liebe. Der Wanderer ermüdete und ließ sich auf dem Waldboden nieder und schlief fest ein. Nun war mir eine neue Möglichkeit zu helfen gegeben. Ich rief die Sumpffliegen und unterwies sie in ihrer Aufgabe. Mit ihrem zarten Summen und mit ihrem Flügelschlag ist es ihnen möglich, die unruhige Aura eines Menschen zu besänftigen. Liobani erklärt uns: Lassen sich die Fliegen auf dem Körper, auf dem Menschen nieder und es kitzelt dann an diesen Stellen. Dann bemühen sich damit die Fliegen, die Helfer der Natur, die verkrampften Nerven zu entspannen. Für den Menschen ist das meist sehr lästig, weil es kitzelt und nervös macht. In Wirklichkeit jedoch bemühen sich solche Fliegen, den Menschen zu helfen. Die unangenehme Reizung durch die Fliegen bewirkt, dass der Mensch Bewegungen ausführt, die er sonst nicht machen würde. Zum Beispiel, er klatscht auf seinen Arm, um die Fliege zu vertreiben. Die Fliege löst jedoch zielbewusst diese Reaktion des Menschen aus, damit in unserem Fall der Wanderer oder der Schläfer seinen verkrampften Körperteil stärker berührt. Das hat zur Folge, dass sich dort eventuell Verspannungen oder Verkrampfungen lösen, sich die Blutzirkulation verstärkt und dadurch die Gehirnzellen stärker durchblutet werden, sodass nun über die Empfindungswelt des Menschen die Hilfsimpulse der Naturwesen seine Gedankenwelt erreichen. Liobani sagt: Wenn du, liebes Kind, von Sumpffliegen hörst, dann sind das bestimmte Fliegenarten, die nicht stechen. Sie haben die Aufgabe, in der Atmosphäre, in der Natur, an Mensch und Tier Entspannungen vorzunehmen, also Verkrampfungen zu lösen. Die Tätigkeit der Fliegen kann also eine echte Entspannung des Menschen bewirken, sodass dieser wieder für positive, hoffnungsvolle Gedanken zugänglich ist. Und so berichtete das Elfchen traulich weiter. Die Sumpffliege begann also ihre Arbeit. Es dauert lange Zeit, bis unser Wanderer, der eingeschlafen war, wieder erwachte und endlich aufstand.
bevor er erwacht war, schlug er sich immer wieder mehr oder weniger stark auf den Arm oder auf den Fuß, kratzte sich am Kopf oder schüttelte seinen ganzen Körper, um die lästigen Fliegen zu vertreiben. Nun war er ganz wach, sah sich um und dachte, wo bin ich? Diese Frage an sich selbst, sagte die Elfe, habe ich vernommen und habe mich wiederum eingeschaltet. Über seine Erinnerung, das heißt seine Empfindungs- und Sinneswelt, zeigte ich ihm, wie er aus seiner Verwirrung herausfinden und den Weg nach Hause erkennen könne. Ich freute mich sehr, sagte Elfchen traulich, als der Wanderer aufstand, sich reckte, auf die Uhr blickte, sein Haupt schüttelte und vor sich hin sprach. Jetzt ist aber höchste Zeit, nach Hause zu gehen. Ich habe ja richtig geschlafen. Weiter dachte er. Nun, es tat mir sicher gut, denn jetzt sehe ich klarer. Für mein Problem, das mich so bewegte, weiß ich nun eine Lösung. Er schaute sich um und sagte wieder zu sich selbst, ah, hier ist ein Weg. Ich suche jetzt eine Wegmarkierung und dann finde ich mich schon zurecht. Liebe Geschwister, sagte die Elfe dann zu allen zuhörenden Naturwesen, ihr könnt es wohl nachempfinden, wie sehr die Sumpffliegen und ich uns gefreut haben, dass wir helfen konnten. Die Sumpffliegen und ich begleiteten ihn noch eine Wegstrecke. Dann sahen wir plötzlich seinen Schutzengel, der uns liebevoll zuwinkte. Wir wussten nun, der Wanderer ist in guter Obhut. Als die Elfe ihren Bericht beendet hatte, sprach der Älteste der Großfamilie, Herr Wurzelmann, ein weiser, also schon weit gereifter Waldgeist, ein großes Lob an die kleine, zierliche Elfe. Er bat sie, für den nächsten Abend, wenn die Wald- und Wiesengeister ihren Sonnentanz, der ein Dankgebet an den Allgeist ist, durchführen, die fleißigen Sumpffliegen mit einzuladen. Die Elfe freute sich und sandte sogleich die Einladung über Empfindungswellen aus. Die Sumpffliegen antworteten wieder über Empfindungswellen und dankten für die Einladung, die sie natürlich freudig angenommen haben. Ja, liebe Kinder, ich weiß nicht, wie es euch ging, aber ich habe mich sehr gefreut, ein bisschen mehr über die Naturwesen lernen zu können. Vielleicht nächstes Mal, wenn wir im Wald spazieren, können wir versuchen, ein bisschen mehr aufzupassen. Man kann die Waldgeister nicht sehen, aber wer weiß, vielleicht, wenn man ganz ruhig und still ist, kann man spüren, wie sie auch uns helfen wollen. Es war sehr schön mit euch. Vielleicht sehen wir uns ein nächstes Mal. Also, bis dann, alles Gute.

Jede Geschichte hat einen tiefen Sinn. Wer den Sinn verstehen lernt, der weiß, was ihm die Erzählung sagen möchte. Über das Leben vieler Menschen und über sein eigenes Leben. Er erkennt darin die Wahrheit. In der heutigen Geschichte geht es um die Sprache der Natur und die gegenseitige Achtung. Du kannst dir sicher denken, dass ein Pferd das andere versteht. Eine Schwalbe wiederum andere Schwalben. Ein Kätzchen das andere. Doch es geht noch weiter. Das Pferd versteht auch das Kätzchen. Und die Schwalbe versteht sämtliche Tiere, die es gibt. Alle Schöpfungsformen, die Tiere und die Pflanzen, verständigen sich unentwegt miteinander. Denn die Natur ist der große Garten Gottes und bildet eine Einheit. Die Natur ist voller Klang. Von allem, was wir sehen und hören, gehen Melodien aus. Es ist die Sprache der Natur. Es ist wie ein großes Naturorchester. Und in diesem Orchester sind alle zu vernehmen. Ob Vögel, Rehe, Füchse, Ameisen oder der Maulwurf. Alle haben ihre Sprache. Hörst du genau hin, dann merkst du, dass die Stimme eines Tieres verschiedene Tonlagen, also unterschiedliche Klänge, haben kann. Auch die Stimme des Kuckucks hat verschiedene Tonlagen. Der Specht Malchemi versteht den Kuckuck. Besonders dann, wenn dieser im Frühling eine ganz bestimmte Tonlage anschwingen lässt. Malchemi kann unterscheiden, ob es sich um Herrn Kuckuck oder um Frau Kuckuck, eine Kuckuckin, handelt. Und versteht aus den Lauten, was sie oder er mitteilen möchte. Der Kuckuck ruft dich, ist zwar von Natur aus ein ziemlicher Einzelgänger und hält nicht viel von Gemeinschaft, doch alle Tiere sind sich einig. Er gehört dazu. Keiner möchte ihn im großen Konzert der Natur vermissen. Tja, jeder hat so seine Eigenarten. So auch der Kuckuck ruft dich, stellte die Kohlmeise Müsli fest. Ich zum Beispiel liebe die Ordnung und das Gleichmaß in meinem Leben. Ich freue mich immer, wenn ich im Frühjahr die Nisthöhle wieder vorfinde, in der ich und meine Familie im vorigen Jahr gewohnt haben. Es ist für mich auch selbstverständlich, dass ich meinem lieben Mann treu bin und er mir. Das scheint bei Ruf dich, dem Kuckuck, ganz anders zu sein. Rotkehlchen Piepsi erschrak, als sie den Namen Kuckuck hörte. Ja, der eigenartige Ton des Kuckucks brachte Piepsi in helle Aufruhr, denn sie fühlte, was die Kuckuckin auch in diesem Jahr wieder vorhatte. Nämlich die Eier in die Nester anderer Vögel zu legen und sie von diesen ausbrüten zu lassen. Seid bloß vorsichtig, seid wachsam. Der Kuckuck ruft wieder so sonderbar. Er führt etwas im Schilde, rief das Rotkehlchen Piepsi. Aus den Tönen, die ich von der Kuckuckin hörte, schließe ich, dass sie sich vorbereitet, ihre Eier wieder einmal in die Nester anderer zu legen. Wir müssen sehr wachsam sein, dass wir kein Kuckucksei ausbrüten. Sonst müssen wir unvorstellbar arbeiten, um Nahrung herbeizuschaffen. Ja, also das möchte ich um keinen Preis noch einmal erleben, fuhr Piepsi fort. Und euch wünsche ich es auch nicht. Wie können wir unsere Nester vor dem Kuckuck schützen? Die Eichhörnchen Haselnüsschen und Nüssig hörten sich das Gespräch der Vögel an und meinten: Nun, diese Sorge haben wir nicht. Wir gehen zur Kuckuckin Ruf dich und bitten sie, ihre Eier selbst auszubrüten und sie nicht anderen unterzuschieben. Gesagt, getan. Sie hüpften zur Kuckuckin Ruf dich. Diese begrüßte sie. Kuckuck, Kuckuck, Kuckuck. Die beiden Eichhörnchen baten die Kuckucksfrau, sie möge doch einmal über das Wort Verantwortungsbewusstsein nachdenken. Kuckuck,
wieso kommt ausgerechnet ihr zu mir? Ihr seid doch gar keine Vögel. Was geht euch das an? Kuckuck, fragte sie. Haselnüsschen sagte, wir sind doch alle eine große Tierfamilie und sprechen alle eine Sprache. Und wir lieben und verstehen uns. So helfen wir mit, dass es unter uns Tieren hier auf der Erde schöner und friedlicher wird. Das geht aber nur, wenn einer den anderen achtet, ihm nicht Sorgen und Lasten auferlegt. Kuckuck, ich werd's mir überlegen. Kuckuck, sagte die Kuckuckin. Eichhörnchen Haselnüsschen und Eichhörnchen Nüssig waren mit dieser Antwort gar nicht zufrieden. Kuckuck, du sollst es dir nicht nur überlegen, sondern du sollst über das Wort Verantwortungsbewusstsein nachdenken. Willst du es in diesem Jahr wieder so halten wie in den zurückliegenden Jahren? Dann bist du verantwortungslos. Die beiden Eichhörnchen merkten, dass die Kuckucksfrau keine große Einsicht zeigte. Sie beeilten sich, um zu den Vögeln zu kommen und berichteten. Wir waren bei der Kuckuckin und haben mit ihr gesprochen und sie gebeten, dass sie sich als guter Freund in der großen Natureinheit verhalten möge. Sie meinte nur, das gehe uns gar nichts an. Wir machten ihr jedoch klar, dass wir alle eine große Einheit der Natur sind und dass jeder für jeden Mitverantwortung trägt. Die Vögel fragten, glaubt ihr, dass sie das überdenkt und sich daran hält? Eichhörnchen Nüssig meinte, das ist wohl zu bezweifeln. Ich hatte so das Gefühl, als wollte sie uns sagen, schaut auf euch, ich mache, was ich will. Wenig später ging die Nachricht um, der Kuckuck sei im Anflug. Die Vögel schlugen laut Alarm. Einige brütende Vögel wichen daraufhin nicht von ihrem Nest. Am nächsten Tag aber glaubten sie, die Gefahr sei vorbei. Daher verließen sie kurz ihr Nest, um Nahrung zu holen. In diesem Moment flog die Kuckuckin zum Nest. Und schon lag das Ei darin. Einen Vögel merkten es nicht, andere wieder erkannten es. Die Aufregung war groß. Alle Vögel der Region versammelten sich und berieten, was zu tun sei. Kohlmeise Müsli hatte eine Anregung. Wer ein Kuckucksei in seinem Nest hat, der möge es nicht hinauswerfen. Denn im Ei ist ein werdendes Kind der Natur. Wir werden diese Kinder aufziehen und uns gegenseitig helfen. Denn auch die Kuckuckskinder sind ein Teil der Natur. Wir wollen sie nicht töten, indem wir die Eier aus dem Nest werfen. Lasst uns doch für jedes Kuckucksei ein extra Nest bauen, schlug die Amsel vor. Die Tiere waren von dieser Idee angetan. Wenn wir alle mithelfen, schaffen wir das. Das Ausbrüten könnten wir abwechselnd übernehmen. Immer einer, der nicht gerade brütet. Immer mehr Tiere kamen, sagten ihre Mithilfe zu, verteilten unter sich die anstehenden Arbeiten und begannen sogleich mit dem Bau der Nester. Nur einer ließ sich nicht blicken. Der Kuckuck.

weitsichtige Rabe gab zu bedenken. Wäre es nicht sehr nützlich, die Kuckuckskinder nicht nur mit Insekten zu füttern, sondern ihnen auch gleich die richtige Erziehung beizubringen? Kein Kuckuck sollte unsere Gemeinschaft verlassen, ohne zumindest von dem Grundgedanken eines guten Miteinanders und Füreinanders gehört zu haben. Ob er das dann annehmen möchte oder nicht, bleibt ihm überlassen. Die Tiere fanden diesen Gedanken gut. Gerne würde ich diesbezüglich als Lehrer wirken, bot sich die Eule an. Unseren Kindern und auch uns selbst kann es nicht schaden, wenn wir uns die Schöpfungsgesetze immer wieder bewusst machen. So ist uns allen geholfen. Wir haben ein gutes Gewissen und die Erfahrung, dass Einheit stark macht, sprach der Igel. Liebes Kind, wenn du mal den Kuckuck rufen hörst, denk daran, er ruft dich und spricht zu dir. Kuck, kuck! Und meint damit, schau dich um, hör hin und lerne die Sprache der Natur und des Miteinanders.

Liebe Brüder, liebe Schwestern in Christus, Jesus war kein Kirchgänger. Menschen beten. Wenn wir die Worte tief in unser Herz fallen lassen, dann spüren wir, wir brauchen keine Kirchen, keine Kathedralen. Wir selbst, jeder Einzelne von uns, soll der Tempel des Heiligen Geistes sein. Denn der große Geist, der Geist unseres ewigen Vaters, wohnt im Urgrund unserer Seele und pocht jeden Augenblick an unser Herz. Jeder Pulsschlag unseres Herzens ist das Pochen Gottes in uns. Wie oft beten wir das Vater unser, der du bist im Himmel, geheiligt ist dein Name, dein Reich kommt, dein Wille geschieht, wie im Himmel, so auch auf Erden. Wer ist denn dieser große Gott, der Geist in uns? Es ist der Vater, der uns liebt. Es ist die unendliche Liebe, die uns als Lichtwesen geschaffen hat. Es ist die pochende Liebe in jedem Herzen von uns. Es ist der Geist unseres Vaters, der uns ruft. Mein Kind, ich sehe dich in meinem Licht. Komm zurück. Kehre um, wende dich dem großen Licht zu, das ich in dir bin. Lass ab von all den Gedanken, die allzu menschlich sind und die zwischen uns stehen. Erkenne dich als das Licht in mir, denn ich bin die Liebe, so spricht und pocht der große Geist in uns. Die Liebe, die Güte, die Barmherzigkeit. Er ruft uns, wieder zu seiner Liebe zu werden. Er ruft uns, mit dem Nächsten Frieden zu schließen und Frieden zu halten. Er ruft uns, Tropfen des Lebens zu werden. Denn sein Sohn Christus, unser Erlöser, baut einen neuen Himmel auf und schafft eine neue Erde. Er ruft uns, Tropfen der Liebe, der Güte und Barmherzigkeit zu werden, Tropfen, die sich vereinen und hinabregnen in diese Welt. Denn in dieser grausamen Welt sind noch viele, die nach Gott rufen. Es sind noch viele Menschen, die sich nach Gott sehnen. Jeder von uns ist gerufen, ein Tropfen zu werden, ein Tropfen der Güte, der Liebe. Solange wir nicht Tropfen der Liebe, Güte und Barmherzigkeit sind, können wir auch nicht nach seinem Willen, nach seiner Weisheit, Größe und Liebe beten. Denn die Gebete, die wir selbst verwirklichen, sind die Tropfen. Und je mehr Tropfen sich sammeln und hinabregnen in diese Welt, wird der Herr, der in uns wohnt, noch vielen
das Brot des Lebens reichen. Und so mancher wird den Weg zum Ewigen finden, der in jedem Herzen pocht. So ruft er uns, Tropfen zu werden. Wie werden wir den Tropfen der Liebe und der Güte, indem wir an unsere Mitmenschen denken, indem wir an die Natur und an die Tiere denken? Ja, wie können wir denn unserem Nächsten helfen? Wie können wir der Mutter Erde helfen? Doch nur dann, wenn Tropfen der Liebe und der Güte fallen, Tropfen aus unserem Herzen. Wenn wir bereit sind, unseren Nächsten um Vergebung zu bitten, wenn wir bereit sind, unserem Nächsten zu vergeben, dann beginnen wir Gott zu lieben und unsere Gebete werden Gebete der Liebe, Gebete des Dankes, Gebete, die sich zu Tropfen zusammenschließen und den Menschen Heil und Liebe bringen. Tropfen, die verspüren, was die Mutter Erde benötigt. Tropfen, die eine neue Welt schaffen, eine Welt des Friedens. Nicht der draußen ist gerufen. Wir sind alle gerufen, jeder Einzelne, ein Tropfen der Liebe und der Güte, der Barmherzigkeit zu werden, auf das die Natur aufatmet und willige Menschen den Weg finden. In der Welt herrscht das Chaos. Doch das Chaos wird aufgenommen von der Erde. Und die Erde richtet sich auf Christus aus. Denn ein neuer Himmel und eine neue Erde soll entstehen. Wo sind die Tropfen? Wo sind die Tropfen der Liebe, der Güte und Barmherzigkeit? Wir sind es. So rufe ich in unser Herz hinein. Tragt die Tropfen der Liebe, der Güte, des Friedens und der Barmherzigkeit in eure Familien. Tragt die Tropfen Gottes, der Liebe, des Friedens und der Barmherzigkeit in eure Wohngemeinschaften. Tragt Liebe, Güte, Frieden und Barmherzigkeit an den Arbeitsplatz. Teilt aus von dem, was ihr aus dem Herzen betet. Und ihr werdet Gott, unseren Vater, fühlen. Und ihr werdet so manchen berühren und ihn die segnende Kraft des Tropfens bringen, den er braucht, um wieder Hoffnung zu schöpfen, auf dass der Glaube erwacht an die Macht der Liebe. Vater unser, wo ist er, der Vater? Er ist in uns. Wendet euch nicht ab von ihm. Kehrt um. Wendet euch ihm zu und nehmt im Herzen euren Nächsten mit, indem ihr Barmherzigkeit übt. Nehmt die Mutter Erde mit, indem ihr seht, was sie benötigt. Nehmt im Herzen und im Gebet die Pflanzen und die Tiere mit. Ja, betet ihn von Herzen an,
denn Gott ist in uns. Ein Gebet der Liebe ist ein Gebet des Friedens. Ein Gebet der Liebe hilft uns selbst zu erwachen und ihn zu lieben. Denn wer seinen Nächsten nicht liebt, der liebt auch Gott nicht. Also der erste Schritt: Lieben wir unsere Nächsten. In diesem Bewusstsein sollten wir in ein tiefes Gebet gehen. In diesem Bewusstsein, dass Gott, der Geist unseres Vaters, in uns ist, sollten wir in unser Herz hinein beten, in das Zentrum der Christus-Gottes-Liebe. Wenn dann Gedanken kommen, wenn Bilder aufsteigen, wenn in diesen Bildern Menschen sind, denen wir vergeben sollen, die wir um Vergebung bitten sollen, tun wir es im Gebet und halten mit ihnen Frieden. Und wir kommen Gott in uns näher und unser Vater unser wird das Bewusstsein des Gebetes. Dann spüren wir, wie sich das Reich in uns öffnet, das Reich des Friedens. Und wir sind Tropfen der Liebe, der Güte und Barmherzigkeit, die sich verbinden zu einer großen Kraft und abregnen hinein in diese traurige, friedlose Welt. Tropfen, die Retter sind, Tropfen, die Frieden bringen, Tropfen, die Hoffnung bringen, Tropfen, die Glauben bringen, Tropfen, die das Heil des Christus Gottes in die Herzen tragen, Tropfen, die die Mutter Erde nähren, ihr Hoffnung schenken, Tropfen, die die Tiere benötigen, denn die große Einheit ist die Liebe zu allen Menschen, zu jeder Kreatur, zu jeder Pflanze, zu jedem Stein. Dann erwacht in uns diese kosmische Kraft. Unsere Augen werden lichter und weiter, unsere Sinne feiner, und wir spüren, der ewige Vater wirkt in uns. Wir spüren, dass wir

Jeder Atemzug ist sein Leben. In jedem Atemzug ist seine Liebe. Wir sind durchatmet von seinem Geist. Lasst uns zum Tempel des Geistes werden. Dieser Tempel kann ein mächtiger Tropfen der Liebe, der Güte und Barmherzigkeit sein. Gehen wir gemeinsam in ein stilles Gebet. Jeder betet für sich. Und jeder denkt daran, jeder Herzschlag ist der Ruf des Vaters. Mein Sohn, meine Tochter, höre mich. Sei du der Tempel meiner Liebe. Reinige ihn und lass mich durch dich wirken. Sei ein Tropfen in dieser grausamen, dunklen Welt. Sei der Tropfen der Güte und Barmherzigkeit. Im Gebet erleben wir, was zwischen Gott und uns, dem Menschen, steht. Und so wird dies mit seiner Hilfe, mit seinem Geiste bereinigen und Gleiches und Ähnliches nicht mehr tun. Hören wir das Pochen, Vater unser, der du bist im Himmel. Geheiligt ist dein Name. Dein Reich kommt und dein Wille geschieht. Möge nun in unserem Gebet sein Wille erwachen. Wenden wir uns dem Christus-Gotteszentrum zu. Suchen wir nicht nach Gebetsworten. Unsere Seele ist aufgeschlossen. Wir lassen sie beten. Und wir Menschen sind wachsam, was sie uns im Gebet zu sagen.

Wenn ihr zu Hause im stillen Kämmerlein betet, denkt immer an den Tropfen der Liebe, der Güte und Barmherzigkeit. Denkt immer daran, dass viele Menschen auf diese Tropfen warten, dass sich die Naturreiche danach sehnen. Jedes Tierlein ruft um diesen Lebenstropfen. Er ist unser Gewinn und der Gewinn für viele, die diesen Tropfen aufnehmen. Dieser Lebenstropfen hilft uns, von uns wegzudenken. Dieser Lebenstropfen füllt die Gebete für unsere Mitmenschen, füllt die Gebete für die Mutter Erde, für ihre Tiere, Pflanzen und Mineralien. Dieser Lebenstropfen, zu dem wir werden, ist ein mächtiger Gewinn für uns selbst und für viele, die verzweifelt suchen.

0: Liebe Zuschauerinnen, liebe Zuschauer, herzlich willkommen zu einer Lesung aus dem großen Offenbarungswerk »Das ist mein Wort, Alpha und Omega, das Evangelium Jesu, die Christusoffenbarung, welche inzwischen die wahren Christen in aller Welt kennen.« Christus, der Sohn Gottes, offenbarte uns in dieser mächtigen Zeitenwende im prophetischen Wort durch seine Lehrprophetin und Botschafterin Gabriele Einzelheiten seiner mächtigen Gegenwart in Jesus von Nazareth. Er sprach dazu: Ich bin der Christus Gottes, der Weg, die Wahrheit und das Leben. Ich bin die Wahrheit, und die Wahrheit, die ich bin, leuchtet in unzähligen Facetten in diese Welt. Wir freuen uns, dass wir heute aus diesem mächtigen Offenbarungswerk ein Kapitel für Sie lesen dürfen. Im Kapitel 57 lesen wir die Worte Jesu aus einem weithin unbekannten Evangelium, die im Folgenden von Christus selbst über das prophetische Wort in unserer Zeit erklärt, berichtigt und vertieft wurden. Wir lesen heute zunächst im Evangelium Jesu. Zur selbigen Zeit kamen die Jünger zu Jesus und fragten ihn: Wer ist der Größte im Reich Gottes? Und Jesus rief ein kleines Kind zu sich und setzte es mitten unter sie und sprach: Wahrlich, ich sage euch, wenn ihr euch nicht verändert und werdet so unschuldig und gelehrig wie dieses kleine Kind, werdet ihr nicht in das Himmelreich eingehen. Wer aber einfältig wird wie dieses Kind, der ist der Größte im Himmelreich. Und wer ein solches Kind in meinem Namen aufnimmt, der nimmt mich auf.
1: Christus erklärt, berichtigt und vertieft das Wort. Viele Seelen kommen in diese Welt mit dem Vorsatz, das im Erdenkleid zu bereinigen, was an ihnen noch gegensätzlich ist. Sie kommen auch mit dem Wissen, dass sie geprüft und verführt werden können. Sie spüren in ihrem Erdenkörper, der sich noch entwickelt, sehr genau das Gute und das weniger Gute. Seelen, die sich bewusst einverleibt haben, sind sehr sensitiv, denn sie kamen mit dem Wunsch beseelt, wieder göttlich zu werden. Wer eines dieser kleinen Kinder missachtet oder gar verführt, indem er es auf diese Welt ausrichtet, der versündigt sich gegen den Heiligen Geist. Für ihn wäre es besser gewesen, er hätte die Erdengeburt nicht angestrebt. Wer sich jedoch um ein gesetzmäßiges Leben bemüht und darauf bedacht ist, die kleinen Kinder, deren Erdenkörper sich noch entwickeln, mir zuzuführen, der ist selbst ein lichtes Wesen, das der Vollendung, der Wiedergeburt im Geiste Gottes zustrebt. Der Sinn des Wortes einfältig ist einsichtig, schlicht, barmherzig und gütig. Wer weder an Gott zweifelt noch seinem Nächsten gegenüber hochmütig ist oder ein Besserwisser sein möchte, sondern die Gebote Gottes verwirklicht, der wird weise. Der Weise dient seinem Nächsten selbstlos. Er fragt nicht nach Anerkennung und Lohn. Er schenkt sich aus dem Leben Gottes, das die Fülle ist. Er ist der Größte im Reiche Gottes, weil er Gottes Gesetze erfüllt. Das Wort der Größte ist auf das Allgesetz bezogen. Im Himmelreich der Größte zu sein bedeutet, nach dem Leibestod wieder in das absolute Gesetz einzugehen, zu den Wesen des Lichtes, die im Allgesetz leben, im Größten, im Ewigen, im All-Einen Gott.
0: Lesen wir im Evangelium Jesu, was Jesus von Nazareth weiter zu den Jüngern sagte: Wehe der Welt um ihrer Ärgernisse willen. Es ist unmöglich, dass nicht Ärgernisse kommen, aber wehe dem, durch welchen Ärgernis geschieht. Darum, wenn deine Begierden oder dein Vergnügen anderen Ärgernis bereiten, wirf sie weg von dir. Denn es ist besser für dich, in das Leben einzugehen ohne sie, als mit denselben in das ewige Feuer geworfen zu werden. Christus erklärt, berichtigt und vertieft das Wort. Seid also darauf bedacht, dass von eurem Munde nichts ausgeht, das ungöttlich ist, oder dass ihr etwas tut, was euren Nächsten und den Naturreichen schadet. Übt keinen Druck auf euren Nächsten aus, um euren Begierden und Leidenschaften frönen zu können. Seid also niemanden ein Ärgernis mit eurem menschlichen Verhalten, mit euren Neigungen und Regungen. Denn wenn euer Nächster euch nicht vergibt, so könnte es sein, dass ihr lange die Leiden und Qualen erdulden müsst, die euer Nächster euretwillen tragen und erdulden musste. Die Erkenntnis dessen, was ihr eurem Nächsten zugefügt habt, kann in eurer Seele sehr schmerzhaft sein, dem Feuer gleich, je nachdem, welche Ursachen durch euch geschaffen wurde. Der Sinn der Aussage ewiges Feuer ist ein äonenlanges Leiden.
1: Jesus von Nazareth fuhr mit seiner Rede fort. Wir lesen im Evangelium Jesu: Habet Acht, dass ihr keines von diesen Kleinen vernachlässigt, denn ich sage euch, ihre Engel sehen immerwährend das Angesicht Gottes. Denn des Menschen Sohn ist gekommen, zu retten das, was verloren war. Christus erklärt, berichtigt und vertieft das Wort. Ihre Engel bedeutet: Die lichte Seele eines Kindes lebt noch bewusst in Gott und schaut in das innere Leben, das Gott ist. Im Evangelium Jesu beendete Jesus von Nazareth seine Rede mit den folgenden Worten: Ebenso ist nicht der Wille eures Vaters im Himmel, dass eines von diesen Kleinen Schaden erleide. Christus erklärt, berichtigt und vertieft das Wort. Er offenbart: Die Worte "Ebenso ist nicht der Wille eures Vaters im Himmel, dass eines von diesen Kleinen Schaden erleide" besagen: Die Kinder sind die Kinder des Vater-Mutter Gottes und ihren irdischen Eltern für dieses Erdendasein nur anvertraut. Bei der Zeugung des Erdenkörpers und bei der Geburt des Kindes überträgt der Ewige den Eltern die Aufgabe, für den Leib des Kindes in rechter Weise zu sorgen, das Kind an- und aufzunehmen, es zu bewahren und zu behüten und es auf seinem Lebensweg zu begleiten, durch ein vorbildliches Leben und durch gute Werke in der Familie und an ihren Nächsten.
0: Das Evangelium schildert weiteres aus dem Leben des Jesus von Nazareth. Da kamen einige, die voll Zweifel waren, zu Jesus und sagten: Du hast uns gesagt, dass unser Leben und Sein von Gott sei, aber wir haben niemals Gott gesehen, noch kennen wir einen Gott. Kannst du uns ihn zeigen, den du den Vater nennst, den einzigen Gott? Wir wissen nicht, ob es einen Gott gibt. Jesus antwortete ihnen und sprach: Hört dieses Gleichnis von den Fischen. Die Fische eines Flusses sprachen miteinander und sagten: Man erzählt uns, dass unser Leben und Sein vom Wasser komme, aber wir haben nie Wasser gesehen. Wir wissen nicht, was es ist. Da sprachen etliche von ihnen, welche klüger waren als die anderen: Wir haben gehört, dass im Meere ein kluger und gelehrter Fisch lebt, der alle Dinge kennt. Lasset uns zu ihm gehen und ihn bitten, dass er uns das Wasser zeige. So machten sich einige von ihnen auf, um den großen und weisen Fisch zu suchen. Und sie kamen endlich in die See, wo der Fisch lebte, und sie fragten ihn. Und als er sie gehört hatte, sprach er zu ihnen: O ihr dummen Fische, dass ihr nicht denkt! Doch klug seid ihr wenigen, die ihr sucht. Im Wasser lebt ihr und bewegt ihr euch und habt ihr euer Dasein. Aus dem Wasser seid ihr gekommen, zum Wasser kehret ihr wieder zurück. Ihr lebt im Wasser, aber ihr wisst es nicht. In gleicher Weise lebt ihr in Gott, und doch bittet ihr mich: Zeige uns Gott. Gott ist in allem, und alles ist in Gott.
1: Christus erklärt, berichtigt und vertieft das Wort. Er spricht: Der Zweifler sieht die Dinge und Geschehnisse innerhalb der Grenzen der Materie. Die irdischen Augen nehmen nur das Irdische wahr, den verdichteten Stoff, die Materie. Nur die Dinge und Geschehnisse dieser Welt also werden von den irdischen Augen wahrgenommen und von den Zellen des Gehirns registriert. Das geistige Auge, das Auge der Seele, blickt hinter die Stofflichkeit. Es blickt durch die Materie hindurch und schaut die Dinge und Geschehnisse dieser Welt im Lichte des ewigen Gesetzes. Und die feinen Sinne der Seele erkennen das Wahre und das Unwahre. Gott ist Gesetz. Und wer im Gesetz Gottes lebt, der schöpft und gibt aus der Quelle ewigen Lebens, aus der Wahrheit. Der Mensch im Ozean Gott schaut die Stofflichkeit als Reflexion, als Abglanz der Wahrheit, der durch das gegensätzliche Wirken der Dunkelheit entstand. Der Zweifler dagegen betrachtet diese Grobstofflichkeit als das wahre Leben und sieht nur die Reflexe des menschlichen Ichs. Wer die Materie als das Wahre betrachtet, der nimmt ungesetzmäßige Reflexe als Realität, weil er in diesem Scheinlicht, in dieser Gedankenwelt lebt. Die Seele und der Mensch, die in Gott leben, fragen nicht, wer oder was ist Gott? Oder gibt es einen Gott? Sie leben in Gott und Gott wirkt durch sie.
0: Christus offenbart im prophetischen Wort durch Gabriele weiteres: Gott ist der kosmische Ozean. Gott ist Strahlung. Gott ist Licht. Gott ist Energie. Gott ist Liebe und Weisheit. Gott ist die Natur, die Tierwelt und das Sternenzelt. Gott ist das Alpha. Er ist das Omega für die Grobstofflichkeit, denn die Wahrheit ist Ewigkeit und die Ewigkeit ist feinstofflich. Das Sein, die Urkraft, in dem alle reinen Geschöpfe und Wesen leben, ist ewig, von Ewigkeit zu Ewigkeit, weil Gott Ewigkeit ist. Der Mensch lebt und bewegt sich einzig durch das Leben Gott, das in ihm und überall ist, allgegenwärtig. Und alles, was lebt, lebt aus Gott. Gott ist Allstrahlung. Gott ist alles in allem, der Ozean, das Leben und die Liebe. Alles Reine besteht aus unzähligen Aspekten des Lebens und der Liebe. Auch die reinen Wesen, die Geistwesen, sind als Ebenbilder des Vaters, die Allstrahlung, das Gesetz. Gott ist das allströmende Gesetz. Die göttlichen Wesen, die Geistwesen, sind komprimiertes ewiges Gesetz. Sie bewegen sich im Allstrom Gott. Wer nur im Flussbett des Zeitlichen schwimmt, der lebt nicht bewusst im Ozean Gott. Deshalb fragt er nach dem, der ihn erhält, ernährt und durchpulst. Es gibt kein Leben ohne Gott, denn all Ozean. Liebe Zuschauerinnen, liebe Zuschauer, dies war eine Lesung aus dem großen Offenbarungswerk »Das ist mein Wort«, Alpha und Omega, das Evangelium Jesu, die Christus-Offenbarung, welche inzwischen die wahren Christen in aller Welt kennen. Herzlichen Dank fürs Zusehen und Zuhören. Wir freuen uns, wenn wir Sie bei unserer nächsten Lesung wieder begrüßen dürfen. Auf Wiedersehen und Gott zum Gruß.

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der innere Arzt und Heiler. Heil werden an Leib und Seele durch die Kraft des Christus Gottes. In der Ruhe liegt die Kraft zur Heilung. Liebe Mitmenschen, Christus heilt. Zwei Worte, die für unser Leben, für unsere Seele, aber auch für die Gesundheit unseres Körpers, dann, wenn es sein kann, von Bedeutung sind. Der kosmische Geist, wir nennen ihn im Abendland auch den Christus-Gottesgeist, ist das ewige Leben. Ewiges Leben kann nicht sterben. Ewiges Leben aus der mächtigen Schöpferquelle ist immer Wohlbefinden und Gesundheit. Jede Unpässlichkeit, gar Krankheit, ist ein Fingerzeig, dass mit unserem Fühlen, Denken, ja mit unseren Verhaltensweisen etwas nicht in Ordnung ist. Wie schnell beten und rufen wir: Lieber Gott, hilf mir, ich will gesund werden. Oder: Ich will meinen Alltag leben, ohne meine Depressionen, ohne meine Unstimmigkeiten. Lieber Gott, ich will glücklich und froh sein. Viele Menschen sind von Gott enttäuscht, weil sie Gott um Hilfe und Beistand angerufen haben, er jedoch nicht geholfen hat. Wer oder was kann der Grund für unsere Enttäuschung sein? Denken wir über Folgendes nach. Der Christus-Gottesgeist ist der innere Arzt und Heiler. Wenn wir hören, innerer Arzt und Heiler, dann fragt sich so mancher Hörer: Was heißt innerer Arzt und Heiler? Der Geist Gottes, der Christus-Gottesgeist, ist kosmische, allgegenwärtige Kraft, ist das Leben im Urgrund unserer Seele und in jeder Zelle unseres Körpers und so auch in unserem Atem. Leben aus dem Urgrund der Seele ist Gesundheit. Um eine Ganzheitsheilung der Seele und des Körpers zu erlangen, bedarf es zuerst der Reinigung unserer Seele. Die Seele also ist die Basis für Ganzheitsheilung. Stimmt die Basis, was besagt, dass der Mensch eine gewisse Basis schaffen sollte, indem er sein allzu menschliches, wir sagen auch, das Sündhafte erkennt, bereut, bereinigt und nicht mehr tut, dann werden wir stimmig mit dem Leben im Urgrund unserer Seele. Dann beginnen wir, in Kommunikation zu gelangen mit dem Christus-Gottesgeist, dem heilenden Geist in uns. Mit der Basis im Urgrund unserer Seele, dem Wahren, zu kommunizieren,
ist ausschlaggebend für eine Ganzheitsheilung der Seele und des Leibes, vorausgesetzt dann, wenn es gut ist für unseren physischen Körper. Wenn es heißt, Christus heilt, dann gedenkt der innere Arzt und Heiler zuerst der Seele und dann des physischen Körpers. Wie wir nun gehört haben, sollen wir zuerst die Basis für eine Ganzheitsheilung schaffen, für die Heilung der Seele, sodass auch der Körper Hilfe und Heilung erlangt. Wir beginnen in unserem Gefühlsleben oder mit den noch bestehenden Gedanken Ordnung zu machen. Dabei nehmen wir, wenn möglich, eine aufrechte Sitzhaltung ein. Stellen beide Füße auf den Boden und wer möchte, legt die Handrücken jeweils auf einen Oberschenkel und zieht die Handrücken an den Körper heran. Dadurch strafft sich unser physischer Leib. Dadurch wird der Mensch aufnahmebereiter für die innere Kraft. Die noch vorhandenen Gefühle oder störenden Gedanken wollen wir näher beleuchten, um ruhig und tief atmen zu können. Wir kontrollieren, was hinter unseren Gefühlen und Gedanken abläuft. Das ist störend und lässt uns nicht tief genug atmen. Jegliche Unruhe, die aus unseren Verhaltensweisen kommt, will uns etwas sagen. Was bewegt uns also und was können wir jetzt in Gedanken beheben, um tiefer zu atmen? Wir machen nun eine kleine Pause, sodass sich jeder von uns hinterfragen kann, um in Gedanken das zu beheben, was die Unruhe bringt, was auf unsere Atmung einwirkt, was erst später behoben werden kann, das halten wir in der Bejahung fest. Wir nehmen uns vor, nach der Christus-Gottes-Heilung das Ungute zu beheben. Wir machen eine ganz kurze Pause, um uns selbst zu ergründen.

Wir sind ruhiger, also ausgewogener. Nun beginnen wir mit der Atmung. Wir atmen tief ein und aus. Tief ein und aus. Wenn Sie wollen, können Sie Ihre Augen schließen. Sie atmen tief ein und aus. Sie atmen tief ein und langsam aus. Nun begleiten Sie Ihren Atem. Sie atmen bis in den Bauchraum hinab. Halten mit dem Atem kurz inne und atmen durch die Nase oder durch den Mund aus. Wir atmen in den Bauchraum hinab. Begleiten unseren Atem. Halten kurz inne und atmen wieder durch die Nase oder durch den Mund aus. Wir atmen in den Bauchraum hinab. Halten kurz inne. Und atmen wieder aus. Wir atmen ein. Halten kurz inne. Und atmen wieder langsam und bewusst aus. Diese Atemübung wiederholen wir nun einige Male, indem wir unseren Atem in den Bauchraum hinab begleiten und wieder ausatmen. Wir atmen ein, tief in den Bauchraum hinab, halten inne und atmen wieder langsam und bewusst aus. Wir atmen ein, tief in den Bauchraum hinab, halten inne und atmen wieder langsam und bewusst aus.

Nun ruhig und tief. Ruhig und tief geht ihr Atem. Sie atmen ruhig und tief. Ruhig und tief geht ihr Atem. Entsprechend ihrem Atemrhythmus lassen Sie es nun atmen. Es atmet. Es atmet. Aus der Kraftquelle inneren Lebens spreche ich nun Ihre Seele und Ihren Körper an. Bitte denken Sie nicht mit. Lassen Sie es einfach geschehen, indem Sie ruhig und tief atmen. Christus wirkt in ihrer Seele. Christus wirkt in ihrer Seele. Christus wirkt in ihrer Seele. Christus strahlt durch ihre Seele. Christus strahlt durch ihre Seele. Christus strahlt durch ihre Seele. Der Geist der Unendlichkeit wirkt in ihrer Atmung. Der Geist der Unendlichkeit wirkt in ihrer Atmung. Der helfende und heilende Christus Gottesgeist strömt in ihrem Atem. Sie atmen die helfende und heilende Kraft ein und atmen Ungutes wie Leid, Schmerz und Krankhaftes aus. Der Christus-Gottesgeist wirkt in ihrem Atem und durch ihren Atem. Der Christus-Gottesgeist wirkt in ihrem Atem und durch ihren Atem. Sie atmen ein, tief ein und atmen die Schadstoffe, die sich in den Bausteinen des Leibes angesammelt haben, aus. Sie atmen tief ein und atmen die Schadstoffe aus.

Sie atmen tief ein und atmen die Schadstoffe aus. Bleiben Sie ruhig, in voller Harmonie. Denken Sie nicht mit. Lassen Sie das Leben strömen. Lassen Sie das Leben strömen. Sie nehmen in Ihrem Atem die heilende Christus-Gotteskraft auf und atmen die Schadstoffe aus Ihrem Körper aus. Sie atmen die heilende Kraft ein und atmen die Schadstoffe aus Ihrem Körper aus. Sie atmen die heilende Kraft ein und atmen die Schadstoffe aus. Sie atmen und lassen die helfende und heilende Kraft strömen. Lassen Sie die helfende und heilende Kraft strömen. Eine zarte, harmonische Musik ist gleich einer Blume, die ihren Duft verströmt.

Seele in ihren Körper. Es strömt durch ihre Seele in ihren Körper. Sie nehmen in ihrem Atem den Duft der kosmischen Blume auf. Es strömt und sie atmen. Es strömt und sie atmen. Es strömt und sie atmen. Auch wenn die Musik nun langsam verklingt, es strömt, sie atmen. Es strömt, sie atmen. Es strömt, sie atmen.

zum Geleit. Der Christus Gottesgeist ist der innere Arzt und Heiler, der Heiler der Seele. Das bedeutet für jeden von uns, im Alltag jegliche Unstimmigkeiten, die in unseren Gefühlen und Gedanken, aber auch in unseren Worten oder Handlungen aufkommen, so weit wie möglich zu hinterfragen, um sie zu beheben. Dadurch schaffen wir die Basis für die Ganzheitsheilung. Dann strömt es. Und es strömt immer mehr durch die Seele in unseren Leib. Ihr Atem ist dann gefüllt mit der helfenden und heilenden Kraft des Christus Gottes. Zum Ausklang hören wir noch einmal leise und tiefe Musik.

Wenn Sie wollen, bleiben Sie noch eine geraume Zeit in dieser inneren Stimmung. Möge Ihr Weg Sie immer näher zu Christus führen. Denken Sie auch dann, wenn Sie einen Arzt Ihres Vertrauens aufsuchen. Auch in ihm ist der Christus Gottesgeist. Und denken Sie daran, tief und ruhig zu atmen. Denn in der Ruhe strömt die Kraft. Darf ich Ihnen ein gesegnetes und gotterfülltes Leben wünschen? Gabriele.

Gute Gedanken zur guten Nacht von Leo Bani. Guten Abend, liebe Kinder. Ja, der Tag neigt sich dem Ende zu. Die Sonne geht unter und die Natur wird ruhiger. Bevor auch du dich in dein Bett zurückziehst, hören wir, wenn du möchtest, etwas von Leo Bani, dem Engelwesen aus unserer ewigen Heimat. Gute Gedanken, die uns in die Nacht begleiten werden. Leo Bani sagt: Tiere, Pflanzen und Steine nenne ich die Lebensformen. Alle Lebensformen, auch Menschen und Engel, haben das innere Licht in sich, das Licht unseres himmlischen Vaters. Liebes Kind, zu diesem inneren Licht sollst du jeden Morgen beten. Du wirst fragen, was richtiges Beten ist. Richtiges Beten ist inniges Lieben, von Herzen lieben. Wenn du von Herzen deine Eltern, deine Geschwister, deine Großeltern, alle Menschen, die Spielkameraden, auch Tiere, Pflanzen und Steine liebst. Ja, wenn du jedes Blümlein in dein Herz geschlossen hast, dann betest du das große Licht an, das, wie du gehört hast, in allem wohnt. Dann, liebes Kind, betest du richtig. Die Liebe von Herz zu Herz, ohne viel Worte, ist rechtes Beten. Lerne es, mein Kind. Rechtes Beten macht dich frei und froh. Du kannst es mit deinen Eltern, Geschwistern oder Großeltern üben. Aber auch die Tante oder der Onkel werden sich bemühen, mit dir so zu beten, dass du frei und froh wirst. Rechtes Beten ist also rechtes Lieben. Wahre Liebe, die vom Herzen zum Herzen strömt, schützt dich vor vielen Gefahren. Das waren die guten Gedanken von Leo Bani für eine gute Nacht. Und jetzt wünsche ich dir auch eine gute Nacht. Schlaf gut.

0: Liebe Zuschauer und Zuschauerinnen, liebe Freunde, Gott zum Gruß und herzlich willkommen zu der Sendereihe «Die wahre Schule ist das Leben». Heute geht es um die Freiheit. Ein Thema, das die Menschheit seit Tausenden von Jahren beschäftigt. Das Wort Freiheit wird immer wieder gebraucht und allzu oft auch missbraucht. Es wird viel darüber geschrieben und philosophiert. Ja, was ist wahre Freiheit überhaupt und wie können wir sie erlangen? In einer der unzähligen Lehr- und Seminarstunden, die Gabriele, die Prophetin und Botschafterin Gottes, im Laufe der letzten 5 Jahrzehnte gegeben hat, gab sie unter dem Titel »Nimm dir die Freiheit«, »Werde frei, sei frei« grundlegende Hinweise dazu. Und wir freuen uns, dass wir heute daraus lesen dürfen. Hören und lernen wir also gemeinsam. Gabriele beginnt mit den Worten: Die kosmische Freiheit gehört zu den göttlichen Prinzipien, die im Gesetz Gottes in den 7 Grundkräften aktiv sind. Ohne Liebe keine Freiheit und ohne Freiheit keine Liebe. So mancher wird jetzt denken, was hat Freiheit mit Liebe zu tun? Und umgekehrt, was hat Liebe mit Freiheit zu tun? Beleuchten wir zunächst das Wort Freiheit. Wo nicht Freiheit ist, da ist Unfreiheit, Gebundenheit, kurz Bindung. Also steht die Bindung unserer Freiheit im Wege. Ergründen wir deshalb die Frage, was ist Bindung und wie entsteht sie? Bindung erwächst aus der Eigenliebe, die besagt, alles nur für mich. Die Freiheit können wir uns nur dann nehmen, das heißt, wir können Freiheit nur dann erlangen, wenn wir unseren Nächsten wahrhaft lieben, wenn wir mit unserem Herzen an unseren Nächsten denken, wenn wir ihm wohlgesonnen sind und von ihm nichts erwarten, ganz im Gegenteil, ihm geben. So gebot es Jesus, der Christus, sinngemäß in seiner Bergpredigt: Gib, was du erwartest. Anders gesagt, du sollst das, was du von anderen erwartest, immer zuerst selbst geben. Dann vergessen wir allmählich unser eigenes Ich, das personenbezogene, egoistische Denken, das Kreisen um das eigene, persönliche Wohlergehen.
1: Liebe ist geben, so Gabriele. Wer den Nächsten nicht verwirft, sondern ihn zu verstehen lernt und ihm auch in mancher von ihm unüberblickbaren und schwer durchschaubaren Situation beisteht, der kann sich die Freiheit nehmen zu sagen, ich tue für dich, was ich kann. Aber binden lasse ich mich nicht. Das setzt natürlich voraus, dass wir unsererseits uns an den Nächsten nicht binden. Binden heißt immer den Nächsten halten, uns an ihn hängen, letztlich ihn auch von uns abhängig machen. Wir geben dann nur so viel, damit wir den anderen gefügig machen. Einer, der feststellt, dass er gebunden ist, könnte nun denken, diese Bindung will ich abschütteln. Ich will Freiheit gewinnen. Also werde ich meinen Nächsten, an den ich gebunden bin, von mir schieben. Ich werde mich von ihm distanzieren. Ihn entweder im Inneren oder sogar im Äußeren verlassen. Doch auf diese Weise überwinden wir die Bindung nicht. das ist nicht die Freiheit, sondern es ist gegen die Freiheit. Denn die Freiheit ist in der Gleichheit und auch in der Einheit. Und in der Einheit liegt immer die Verantwortung gegenüber dem Mitmenschen. Erkennen wir den Unterschied von verlassen und loslassen? Verlassen heißt, den Nächsten links liegen lassen, ihn fallen lassen, ihn im Stich lassen. Verlassen wir im Inneren oder im Äußeren unseren Nächsten, so stellen wir uns aus der Verantwortung und verlassen zugleich die Einheit. Gott wendet sich niemals von einem seiner Kinder ab. Warum nicht? Gott ist Einheit und Einheit ist Liebe. Selbstlos, unpersönlich, immer gebend. Er erwartet nichts für sich und lässt jedem von uns die Freiheit zu eigener Entscheidung und eigener Entfaltung. Gott spricht, du sollst, doch er lässt uns los. Wir sollten lernen, uns an den Nächsten nicht mehr zu binden, ihm seine Eigenständigkeit zu lassen und selbst eigenständig zu sein, den Nächsten also loszulassen, sodass er sich entfalten kann und auch wir uns entfalten können. Daraus entwickelt sich die Freiheit. Gabriele erklärt auch, warum es so wichtig für uns ist, von Bindungen und unerfüllten Wünschen loszulassen? Weil sie uns unglücklich machen. Sie sagt dazu, blicken wir uns um. Viele Menschen sind unglücklich. Hinterfragen wir unser eigenes Dasein, so werden wir sehr bald in uns spüren, dass Menschen, die sich an uns binden, oder Menschen, an die wir uns binden, sich nicht frei entfalten können. Daraus folgt, wer sich an andere bindet, kann sich nicht frei entfalten. Jeder von uns strebt nach dem Glück. Er möchte glücklich sein. Daher lautet die Frage an uns selbst: Wer macht uns unglücklich? Oder wodurch sind wir unglücklich? So mancher wird jetzt sagen, ich habe Angst vor dem Loslassen. Unter Umständen stehe ich dann alleine da. Wer in dieser Angst lebt, der muss erkennen, er lebt in der Bindung und nicht in der Freiheit. Bindung macht unglücklich. Wir fühlen uns niemals allein gelassen, wenn wir anderen nicht an uns binden und wir uns auch nicht an unsere Mitmenschen binden. Wer sich am Nächsten festhält, ist ichbezogen, ist egoistisch, ist lieblos und jede Lieblosigkeit macht unglücklich. Wir erwarten dann unser Glück von anderen. Sie sollen uns glücklich machen. Sie sollen uns von ihrer Energie geben. Wir wollen nicht geben, sondern nehmen.
2: Gabriele lehrt weiter. Nimm dir die Freiheit gleich, gewinne die Freiheit. Das heißt zuerst einmal, uns zu vergewissern, was wahre Freiheit bedeutet. Wie oft hören wir, ich nehme mir die Freiheit, dies oder jenes zu sagen oder zu tun, was meistens darauf hinausläuft, dass wir, ohne den Freiraum und die Belange des Nächsten zu beachten, mehr oder weniger rücksichtslos das tun, wonach uns der Sinn steht, was also wir wollen. Wie steht es hier mit der Freiheit? In Wirklichkeit schaden wir uns selbst und dem anderen, weil die Freiheit, die wir uns nehmen, meist den anderen letztlich unglücklich macht. Für viele heißt, sich seine Freiheit zu nehmen, also auf Kosten des anderen zu leben. Wenn wir das Wort Freiheit analysieren und die Analyse auf uns selbst beziehen, uns also hinterfragen, warum wir uns an unsere Mitmenschen binden oder es zulassen, dass sich andere an uns binden, werden wir erkennen, dass es einzig das egoistische Ich ist und die Angst, unter Umständen von anderen verworfen zu werden. So mancher hebt im Unglück die Schultern und sagt, das ist nun mal mein Schicksal. Wer so schicksalsergeben ist, der glaubt nicht an die Freiheit. Doch wir haben die Freiheit, unser Schicksal selbst zu bestimmen, die Ursachen mit der Kraft des Christusgottes rechtzeitig zu beheben oder eine schon eingetretene Wirkung, zum Beispiel einen Schicksalsschlag, zu mindern oder abzumildern. Es kommt auf uns an, wie wir mit den Gegebenheiten unseres Erdendaseins umgehen, ob wir wahrhaft leben, indem wir es aktiv bewältigen oder aber passiv, schicksalsgebunden reagieren. Viele Menschen verhalten sich wie Sklaven, Sklaven ihres eigenen menschlichen Ichs und folglich dem Einfluss des Ichs anderer unterworfen. Sie binden sich an ihre eigenen Schwächen. Solche Menschen reden von Freiheit und wissen nicht, dass Freiheit im Denken, Reden und Handeln liegt. Jeder Mensch bestimmt für sich selbst seinen Werdegang und somit seinen Weg. Er hat in jedem Augenblick die Freiheit, sich zu entscheiden. Gabriele erklärt weiter: Kein Mensch ist frei von Stimmungen und Hemmungen. Doch unsere Stimmungen und Hemmungen, alles, was uns berührt, sind Hinweise aus unserer Seele. Die Bewegungen unseres Gemütes sind die Sprache unserer Seele. Sie spricht zu uns und bittet uns, die Stimmungen, die Hemmungen und Bewegungen zu hinterfragen, um frei zu werden von dem, was wir ihr durch Gefühle, Gedanken, Worte und Handlungen zugemutet haben und eventuell weiter zumuten. Wachsamkeit uns selbst gegenüber ist angesagt. Bevor wir in unsere persönlichen, allzu menschlichen Fettnäpfe treten, also in unsere alten Fehler, unsere Fehlhaltungen und Schwächen fallen, hat es nämlich schon längst in unserer Bauchgegend gegrummelt. Und das haben wir einfach beiseite geschoben. So sind wir eventuell in Situationen hineingefallen, die nicht hätten sein müssen, wenn wir auf dieses innere Grummeln, auf den Zeigefinger unseres Gewissens gehört hätten. Deshalb ist es so wichtig, sobald wir ein Unbehagen spüren, es sind Hemmungen, Störungen, es ist ein gewisses Unwohlsein, sollten wir aufmerken, halt, hier wird mir etwas signalisiert. Hier spricht mein Unterbewusstsein, hier spricht meine Seele zu mir. Was will sie mir denn heute, ja in diesem Augenblick sagen?

0: ihm. Wir können ihm geben, so viel wir geben können, ohne uns an ihn zu binden, beziehungsweise ohne, dass er sich an uns bindet.
1: Und Gabriele weist uns auf Folgendes hin. Der Weg zur Sinnerfüllung unseres Erdendaseins führt in die Freiheit, in das Freisein. Denn wir sind ja auf dieser Erde, um uns rechtzeitig mit der Hilfe des Geistes Gottes in uns von unserem allzu menschlichen frei zu machen, um so dann den freien Weg zu gehen für den Nächsten, ohne von ihm abhängig zu sein. Das ist der Weg des Menschen ins Himmelreich. Alles andere ist ein eigennütziger Weg, den viele beschreiten, über Jahre, Jahrzehnte, der aber immer und immer wieder in das Diesseits führt. Deshalb gibt es auch so viele Menschen. Der freie Weg hingegen ist das Freisein, rechtzeitig frei zu sein, um den Nächsten wahrhaft zu dienen. Das ist Leben. Das ist Nachfolge des Christus. Das führt mehr und mehr zur Gottnähe, zur Gottverbundenheit und zur inneren Sicherheit. Das ist der Weg für jeden Menschen, wenn er ihn gehen will. Nur Selbsterkenntnis, das Erkennen der Wahrheit über uns selbst, macht uns frei. Es braucht oft ein wenig Mut, sich ehrlich, das heißt schonungslos anzusehen. Ganz besonders dann, wenn man dies unter Umständen jahrelang versäumt hat. Ohne dass uns dies bewusst ist, versteckt sich unser Ich-Anspruch oft hinter Ausreden, die zum Beispiel beginnen mit »Ich möchte ja nur das« oder »Der andere hat doch aber« oder »Das ist doch ganz normal, das« und anderem mehr. Gabriele spornt uns an und gibt uns als Hilfe auch eine Übung. Sie sagt, fassen wir Mut, liebe Mitmenschen. Stellen wir uns selbst, es lohnt sich. Denn wer möchte nicht gern die Freiheit erringen, die uns aus der Enge, aus unseren Zwängen herausführt, die uns zu großen Gedanken befähigt und uns letztlich von innen heraus glücklich macht? Nehmen wir uns jetzt kurz Zeit, über uns nachzudenken. Denken heißt bewegen. Ich bringe das in Bewegung, was meinen Gedanken entspricht, um in die Gedanken hineinzublicken. Bewegen wir also die Gedanken um das Wort Freiheit und wir erleben uns selbst. Machen wir uns kurz Notizen, halten wir das, was in uns abgelaufen ist, in Stichworten fest.

0: es ist, als wenn ein Fremder denkt. Denn wer ganz allmählich die Inhalte seines Denkens und Redens analysiert, meint zunächst, dass er das, was er herausarbeitet, nicht ist. Sehen wir der Tatsache ins Auge. Was uns schmerzt, was uns trifft, ist nicht ein anderer. Wir sind es selbst. Erkennen wir heute, was uns bindet, so haben wir heute die Chance, davon frei zu werden. Wer ein bewusstes Leben anstrebt, wer klar, aufrichtig und von innen heraus frei werden möchte, um aus dem engen Ich-Kreisel, dem Gefangensein in der Ich-Bezogenheit herauszufinden, der wird sich bemühen, seine Unterkommunikationen zu erfassen. Das, was unter dem abläuft, was er oberbewusst denkt, spricht oder tut. Dieser Mensch lernt sich tiefer kennen als der Oberflächenmensch. Er löst sich allmählich aus der Bindung an die eigene Person, an sein persönliches, menschliches und allzu menschliches. Er gewinnt Abstand zu sich selbst. Er wird sein Leben immer besser meistern und vermag auch anderen mehr und mehr selbstlos, also ohne Verlangen nach Anerkennung und Dankesovationen, zur Seite zu stehen. Er wird zunehmend unpersönlicher, unabhängiger, eigenständiger und freier, von innen heraus. Sein Bewusstseinshorizont weitet sich. Er erlangt Umblick, Weitblick und den Tiefblick und wird auf diese Weise fähig, wahrlich Verantwortung zu tragen. Liebe Mitschüler, wir lernen gemeinsam aus den Worten von Gabriele. Bindung ist also Unfreiheit. Verbindung macht frei. Eine wahre Freundschaft ist die Verbindung zwischen jenen Menschen, die einander geben, aber voneinander nichts erwarten. Machen wir uns bewusst, wer selbstlos gibt, wird auch empfangen. Wahre Liebe, wahre Freundschaft ist positive Kommunikation, ist Geben und Empfangen ohne zu erwarten. Das ist Verbindung. Das sollen wir anstreben. Das macht uns frei und glücklich. Die gegenseitige Erwartungshaltung macht uns abhängig. Jegliche Abhängigkeit ist Bindung gleich Unfreiheit. Wir erwarten dann vom anderen, dass er uns immer wieder bestätigt und der andere erwartet es von uns. Das führt zu Zwängen. Jede Bestätigung von anderen führt zur Kumpanei, die meist nicht von langer Dauer ist. Freiheit heißt unter anderem auch, dem Nächsten, mit dem wir unter Umständen jahrelang zusammen sind, gerecht zu werden. Dadurch entwickeln sich die Unabhängigkeit und die wahre Freiheit. Gerecht zu sich selbst zu sein, also ehrlich zu sich selbst, bringt auch Gerechtigkeit und Ehrlichkeit gegenüber unseren Mitmenschen. Das macht frei. Sind wir zu uns selbst gerecht, dann wägen wir auch beim anderen ab und binden ihn nicht durch Worte oder Gesten. Sind wir uns selbst gegenüber unehrlich, so binden wir uns an Nächste. Sind wir jedoch zu uns selbst ehrlich, so lassen wir auch dem Mitmenschen die Freiheit.
1: Gabriele gibt uns noch weiterführende Erläuterungen. Machen wir uns bewusst, dass unsere Unfreiheit die Bindung an Menschen und an äußere Sicherheit bedeutet, Kraftverlust ist. Denn Bindung zieht immer von uns Energie. Wer sich an uns bindet, von dem wir uns binden lassen, der nimmt von uns Energien. Das bedeutet, dass auch unser Körper mit der Zeit an Energiemangel leidet, wodurch so manches schwache Organ erkrankt, sodass wir schließlich unter unserer Unfreiheit zu leiden haben. Es sollte uns klar werden: Jeder Gedanke, der ein Wollen, eine Erwartung oder gar einen Anspruch, eine Forderung an den Nächsten beinhaltet, bedeutet eine Störung der Einheit. Jede Störung der Einheit bringt zuerst einmal in unseren Gedanken Zerstreuung, in unseren Gefühlen Leid, im weiteren Verlauf im Körper Unpässlichkeit und Krankheit. Das gilt auch für Rechthaberei, Besserwisserei und Vorwurfshaltungen. Wir finden dann weder zum Frieden in uns selbst noch zum Frieden mit unseren Mitmenschen. Durch unser Wollen, durch bindende Gedanken heften wir uns an unseren Nächsten. Wohin wir denken, davon werden wir eingeschlossen. Wollen wir nicht loslassen, so wird der, an den wir uns binden, uns umgarnen und uns mehr oder weniger Energie rauben, uns also gewissermaßen in seine Denkmuster einschließen. Darin sind wir dann gefangen, unfrei, gebunden. Gabriele erklärt weiter: Bindung gleich Unfreiheit ergibt sich zwangsläufig auch dann, wenn wir einer Verantwortung nicht gerecht werden. Führen wir zum Beispiel übernommene Aufgaben nicht oder nur halbherzig, nachlässig und unzureichend durch, so werden wir mit der Zeit verantwortungslos. Menschen, die ihr gegebenes Wort nicht halten, sind unfrei. Sie sind unzuverlässig. Es mangelt ihnen an Standfestigkeit. Unfreiheit führt dazu, dass man sich ständig an andere anlehnt. Menschen, die nicht vertrauenswürdig sind, weil sie ihr Wort nicht halten, suchen sich immer wieder Gleichgesinnte. Also Menschen, die ebenso unfrei sind wie sie selbst. Sie bestätigen sich gegenseitig. Das führt zu einem sogenannten Sumpfleben. Haben wir einmal Ja gesagt und halten wir uns nicht daran, dann haben wir unser Wort gebrochen. Eventuell verstricken wir uns dann in weitere Versprechungen, wodurch wir mit der Zeit unser eigener Gefangener werden. Wie kommen wir aus dieser Gefangenschaft heraus, wenn wir uns unter Umständen an viele oder gar sehr viele Menschen gebunden haben, denen wir etwas versprachen und das nicht halten? Diese Menschen sind nun die Stäbe unseres Gefängnisses. Haben wir etwas versprochen, dann sollten wir uns also auch daran halten. Allerdings sollten wir uns, bevor wir eine solche Entscheidung treffen, hinsichtlich unserer Motive hinterfragen. Und bevor wir jemandem unser Ja geben oder zu etwas Ja sagen, eingehend prüfen: Entspricht das dem Willen Gottes? Entspricht es seinen Geboten? Tue ich das freiwillig? Tue ich es aus Überzeugung? Weiß ich, dass es der Freiheit entspricht? Sagen wir dann nach reiflicher Überlegung und Analyse Ja, dann sollten wir es halten, sonst werden wir unser eigener Gefangener. Weil so viele Menschen es meist nicht halten, haben sie viele, sehr viele Probleme und kommen aus ihrem eigenen Gefängnis kaum mehr heraus. Jeder ist selbst seines Glückes oder Unglückes Schmied. Denn Glück oder Misserfolg liegen im Menschen selbst. Viele Menschen glauben, Freiheit hänge von Besitz und Besitztümern ab. Machen wir uns bewusst, wahrhaft vermögend sind nicht die Menschen, die nur an sich denken, die horten und Besitztümer ansammeln. Jeder übermäßige persönliche Besitz macht den Menschen abhängig von seinen Besitztümern und erniedrigt ihn. Doch jeder, der sein Vermögen für neue Werke einsetzt, für Pfade, die andere gehen können, die dann auch zur Fülle für viele führen, der ist in Wahrheit frei, denn er ist im Inneren reich geworden. Machen wir uns bewusst, die wahre Liebe macht frei. Nur wer Gott liebt, der weiß, dass ihn Gott liebt. Diese Erkenntnis führt zur absoluten Freiheit.
2: In dem Seminar mit Gabriele wurde Weiteres besprochen. Wer Gott allerdings nicht liebt, der sucht den Halt im Äußeren. Er bindet sich an Menschen und an die Welt. In der Folge schafft er dann auch Glaubenssätze und Dogmen. Schaffung von Abhängigkeit ist fundamentaler und wesentlicher Bestandteil des Systems Religion. Das wird zum Beispiel in dem Katechismus der katholischen Kirche deutlich, um nicht zu sagen, unverhüllt zum Ausdruck gebracht. Im Katechismus entlarvt die Kirche ihr System mit frappierender Offenheit. Zum Beispiel heißt es dort unter Nummer 1269: Zu einem Glied der Kirche geworden gehört der Getaufte nicht mehr sich selbst, sondern dem, der für uns gestorben und auferstanden ist. Darum soll er sich in der Gemeinschaft der Kirche den anderen unterordnen, ihnen dienen und den Vorstehern der Kirche gehorchen, sich ihnen unterordnen, sie anerkennen und hochachten. Zitat Ende. Also ist der getaufte Säugling bereits zur Abhängigkeit verurteilt und kann dagegen nicht einmal Einspruch erheben. Die größte Dreistigkeit dabei ist, in diesem Zusammenhang noch Jesus, den Christus, unseren Erlöser, ins Spiel zu bringen. Jesus war ein Mann der Freiheit, der selbst niemanden an sich band und auch niemanden dazu aufforderte, sich binden, bevormunden, vereinnahmen, unterjochen und indoktrinieren zu lassen. Christus war, als Jesus gekommen, uns, alle Menschen und Seelen, frei zu machen. Er gab sein Erdenleben dafür, dass jeder nun jeden Tag die Chance hat, der Freiheit im Gesetz Gottes ein Stück näher zu kommen. Von Unterordnung sprach Paulus, nicht Jesus. Jesus ordnete sich den Vorstehern der damaligen Kirche nicht unter. Er lehrte auch seine Mitmenschen nicht, dies zu tun. Ganz im Gegenteil.
0: Weiter lesen wir. Wie weitreichend der Zugriff der Kirche auf die Eigenständigkeit und Eigenverantwortung des Menschen ist, zeigt unter anderem auch folgendes Beispiel. Im Katechismus der katholischen Kirche ist weiter zu lesen unter Nummer 2039. Wer im Dienst der Kirche steht, soll sich hüten, sich bei der moralischen Beurteilung seines eigenen Tuns auf eine bloß individuelle Sicht zurückzuziehen. Es soll so weit wie möglich das Wohl aller im Blick haben, wie es im natürlichen und geoffenbarten Sittengesetz und daher auch im Gesetz der Kirche und in der Lehre des Lehramtes über die sittlichen Fragen zum Ausdruck kommt. Es ist nicht angemessen, das persönliche Gewissen und die Vernunft dem moralischen Gesetz oder dem Lehramt der Kirche entgegenzusetzen. Das bedeutet Abhängigkeit pur. Die Kirche und ihre Lehre, ihr Gesetz sollen also das Maß aller Dinge sein. Eine klare Absage an den Gebrauch des Gewissens und an den Gebrauch der Vernunft. Denkverbot also, totale Unterordnung, ja Selbstaufgabe sind gefordert. So manche, dem bewusst wird, in welcher Zwangsjacke er steckt, wird sich der Worte des Johannes von Patmos erinnern, die lauten: Geht hinaus von ihr, mein Volk, dass ihr nicht teilhabt an ihren Sünden und nichts empfangt von ihren Plagen. Und so mancher wird für sich eine Entscheidung treffen. Der Gegenspieler Gottes spricht der Bindung das Wort. Sein Prinzip lautet: Trenne, binde und herrsche. Bindung verbindet nicht und führt in die Unfreiheit. Es gibt kein Herrschersystem, das nicht auf Bindung und Abhängigkeit beruhte. Im Gesetz Gottes hingegen heißt es: Verbinde und sei, was selbstlose Liebe, Gleichheit, Freiheit und Einheit bedeutet, das geschwisterliche Miteinander und Füreinander.
1: Hier sind die fünf göttlichen Prinzipien angesprochen: Gleichheit, Freiheit, Einheit, Brüderlichkeit oder Geschwisterlichkeit und Gerechtigkeit. Dazu erläutert Gabriele noch Folgendes: Das geschwisterliche Miteinander und Füreinander, von dem wir soeben hörten, ist die praktizierte Friedfertigkeit. Die Gesetzmäßigkeiten, die Grundregeln, Gleichheit, Freiheit, Einheit, Brüderlichkeit und Gerechtigkeit sind Grundlagen für ein friedfertiges Miteinander unter den Menschen. Sie sind es, die aus Zugehörigen eines kriegerischen, angeblich christlichen Abendlandes friedfertige Menschen machen würden. Und angesichts der Äußerungen von Kirchenvertretern, die immer wieder betonen, sie seien keine Pazifisten, ist die Frage zu stellen: Warum wurde die friedfertige Lehre des Jesus, des Christus, die zu Sicherheit, Einheit und Wohlstand geführt hätte, verworfen? Eine Antwort von vielem Möglichen heißt: Die meisten Menschen sind Konformisten. Ein Konformist ist ein unfreier Mensch, der seine Einstellung der herrschenden Meinung angleicht. Daraus ergibt sich: Wer nicht mit dieser trüben, von Gottes Willen abgewandten Masse schwimmt, bleibt ein Außenseiter, der viele Einbußen in Kauf nehmen muss, weil er nicht einer von ihnen ist, weil er sich zu ihm gesellt hat, zu Jesus, dem Christus, der wahrhaft frei macht. Wahre Nachfolger des Jesus, des Christus, sind aufrechte Menschen, die klar sehen, die ihrem lebendigen Gewissen folgen, der inneren ethisch-moralischen Kontrollinstanz, wach, selbstverantwortlich, eigenständig denkend und handelnd. Liebe Mitmenschen, Gabriele beantwortet nun eine Frage, die uns sicher allen am Herzen liegt. Sie sagt: Wie können wir zur Verbindung finden, die zum Beispiel echte Freundschaft kennzeichnet? Wahre Freundschaft heißt, einander immer wieder zu vergeben, die Gebote Gottes zu halten und sich an der Bergpredigt des Jesus, des Christus, zu orientieren. Daraus entwickeln sich Freiheit, wahre Freundschaft und Friede. Das Göttliche im Menschen ist das wache Herz der Seele, ist die Treue zum Ewigen, ist der klare Blick und die Erfüllung des Willens Gottes. Solche Menschen sind weit entfernt von den gewöhnlichen Triebfedern jener, die von Freiheit reden, doch unfrei sind. Der Mensch, in dem sich Liebe und Wahrheit einen, wird sich nicht auf Ankerplätzen der Welt tummeln, auch dann nicht, wenn es Situationen gibt, in denen er glaubt, auf hoher See zu treiben. Sein Gottbewusstsein ist seine Stärke. Wer diese Stärke erlangt hat, wird weder urteilen noch richten. Er bleibt in seinem Streben und Leben der Liebe und Wahrheit verbunden. Die Ehrfurcht vor dem höchsten Gesetz, das Liebe und Nächstenliebe ist, ist ihm Verpflichtung. Jede Seele verlangt nach Freiheit. Wir spüren es in unseren Gefühlen und in unserem Gewissen. Ein Satz, den wir in uns bewegen können, wenn wir das möchten. Ein Satz nicht nur für heute. Frei ist der, dem der Tag gehört.
0: Liebe Mitmenschen, es sind motivierende Worte an uns alle, die uns tagtäglich helfen können, unserem Ziel der Freiheit in Gott näher zu kommen. Gabriele lehrt weiter. Wer nicht frei wird, der zerschlägt immer wieder alles Gute. Blicken wir doch in unsere Welt, diese Unfreiheit. Jeder will nur vom anderen hofiert werden. Dafür fängt er Kriege an. Dadurch gelangt er in Abhängigkeit und vieles mehr. Das Aufwerten vor dem anderen zeigt letztlich die eigene Schwäche. Das ist Unfreiheit. Jeder Krieg, auch in Gedanken, ist gegen den Nächsten, ist nichts als die eigene Schwäche. Wenn Nationen Kriege führen, wer angreift, ist immer der Schwächere. Krieg, ob in Gedanken, ob in Worten, ob ein Land mit Waffengewalt gegen das andere vorgeht, Krieg ist immer Schwäche. Freiheit ist ein Geschenk des Vaters. Aus der Freiheit kann wahrlich die innere Liebe und die innere Verbindung zur Seele des Mitmenschen, aber auch vor allem die Kommunikation zu Gott, unserem Vater, entwickelt werden. Dann schauen wir nicht mehr auf den Mitmenschen in der Erwartung, dass er etwas für uns tun soll. Wir sind in uns frei, um die Liebe zu Gott zu entwickeln. Wieder macht uns Gabriele Mut mit den Worten: Liebe Mitmenschen, befreien wir uns durch die tägliche Selbstbeobachtung und Bereinigung von dem, was uns noch bindet. So entwickelt sich allmählich die Freiheit, die uns die Kraft gibt, selbstlos, ohne dabei an uns zu denken, da und dort anderen zu helfen. Denn Der Sinn unseres Erdendaseins ist, wieder die Kommunikation zur Freiheit, zum Göttlichen in uns zu erlangen, um zu erspüren, was Gott in dieser Welt mit uns vorhat. Wir sollten uns nicht damit begnügen, von der Wiege bis zur Bahre immer nur unseren persönlichen Weg zu gehen, sondern Gott möchte, dass sich der Mensch nach einer gewissen Zeit die innere Reife gleich innere Freiheit erarbeitet hat, um den Nächsten zu spüren, um den Nächsten zu dienen und zu helfen.
2: Im Folgenden ein Hinweis von Gabriele, wie wir Freiheit und weitere innere Werte, also innere Reife, gewinnen können. Sind wir bestrebt, die Weisungen der Bergpredigt in den Situationen unseres Alltags zu befolgen, indem wir zum Beispiel jeglichen Kampf gegen unseren Nächsten aufgeben, das Kämpferische in unseren Gefühlen, Empfindungen und Gedanken in immer feineren Nuancen erkennen und es mit der Hilfe und durch die Kraft des inneren Christus besiegen, dann wird sein Licht in uns immer mehr aufleuchten und wir werden im Alltag sein Wirken auf mannigfache Art und Weise erleben. Wer lernt, Christus in sich zu erfahren und zu erspüren, der gewinnt inneren Halt, Unabhängigkeit, innere Sicherheit und Stärke. Gaben des Allerhöchsten, die unzerstörbar sind, weil Gottes Kraft, Liebe und Weisheit von Dauer sind. Werden wir also frei, um frei zu sein? Frei sein ist Lebensqualität. Frei sein ist Friede. Frei sein ist Liebe und Einheit. Also, werde frei und sei frei. Liebe Freunde, es liegt also an uns. Wir haben es in der Hand, denn unser Leben ist die wahre Schule, in der wir mit diesen wertvollen Erläuterungen aus der göttlichen Weisheit weitere Erfahrungen machen und Schritte zur Freiheit und Einheit in Gott tun können. In diesem Sinne wünschen wir uns allen eine gute Zeit, reich an Lernerfahrungen. Auf Wiedersehen und Gott zum Gruß.

Jeder Mensch ist ein Tropfen im Allozean Gott. Erst wenn der Tropfen in den Allozean zurückkehrt, ist er vereint mit Gott. Die Vereinigung mit Gott, dem Allozean, nennt man auch Unio Mystica. Es ist die Gemeinsamkeit mit dem Geliebten, mit Gott, der Allliebe, ohne Ekstase und Eremitendasein. Im Menschen, der Gott zu seinem Geliebten gemacht hat, ist unendlicher Friede. Das Herz hat heimgefunden.

Zu allen Zeiten gab es Propheten. Seit über 40 Jahren offenbart sich Gott, der Ewige, erneut durch Prophetenmund. Es spricht der Gott Abrahams, Isaaks und Jakobs durch seine Prophetin in unserer Zeit, Gabriele. Sein Wort ist das Wort des angekündigten Trösters, den uns Jesus von Nazareth vor 2000 Jahren verheißen hat und der nun, als der Christus Gottes, sein Versprechen wahrgemacht hat. In ihren autobiografischen Schilderungen mit dem Titel »Ein Frauenleben im Dienste des Ewigen – Mein Weg als Lehrprophetin und Botschafterin Gottes in dieser Zeitenwende« gibt uns die Prophetin und Friedensbotschafterin Gottes, Gabriele, einen lebendigen Einblick in ihren Werdegang als Mensch und ihre Berufung zur Prophetin Gottes. Aus Liebe zu ihm, Gott, dem Ewigen, trat sie, eine feinfühlige, schüchterne und zierliche Frau, vor die Menschen, auch in dem Bewusstsein, eventuell verspottet und verhöhnt zu werden. Und sie musste bitter erfahren, was es heißt, des Wortes Gottes wegen abgelehnt, geächtet und geschmäht zu werden. Allen voran durch die Vertreter der institutionellen Großkirchen und ihrer Hörigen. Darin liegt auch der Grund, warum die im Jahr 1997 verfasste Autobiografie erst heute, nahezu 20 Jahre später, veröffentlicht wird. Im Jahr 1997, als Gabriele das Manuskript fertigstellte, trieb der schon 20 Jahre andauernde Feldzug der kirchlichen Inquisition gegen das Wort des Christus Gottes und seine Prophetin und Botschafterin Gabriele einem neuen Höhepunkt entgegen. In diesem vergifteten Umfeld wurde von der Veröffentlichung der Autobiografie Gabrieles abgesehen, damit Menschen nicht wieder, wie eh und je, um der Wahrheit willen leiden mussten. So blieb das Manuskript damals unveröffentlicht. 20 Jahre sind mittlerweile vergangen. Seit dieser Zeit hat sich vieles verändert und Gabrieles Aufzeichnungen aus dem Jahr 1997 erscheinen heute in dem Buch »Ein Frauenleben im Dienste des Ewigen – Mein Weg als Lehrprophetin und Botschafterin Gottes in dieser Zeitenwende«. Unbeirrt, trotz aller Widrigkeiten und Angriffe, setzte Gabriele ihr Wirken im Dienste des Ewigen für das Werk des Christus Gottes fort. In dem Buch berichten darüber Zeitzeugen im Anschluss an die autobiografischen Schilderungen von Gabriele. Sie geben einen kurzen Einblick in die bedeutende Schaffenskraft Gabrieles und die übermenschliche Leistung, die Gabriele in ihrem Frauenleben für das Reich Gottes, für ihre Mitmenschen, für alle Seelen, ja für die Schöpfung Gottes erbracht hat und bis heute erbringt. Die göttliche Weisheit, Sophia, kam in allen Generationen, um das, was die Weisheit lehrt, in die Tat umzusetzen. So ist es auch jetzt wieder in dieser mächtigen Umbruchszeit. 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

Ich bin der Gott Abrahams, der Gott Isaaks und der Gott Jakobs. Ich bin der Gott aller wahren Propheten. Ich, Gott, der Allmächtige, erhebe meine Stimme durch meine Propheten und Botschafterin und richte sie an die Menschheit. Hört auf, eure Mitgeschöpfe, die eure Tiergeschwister sind, zu verzehren. Hört auf, sie zu quälen durch Tierversuche und durch Freiheitsentzug, indem ihr sie in Ställen haltet, die tierunwürdig sind. Tiere lieben die Freiheit, ebenso wie ihr die Menschen. Hört auf, Kleinsttiere, das Bodenleben, zu töten durch künstliche Düngemittel, auch durch Exkremente und dergleichen. Hört auf, Wälder abzuholzen, abzubrennen und den Tieren in Wald und Flur den Lebensraum zu nehmen. Gebt ihnen ihren Lebensraum, Wälder, Felder und Wiesen zurück. Anderenfalls wird euer Schicksal, das ihr euch selbst auferlegt habt, euer Haus und Hof und eure Ernährungsquellen wegnehmen durch weltweite Katastrophen, die ihr selbst geschaffen habt durch euer Verhalten gegen das Leben, gegen die Reiche der Natur einschließlich der Tiere. Sollten die Menschen meine Worte abermals dem Wind übergeben, dann wird für sie der Sturm das weltweite Schicksal einsetzen und die Menschen zu Hunderttausenden hinwegraffen. Zum einen durch weltweite Katastrophen, zum anderen durch Krankheiten, die ähnlich wie Seuchen über sie hereinbrechen und die sie durch ihre Abkehr von jeglicher geistigen Ethik und Moral den Tieren auferlegt haben, die sie derzeit zu Tausenden verbrennen. Wer nicht umkehrt, dem wird es ähnlich ergehen. Mein Wort ist gesprochen. Die weltweite Apokalypse ist im Gange. Wer nicht hören will, wird in immer kürzeren Abständen seine geschaffenen Ursachen als Wirkungen fühlen. Ich habe die Erde mit ihren Pflanzen, Tieren und Mineralien zu mir erhoben. Wer weiterhin an die Mutter Erde mit all ihren Lebensformen Hand anlegt, der wird die Wirkungen spüren. Hört auf zu quälen, zu töten und zu morden. Hört auf, ihr Menschen, mit eurem bestialischen Verhalten, das ausschließlich euch trifft und kein anderes Wesen. Denn was ihr den geringsten eurer Mitgeschöpfe antut, das tut ihr mir an und euch selbst. Es ist genug. Kehrt um. Sonst setzt sich die Ernte fort, die eure Saat ist. Ich bin, der ich bin, immer derselbe, gestern, heute und morgen, in alle Ewigkeit.

Ein herzliches Gottesgruß an Sie alle, liebe Zuschauerinnen und Zuschauer. Willkommen zu einer weiteren Sendung der Reihe Die wahre Schule ist das Leben. Die wahre Schule ist das Leben.

0: irdisches Leben? Solche oder ähnliche Fragen stellt sich jeder Mensch irgendwann einmal im Laufe seines Lebens. Gott, der Ewige, hat durch Gabriele, die Prophetin und Botschafterin Gottes, im Laufe von nahezu 5 Jahrzehnten in unzähligen Offenbarungen über alle Facetten unseres irdischen Lebens aufgeklärt, ebenso über das Diesseits und Jenseits und über das ewige Reich Gottes, aus dem wir alle kommen. Darüber hinaus gab und gibt Gabriele in unzähligen Lehrstunden aus der göttlichen Weisheit Antworten auf alle Fragen des Lebens, auch auf die Fragen nach dem Sterben und einem Weiterleben nach dem Tod. Aus einer dieser Lehrstunden möchten wir heute gemeinsam lesen und werden auch eine Passage aus der Schulung im Originalton hören.
1: In einer Lehrstunde aus dem Jahre 1988 sagte Gabriele Folgendes: Immer wieder wird die Frage gestellt, woher kamen wir? Wohin gehen wir? Wir kamen vom Ursprung aus Gott. Wir gehen zurück zum Ursprung in Gott. Doch was liegt dazwischen? Inkarnationen oder nur eine Inkarnation? Wir bestimmen es selbst durch unser Denken, Reden und Handeln. Es heißt, wie der Baum fällt, so bleibt er liegen. Wenn wir heute hinübergehen, sind wir die gleichen, die wir im Erdenkleid waren. Wir nehmen Licht und Schatten mit in die jenseitigen Bereiche. Für viele von uns ist der Tod noch etwas Unheimliches, weil wir nur auf die Materie schauen und nicht Raum und Zeit durchdringen können. Viele glauben, wenn der Leib stirbt, dann ist alles vorbei. Jesus von Nazareth sagte, was der Mensch sät, wird er ernten, Saat und Ernte. Was säen wir? Wann säen wir? Wohin säen wir? Wo ist der Acker, in dem die Frucht aufgeht? Wann geht sie auf? In diesem Leben oder in den Städten der Reinigung? Oder kommen wir wieder mit der Saat und sie geht erst später in diesem oder in einem anderen Leben auf? Darüber sollten wir uns Gedanken machen. Für uns Menschen ist der Tod etwas Unangenehmes. Der Körper, der einst voller Leben war, liegt plötzlich reglos da. Das Leben ist entwichen. Das Reich Gottes sieht das anders. Die Geistwesen sehen unser Erdenkleid als einen Mantel. Dem einen ist der Mantel zu eng, er braucht länger, bis er die Knöpfe aufbringt und herausschlüpft. Der andere kann ihn leichter abstreifen. So ähnlich sieht es das Reich Gottes. Das heißt also, die Seele klammert sich an den Leib. Deshalb ist der Mantel, der Körper, oftmals zu eng. Sie hängt im Körper, hängt mit allen Fasern im Materiellen. Und wenn die Stunde kommt, kann sie nur schwer diesen Leib verlassen. Warum? Weil sie unter Umständen noch viele Belastungen trägt.
2: Gabriele fährt mit einigen bildhaften Beispielen fort. Denken wir an einen Fesselballon. Wenn im Korb viel Ballast ist, dann zieht es ihn herunter. Wird der Ballast abgeworfen, dann steigt er hoch. Ähnlich ist es mit unserer Seele. Was wir also heute säen und nicht rechtzeitig bereinigen, geht morgen auf. Die Saat geht in den Acker der Seele. Die Seele wird schwer, erdverhaftet und hängt sich an ihren Körper, weil sie diesen als ihr Leben sieht. Auf die Frage, warum wir überhaupt Angst vor dem Tod haben, antwortet Gabriele: Die Angst ist da, weil wir denken,

0: erwartet uns drüben? Und was kann uns denn drüben erwarten? Doch nur das, was wir hier sind. Uns erwartet drüben nicht mehr und nicht weniger als das, was wir hier sind. Und wir sind unser Gedanke, unser Wort, unsere Handlung. Wir sind Rede, Handlung, Gedanke, Empfindung, Leidenschaft oder innerer Frohsinn, selbstlose Liebe, Friede mit dem Nächsten, Harmonie und Glücklichsein. Jeden Tag können wir uns ein Bild machen, wie wir drüben ankommen werden. Wenn wir jetzt unsere Augen schließen und sie für die Materie, für diese Inkarnation nicht mehr öffnen, dann werden wir als Seele genauso empfinden und denken, wie wir es im Körper getan haben. Je mehr wir erdnah sind, umso näher ist auch die Seele der Materie. Die Seele kommt dann nicht von der Materie los und weiß unter Umständen gar nicht, dass sie den Körper verlassen hat. Sie bleibt unter Menschen und benimmt sich so, wie sie als Mensch im Erdenkleid war.
1: Gabriele fährt fort. Das soll uns zu Nachdenken anregen, denn wie rasch säen wir? Wann ist die Ernte? Wir können heute negativ säen und uns geht es unser ganzes Leben gut. Die Saat bleibt im Acker der Seele. Doch immer wieder erinnert uns der Gottesgeist, immer wieder haben wir die Möglichkeit, in diesem Leben vieles gut zu machen. Auch was wir im Vorleben verursacht haben und was noch nicht zur Wirkung gekommen ist, können wir in diesem Leben gut machen. Wir werden zu Situationen geführt, von denen wir sagen, das, was hier geschieht, geht mich nichts an. Dazu habe ich keine Beziehung. Weshalb sind wir dann dorthin geführt worden? Weshalb erleben wir eine Situation mit, die den Anschein hat, als würde sie uns nicht betreffen? In diesem Leben hatten wir mit diesem Menschen noch nie etwas zu tun. Und jetzt erleben wir eine Situation, Streit, Zank oder andere Dinge hautnah mit. Wenn wir uns abwenden und sagen, es interessiert mich nicht, es geht mich nichts an, dann haben wir eine Chance verpasst. Wir wurden dorthin geführt, um aus der Situation Impulse zu bekommen, damit wir über uns nachdenken. Denn die Gedanken, die kommen, während sich zum Beispiel zwei Menschen streiten, sagen uns, was wir selbst zu bereinigen haben, was in uns liegt. Sind wir wachsam und bereinigen wir das, was uns aufgrund der Situation in den Sinn kommt, dann müssen wir unter Umständen eine Seelenschuld aus dem Vorleben nicht tragen. Oder sie wird abgemildert.
2: Gabriele erklärt weiter. Wir haben also jeden Augenblick die Chance, unser Leben umzugestalten, uns neu zu orientieren, uns zu besinnen, was wir in dieser und in jener Situation gedacht haben. Was wir also aufgrund unserer Gedanken bereinigen können. Gottes Liebe und Gnade gibt uns jeden Augenblick die Möglichkeit, herauszufinden aus dem Gesetz von Saat und Ernte, auch Kausalgesetz genannt. Uns ist nicht auferlegt, immer wieder zu kommen, immer neue Einverleibungen durchzustehen. Diese Inkarnation gibt uns die Möglichkeit, nicht mehr wiederzukommen, nicht mehr ins Erdenkleid hineingezogen zu werden. Wenn wir tagtäglich diese Möglichkeiten, diese Chancen nützen, dann werden wir allmählich verspüren, was es bedeutet, die Wiedergeburt im Geiste zu erlangen. An dieser Stelle, liebe Zuschauerinnen und Zuschauer, möchten wir gerne aus der Aufnahme dieser Schulung eine Passage von Gabriele im Originalton hören.
3: Die Wiedergeburt im Geiste Gottes können wir auch schon im Erdenkleid erlangen und verspüren. Wenn meine Gedanken, gleich welche Situation ich erlebe, positiv sind, wenn ich immer und immer wieder das Positive sehe und das Negative nur anspreche, damit der Nächste zur Erkenntnis findet, wenn ich mit meinen Mitmenschen in Frieden lebe, wenn ich gelernt habe, sie zu lieben, einerlei, was sie sagen, was sie tun, wenn ich mich nicht mehr rechtfertige und meinen Nächsten abwerte, dann spüre ich in mir das Aufblitzen des Gottesgeistes und bin hineingestellt in die Macht und Kraft der unendlichen Gnade und Liebe. Dann erst sind wir von innen her glücklich, weil wir geeint sind mit den kosmischen Kräften. Dann werden wir uns vor dem sogenannten Tod nicht mehr fürchten. Wir schauen uns selbst. Das heißt, jeder schaut sich selbst, wer er ist. Schaue ich mich im Lichte der Wahrheit, dann bin ich glücklich und in Gott, und der Tod hat keine Fesseln und keine Schranken mehr. Bin ich jedoch im Menschen als Mensch, das heißt, denke ich, fühle ich, also menschlich negativ, werte ich ab, um mich aufzuwerten. Verteidige ich mich, klage ich an, bin ich gehässig, neidisch, zänkisch und so weiter, so sehe ich mich dann auch. Und ich fürchte mich vor dem Tod, weil in mir etwas ist, das spricht: Lege ab, was du noch bist. Und das überhören wir allzu gern.
2: Das war eine Passage aus der Schulung von Gabriele über Reinkarnation und Wiedergeburt im Originalton. Auf die anschließende Frage, warum es eigentlich immer wieder die Reinkarnation gibt und ob sie auch als Gnade für die Seele angesehen werden kann, da sie über den Körper ihre Belastung schneller abtragen kann, antwortete Gabriele: Ja, das ist richtig. Wir tragen hier zum Beispiel eine Krankheit und tragen damit eine Belastung ab. Durch die Krankheit wissen wir jedoch nicht, was wir verursacht haben. Die Ursache fließt über eine Krankheit aus. Wir tragen sie. Und wenn wir sie annehmen und uns damit Christus zuwenden, ist sie in der Seele getilgt. Wenn wir einen Schicksalsschlag annehmen und das, was wir erkannt haben, bereuen und gut machen, ist in der Seele einiges aus dem Vorleben getilgt. Wir erkennen also, wie gut es ist, dass die Vergangenheit abgedeckt ist. Wäre sie im Erdenkleid offenbar, dann wäre das Chaos auf dieser Erde noch viel größer.
0: Gabriele erklärt weiter: In den Seelenbereichen werden wir unsere Schuld, wir nennen sie auch Sünde, nicht durch Krankheit abtragen. Dort gibt es keine Krankheit. Dort entstehen die Bilder. Dort sehen wir genau, was wir verursacht haben. Und das bringt Seelenqualen. Wir sehen auch, was unser Nächster uns angetan hat und dass wir ihm ähnlich zurückgegeben, Ähnliches verursacht haben. Wenn die Seele nicht inkarnieren kann, gibt es nur die Abtragung, die Erkenntnis, die Erfahrung durch Bilder, durch Bereuen und die Bitte um Vergebung. Dort kann man nicht mehr gut machen, sondern nur um Vergebung bitten. Die Seele hat die Hilfe der Schutzwesen. Sie hat die Hilfe durch das Gebet und auch die Impulse des Göttlichen. Denn in jeder Seele ist auch das Göttliche. Die Seele hat ein wesentlich feineres Empfinden, weil sie den materiellen, schweren Körper abgelegt hat. Wenn die Seele inkarniert ist, empfindet sie mehr über den Organismus. Im Seelenreich sind ihre Empfindungen mehr die Beschwerden, das Leid des Nächsten, das sie im Erdenkleid verursacht hat. Es ist mehr das Schauen und das Empfinden, der Schmerz des anderen.
1: Liebe Zuschauerinnen und Zuschauer, die Schulung von Gabriele hat sicher für viele von uns viele Fragen über die Reinkarnation und das Leben nach dem Tod erklärt und gleichzeitig neue Perspektiven für das Leben gezeigt. Wir wünschen uns allen gute Erfahrungen im täglichen Leben und verabschieden uns herzlich bis zur nächsten Sendung von Die wahre Schule ist das Leben. Auf Wiedersehen und Gott zum Gruß.

0: Liebe Zuschauer, liebe Zuschauerinnen, herzlich willkommen zur 16. Folge der Reihe Der innere Weg zum kosmischen Bewusstsein. Der Weg des Christus Gottes im messianischen, sophianischen Zeitalter im Zeichen der Lilie, der Weg zu Gott in uns. Es ist der Weg, der uns zurück in unsere wahre Heimat führt, denn Christus, das Licht der Welt, ruft auf allen Kontinenten. Ich bin der Weg, die Wahrheit und das Leben. Kommt alle zu mir, denn ich möchte euch zum Vater führen. Der innere Weg zu Gott in uns beginnt mit der Stufe der Ordnung. Durch Gabriele, die Prophetin und Botschafterin Gottes in unserer Zeit, haben wir aus dem Reich Gottes Übungen und Erläuterungen erhalten, um Ordnung in unseren Gedanken und Empfindungen, in unserem ganzen Leben zu machen. Denn das ist die Basis, das gute Fundament, auf dem wir die weiteren Stufen zum kosmischen Bewusstsein aufbauen können, hin zu unserem wahren Wesen. Zur Ordnung gehört auch der Friede in uns. Friede mit unserem Nächsten, indem wir erkennen, wo wir uns ihm gegenüber falsch verhalten haben, um dann um Vergebung zu bitten und zu vergeben und Gleiches nicht mehr zu tun. Stattdessen orientieren wir uns an den 10 Geboten Gottes und an der Bergpredigt des Jesus von Nazareth, der uns unter anderem sagte: Selig sind die Friedensstifter, denn sie werden Kinder Gottes heißen. Wer zum wahren inneren Frieden findet und ihn hält, tut den ersten Schritt, um Frieden auch in seine nähere Umgebung, ja, in die Welt zu bringen, für eine höhere Kultur und ein friedvolles Menschentum. Heute werden wir tiefgehende und motivierende Erläuterungen über den wahren Frieden hören, die uns Bruder Emanuel, unser geistiger Lehrer, der Cherub der göttlichen Weisheit, gegeben hat und uns damit ein wunderbares Ziel aufzeigt: das Reich des Friedens auf Erden. Estefania, Daniel und ich, mein Name ist Elena, lesen Ihnen als Schüler unter Schülern aus dem Lehrstoff vor. Wenn Sie möchten, können Sie sich schon jetzt Papier und Bleistift zurechtlegen, um sich einige Erläuterungen oder die Aufgaben zu notieren.
1: Gabriele sagte uns: Lieber Bruder, liebe Schwester, Bruder Emanuel, unser geistiger Lehrer, möchte mit seinen Worten, die aus seinem Herzen fließen, ganz auf uns zugehen. Er sprach und spricht zu uns: Meine geliebten Brüder und Schwestern, aus meinem ganzen Herzen, mit meinen ganzen geistigen Empfindungen, möchte ich euch aufmuntern, diesen inneren Weg zu wandeln. O, erkennet in meinen Worten die Kraft und die Liebe eures Lehrers, die euch zuströmt. Ich möchte euch herausführen aus der Bedrängnis des Alltags hin zu dem ewigen Frieden in euch, zu Christus. Wahrlich, Freunde, wer zu dem inneren Frieden gefunden hat, der kann wieder Frieden geben. Er ist der Friedensbringer, den diese Welt benötigt. Ein Reich des Friedens kann nur von friedvollen Menschen aufgebaut und geführt werden. Was nützen all die äußeren Dinge, wenn der Mensch nicht mit Frieden, Freude und Dynamik erfüllt ist? Christus, euer Erlöser, spricht vom Friedensreich. Ihr seid alle gerufen, mit ihm dieses Reich des Friedens zu gründen und zu erbauen. Jede möge die Aufgabe, diese große, gewaltige Aufgabe, in sich selbst erkennen. Jede muss zuerst in sich zum Frieden erwachen, um in der Welt Frieden zu bringen. Daher sollte sich jeder verantwortlich fühlen, damit das Reich des Friedens erstehen kann. Es kann jedoch nur dann werden, wenn ihr werdet. Liebe Freunde, wenn ihr freudig, dankbar und erfüllt diesen Weg innerer Liebe und inneren Friedens wandelt und wenn ihr friedvoll seid, dann beflügelt euch die Seligkeit, die ihr so dann allen bringen könnt, die nach Gerechtigkeit dürsten. Gerecht ist nur der seinem Nächsten gegenüber, der zu sich selbst gerecht ist, in Gedanken, Worten und Werken, dessen Empfindungen und Gedanken gleich seinen Worten sind. Wer zu sich selbst gerecht ist, der hat zum inneren Frieden gefunden und der ist der Miterbauer des Reiches Gottes. Meine Freunde, Worte sagen wenig. Erfasst den Sinn meiner Worte und erkennet, dass der innere Weg notwendig ist, damit das Reich des Friedens erstehen kann. Wer also auf dem inneren Weg erfolgreich wandelt, der ist wahrlich der Miterbauer des Reiches Gottes auf Erden. Er wird nach diesem Leben siegreich in die ewige Heimat zurückkehren. Dort wird er kein Fremdling sein. Meine Freunde, meine geliebten Brüder und Schwestern, verwirklicht und erfüllt freudig die Aufgaben. Freut euch jedes Mal aufs Neue, wenn die Zeit da ist, zu der ihr wieder das Seelengebet erfüllen könnt. Das Seelengebet bewirkt immer wieder eine neue Ausrichtung und zugleich eine weitere Veredelung. Meine Freunde, meine geliebten Brüder und Schwestern, möge der Segen des Allmächtigen euch täglich mehr stützen und anregen, das durchzuführen, was notwendig ist, um den inneren Frieden zu finden, um bald aus dem ewigen Bewusstsein schöpfen zu können, denn der Geist soll bewusst die Materie beherrschen.
2: Liebe Zuschauerinnen und liebe Zuschauer, die Aufgaben, die wir aus dem Reich Gottes für den inneren Weg zum kosmischen Bewusstsein erhalten haben, bringen Bewegung in unser Leben, insbesondere in unser Inneres. So können wir vieles erkennen, um es dann zu lösen und zu ändern und so Schritt für Schritt freier zu werden. Es ist also gut, wenn wir die Übungen in bestimmten Zeitabständen wiederholen. Im Lehrstoff geben uns Bruder Emanuel, unser geistiger Lehrer und Gabriele eine kurze Zusammenfassung, um uns an die wesentlichen Übungen und Erläuterungen zu erinnern. Bruder Emanuel offenbarte: Vor dem Sieg steht der Kampf mit den niederen Mächten, mit den niederen Empfindungen, Gedanken, Worten und Handlungen, mit den äußeren Sinnen, die nach Wohlleben trachten, nach dem inkonsequenten Leben. Die Sinne des Menschen sind so lange bestrebt, Seele und Mensch nach außen zu ziehen, zu Verlockungen anzuregen, bis der Mensch seinem niederen Ich gebietet und höhere Kräfte zur Wirkung kommen lässt. Die nun folgende Aussage ist für jeden Schüler auf dem inneren Weg wesentlich. Wer in allem, was lebt, das Göttliche bejaht und die göttlichen Gesetze verwirklicht, nimmt auch die positiven Kräfte der Natur und Gestirne auf. Wer Kräfte der Liebe aussendet, wird um ein Vielfaches Kräfte der Liebe empfangen. Eine weitere wichtige Aussage: Der Weg nach innen ist der Weg der Liebe. Aus Liebe zu Gott sollte der Wanderer zum Königreich des Inneren allmählich das Allzumenschliche lassen, das Geistige bejahen und im täglichen Leben gesetzmäßig anwenden. Eine zentrale Aufgabe auf der Stufe der Ordnung ist die Verfeinerung der Sinne. Und in den letzten Sendungen haben wir einige Übungen zur Verfeinerung des Gehörsinnes erhalten. Gabriele fasst diese zusammen. Lieber Bruder, Liebe Schwester, ich darf dich noch einmal an die Gehörlehre erinnern, an die Aufgaben, die für uns wichtig sind, um aus unserem Inneren allmählich unser Ich herauszuholen. Das, was uns noch unbewusst ist und doch Schwierigkeiten bereitet, das uns nicht in die Einheit mit allen Menschen und mit Gott finden lässt. Ich möchte dich auch noch einmal an die Bewusstseinsstützen erinnern, die uns Hilfe auf dem Weg sind, wenn uns aufkommende Neugierde, Wünsche und Sehnsüchte übermannen wollen und uns helfen, die Tür zum Innenleben zu erschließen. Sie lauten zum Beispiel: Ich bin die Stille. Ich bin der Friede. In mir ist alles still. Ich bin friedvoll. Ich bin harmonisch. Trotz dieser Übungen werden wir unsere Tätigkeit, gleich wohin wir gestellt sind, ordnungsgemäß erfüllen, doch in innerer Harmonie, ausgerichtet auf die Kraft, der wir zustreben.
0: Gabriele fuhr in der Zusammenfassung fort. Ich darf wiederholen: In allen lauten Dissonanzen sollen wir auch das Göttliche sehen, denn in allem, auch im lauten Ton, ist das Göttliche, nur verkapselt von dem, was wir in Empfindungen, Gedanken, Worten und Werken ausgesandt haben. Kein Ton könnte entstehen, wenn nicht auch in ihm die harmonische Kraft wäre. Die göttliche Kraft wird zum Teil vom Menschen überlagert oder umgewandelt zu einem lauten, schrillen Ton, so wie wir vieles umwandeln, das uns sodann zum Verhängnis werden kann. Durch die Stetigkeit, nur die positiven, harmonischen Töne zu bejahen, bilden wir um uns einen geistigen Kokon, der allmählich um uns die schrillen Töne mildert und sie nicht in vollem Maße einwirken lässt. Liebe Schwester, lieber Bruder, vergiss bitte nicht, sowohl an den Innen- wie auch an den Außentagen deine Empfindungen und Gedanken zu notieren. In späterer Zeit wirst du erkennen, wie wertvoll diese Notizen für dich sind, denn du erfährst daraus, dass du doch schon einige Schritte auf dem inneren Weg getan hast. Wir sollen uns verfeinern. Die grobe Struktur Mensch soll sich veredeln und vergeistigen. Dazu gehört auch die Verfeinerung des Geruchs- und Geschmackssinns. Bitte achte darauf, dass alles, was sich nach außen gekehrt hat, grob, das heißt auch ungestüm ist. Durch das Beachten der göttlichen Gesetze, indem wir unsere Gedanken ordnen, unsere Rede zügeln und unsere Sinne bemeistern, werden wir von höheren Schwingungen erfasst und durchströmt, die sodann die sich adelnde Seele immer mehr zu erkennen geben. Nun gebe ich einen Satz zum Nachdenken. Wer sich an der Schönheit und an dem Duft der Blumen, Sträucher und Bäume erfreut, wer in diesen Lebensformen die göttliche Liebe empfindet, der verstärkt die Harmonie in seiner Seele und in seinem Körper.
1: Wir lesen weiter in den Erläuterungen von Gabriele. Denke auch bei der Nahrungsaufnahme daran, dass du deinen Geruchs- und Geschmackssinn veredeln möchtest. Setze dich beim Essen aufrecht hin und bemühe dich, nicht hastig zu essen. Kaue den Bissen gut, schlucke das Gekaute hinab und dann erst nimm wieder den weiteren Bissen auf den Löffel oder auf die Gabel und führe ihn dem Mund zu. Vollziehe dies bewusst und du wirst erkennen, welch Harmonie und Friede dich auch während der Mahlzeiten überkommen. Dann ist die Nahrungsaufnahme eine bewusste meditative Dankübung. Das Gleiche gilt auch bei der Aufnahme von Flüssigkeit. Wir sollen den Inhalt des Glases nicht auf einmal hinunterschlucken, sondern schluckweise trinken. Das Getränk soll nicht zu heiß, aber auch nicht zu kalt sein. Bruder Emanuel offenbarte: Verfeinern sich die Sinne des Menschen, dann verfeinert sich auch die gesamte Struktur des Körpers. Dabei werden auch die Seelenhüllen lichter und die Seele wird edler. Aufgrund der äußeren Verfeinerung verfeinert sich auch das Innere. Durch die Verfeinerung der äußeren Sinne verändert sich auch gleichzeitig die atomare Struktur der Seele. Die geistigen Atome wenden sich allmählich dem Wesenskern zu, dem Herzen der Seele. Gabriele wiederholte wesentliche Aussagen. Liebe Schwester, lieber Bruder, wir müssen Erfahrungen sammeln, damit wir auch bereit sind, den geistigen Weg mehr und mehr zu gehen. Haben wir Erfahrungen, was sich sowohl an dem Innen- wie auch an den Außentagen in und an uns vollzieht, dann werden wir freudig an die nächste Übung gehen und die derzeitige Übung immer wieder wiederholen. Wir müssen frei werden von unserem menschlichen Ich. Das niedere Ich bindet sich an diese und an jene Wünsche. Das niedere Ich bindet sich an Menschen und will Menschen an sich binden. Binden heißt auch eine Erwartungshaltung haben. Ich erwarte, dass mein Nächster dies und jenes tut. Ich erwarte, dass er sich so und so verhält. Solange wir von unserem Nächsten etwas erwarten, dass er dies oder jenes tue, so lange sind wir unfrei. Wir sind an unser Ich und mit unserem Ich an Menschen, Dinge, Wünsche und Vorstellungen gebunden. Ein weiterer wichtiger Satz für uns. Ist unser Sinnen und Trachten nach innen gerichtet, zu dem, der die Fülle ist, wollen wir Gott gefallen und nicht den Menschen, dann werden wir auch empfangen, was wir benötigen. Denn Gott schenkt sich uns in dem Maße, wie wir uns für ihn öffnen. Je reiner unsere Seele wird, umso mehr werden wir auch im Äußeren erhalten. Denn die Fülle kommt auf den zu, der im Herzen, in der Seele die Fülle erschlossen hat.
2: Gabriele erinnerte noch an einen weiteren wesentlichen Aspekt. Sie sprach: Liebe Schwester, lieber Bruder, bereinige deine Vergangenheit. Wer in Gott lebt, der lebt nicht mehr in der Vergangenheit und denkt auch nicht mehr angsterfüllt an die Zukunft. Er lebt in der Gegenwart. Wer im Jetzt in der Gegenwart lebt, in dem lebt und durch den lebt Gott. Die Seele wird von Adlers Flügeln getragen. Selbstlose Liebe bringt innere Freiheit. Wer zur inneren Freiheit gefunden hat, der hat wahre Größe. Haben wir die Vergangenheit weitgehend gemeistert und bemühen wir uns, in der Gegenwart zu leben, dann wird Gott, der allmächtige Geist, die Zukunft mit uns gestalten. Bruder Emanuel ermunterte uns zur inneren Freiheit. Lasst los, meine Freunde, lasst los die Vergangenheit. Macht euch nicht Sorgen um die Zukunft. Der Geist unseres Herrn ist euch so nahe. Er, der Allmächtige, möchte in euch wirksam werden und euch die Fülle schenken. Je mehr ihr diesem ewigen Geist huldigt, indem ihr die Gesetze erfüllt, umso reicher werdet ihr in eurem Inneren werden. Euer Leben wird still und freudig sein. Menschen, die sich Gott anvertrauen, werden wahrlich das erhalten, was sie benötigen, und darüber hinaus. Menschen, die vom Geiste der Liebe durchdrungen sind, sind glücklich, froh und dankbar. Die Spontanität ihres Inneren ist auch die Spontanität des Äußeren. Gabriele fuhr mit der Zusammenfassung fort. Liebe Schwester, lieber Bruder, ich darf dich auch noch einmal an das Seelengebet erinnern. Bete bitte in deinen Worten. Bete so, wie es in deinen Empfindungen liegt. Lasse es aus deinem Inneren heraus beten oder in deinem Inneren beten. Jeder von uns muss es an sich selbst erfahren, was für ihn augenblicklich besser ist. Das laute Gebet, das Gebet mit Worten oder das stille Gebet, das Gebet in Gedanken. Wir lassen die folgende Aussage des Herrn in uns nachschwingen. Was ihr dem Geringsten, meine Brüder, antut, das tut ihr mir an. Diese Aussage bedeutet, was wir unserem Nächsten in Empfindungen, Gedanken, Worten und Werken antun, das richtet sich wieder gegen uns selbst. Denken wir über unseren Nächsten positiv, sehen wir in ihm das Gute, das Göttliche, dann wird auch unsere Seele stiller werden. Unbemerkt nimmt der Ewige in Seele und Mensch die Reinigung vor. Dadurch verstärkt sich die Christuskraft in unserer Seele. Die Seele wird lichter und der Leib heller. Sprechen wir jedoch über unseren Nächsten negativ, so wird sich auch das Negative gegen uns richten. Der Leib verdunkelt sich, die Seele verschattet sich, weil sich in unserer Seele das Licht Christi verringert. Der Mensch fällt in lichtärmere Schwingungszonen. Die Schatten, die sich infolge falschen Verhaltens in Seele und Leib ergeben haben, bewirken sodann weitere Ursachen. Darauf können wir wieder neue Ursachen bauen. Solche Menschen altern sehr schnell. In der Mitte ihres Lebens können sie schon unansehnlich aussehen. Sie können voluminös sein und schwer an der Last ihrer Gedanken und ihrer eigenen Werke tragen. Der Körper ist nach vorne gebeugt, der Rumpf ist unansehnlich.
1: Gabriele wiederholte eine Aussage Bruder Emanuels. Menschen des Geistes altern nicht, sie welken nur. Erkennet diesen gewaltigen Unterschied. Wir altern nicht, wir welken. Das bedeutet, dass die innere Jugend vorhanden bleibt, die Dynamik durch die Kraft des Geistes bis ins hohe Alter vorhanden ist. Es welkt also nur unser Körper, da dies naturbedingt ist. Die durchgeistigte Seele und der durchgeistigte Mensch altern nicht. Bruder Emanuel sprach hierzu folgende Worte. Ein dahinwelkendes Blatt am Baum kann wunderschön sein. Wer spricht hier von einem alten Blatt? Doch nur der, der selbst alt ist. Auch diese Aussagen von Bruder Emanuel, die Gabriele sinngemäß wiederholte, sind von Bedeutung. Je mehr Geistkraft durch Seele und Mensch strömen, umso dynamischer ist der Mensch. Auch in den fortgeschrittenen Jahren seines irdischen Lebens wird ein geistiger Mensch aufrecht gehen, da seine Gesinnung aufrichtig ist. Das Wesen eines durchgeistigten Menschen ist strahlend, liebevoll und erfüllt von der inneren Kraft und Dynamik. Meine Brüder und Schwestern, es lohnt sich also, den inneren Pfad zu gehen, allein schon, um nicht zu altern. Die Gelassenheit eines Geistwesens kann uns ungeschminkt solches sagen. Der Weg nach innen bewirkt also in uns Freiheit und Frieden. Deshalb sollen wir in Freude gehen, damit wir den Adel unserer Seele erlangen. Menschen, die vom Geiste der Liebe durchdrungen sind, werden glücklich, froh und dankbar. Die Spontanität ihres Inneren ist auch die Spontanität ihres Äußeren. Liebe Bruder, liebe Schwester, wir wollen uns bemühen, den Willen unseres himmlischen Vaters zu erfüllen, damit sein Geist bewusst die Materie beherrschen kann. Wir wünschen dir seine Kraft und seine Liebe, damit du auf dem inneren Weg stetig vorankommst. Möge uns seine Liebe verbinden und sein Friede durch uns strömen. Möge seine Kraft uns immer näher zu ihm führen, der unser Leben ist, Gott.
0: Liebe Zuschauer und Zuschauerinnen, mit diesen aufmunternden Worten aus der göttlichen Weisheit, die uns in Verbindung mit Christus auf dem inneren Weg führt und begleitet, möchten wir zum Schluss dieser Sendung kommen. Wenn wir möchten, können wir uns auch die Worte von Bruder Emanuel notieren und für die nächste Zeit mitnehmen, die er uns zum wahren Frieden gegeben hat. Wer zu dem inneren Frieden gefunden hat, der kann wieder Frieden geben. Er ist der Friedensbringer, den diese Welt benötigt. Wir freuen uns, wenn Sie auch nächstes Mal wieder dabei sind, wenn wir im Lehrstoff mit der Schulung des Tastsinnes fortfahren. Wir wünschen Ihnen eine gute, friedvolle Zeit. Bis zum nächsten Mal und ein verbindendes Gott zum Gruß.

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Die Schlafenszeit ist für viele Menschen zur Wachzeit geworden. Gerade ältere Menschen haben es schwer einzuschlafen, geschweige denn in einen tiefen Schlaf zu finden. Woran liegt es, dass die Schlafenszeit für viele, ja für immer mehr Menschen, eine unruhige Wachzeit ist? Eventuell kann Ihnen der Tag Hinweise geben, dann, wenn der Tag ein einziges Gedankenkarussell ist, das durch Begebenheiten aus der Vergangenheit oder aus Vortagen in Bewegung kam, also Gedanken, die den Menschen unermüdlich beschäftigen. Was am Abend des Tages nicht analysiert wird, um es zu beheben, wird uns dann auch in den Abendstunden bewegen. Lösen wir die Gedankenproblematik, das, was uns beschäftigt, auch am späten Abend nicht, so wird die Schlafenszeit ebenfalls von diesen Misshelligkeiten überschattet sein. Gerade ältere Menschen beschäftigen sich viel mit ihrer Vergangenheit, die sie in den Abend und in die Nacht mitnehmen. Für viele ältere Menschen ist außerdem der Tag unausgefüllt, sodass sie sich einmal oder sogar mehrmals tagsüber hinlegen und stundenweise schlafen. Das trägt dann noch weiter dazu bei, dass die Nachtstunden zu Wachstunden werden. Im Laufe unseres Erdendaseins speichern wir alle schönen und unschönen Ereignisse in unserem Ober- und Unterbewusstsein. Und das, was wir an Unschönem, an Gegensätzlichem nicht rechtzeitig beheben, bewegt uns immer wieder. Vor allem dann, wenn wir älter sind, werden solche Eingaben aus der Vergangenheit am Abend und in der Nacht aktiv. Ein gegensätzlich gefülltes, also mit Ungutem angefülltes Unterbewusstsein kann mit einem Karussell verglichen werden, das von einer Gedankenkette angetrieben wird. Wenn der Mensch sich dann zur Ruhe begibt, also die Schlafenszeit wie vorgesehen nützen möchte, nimmt er eine liegende Haltung ein, die unter Umständen das Unterbewusstsein noch mehr in Aktion bringt. Denn ein bestimmtes Körperverhalten kann unter anderem auch das Unterbewusstsein anregen und tätig werden lassen.

positiv gesehen kann die Nachtzeit, die Schlafenszeit, aber auch mit einer Wiege verglichen werden, die den ausgewogenen Menschen in einen ruhigen, tiefen und erholsamen Schlaf wiegt und ihn am Morgen ausgeruht und erholt den neuen Tag beginnen lässt. Wir Menschen haben es selbst in der Hand, ob unser Unterbewusstsein mit seinen unaufgearbeiteten Gedankenbildern uns antreibt und wir uns wie im Karussell bewegen, das sich immer um die gleiche Achse, um die gleichen unlauteren Gedanken dreht, oder ob wir unser Gedankenkarussell zum Stillstand bringen. Wie kann das geschehen? Indem wir uns hinterfragen und unseren Anteil an dem finden, was uns unermüdlich bewegt und uns kaum zur Ruhe kommen lässt. Befreien wir uns davon, indem wir uns hinterfragen, um unseren Anteil an den unschönen Gedankenbildern, an dem Unschönen der Vergangenheit zu bereinigen, dann werden wir ruhiger.

dein Rat. Alles, was uns längere Zeit bewegt oder gar erregt, will uns etwas sagen. Lassen wir das besagte Ungute in uns noch einmal lebendig werden, um das zu erkennen und zu erfassen, was uns betrifft. Was also ist es, das zu uns sprechen möchte? Es ist das, was wir mit unschönen Worten, Gesten beziehungsweise gar in Verhaltensweisen anderen zugedacht oder zugesprochen haben oder das, was andere uns angetan haben, das wir nicht verkraftet haben und noch immer nicht vergeben können. Alles, was von uns nicht aufgearbeitet ist, mag durchaus längere Zeit verdrängt im Unterbewusstsein liegen. Doch irgendwann am Tag, am Abend oder in der Nacht holt es uns ein, bewegt uns und setzt das Gedankenkarussell in Gang. Wie oft blicken wir zurück mit den Worten, das ist vergangen. Und trotzdem kommt so manches immer wieder hoch, nämlich das, was nicht behoben ist. Das ist es, was uns bewegt und antreibt. Dann sind wir die Getriebenen, nicht durch andere, sondern durch unsere eigenen unguten, negativen Eingaben, die nicht so ohne weiteres von uns ziehen. Machen wir uns bewusst, was wir heute oder gestern oder in den zurückliegenden Jahren in das Ober- und Unterbewusstsein eingegeben haben, das besteht weiter als Speicherung. Es kommt irgendwann wieder auf uns zu. Es kommt, um von uns gelöst und gelöscht zu werden. Was wäre nun zu tun? Wir lassen das, was uns tagsüber oder am Abend oder in der Nacht in Unruhe versetzt, als Bilder kommen. Denn wir Menschen denken und speichern auch in Bildern. Fragen wir uns, was will uns? Nein, fragen wir ganz direkt, was will mir persönlich, mein Aufgewühltsein sagen? Alles, was uns aufwühlt, was uns in Erregung versetzt, ist ein Teil von uns. Wir haben ungute, gar miserable Verhaltensweisen oder Dinge getan, die Unrecht waren und haben diese noch nicht in Ordnung gebracht. Wir könnten nun folgenden Einwand bringen. Der andere ist schuld an meiner Unruhe, an meiner gestörten Nacht, an meinem schwer einschlafen oder nicht einschlafen können. Was sagte dazu Jesus von Nazareth, der Christus? Warum siehst du den Splitter im Auge deines Bruders, aber den Balken in deinem Auge bemerkst du nicht? Bedenken wir, der andere
ist möglicherweise an meinem Gedankenkarussell mitschuld. Doch warum schaue ich auf seinen Splitter, den er mir einpflanzen konnte? Weshalb nicht auf meinen Balken, der eventuell nur deshalb zum Balken wurde, weil ich immerfort am Splitter des anderen sägte und ihn durch Denken und Grollen groß werden ließ? Weil ich meinen Splitter, der durch mein tägliches und nächtliches Denken zum Balken wurde, nicht bearbeitet habe. Fassen wir einmal beherzt ins Auge, könnte es so gewesen sein? Ja, muss es nicht sogar so oder ähnlich gewesen sein? Denn nur so ist es zu erklären, dass die Schatten der Vergangenheit uns jetzt noch bedrängen, uns die Ruhe und den Schlaf rauben. Akzeptiere ich, dass diese kausalen Zusammenhänge bestehen, so wäre es jetzt an der Zeit, jenen Anteil, den ich verschuldet habe, anzugehen. Nur so kann ich in einen ruhigen Tag finden, in einen ausgewogenen Abend und in einen ruhigen und tiefen Schlaf, der mich gleich einer Wiege aufnimmt und mich sanft in den Schlaf wiegt, sodass mir echte Erholung beschieden ist.

Da könnte nun einer fragen, ist es denn möglich, solchen Widrigkeiten von vornherein aus dem Wege zu gehen? Ihm sei gesagt, wer mitten im Leben, in täglichen Arbeitsabläufen steht, könnte sich Folgendes vornehmen. Immer dann, wenn mich tagsüber bei der Arbeit, bei Gesprächen, auch bei der Familie und Freunden etwas in Wallung bringt, so werde ich diese Regung weder unterdrücken noch beiseite schieben, sondern sofort innehalten, um mich zu hinterfragen. Habe ich meinen Anteil an der unguten Situation erkannt, so werde ich diesen unter Umständen später in den Abendstunden beheben. Und wie? Der große Weltalllehrer Jesus, der Christus, der unser Erlöser ist, gab uns als Jesus folgenden Rat. Bereue dein Verhalten, bitte um Vergebung und vergib. Und mache gut, was gut zu machen ist. Denke, rede und handle nicht mehr wie bisher, sondern halte dich an die Gebote Gottes, die das Leben bereichern und den Menschen frei machen.

Das wäre der Weg für jeden Menschen, ob jung oder älter. Denn ein gutes Gewissen ist ein sanftes Ruhekissen. Wer mit der Lebensregel des Jesus, des Christus, heute beginnt, die lautet: Was du willst, dass dir andere tun, das tue du ihnen zuerst. Anders gesprochen, was du nicht willst, dass man dir tu, das füg auch keinem anderen zu. Der findet in einen ruhigen und erholsamen Schlaf, der ihm am Morgen die Kraft für den kommenden Tag verleiht, die er braucht, um klar und wachen Sinnes das Tagwerk bewältigen zu können. Ein erholsamer Schlaf stärkt aber auch den älteren Menschen, der unter Umständen noch viel Gutes tun könnte. Denn der oftmals gelockerte Tagesrhythmus eines Menschen, der im Berufsgeschehen nicht mehr voll eingebunden ist, gibt ihm Gelegenheit, hier und da zu helfen. Dies wird besonders dann wertvoll sein, wenn der ältere Mensch in seiner Vergangenheit ein hilfsbereiter Mensch war, der ohne aufwertende Machtansprüche die grüblerische, neidische und sänkische Gedanken beinhalten, gelebt hat. Das Leben wird dann zum würdevollen Dasein, besonders im Alter, wenn es das Lebensgesetz zu befolgen vermag, das heißt, einer trage des anderen Last, was bedeutet, sei hilfreich und gut. Hilf, wo du helfen kannst. Das befreit und macht solche Menschen glücklich. Ein glücklicher Mensch, der sein Leben in den Dienst seines Nächsten gestellt hat, der seine Arbeit ausgefüllt und zur Zufriedenheit dessen getan hat, der sie ihm auftrug, der wird einen ruhigen Lebensabend haben und einen gesunden und erholsamen Schlaf. Das gilt für jung und älter, denn irgendwann kommt die Zeit, in der uns unser Unschönes, unser Ego-Streben auf Kosten anderer einholt. Einen guten Schlaf, eine gute Nacht empfangen jung und alt, die die Lebensregel des Jesus von Nazareth befolgen. Der Schlaf, der Befreier des Vortages und der Aufheller und Erbauer für den neuen Tag, ist in der erfüllten Lebensregel des Jesus von Nazareth enthalten. Räumen Sie aus Ihrem Unterbewusstsein das aus, was Sie beschäftigt, und nehmen Sie dem beseelten Wunsch an, eine gute Nacht, einen guten und erholsamen Schlaf. Denken Sie darüber nach, dass ein gutes Gewissen ein sanftes Ruhekissen ist. Dann schläft in Ihnen die ruhige, ausgewogene Stille, die das Gewissen signalisiert. Sie schlafen auf dem Ruhekissen, dem ruhigen Gewissen.

wiederholen. Denken Sie darüber nach, dass ein gutes Gewissen ein sanftes Ruhekissen ist. Dann schläft in Ihnen die ruhige, ausgewogene Stille.

dem Ruhekissen, dem ruhigen Gewissen. Dann umfängt sie ein tiefer Schlaf.

schläft in ihnen die beseelende Kraft inneren Friedens. 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

Sie schlafen tief und ruhig. 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

Das Urlicht für alle Menschen. Entwickle die Selbstheilungskräfte, heile dich mit der Christus-Gotteskraft.

Liebe Hörer, liebe Hörerinnen, alle Menschen nennen sich in der Sprache ihrer Nation Menschen. Sei es Hom, Homre, Womo, Men. Jeder Mensch bezeichnet sich also als Mensch. Viele blicken nur auf ihren menschlichen Körper. Dabei vergessen sie, dass in jedem physischen Leib ein unsichtbares Wesen wohnt. In der Sprache der Religionen nennen wir diese unsichtbare Kraft Seele. Die Seele ist ein feiner stoffliches Strahlungs-Gleichwesensgebilde, dem wir als Menschen durch unser Fühlen, Empfinden, Denken, Sprechen und Handeln, aber auch durch unsere Sinneswahrnehmungen wie Sehen, Hören, Riechen, Schmecken und Tasten das entsprechende Schwingungsvolumen zugeordnet haben. Mit diesen unseren Verhaltens- und Wahrnehmungsabläufen haben wir den unbelastbaren Wesenskern in uns, unsere Wesenhaftigkeit, also unser wahres Wesen, ummantelt. Diese Ummantelung besteht aus verschiedenen Strahlungshüllen, die unseren menschlichen Verhaltens- und Wahrnehmungsabläufen entsprechen. Diese verschiedenen Strahlungskleider, die Strahlungshüllen, prägen auch unseren physischen Leib, den Menschen. Manche wird sagen, wer kann beweisen, dass wir einen Strahlungskörper in uns tragen? Kein Mensch kann dem anderen beweisen, dass in jedem Menschen eine Seele wohnt. Aber jeder kann in sich selbst den Beweis finden und zur Gewissheit gelangen, dass in ihm ein feiner stofflicher Körper wirkt. Wollen Sie die Regungen und Bewegungen Ihres wahren Lebens erspüren, dann denken Sie nun mit und beobachten Sie auch zugleich die Regungen Ihres Körpers und die feinen Empfindungen, die durch die Inhalte der Gedanken und Worte in Aktion kommen. Die Inhalte jedes Gedankens und jedes Wortes, die wir uns zu eigen machen, realisieren sich in und an uns.

Nun wollen wir den feinen Hauch unseres wahren Seins erleben, die Bewegung der Seele und die Strahlung des unbelastbaren Wesenskernes, des Göttlichen in uns, unseres ewigen Seins. Wir nehmen eine aufrechte Sitzhaltung ein oder wir stehen aufrecht. Sitzen wir, dann legen wir unsere Handrücken auf unsere Oberschenkel und ziehen sie so weit wie möglich an unseren Körper heran. Stehen wir, dann lassen wir die Arme hängen und richten die Handflächen nach vorne. Nun schließen wir die Augen. In unserem Körper, in jeder Zelle unseres Leibes, leuchtet die Kraft aus dem Wesenskern Gott. Als Symbol für diese stellen wir uns in unserem Körper ein Licht vor, auf das wir uns konzentrieren. Wir beten. Wenn Sie wollen, denken und empfinden Sie das folgende Gebet mit. Das heißt, lenken Sie Ihre feinen Empfindungen, Empfindungen des Vertrauens zu Gott, zu diesem inneren Licht. Gütiger, ewiger Vater, du bist das Licht in mir, die Quelle der Kraft. Du bist in mir Gesundheit, Lebensfreude, Liebe und Friede. Du schenkst mir die Kraft, mich mit meinen Mitmenschen zu versöhnen, ihr innerstes Wesen, das auch ein Teil von mir ist, in meinem Herzen aufzunehmen, sodass Friede ist zwischen ihnen und mir. Ewiger, gütiger Vater, du bist das Licht in mir. Christus, dein Sohn, mein Erlöser, ist eins mit dir, ist eins mit dem ewigen Licht in mir, welches das Urlicht, das Erlöserlicht ist. Ewige Flamme der Liebe, leuchte in meine Gedanken hinein und lass mich fühlen, dass du in mir lebst. Ewige Quelle der Liebe, lass mich erkennen, dass du in mir wohnst und mich liebst. Ewiger Geist, du Quelle der Kraft, du Licht, Größe und Weisheit, bist das Leben in mir, in meiner Seele, in jeder Zelle meines Körpers. Du bestimmst mein Fühlen, Empfinden, Denken, Sprechen und Handeln. Steh mir bei, dass meine Verhaltens- und Wahrnehmungsabläufe dir wohlgefällig sind, denn dein Wille soll geschehen. Ewiges Licht, du bist in mir die Gesundheit, die Freude, die Harmonie und der Friede. Ewiges Licht, du bist die große Liebe, die mich beseelt, mich durchglüht und mir die Kraft gibt, mein Leben nach deinem Willen zu gestalten,
indem ich fühle und empfinde, wie du willst, indem ich denke, spreche und handle, wie du willst. Dann fühle ich dich, du ewiges Licht in mir, und erlebe die Quelle der Kraft und erfahre meinen geistigen Leib, der meinen physischen Leib durchstrahlt und mich erhebt zu den Quellen ewiger Liebe und ewigen Friedens. Dann bin ich in dieser Welt, um meine Aufgaben zu erfüllen, bin jedoch nicht mehr von dieser Welt mit ihrem Gegensätzlichen, den Ängsten, den Sorgen, den Kümmernissen und vielem mehr. Ich habe dich gewonnen, o ewiges Licht, und lege das Schattendasein ab, das mich bisher umschlossen und gefangen hielt.

Lieber Bruder, liebe Schwester, unser Gebet hat uns verinnerlicht. Nun fühlen wir uns in das Licht hinein, das wir uns in unserem Körper bewusst gemacht haben. Wir spüren feine, zarte Regungen in unserem Körper. Es ist ein feines Vibrieren des physischen Leibes, vertrauensvolle und beseelende Schwingungen, die aus unserem Innersten, dem Wesenskern Gott strömen. Es ist die Kraft zur Überwindung des allzu Menschlichen, des Sündhaften.

Nun lassen wir wieder die Funktionen unseres Körpers, unsere Nerven, unsere Gefühle auf uns wirken. Jetzt spüren wir eine Leichtigkeit. In uns ist es weit und warm. Durch unseren Leib zieht der feine Hauch Gottes. Unsere Atmung geht tiefer. Das Bedrängende und Bedrückende ist gewichen. Leichtigkeit und Beschwingtheit durchströmen uns. Eine sanfte Bewegung geht durch den physischen Leib. Es ist die Bewegung der Seele, die sich freut, dass der Wesenskern Gottes Liebe und Weisheit stärker in ihr pulsiert. Freude, Dankbarkeit durchströmen unseren physischen Leib. Wir sind von dem Wunsch beseelt, Gesundheit, Friede und Harmonie zu bejahen, also positive Kräfte zu entwickeln. Hoffnung und Vertrauen ziehen mehr und mehr in unser Gemüt und in unser Gefühlsleben ein. Es ist die Bewegung unseres Geistleibes. Es ist die Seele, die sich in uns regt. Wir fühlen, dass der Druck, den wir bei der ersten Übung empfanden, gewichen ist. Wir fühlen, dass kein Platz mehr ist für grüblerische, ängstliche Gedanken. Unser Nervensystem ist entspannt. Eine Freiheit breitet sich in uns aus, die wir bisher kaum verspürt haben. Es ist die Bewegung der Seele. Friede und Harmonie durchziehen Seele und Leib. Eine feine Strahlung baut sich in unserem Körper mehr und mehr auf. Der Atem geht ruhig und tief. Ruhig und tief geht unser Atem. Durch uns strömt der Odem Gottes. In uns wirkt der Odem Gottes. Wir atmen ruhig und tief. Ruhig und

Zellverbände und alle Bausteine des Leibes, das Gewebe des Körpers, Knochen, Drüsen und Hormone ganz allmählich mit der Kraft Gottes aufzuladen. Heilung durch die Christus-Gotteskraft heißt: Ich glaube an den inneren Arzt und Heiler Christus. Ich glaube, dass ich der Tempel Gottes bin und die heilenden Kräfte Gottes in mir wirken, in meiner Seele und über meine Seele auch in meinem physischen Leib. Wir bleiben auf das innere Licht konzentriert. Dabei geht unser Atem ruhig und tief. Wir fühlen die Gedankenleere, die uns ermöglicht, mit der Christuskraft in Kommunikation zu treten, Christus zu bitten, den Bereinigungskreislauf in Gang zu setzen und so die Selbstheilungskräfte verstärkt zu aktivieren, die im physischen Leib Linderung und Heilung bewirken können. Der Bereinigungskreislauf vollzieht sich folgendermaßen. Wir bitten den Christus Gottes in uns, er möge uns im Oberbewusstsein bildhaft jene unserer Sünden, also allzu menschliche Situationen, aufzeigen, die wir heute an diesem Tag bereuen und bereinigen können. Wollen wir ernsthaft bereinigen, so hilft uns Christus, indem er aus unserer Seele Sündhaftes aufsteigen lässt. Wie in einem Film sehen wir dann in uns Bilder, Situationen und Begebenheiten, an denen wir mitbeteiligt waren oder sind. Wir erleben im Bild unser Fehlverhalten. Wir erkennen uns selbst. Was wir unseren Mitmenschen durch Gedanken, Worte und Handlungen zugefügt haben, ist jener Anteil, den wir zu bereinigen haben. Wir lassen nun dieses, unser Fehlverhalten, in unserem Körper wirksam werden. Durch die feine Aufbereitung der Seele und unseres physischen Leibes sind wir sensitiv geworden und können spüren, wie es uns erginge, wenn uns das widerfahren wäre, was wir anderen zugedacht und zugesprochen oder an ihnen ungut gehandelt haben. Das, von dem wir selbst nicht wollen, dass es uns geschieht, sollen wir auch einem anderen nicht zufügen. Fühlen wir also am eigenen Körper, wie es ist, wenn ein anderer uns das zugefügt hätte, was wir ihm angetan haben. Wollen wir bereuen, so gibt uns das feine Empfinden des Unguten am eigenen Leib die Kraft zur Reue. In demselben Augenblick setzt sich der Bereinigungskreislauf in Gang. Wir bereuen unser Sündhaftes. Wir bitten in Gedanken unseren Nächsten um Vergebung, an dem wir uns versündigt haben. Wir vergeben dem, der sich an uns versündigt hat.

und so wir ungut gehandelt haben, sollten wir dieses nach diesem Urlicht noch so weit beheben, wie es uns möglich ist. Dies wollen wir nun vollziehen. Wir bitten also Christus, er möge uns Sündhaftes aus unseren Lebensbildern, unserer Vergangenheit aufzeigen. Während wir uns in unseren Lebensbildern der Vergangenheit betrachten, hören wir eine leise Musik.

Nun begeben wir uns in den Kreislauf der Bereinigung. Wir bereuen unsere erkannten Fehler, unsere Sünden. Wir bereuen. Wir bereuen. Wir bereinigen, indem wir unseren Nächsten, an dem wir uns versündigt haben, um Vergebung bitten. Wir tun es in Gedanken.

Wir vergeben unserem Nächsten, der sich an uns versündigt hat. Wir tun es in Gedanken.

können wir noch so manche Handlung gut machen, dann tun wir dies nach dem Urlicht. Wir nehmen uns vor, das, was wir bereinigt haben, nicht mehr zu tun. Statt des Unguten wollen wir nun positiv fühlen, denken und handeln.

das Sündhafte, das wir von Herzen bereuen und nicht mehr tun, wandelt Christus in unserer Seele in positive Kraft um. Diese strömt durch die Seele in unseren Körper und aktiviert die Selbstheilungskräfte. Die Selbstheilungskräfte sind aktiv. Die Selbstheilungskräfte sind aktiv. Die Ganzheitsheilung beginnt. Die Ganzheitsheilung beginnt. Wir legen die rechte Handfläche auf den Körperteil, dem wir die Heil- und Lebenskräfte zukommen lassen wollen. Mit unseren Gedanken begleiten wir die Selbstheilungskräfte zu dem betreffenden Organ oder zum Gewebe des Körpers, zu Knochen, Drüsen, Hormonen, zu Blut- und Lymphgefäßen. Wir fühlen in unseren Körper hinein. Es wird warm. Eine sanfte Vibration durchzieht den Leib. Es ist die Kraft Gottes in Seele und Körper. Es ist auch die Bewegung des Seelenleibes. Wir bejahen die Heilung der Seele. Wir bejahen die Heilung des Leibes. Es heilt. Es heilt. Christus heilt unsere Seele. Die Kraft Christi fließt auch in unseren Leib. Die Selbstheilungskräfte wirken. Die Selbstheilungskräfte wirken. Es heilt. Gottes Liebe heilt.

Wir legen die rechte Hand zurück. Der Handrücken liegt auf dem rechten Oberschenkel. So wir stehen, lassen wir den rechten Arm sinken. Nun folgt wieder derselbe Rhythmus des Kreislaufes der Bereinigung und der verstärkten Aktion der Selbstheilungskräfte. Erneut bitten wir den Christus Gottesgeist, das innere Licht, er möge uns aus unserem inneren Lebensbild Sündhaftes zeigen, dass wir jetzt bereinigen können, auf dass es in unserer Seele immer lichter wird und die Zellverbände immer mehr das Licht Christi empfangen. Durch unsere Ernsthaftigkeit, mit Christus in Kommunikation zu treten, erfahren wir wieder die Bewegung des feiner stofflichen Leibes, denn Christus berührt Sündhaftes in unserer Seele. Sündhaftes, das, was wir heute bereinigen können, steigt aus unserer Seele über das Unterbewusstsein ins Oberbewusstsein. Wieder erleben wir uns in unserem Lebensfilm. Situationen steigen bildhaft empor, die wir einst durch unser ungutes Fühlen, Denken und Verhalten in unser Unterbewusstsein und in unsere Seele eingegeben haben. Wir sehen uns in diesen Bildern. Wir hören uns sprechen. Wir fühlen uns denken. Um die tiefe Reue zu erlangen, sind wir nun bereit, das, was wir anderen zugefügt haben, in unseren Körper einströmen zu lassen, damit wir an uns selbst schmerzhaft erfahren, was andere durch uns erfuhren und erlitten. Wollen wir dieses, unser Fehlverhalten bereuen, dann bewegt sich der Kreislauf der Bereinigung und gleichzeitig kommt wieder unsere Seele in Aktion. Wir bereuen. Wir bereuen. Wir bereinigen. Wir bereinigen. Wir bereinigen.

Was wir bereinigt haben, werden wir in unserem Alltagsleben nicht mehr tun, sondern so denken und handeln, wie es gut und förderlich ist. Diese Gewissheit bringt die Selbstheilungskräfte in immer stärkere Aktion.

Nun legen wir wieder die rechte Hand auf das Organ, von dem wir glauben, dass es der Hilfe bedarf. Mit unseren Gedanken, die gottbewusst und vertrauensvoll sind, lenken wir die Selbstheilungskräfte zu dem Organ unserer Wahl oder wir lenken sie zu Drüsen, Hormonen, Knochen, Gewebe, Blut und Lymphgefäßen. Das Urlicht, das heilende Licht wirkt. Es ist die Quelle der Kraft. Christus heilt unsere Seele. Die Selbstheilungskräfte heilen unseren Leib. Es heilt. Es heilt. Gottes Liebe heilt. Liebe heilt.

Wir fühlen uns in unseren Körper hinein. Das sanfte Schwingen, das sanfte Vibrieren, der tiefe Atem sind Ausdruck der Bewegung unserer Seele. Es ist die Kommunikation mit dem Göttlichen in uns, dem Wesenskern. Es heilt. Es heilt. Die strömende, heilende Kraft wirkt in allen Bausteinen des physischen Leibes. Es heilt.

Wir fühlen das Licht in uns. Unendliche Weiten durchströmen Seele und Körper. Immer stärker leuchtet in uns das Licht. Es durchflutet Seele und Leib. Es umgibt uns der Hauch der Ewigkeit. Wir fühlen die Regung der Seele, die Aktion des Wesenskernes. Wir fühlen unser ewiges Leben. Wir sind Leben aus Gott, dem Leben.

Nun legen wir wieder die rechte Hand zurück. Der Handrücken liegt auf dem rechten Oberschenkel. So wie wir stehen, lassen wir den rechten Arm sinken. Abermals bitten wir um die Aktion des geistigen Kreislaufes und bitten Christus, er möge in unserer Seele Sündhaftes berühren. Ist es uns ernst, wollen wir unser Sündhaftes bereuen und nicht mehr tun, dann setzt sich der Bereinigungskreislauf in Gang. Christus berührt Sündhaftes in unserer Seele. Wieder erleben wir uns selbst in Bildern, in den verschiedenen Situationen unserer Vergangenheit. Wir hören und sprechen. Wir fühlen uns denken. Wir sehen uns handeln. Dieses unser Fehlverhalten legt sich auf unseren Körper. Wir spüren Schmerz und Weh, eben das, was wir anderen zugefügt haben. Wollen wir bereuen und bereinigen, dann ist Christus bewusst bei uns. Er steht uns bei. Wir bereuen. Wir bereuen. Wir bereinigen. Wir bereinigen. Wir bereinigen.

die sündhafte Handlung, das, was wir im Bild unseres Lebensfilmes erkannt und bereinigt haben, werden wir nach dem Urlicht so weit beheben, wie es uns noch möglich ist.

Nun legen wir abermals die rechte Hand auf den Körperteil unserer Wahl. Wir lenken die Selbstheilungskräfte in unseren Körper zu den Zellverbänden, die von uns durch die Bereinigung entfalteten Heil- und Lebenskräfte wirken in unserem physischen Leib. Wir fühlen, dass ganz allmählich alle Zellen, alle Säfte und Organe untereinander in positive Kommunikation gelangen. Die Seele wird lichter, der Körper schwingt immer höher. Wir fühlen die Leichtigkeit unseres physischen Leibes, denn kranke Zellen machen sich auf den Weg zur Ausscheidung. Gesunde Zellen sind im Begriff, sich aufzubauen. Wir bejahen, dass kranke Zellen zur Ausscheidung gehen. Wir bejahen den Aufbau gesunder Zellen. Das Urlicht, das heilende Licht wirkt. Es ist die Quelle der Kraft. Christus heilt unsere Seele. Christus heilt unsere Seele. Mit der Hilfe der Christus-Gotteskraft strömen die Selbstheilungskräfte. Sie strömen in unseren Körper. Sie strömen in unseren Körper. Sie strömen in unseren ganzen Körper. Es heilt. Es heilt. Die Ganzheitsheilung ist wirksam. Die Ganzheitsheilung ist wirksam. Es heilt. Es heilt.

Nun legen wir die rechte Hand wieder zurück. Der Handrücken liegt auf dem Oberschenkel. So wir stehen, lassen wir den rechten Arm wieder sinken. Wir spüren in unseren Körper hinein und fühlen die sanfte Bewegung der Seele. Wir ahnen die Kommunikation mit dem Wesenskern Gott. Unser Bewusstsein ist angehoben. Wir spüren, was Einheit bedeutet, was positives Leben ist, und wir bejahen das Gute. Alles ist gut. Alles ist gut. Ein zarter Hauch durchzieht Seele und Leib. Es ist die Antwort der Liebe. Liebe umfängt uns. Liebe durchströmt uns. Liebe ist unser wahres Wesen. Liebe verzeiht. Liebe ist Friede. Friede ist Harmonie. Liebe, Friede und Harmonie bringen Einheit mit unseren Mitmenschen, Einheit mit den Naturreichen. Ruhig und tief ist unser Atem. Er durchzieht den physischen Leib. Ruhig strömt der Odem Gottes durch Seele und Leib. Im Stillen danken wir dem, dem alle Ehre und Liebe gebührt, dem ewigen Vater und Christus, unserem Erlöser, dem inneren Arzt und Heiler.

Jesus, der Christus, unterwies uns mit folgenden Worten: Geh hin und sündige fortan nicht mehr.

sind sie der Überzeugung, dass Christus in ihnen, in uns allen, alles vermag, dann schalten Sie bitte den irdischen Arzt Ihres Vertrauens nicht aus. Auch in ihm ist der Christus Gottesgeist. Sind Sie bei einem Arzt, so beziehen Sie diesen mit in die Aktivierung der Selbstheilungskräfte ein, mit in das Urlicht, das die Seele heilt und den Selbstheilungskräften die Möglichkeit gibt, den Körper zu stärken und zu heilen. Schenken Sie Christus das Vertrauen und schenken Sie Ihrem Arzt das Vertrauen, indem Sie auch ihn in Ihr Gebet mit einschließen, sodass der große innere Arzt und Heiler durch den Arzt Ihres Vertrauens zu wirken vermag. Die vom Arzt verordneten Medikamente und alle Anwendungen dürfen Sie in den Heilstrom des Christus Gottes legen. Bleiben Sie in Kommunikation mit dem großen Urlicht, das in Ihnen, in uns allen ist, und verbleiben Sie in dem Bewusstsein, dass in allen Menschen die große Liebe wohnt, dann werden Sie in den kommenden Stunden und Tagen immer wieder in den Kreislauf der Bereinigung eingehen und so Schritt für Schritt den inneren Leib, den Seelenleib verspüren, weil Sie mehr und mehr Kommunikation zum unbelastbaren Wesenskern Gott haben. Möge der Friede der Unendlichkeit uns einen in dem Bewusstsein, dass wir alle Brüder und Schwestern sind, Söhne und Töchter eines Vaters, des Vaters der ewigen Himmel, die unsere wahre Heimat sind. In diesem Bewusstsein verabschiede ich mich als Ihre Schwester, ein rufender Mensch in der Wüste Welt. Möge Friede werden, möge der Friede in alle Menschen und Wesen einziehen, dann ist Friede in uns und durch uns in dieser Welt. Friede.

0: Liebe Zuschauerinnen, liebe Zuschauer, liebe Freunde der freien Gemeinschaften weltweit, von Herzen Gott zum Gruß. Gott, der freie Geist, ruft uns, wieder zu ihm zu kommen. Er sandte uns seinen Sohn Christus, der uns auf dem Weg zurück in unsere ewige Heimat beisteht. Christus, der als Jesus von Nazareth vor rund 2000 Jahren auf dieser Erde lebte, ist vielen Menschen weltweit bekannt. Aber wie war er wirklich? Durch das prophetische Wort der Jetztzeit haben wir auch vieles über das wahre Leben und den Erdengang von Jesus erfahren, das die Bibelkirchen, die sich den Namen nach auf ihn berufen, verschwiegen oder verdreht haben oder gar nicht wissen. Die Broschüre »Der mutige junge Mann Jesus von Nazareth« gibt uns einige ganz neue Einblicke. Jesus von Nazareth war ein geistiger Revolutionär, der die Wahrheit der Himmel auf die Erde brachte, auch wenn das der Priesterkaste und den Mächtigen der Völker zutiefst zuwider war und bis heute ist. Mit seinen Aussagen demaskierte Jesus von Nazareth abermals die gesamte Priesterkaste und zeigte damit auf, dass das Priestertum in Wahrheit dem Götzen- und Opferkult des Heidentums diente, niemals aber Gott, dem Ewigen, dem Schöpfergeist, dem Allgeist, der das Leben in allem und allen ist, auch in der Natur und in den Tierreichen. Gott, die Allliebe, ist Einheit von Mensch, Natur und Tieren. Gott, der Ewige, ist das Leben in allem und in allen. Gott, der Ewige, braucht keine Mittler, die sich Priester nennen, um sich seiner Schöpfung mitzuteilen. Gott, der Ewige, ist inwendig in jeder Seele und in jedem Menschen und somit selbst in seinen Kindern und Geschöpfen vertreten. Jesus klärte die Menschen seiner Zeit nicht nur auf, er lebte selbst vor, was das wahre Leben aus Gott bedeutet und stand dafür ein. Mir gibt das Mut, den Mut, jeden Tag einen kleinen oder auch größeren Schritt auf Christus zuzugehen. Also zum Beispiel ein offenes Ohr für die Probleme und Schwierigkeiten meiner Mitmenschen zu haben, eine schlechte Angewohnheit an mir zu ändern oder in eine neue Aufgabe für die Gemeinschaft hineinzuwachsen. Und Jesus lehrte die Menschen insbesondere auch, dass Gott in jedem von uns wohnt. Hochgestellte Priester und Pfarrer, geheimnisvolle Rituale, monumentale Tempel, das alles ist nicht nötig, um unserem ewigen Vater näher zu kommen. Denn die Liebe ist wesentlich, wie es schon Jesus erklärte. Liebe Gott über alles und deinen Nächsten wie dich selbst. Das ist das Gesetz und die Propheten.
1: In einer anderen Broschüre, Gott in uns, kann man auch vieles darüber nachlesen, wie man Gott näher kommen und ihn erfahren kann. Insbesondere, wie und wo man beten kann, wie man mit Gott sprechen kann. Gabriele sagt, Jesus von Nazareth lehrte uns, in ein stilles Kämmerlein zu gehen und im Stillen Gott aufzusuchen. Er lehrte uns nicht, in Kirchen aus Stein zu gehen. Wie könnten wir es mit dem stillen Kämmerlein halten? Zum Beispiel, so Gabriele, habe ich mir in meiner Wohnung eine kleine Gebetsecke eingerichtet. Einen kleinen Tisch, einen Stuhl, eine Kerze. Mit der Zeit wurde es mir zum Anliegen, mich zurückzuziehen, um zu beten. Oder mich durch Musik einzustimmen, um still zu werden. Um dann einige tiefe und innige Gebete nach innen zu richten. Wir sehen, der Weg zu Gott ist keine Wissenschaft und hat überhaupt nichts mit Theologie zu tun, sondern er ist einfach und praktisch. Meine kleine stille Gebetsecke ist für mich wie ein Rückzugsort. Und auch wenn es am Anfang manchmal schwer fällt, zur Ruhe zu kommen, mit der Zeit geht es immer besser. Am Abend hilft mir auch, zuerst einen kleinen Rückblick über meinen Tag zu halten. Was gut war und was nicht so gut war, das kann ich mit Gott, meinem Vater, besprechen. und kann spüren, dass er mich liebt. Und daraus kann dann der nächste Schritt folgen, wie Gabriele beschreibt. Verbindet man sich mit dem einen, der uns in seiner Lehre immer und immer wieder bewusst gemacht hat und bewusst macht, dass er der Weg, die Wahrheit und das Leben ist, Christus, und befolgt man seine Lehre Schritt für Schritt, dann findet man zu den Menschen, die ähnlich denken und leben. Doch auch an diese sollte man sich nicht binden. Liebe Zuschauer, liebe Zuschauerinnen, liebe Freunde in den freien Gemeinschaften weltweit, wir wünschen uns allen in diesem Sinne inneres Wachstum und daraus weitere Schritte auf dem Christusweg. Verabschieden wir uns mit dem Gruß der freien Gemeinschaften. Verbinde und sei Gott mit uns und wir mit Gott. Bis zum nächsten Mal.

Menschen beten. Auf der ganzen Erde beten Menschen. Doch immer wieder hören wir und immer öfter: Ich kann schwer beten. Mir gehen so viele Gedanken durch den Kopf. Was kann ich tun? Ich möchte beten und möchte das Gebet mittragen. Ich möchte mitfühlen. Ich möchte das Gebet der Einheit spüren. Für Mensch, Natur und Tiere, für die ganze Mutter Erde. Ich möchte, so heißt es immer wieder, zu meinem Herrgott finden, der in mir wohnt. Doch meine Gedanken spielen mir immer wieder Streiche. Ich bete und bin mit meinen Gedanken ganz woanders. Anschließend spüre ich dann eine unsagbare Leere. Ich merke, ich habe gebetet, aber meine Gedanken kreisten hauptsächlich um mich selbst und um mein Tagesgeschehen oder um meine Vergangenheit. Wir haben ja schon öfter das Beten geübt.

Wir sehen hungernde, heimatlose Menschen. Wir sehen, wie Tiere gequält werden, wie die Natur leidet und vieles mehr. In unseren Familien erleben wir Probleme, in der Verwandtschaft Schwierigkeiten. Am Arbeitsplatz ist immer mal wieder Streit und Zank. Wir speichern alle Gedanken als Bilder, die uns bewegen. Das heißt also, was wir lesen, sehen, hören, worüber wir sprechen und uns erregen, bildet eine Gravur in unserem Oberbewusstsein. Oftmals sagen wir, es schmerzt im Herzen, wenn ich diese Bilder sehe. Es tut mir leid, wenn ich die hungernden Kinder sehe. Es tut weh, wenn die Tiere gequält werden. Dann spüren wir im Herzen, dass wir mit allen Wesen im Einklang stehen sollen. Und das können wir vor allem im Gebet.

Wir üben uns nun mit folgenden Gebetsströmen. Jeder von uns weiß, dass der Christus Gottes, dass sein unendliches Licht in der Nähe unseres Herzens leuchtet. Die Gravur der vielen Bilder, der vielen Situationen ist in unserem Oberbewusstsein. Und nun gehen wir gemeinsam in ein Weltengebet. Wer möchte, kann sich aufrecht hinsetzen, die Handrücken auf die Oberschenkel legen, kann die Augen schließen, um sich bewusst zu werden, Christus, der große helfende Geist, ist in uns. Der Geist, der uns auch im Gebet begleitet. Wir denken in das Licht Christi hinein. Großer, mächtiger Geist, unser Erlöser. Mit unseren Gebetsanliegen kommen wir zu dir. Alles, was uns bewegt, legen wir in dein Licht. Gib uns Kraft, dass wir mitfühlen, dass unsere Gebete ein einziger Strom der Liebe und der Güte sind, ein einziger Strom, der verbindet, der zu unseren Mitmenschen strömt, ein einziger Strom der Verbundenheit, der zur Mutter Erde strömt, zu den Tieren, Pflanzen und Mineralien. Christus, wir bitten dich, mach uns still.

Hilf uns, uns zu konzentrieren. Hilf uns, Mitgefühle zu entwickeln, auf das wir im Herzen spüren, was Beten bedeutet, dass wir im Herzen die Einheit spüren, die du in uns bist. Wir lassen Gedanken über die Erde strömen in die Welt hinein. Während diese Gedanken strömen, entstehen in uns Bilder. Bilder aus all dem, was wir hörten, was wir sahen, was wir erlebten, was uns erregte, wo unser Mitgefühl anklang. Wir sammeln die Bilder und betrachten sie dann mit der Hilfe des Christus Gottes, um das Bild, das aus den vielen Bildern herausstrahlt, näher anzusehen, näher zu betrachten. Unsere Gedanken strömen durch unsere Familie.

Strömen durch die Verwandtschaft und Bekanntschaft. Es entwickeln sich Bilder. Wir sammeln sie. Unsere Gedanken strömen an unseren Arbeitsplatz. Sie strömen hinaus in die Welt. Strömen um die Erde zu allen Kontinenten. Länder, Städte, Gemeinden, Orte. Sie strömen zu den Bildern, die wir sahen, Naturkatastrophen, Kriege, Zerstörung, zu den Tieren, die gequält, malträtiert und getötet werden. Unsere Gedanken strömen zur Mutter Erde. Bilder entstehen, wie sie gequält wird. Wir sehen die Bomben gerade im Bild. Wir sehen das Abholzen der Wälder. Wir sehen im Bild, wie die Mutter Erde ausgebeutet wird. Gedanken strömen um den großen Erdplaneten. Viele Bilder entstehen in uns. Gebetsströme kehren zurück zu uns. Wir halten unsere Gedanken fest und betrachten die vielen Bilder, die aus unserem Oberbewusstsein aufgestanden sind. Ein Bild berührt uns ganz besonders. Ein Bild lässt uns nicht mehr los. Das eine Bild kommt in Bewegung. Es sind Menschen oder Situationen, Probleme mit Menschen, leidende, gequälte Tiere, je nachdem,
was im Bild ist. Dieses Bild legen wir auf das Christus-Gotteszentrum. Ja, wir stellen es gleichsam in sein helfendes Licht. Alles, was sich im Bild vollzieht, regt uns an. Wir fühlen mit. Wir spüren hinein. Unter Umständen erleben wir uns darin selbst. Der eine beginnt jetzt von Herzen zu beten. Der andere spürt Reue und möchte bereinigen. Jeder erlebt anderes in seinem Bild. Christus regt uns an, mitzufühlen, hineinzufühlen in Menschen, in Situationen, in das Leben, das uns das Bild zuspiegelt. Christus hilft uns und wir beten. Wir beten jetzt im Stillen oder wir bereuen und bereinigen in Gedanken. Das tun wir jetzt mit Christus.

Wir lassen das Bild los, übergeben es dem großen Licht in uns, dem Christus Gottes. Noch einmal üben wir uns im großen Gebet der Einheit, im Weltengebet. Abermals strömen unsere Gedanken durch unsere Familie. Gedanken ziehen zu Verwandten, Bekannten. Sie strömen zu Kollegen und Kolleginnen. Nun ziehen sie in die Welt hinaus, zu allen Kontinenten. Länder, Städte, Gemeinden, Orte. Überall entwickeln sich Bilder. Sie kommen aus den vielen Speicherungen in unserem Gehirn. Bilder aus dem Fernsehen, Menschen, die hungern, kranke Menschen, verzweifelte Menschen. In Bildern sehen wir Katastrophen verschiedener Art. Menschen wurden obdachlos. Menschen haben ihr Hab und Gut verloren. Karawanen flüchten vor Kriegswirren. Kinder mit großen Augen schauen uns an.

Wälder werden abgeholzt, Bäume im Saft niedergemacht, den Tieren wird das Land genommen. Tiere werden in Tierghettos gehalten. Es sind die Schlachttiere. Es entstehen Bilder über Bilder. Tiere werden im Wald und auf den Feldern gejagt, gehetzt und erlegt. Tiere werden gequält in Laboratorien, beim Stierkampf. Tiere finden keine Ruhe. Sie werden gehetzt. Ihnen werden Lasten über Lasten aufgebürdet. Bilder, unzählige Bilder entstehen. Die Erde stöhnt. Die Natur leidet. Die Mineralien werden ausgebeutet. Überall legen Menschen Hand an. Bilder über Bilder entstehen. Der Strom unserer Gedanken strömt über den ganzen Erdplaneten und kehrt wieder zurück zu uns in unser Herz. Eine Summe von Bildern steht vor uns. Doch eines bewegt unser Herz. Wir schauen in das Bild hinein. Wir spüren und empfinden, was sich im Bild vollzieht.

Blicken wir auf das Christus-Gottesbewusstsein in uns und bitten das große Licht, Christus, uns zu helfen, uns beizustehen, damit wir aus unseren Gefühlen, aus dem Mitgefühl heraus beten lernen.

In uns regt sich das große Licht. Es strahlt unsere Gefühlsebene an. Wir vermögen, in unseren Nächsten, in unsere Mitmenschen hineinzuspüren. Wir empfinden ihre Leiden, ihre Schmerzen, ihre Nöte. Es drängt uns gleichsam zu beten, hineinzubeten in das bewegende Bild. Oder wir sehen im Bild, dass wir einiges bereinigen sollen. Auch hier hilft uns der mächtige Geist, dass wir Reue entwickeln und das lösen, was uns bewegt. Wir beten. O lasst es zu. Betet aus dem Mitgefühl heraus und betet in das lebendige Bild hinein. Und wer bereinigt, der bereut zuerst von ganzem Herzen. Wir beten.

durch unser mitfühlendes Gebet verändert sich das Bild. Betrachten wir das Bild, spüren wir hinein in das Bild. Uns kommt Hoffnung, Trost, Freude und Dankbarkeit entgegen. Es strömt uns zu und macht uns selbst dankbar und glücklich. Das ist wahres Beten. Das ist Beten in der Einheit, für die Einheit. Das ist das Gebet der Einheit.

Die Schlafenszeit ist für viele Menschen zur Wachzeit geworden. Gerade ältere Menschen haben es schwer einzuschlafen, geschweige denn in einen tiefen Schlaf zu finden. Woran liegt es, dass die Schlafenszeit für viele, ja für immer mehr Menschen, eine unruhige Wachzeit ist? Eventuell kann Ihnen der Tag Hinweise geben, dann, wenn der Tag ein einziges Gedankenkarussell ist, das durch Begebenheiten aus der Vergangenheit oder aus Vortagen in Bewegung kam, also Gedanken, die den Menschen unermüdlich beschäftigen. Was am Abend des Tages nicht analysiert wird, um es zu beheben, wird uns dann auch in den Abendstunden bewegen. Lösen wir die Gedankenproblematik, das, was uns beschäftigt, auch am späten Abend nicht, so wird die Schlafenszeit ebenfalls von diesen Misshelligkeiten überschattet sein. Gerade ältere Menschen beschäftigen sich viel mit ihrer Vergangenheit, die sie in den Abend und in die Nacht mitnehmen. Für viele ältere Menschen ist außerdem der Tag unausgefüllt, sodass sie sich einmal oder sogar mehrmals tagsüber hinlegen und stundenweise schlafen. Das trägt dann noch weiter dazu bei, dass die Nachtstunden zu Wachstunden werden. Im Laufe unseres Erdendaseins speichern wir alle schönen und unschönen Ereignisse in unserem Ober- und Unterbewusstsein. Und das, was wir an Unschönem, an Gegensätzlichem nicht rechtzeitig beheben, bewegt uns immer wieder. Vor allem dann, wenn wir älter sind, werden solche Eingaben aus der Vergangenheit am Abend und in der Nacht aktiv. Ein gegensätzlich gefülltes, also mit Ungutem angefülltes Unterbewusstsein kann mit einem Karussell verglichen werden, das von einer Gedankenkette angetrieben wird. Wenn der Mensch sich dann zur Ruhe begibt, also die Schlafenszeit wie vorgesehen nützen möchte, nimmt er eine liegende Haltung ein, die unter Umständen das Unterbewusstsein noch mehr in Aktion bringt. Denn ein bestimmtes Körperverhalten kann unter anderem auch das Unterbewusstsein anregen und tätig werden lassen.

Positiv gesehen kann die Nachtzeit, die Schlafenszeit, aber auch mit einer Wiege verglichen werden, die den ausgewogenen Menschen in einen ruhigen, tiefen und erholsamen Schlaf wiegt und ihn am Morgen ausgeruht und erholt den neuen Tag beginnen lässt. Wir Menschen haben es selbst in der Hand, ob unser Unterbewusstsein mit seinen unaufgearbeiteten Gedankenbildern uns antreibt und wir uns wie im Karussell bewegen, das sich immer um die gleiche Achse, um die gleichen unlauteren Gedanken dreht, oder ob wir unser Gedankenkarussell zum Stillstand bringen. Wie kann das geschehen? Indem wir uns hinterfragen und unseren Anteil an dem finden, was uns unermüdlich bewegt und uns kaum zur Ruhe kommen lässt. Befreien wir uns davon, indem wir uns hinterfragen, um unseren Anteil an den unschönen Gedankenbildern, an dem Unschönen der Vergangenheit zu bereinigen, dann werden wir ruhiger.

ein Rad. Alles, was uns längere Zeit bewegt oder gar erregt, will uns etwas sagen. Lassen wir das besagte Ungute in uns noch einmal lebendig werden, um das zu erkennen und zu erfassen, was uns betrifft. Was also ist es, das zu uns sprechen möchte? Es ist das, was wir mit unschönen Worten, Gesten bzw. gar in Verhaltensweisen anderen zugedacht oder zugesprochen haben, oder das, was andere uns angetan haben, das wir nicht verkraftet haben und noch immer nicht vergeben können. Alles, was von uns nicht aufgearbeitet ist, mag durchaus längere Zeit verdrängt im Unterbewusstsein liegen. Doch irgendwann am Tag, am Abend oder in der Nacht holt es uns ein, bewegt uns und setzt das Gedankenkarussell in Gang. Wie oft blicken wir zurück mit den Worten, das ist vergangen. Und trotzdem kommt so manches immer wieder hoch, nämlich das, was nicht behoben ist. Das ist es, was uns bewegt und antreibt. Dann sind wir die Getriebenen, nicht durch andere, sondern durch unsere eigenen unguten, negativen Eingaben, die nicht so ohne weiteres von uns ziehen. Machen wir uns bewusst, was wir heute oder gestern oder in den zurückliegenden Jahren in das Ober- und Unterbewusstsein eingegeben haben, das besteht weiter als Speicherung. Es kommt irgendwann wieder auf uns zu. Es kommt, um von uns gelöst und gelöscht zu werden. Was wäre nun zu tun? Wir lassen das, was uns tagsüber oder am Abend oder in der Nacht in Unruhe versetzt, als Bilder kommen. Denn wir Menschen denken und speichern auch in Bildern. Fragen wir uns, was will uns? Nein, fragen wir ganz direkt, was will mir persönlich, mein Aufgewühltsein sagen? Alles, was uns aufwühlt, was uns in Erregung versetzt, ist ein Teil von uns. Wir haben ungute, gar miserable Verhaltensweisen oder Dinge getan, die Unrecht waren und haben diese noch nicht in Ordnung gebracht. Wir könnten nun folgenden Einwand bringen. Der andere ist schuld an meiner Unruhe, an meiner gestörten Nacht, an meinem schwer einschlafen oder nicht einschlafen können. Was sagte dazu Jesus von Nazareth, der Christus? Warum siehst du den Splitter im Auge deines Bruders, aber den Balken in deinem Auge bemerkst du nicht? Bedenken wir, der andere
ist möglicherweise an meinem Gedankenkarussell mitschuld. Doch warum schaue ich auf seinen Splitter, den er mir einpflanzen konnte? Weshalb nicht auf meinen Balken, der eventuell nur deshalb zum Balken wurde, weil ich immerfort am Splitter des anderen sägte und ihn durch Denken und Grollen groß werden ließ? Weil ich meinen Splitter, der durch mein tägliches und nächtliches Denken zum Balken wurde, nicht bearbeitet habe. Fassen wir einmal beherzt ins Auge, könnte es so gewesen sein? Ja, muss es nicht sogar so oder ähnlich gewesen sein? Denn nur so ist es zu erklären, dass die Schatten der Vergangenheit uns jetzt noch bedrängen, uns die Ruhe und den Schlaf rauben. Akzeptiere ich, dass diese kausalen Zusammenhänge bestehen, so wäre es jetzt an der Zeit, jenen Anteil, den ich verschuldet habe, anzugehen. Nur so kann ich in einen ruhigen Tag finden, in einen ausgewogenen Abend und in einen ruhigen und tiefen Schlaf, der mich gleich einer Wiege aufnimmt und mich sanft in den Schlaf wiegt, sodass mir echte Erholung beschieden ist.

Da könnte nun einer fragen, ist es denn möglich, solchen Widrigkeiten von vornherein aus dem Wege zu gehen? Ihm sei gesagt, wer mitten im Leben in täglichen Arbeitsabläufen steht, könnte sich Folgendes vornehmen. Immer dann, wenn mich tagsüber bei der Arbeit, bei Gesprächen, auch bei der Familie und Freunden etwas in Wallung bringt, so werde ich diese Regung weder unterdrücken noch beiseite schieben, sondern sofort innehalten, um mich zu hinterfragen. Habe ich meinen Anteil an der unguten Situation erkannt, so werde ich diesen unter Umständen später in den Abendstunden beheben. Und wie? Der große Weltalllehrer Jesus, der Christus, der unser Erlöser ist, gab uns als Jesus folgenden Rat. Bereue dein Verhalten, bitte um Vergebung und vergib. Und mache gut, was gut zu machen ist. Denke, rede und handle nicht mehr wie bisher, sondern halte dich an die Gebote Gottes, die das Leben bereichern und den Menschen freimachen.

Das wäre der Weg für jeden Menschen, ob jung oder älter. Denn ein gutes Gewissen ist ein sanftes Ruhekissen. Wer mit der Lebensregel des Jesus, des Christus, heute beginnt, die lautet: Was du willst, dass dir andere tun, das tue du ihnen zuerst. Anders gesprochen, was du nicht willst, dass man dir tu, das füg auch keinem anderen zu. Der findet in einen ruhigen,

Rhythmus eines Menschen, der im Berufsgeschehen nicht mehr voll eingebunden ist, gibt ihm Gelegenheit, hier und da zu helfen. Dies wird besonders dann wertvoll sein, wenn der ältere Mensch in seiner Vergangenheit ein hilfsbereiter Mensch war, der ohne aufwertende Machtansprüche die grüblerische, neidische und sänkische Gedanken beinhalten, gelebt hat. Das Leben wird dann zum würdevollen Dasein, besonders im Alter, wenn es das Lebensgesetz zu befolgen vermag, das heißt, einer trage des anderen Last, was bedeutet, sei hilfreich und gut. Hilf, wo du helfen kannst. Das befreit und macht solche Menschen glücklich. Ein glücklicher Mensch, der sein Leben in den Dienst seines Nächsten gestellt hat, der seine Arbeit ausgefüllt und zur Zufriedenheit dessen getan hat, der sie ihm auftrug, der wird einen ruhigen Lebensabend haben und einen gesunden und erholsamen Schlaf. Das gilt für jung und älter, denn irgendwann kommt die Zeit, in der uns unser Unschönes, unser Ego-Streben auf Kosten anderer einholt. Einen guten Schlaf, eine gute Nacht empfangen jung und alt, die die Lebensregel des Jesus von Nazareth befolgen. Der Schlaf, der Befreier des Vortages und der Aufheller und Erbauer für den neuen Tag, ist in der erfüllten Lebensregel des Jesus von Nazareth enthalten. Räumen Sie aus Ihrem Unterbewusstsein das aus, was Sie beschäftigt, und nehmen Sie den beseelten Wunsch an, eine gute Nacht, einen guten und erholsamen Schlaf. Denken Sie darüber nach, dass ein gutes Gewissen ein sanftes Ruhekissen ist. Dann schläft in Ihnen die ruhige, ausgewogene Stille, die das Gewissen signalisiert. Sie schlafen auf dem Ruhekissen, dem ruhigen Gewissen.

darf wiederholen. Denken Sie darüber nach, dass ein gutes Gewissen ein sanftes Ruhekissen ist. Dann schläft in Ihnen die ruhige, ausgewogene Stille.

sie auf dem Ruhekissen, dem ruhigen Gewissen. Dann umfängt sie ein tiefer Schlaf. Dann können sie sagen, es schläft in ihnen die beseelende Kraft inneren Friedens.

Es schläft. Es schläft in ihnen die beseelende Kraft inneren Friedens. 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

Schlafen tief und ruhig. Sie schlafen tief und ruhig. 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

der innere Arzt und Heiler. Heil werden an Seele und Leib durch die Kraft des Christus Gottes. In der Ruhe liegt die Kraft zur Heilung. Vielen Menschen fällt es sehr schwer, die wahre Liebe zu verstehen. In den meisten Fällen ist der Mensch der Meinung, dass die menschliche Liebe die Gottesliebe wäre. Diese Meinung ist, wie vieles andere, Blendwerk, das sich in so manchen Situationen des Alltags zeigt. Die Liebe, die wir Menschen fälschlicherweise als wahre, echte, gleich tiefe Liebe zu verstehen glauben, beruht zumeist auf Besitzen und haben wollen. Zum Beispiel gefallen dem Mann bestimmte Eigenschaften einer Frau, der Frau bestimmte Eigenschaften eines Mannes. Diese anziehenden Attribute können den Reiz des Sich-Verliebens auslösen, die anziehend auf den einen wirken, wobei die anziehende Eigenschaft vom Wunsch begleitet wird, den Geliebten besitzen, gleich haben zu wollen. Aus dieser anziehenden Liebe, die uns fasziniert, wird immer mal wieder eine sogenannte Liebesbeziehung. Was uns am anderen so begehrenswert erscheint, das zieht an. Warum? Weil uns diese Attribute fehlen. Eine andere Motivation, die große Zuneigung und Bewunderung auslöst, kann zum Beispiel das Auftreten einer Frau oder eines Mannes sein. Der oder die Bewunderte strahlt eine gewisse Sicherheit aus, die faszinierend und anziehend auf uns wirkt und die uns fehlt. Der nächste Gedanke könnte heißen: Die oder den will ich besitzen. Nur zwei Beispiele, die Anlass geben zum Nachdenken. In den vielen unterschiedlichen Situationen der Anziehung, Liebe, kann gesagt werden: Das Wunschbild wirkt auf den ein, der diesem Wunsch entspricht. Der eine erwartet vom anderen das, was ihm fehlt, wonach er sich sehnt, was er nicht besitzt und letztlich doch haben möchte. In vielen Fällen nennt der Mensch das Liebe. So kann gesagt werden: Gleiche Art zieht zum gleichen Wunschbild. Jeder erwartet vom anderen, dass er ihm das bietet, wonach er sich selbst sehnt, was er also nicht besitzt und doch haben möchte. Es zieht sich also nicht das sogenannte Haben an, sondern das Soll, weil das Haben fehlt. In vielen Fällen
nennt das der Mensch dann Liebe. Die Liebe Gottes, die kosmische Liebe, ist das Geben und Empfangen. Gottes Liebe gibt und der Mensch kann sie empfangen, dann, wenn er es wünscht und sich dafür vorbereitet, sie zu empfangen. Der Mensch also sollte sich darauf einstimmen, um das Licht der wahren Liebe zu empfangen. Das heißt, unsere allzu menschlichen Schatten, den Wolken gleich, zu beseitigen. Ein Beispiel. Die Sonne strahlt Licht und Wärme zur Erde. Sie selbst schafft keine Bewölkung, also keine Wolkentürme und somit keine Schatten. Die Sonne fragt nicht, ob wir ihre Strahlen und Wärme wollen. Sie gibt. Einerlei, ob wir Menschen sie bestimmen wollen oder nicht. Ob der eine heute Regen wünscht oder der andere die wärmenden Strahlen der Sonne. Die Sonne also gibt und erwartet nichts von uns Menschen, auch dann nicht, wenn wir an sie Erwartungen stellen. So ist es auch mit der wahren, ewigen Liebe. Die wahre, ewige Liebe ist das universale, kosmische Licht, das jedem Menschen gibt, aber auch der Tier-, Pflanzen- und Mineralwelt. Denn die kosmische Liebe ist immer Einheit, gebend, liebend, helfend, beistehend und auch heilend. Die ewige Liebe, das Licht der Unendlichkeit, ist die Liebe, ist das Licht des Unendlichen, den wir im Abendland Gott nennen oder den Christus Gottes, dann, wenn wir die erlösende, befreiende, helfende und heilende Kraft anrufen, also darum bitten. Das universale, ewige Licht der Liebe verlangt von uns Menschen nichts. Die ewige Liebe, die Sonne des Urseins, gibt und gibt. Wir Menschen schaffen die Wolken, die Schatten, indem wir anders wollen als die Strahlen der ewig gebenden Liebe. Dann schaffen wir die Wolken gleich Wolkentürme. Dieser Zustand, die Abkehr vom Licht, verschattet unser Gemüt und dadurch auch die Bausteine unseres physischen Leibes, die dann nach Licht, Kraft und Wärme hungern, nach den Strahlen der wahren Liebe, nach dem Licht der inneren Sonne. Obwohl die ewige Liebe ohne Einschränkung immer gibt, erreicht sie uns nur teilweise. Unsere Kurzatmigkeit gibt darüber Aufschluss.
wir atmen im Schattendasein, in der Kälte unserer Gefühle, die darauf bedacht sind, geliebt zu werden. In vielen Fällen ist der Mensch nicht bereit, seine Schatten, seine unguten, gleich negativen Verhaltensweisen, die sich in seinen Gefühlen, Gedanken, Worten und Handlungen tummeln, anzuschauen, um sie zu beheben. Solange wir von Menschen Liebe wünschen oder die Anlehnung an den Nächsten suchen, werden wir immer in unserem eigenen Schatten stehen. Viele Menschen erwarten Sicherheit und wollen vom anderen geliebt werden, ohne zu fragen: Wie bin ich? Kann man mich lieben? Daraus entwickeln sich mit der Zeit Enttäuschung, Bitternis, Streit, Feindschaft bis hin zum Hass. Ist das die Liebe, von der wir als der absoluten göttlichen Liebe gehört haben? Oder ist das ein Teil unserer Schwäche, die sich als Wolkentürme vor der wahren Liebe, vor dem ewig gebenden Licht auftürmt? Was wäre zu tun? Wir, jeder Einzelne, wird irgendwann lernen, aus seiner Schwäche, die immer nur erwartet und verlangt, Stärke zu gewinnen. Des Menschen Erwartungen übersteigen in vielen Situationen oftmals das Maß aller Dinge. Jesus von Nazareth half uns, und der Christus Gottes steht uns bei. Er lehrte uns vor 2000 Jahren und sein Wort hat Gültigkeit, gestern wie heute. Alles, was ihr also von anderen erwartet, das tut auch ihnen. Darin besteht das Gesetz und die Propheten. Ihr habt gehört, dass gesagt worden ist: Du sollst deinen Nächsten lieben und deinen Feind hassen. Ich aber sage euch: Liebt eure Feinde und betet für die, die euch verfolgen, damit ihr Söhne eures Vaters im Himmel werdet. Denn er lässt seine Sonne aufgehen über Böse und Gute, und er lässt regnen über Gerechte und Ungerechte. Wenn ihr nämlich nur die liebt, die euch lieben, welchen Lohn könnt ihr dafür empfangen? Das sprach Jesus von Nazareth. Jeder Tag ist der Tag des Einzelnen. Deshalb die Schlüsselfrage, die sich mir, jedem von uns stellen könnte, sie heißt: Woraus bestehen meine Wolkentürme? In unseren Verhaltensweisen finden wir unsere Fehler, unsere Schwächen, unsere Wolken, auch Sünden genannt,
gegen die Freiheit, gegen das Leben, gegen die Strahlen der ewigen Sonne, der Kraft des Lebens. Deshalb wäre heute und jetzt angebracht, Gewissenserforschung zu halten, um heute und jetzt das zu beheben, was uns an Ungutem bewusst ist, das sich in unseren Gefühlen und Gedanken bewegt. Wenn Sie wollen, gehen wir gemeinsam in ein stilles Gebet und bitten den allwaltenden Geist der Liebe, uns beizustehen, dass wir das erkennen, was heute unser Gemüt bewegt, um es zu beheben. Werden unsere Wolken lichter, dann spüren wir die helfende und heilende Liebe, die Christus Gottes Kraft in Seele und Leib.

Nun gehen wir dem Christus Gottes, dem inneren Licht in uns entgegen. Wir tun es durch eine gezielte Atmung, die löst und uns von noch bestehenden Störgedanken befreit. Zuerst nehmen wir eine aufrechte Sitzhaltung ein. Wir stellen beide Füße auf den Boden. Wenn möglich, lehnen wir uns nur mit dem Steißbein an, legen beide Handrücken auf unsere Oberschenkel und ziehen die Handrücken an unseren Körper heran. Wenn Sie wollen, können Sie Ihre Augen schließen. Wir wenden uns nun unserem Atem zu. Bei den meisten Menschen ist die Atmung sehr kurz. Warum? Weil viele Gedanken durch unser Gehirn und unser Gemüt jagen. Dadurch ist auch das Nervensystem verkrampft. Wir sind unruhig und hektisch. Das heißt, wir kommen nicht zur Ruhe. Doch gerade in der Ruhe liegt die Kraft zum Heilwerden der Seele und des Leibes. Wir bemühen uns nun, tiefer zu atmen. So nehmen allmählich unsere drängenden Gedanken oder Gefühle mehr und mehr Abstand. Wir atmen also tief ein und langsam und bewusst aus. Wir atmen tief ein und aus. Wir atmen tief ein und aus. Wir wollen, dass unsere Gefühle und Gedanken Abstand von uns nehmen. Deshalb begleiten wir unseren Atem, wie er in den Körper strömt und den Körper wieder verlässt. Wir atmen tief ein und durch Nase oder Mund aus. Wir begleiten nun unseren Atem. Wir atmen immer tiefer und langsam und bewusst aus. Wir atmen tief, sehr tief ein und langsam und bewusst über Nase oder Mund aus. Wir atmen noch tiefer ein und atmen langsam und bewusst aus. Bleiben Sie dabei, beobachten Sie Ihren Atem. Sie merken,
ihre Gefühle und Gedanken nehmen mehr und mehr Abstand. Begleiten Sie also Ihren Atem. Nun atmen Sie bis in den Bauchraum hinab. Sie ziehen also Ihren Atem in den Bauchraum hinunter und atmen sodann langsam und bewusst über die Nase oder über den Mund aus. Sie atmen bis in den Bauchraum hinab und langsam und bewusst wieder aus. Sie atmen bis in den Bauchraum hinab und langsam und bewusst wieder aus. Der tiefe Atem befreit. Sie werden ruhiger. Bleiben Sie dabei, indem Sie Ihren Atem begleiten. Abermals atmen wir bis in den Bauchraum hinab. Im Bauchraum halten wir mit dem Atem kurz inne und atmen langsam durch die Nase oder durch den Mund wieder aus. Wir atmen bis in den Bauchraum hinab, halten den Atem kurz an und atmen langsam durch Nase oder Mund bewusst aus. Wir atmen in den Bauchraum hinab, halten kurz inne und atmen wieder langsam aus. Eine tiefe Atmung befreit. Sie werden ruhiger. Ihre Gefühle und Gedanken nehmen mehr und mehr Abstand von Ihnen. Noch einige Male atmen wir tief ein, in den Bauchraum hinab, halten kurz mit dem Atem inne und atmen langsam und bewusst aus. Vergessen Sie nicht, Ihren Atem zu begleiten. Wir atmen in den Bauchraum hinab, halten mit dem Atem kurz inne und atmen wieder langsam aus. Wir atmen in den Bauchraum hinab, halten kurz inne und atmen wieder langsam und bewusst durch Nase oder Mund aus.
Wir atmen tief ein und langsam wieder aus. Wie automatisch geht nun unser Atem tiefer, weil wir ruhiger geworden sind. Unsere tiefen Atmung entspannt das Nervensystem. Ohne den Atem im Bauchraum anzuhalten, atmen wir noch einige Male tief ein und atmen langsam wieder aus. Wir atmen tief ein und wieder langsam aus. Unsere Gedanken haben Abstand genommen. Das Nervensystem ist entspannt. Wir atmen nun ruhig und tief. Ruhig und tief geht unser Atem. Nun lassen wir es atmen. Es atmet. Lassen Sie es atmen. Es atmet. Ihre Muskeln und Ihr Nervensystem sind entspannt. Deshalb atmen Sie um vieles tiefer ein und ruhig und gelassen aus. Sie sind aufnahmefähig für die Kraft des Heils. Worte, die gefüllt sind mit der Lebenskraft des Heils, können Ihre Seele berühren und auch Ihren Körper. Mit der Hilfe der Christus-Gotteskraft spreche ich nun Ihre Seele und Ihren Körper an. Bitte denken Sie jetzt nicht mit, sondern lassen Sie die Energien der Worte bewusst still in Ihre Seele und in Ihren Körper strömen. Wenn möglich, unterbinden Sie den Fluss der Worte also nicht, indem Sie mitdenken oder gar außerhalb der Reichweite geistigen Strömens denken. Atmen Sie ruhig und tief. Atmen Sie ruhig und tief. Der innere Arzt und Heiler, die Sonne, das innere Licht, das das Leben ist, strahlt in Ihre Seele. Der innere Arzt und Heiler, die Sonne, das innere Licht, das Leben ist, strahlt in Ihre Seele.
das Licht strahlt in ihre Seele. Es strahlt. Der innere Arzt und Heiler Christus strahlt durch ihre Seele. Der innere Arzt und Heiler Christus strahlt durch ihre Seele. Er strahlt durch ihre Seele. Der Christus Gottesgeist strahlt nun in und durch ihre Seele in ihren Körper. Der Christus Gottesgeist strahlt in und durch ihre Seele in ihren Körper. Es strahlt in ihrer Seele. Es strahlt in ihrem Körper. Es strahlt in jeder Zelle, in jedem Baustein ihres Leibes. Es strahlt der Christus Gottesgeist. Der Odem, der das allumfassende Leben ist, wird nun auch in ihrem Atem wirksam. Der helfende und heilende Christus Gottesgeist strömt nun auch in ihrem Atem. Das Licht ist der Odem des Lebens. Sie atmen tief ein und atmen alles Ungute, wie Leid, Schmerz oder gar Krankhaftes aus. Sie atmen tief ein und atmen alles Ungute, wie Leid, Schmerz oder gar Krankhaftes aus. Die helfende und heilende Christus-Gotteskraft strömt über ihren Atem in ihrem Körper. Sie atmen die helfende und heilende Kraft ein und sie atmen Ungutes wie Leid, Schmerz und Krankhaftes wieder aus. Die helfende und heilende Christuskraft strömt in ihrem Atem zu allen Bausteinen ihres physischen Körpers. Es strahlt. Es hilft. Es heilt.
und sie atmen Ungutes wie Leid, Schmerz, gar Krankhaftes aus. Sie atmen tief ein und langsam und bewusst aus. Sie atmen tief ein und atmen die Schadstoffe, die sich in den Bausteinen ihres Leibes angesammelt haben, aus. Sie atmen ein und alles Belastende aus. Sie atmen tief ein. Sie atmen Belastendes aus. Sie atmen tief ein und durch die innere Kraft des inneren Arztes und Heilers Belastendes aus. Sie atmen tief ein. Und mit der Hilfe des Christus Gottes Belastendes aus. Sie atmen tief ein und alles Belastende aus. In ihrem Atem ist der Odem Gottes die helfende und heilende Kraft. Atmen Sie also tief ein und atmen Sie langsam und bewusst aus. Sie atmen ruhig und tief. Ruhig und tief geht ihr Atem. Harmonie und tiefe Ruhe durchströmen sie. Innere Lebenskraft, Hilfe und Heil durchströmen sie. Sie atmen die helfenden kosmischen Kräfte ein und atmen langsam und bewusst die Schadstoffe aus ihrem Körper aus. Atmen Sie ruhig und tief. Atmen Sie ruhig und tief. Ruhige, zarte Musik wird sie bei ihrer weiteren Atmung begleiten.

Die zarte, harmonische Musik ist einer Blume gleich, die ihren Duft verströmt.

des Lebens. Das alldurchströmende Sein strömt. Es strömt. Es strömt durch ihre Seele in ihren Körper. Es strömt. Es strömt und sie atmen. Auch wenn die Musik nun langsam verklingt, es strömt, sie atmen. Es strömt. Sie atmen.

Ihr Erdendasein ist ihr Leben. Das bedeutet für jeden von uns, in unserem Alltag jegliche Unstimmigkeiten, die sich in unseren Gefühlen und Gedanken tummeln, aber auch in unseren Worten und Handlungen, so weit wie möglich zu hinterfragen, um sie zu beheben. Haben Sie sich einiges vorgenommen, das Sie durch ein Gespräch oder durch Wiedergutmachung bereinigen können, tun Sie es. Denn, wie gesagt, jeder Tag hat seine Last. Dadurch schaffen Sie mehr und mehr eine Basis für die Ganzheitsheilung, für das Heilwerden der Seele und des Leibes. Lernen Sie jeden Tag aufs Neue, tief zu atmen, in dem Bewusstsein, in Ihrem Atem ist der Odem Gottes, das Licht, das Hilfe und Heilung ist. Es ist der Christus Gottesgeist. Zum Ausklang hören wir etwas Musik.

heil werden an Seele und Leib durch die Kraft des Christus Gottes. Schließ den Besuch eines irdischen Arztes nicht aus. Wenn Sie einen Arzt Ihres Vertrauens aufsuchen, denken Sie daran, Gott ist allgegenwärtig, auch in Ihrem Nächsten, dem Arzt. Wenn Sie wollen, bleiben Sie noch eine geraume Zeit

Lebensgestaltung für den Tag. Jeder Tag kann ein Neubeginn sein. Für alle Altersstufen gilt, um nicht alt zu werden, einerlei, welche Aufgaben und Pflichten man erfüllt, nichts Halbes zu tun. Solange der Mensch bei seiner Arbeit, in seinem Beruf, einerlei, was der Tag bringt, nicht ganzheitlich ist, bleibt er zerrissen, und das bis ins hohe Alter. Dann ist der Mensch unzufrieden und unausgefüllt. Schon die Jugend zeichnet ihr Bild für das Alter. Bleiben oder werden Sie ein positiver Bildgestalter? Gabriele.

0: Liebe Zuschauerinnen und Zuschauer, wir begrüßen Sie herzlich zum zweiten Teil unserer Sendung mit dem Titel Der unsterbliche Seraph. Der unsterbliche Seraph ist Gabriele, Sophia. Der Seraph, die Fürstin der Weisheit vor Gottes Thron, seine von ihm, Gott, dem Ewigen, dem Schöpfergott, dem Vater, Muttergott, geschaffene erste Tochter. Sein urewiges Wunschbild. Nach dem Wunsch des Urewigen ist der Seraph das Dual des Fürsten der Weisheit, des Cherubs, der dritten Grundkraft Gottes, einst in Jesaja. Dieser Sendung liegen die Ausführungen eines langjährigen, treuen Wegbegleiters Gabrieles zugrunde, zusammengefasst in dem Buch mit dem Titel Der unsterbliche Seraph. Das Begleitbuch im messianischen, sophianischen Zeitalter zum urkosmischen Werk, dem Offenbarungswerk des Christusgottes. Das ist mein Wort, Alpha und Omega. Im ersten Teil der Sendung haben wir bereits einige Einblicke in das umfassende Wirken des Trägerpaars der göttlichen Weisheit erhalten. Der Seraph, Gabriele, Sophia, im Erdenkleid und der Cherub im Geiste, aus dem ewigen Sein. In diesem zweiten Teil der Sendung erfahren wir nun Weiteres aus der Fülle des offenbarten Wortes und des Wirkens der göttlichen Weisheit während der vergangenen 5 Jahrzehnte. Wir beginnen nun mit der Lesung. Wie wir bereits hörten, ist es der Geist der Wahrheit, der sich in der heutigen Zeit offenbart, gemäß der Verheißung des Christusgottes einst in Jesus von Nazareth. Wir wiederholen seine Worte. Wenn aber jener kommt, der Geist der Wahrheit, wird er euch in die ganze Wahrheit führen. Denn er wird nicht aus sich selbst herausreden, sondern er wird sagen, was er hört, und euch verkünden, was kommen wird. Es ist der Geist der Wahrheit, den die Welt nicht empfangen kann, weil sie ihn nicht sieht und nicht kennt. Soweit die Worte des Jesus von Nazareth. Ein wesentlicher Aspekt dieser Wahrheit betrifft den grausamen, ja bestialischen Umgang der Menschen mit den Tieren, mit der ganzen Natur. Seit Tausenden von Jahren kommen die großen Geistwesen vor Gottes Thron auf die Erde, die Propheten Gottes, und prangern unter vielem anderen auch die millionenfachen, ja milliardenfachen täglichen Verbrechen an den unschuldigen Tieren an. Deshalb wollen wir für die Tiere und die Natur zu diesem Thema tiefer einsteigen und deutlicher aufklären.
1: Liebe Mitmenschen, wir haben gehört, dass ein 4000-jähriger Zyklus der wahren Gottesprophetie nun ausläuft. Von Abraham bis Gabriele. Unzählige Zeugnisse der Gottespropheten aus dem 4000-jährigen Zyklus erinnern uns daran, dass Gott die Menschen immer aufgeklärt, gemahnt und gewarnt hat zu seinen Geboten der Gottes- und Nächstenliebe, des Friedens und der Einheit zurückzukehren. Und dass er, ebenso wie der Christus Gottes in Jesus von Nazareth, den Missbrauch seiner Schöpfung durch die Menschen missbilligt. Und genauso deutlich wie gegen das Töten der Tiere sprach Jesus, der Christus, gegen die Priesterkaste, die aus dem Opferschlachten ihre privilegierten gesellschaftlichen Vorteile ableitete, obwohl das Gebot Gottes durch Moses, du sollst nicht töten, in Bezug auf die gesamte Schöpfung gilt, für Mensch, Natur und Tiere. Jesus von Nazareth macht in einer der überlieferten Schriften mit dem Titel Das Evangelium Jesu dazu klare und deutliche Aussagen. Wahrlich, ich sage euch, darum bin ich in die Welt gekommen, dass ich abschaffe alle Blutopfer und das Essen des Fleisches der Tiere und Vögel, die von den Menschen geschlachtet werden. Am Anfang gab Gott allen die Früchte der Bäume und die Saaten und die Kräuter zur Nahrung. Doch die, welche sich selbst mehr liebten als Gott oder ihre Nächsten, verdarben ihre Sitten und brachten Krankheiten in ihre Körper und erfüllten die Erde mit Begierden und Grausamkeit. Nicht durch das Vergießen von unschuldigem Blut, sondern durch ein rechtschaffenes Leben werdet ihr den Frieden Gottes finden. Ihr nennt mich den Christus Gottes und ihr sprecht wahr, denn ich bin der Weg, die Wahrheit und das Leben. Gehet diesen Weg und ihr werdet Gott finden. Suchet die Wahrheit und die Wahrheit wird euch frei machen. So sprach Jesus von Nazareth. Noch einmal, durch seinen Propheten Moses gab Gott der Ewige unmissverständlich sein Gebot kund. Du sollst nicht töten. So lautet das fünfte Gebot Gottes. Ohne jegliche Ausnahme hat das bis zum heutigen Tag Gültigkeit in Bezug auf Menschen, Natur und Tiere. Was hat die Menschheit aus diesem Gebot Gottes gemacht? Diese menschliche Welt ist schon in den Abgrund gefallen. Arten sterben, wohin man blickt. Und dieses Artensterben macht auch vor den Menschen nicht Halt.
2: Schon vor 2700 Jahren sprach Gott, der Ewige, durch seinen Propheten Jesaja. Wer einen Stier schlachtet, gleicht dem, der einen Mann erschlägt. Wer ein Schaf opfert, gleicht dem, der einem Hund das Genick bricht. Wer Speiseopfer bringt, gleicht dem, der Schweineblut spendet. Wer Weihrauch anzündet, gleicht dem, der Götzen verehrt. An anderer Stelle offenbart Gott durch seinen Propheten Jesaja: Und wenn ihr schon eure Hände ausbreitet, verberge ich doch meine Augen vor euch. Und ob ihr schon viel betet, höre ich euch doch nicht. Denn eure Hände sind voll Blut. Waschet, reinigt euch, tut euer böses Wesen von meinen Augen. Lasst ab vom Bösen, lernt Gutes tun, trachtet nach Recht. Helft den Unterdrückten. Eine weitere Stelle, in dem durch Jesaja offenbarten Gottes Wort lautet: Was soll mir die Menge eurer Opfer, spricht der Herr. Ich bin satt der Brandopfer von Widdern und des Fettes von Mastkälbern und habe keinen Gefallen am Blut der Stiere, der Lämmer und Böcke. wenn ihr hereinkommt zu erscheinen vor mir, wer fordert solches von euren Händen? Von dem Gottespropheten Hosea sind folgende klare Aussagen überliefert. Ihr Opferschlachten und Fleischfressen ist mir ein Greuel. Und der Herr hat keinen Gefallen daran, sondern wird ihrer Missetaten gedenken und sie für ihre Missetaten heimsuchen. An anderer Stelle heißt es: Denn ich habe Lust an der Liebe und nicht am Opfer, an der Erkenntnis Gottes und nicht an Brandopfern. Und schließlich hat Gott, der Ewige, den Bund mit den Tieren schon durch den Gottespropheten Hosea angekündigt. Ich schließe an jenem Tag einen Bund mit den Tieren des Feldes und den Vögeln des Himmels und mit allem, was auf dem Erdboden kriecht. Ich zerbreche Bogen und Schwert. Es gibt keinen Krieg mehr im Land. Ich lasse sie Ruhe und Sicherheit finden. So sprach Gott durch seinen Propheten Hosea. Hieronymus erstellte vor ca. 1600 Jahren die erste umfassende Bibelübersetzung. Er wusste, dass Jesus, der Christus, geboten hatte, kein Fleisch zu essen. In einem Brief bezog der Bibelübersetzer Hieronymus mit deutlichen Worten Stellung gegen das Töten und Verzehren von Tieren. Der Genuss des Tierfleisches war bis zur Sintflut unbekannt. Aber seit der Sintflut hat man uns die Fasern und die stinkenden Säfte des Tierfleisches in den Mund gestopft. Jesus Christus, welcher erschien, als die Zeit erfüllt war, hat das Ende wieder mit dem Anfang verknüpft, sodass uns jetzt nicht mehr erlaubt ist, Tierfleisch zu essen.
3: Liebe Mitmenschen, es ist keine Willkür, wenn nach langen Zeiten der Übertretung der Gebote Gottes durch eine völlig verrohte und gegenüber der ganzen Schöpfung rücksichtslos brutale, nicht mehr zur Einsicht fähige Menschheit der ewige Schöpfergott sich im Jahr 1999 durch seine Prophetin der Jetztzeit, Gabriele, mit folgenden Worten offenbarte. Ich gab ihnen eine gesunde Erde. Sie machten jedoch aus dem Wohnplaneten Erde eine Müllhalde und eine Keimstätte für Krankheiten, Seuchen und vieles mehr. Die Menschheit vieler Generationen hat die Erde auf grausamste Weise malträtiert. Sie wurde geschändet und ihrer Schätze beraubt. Die Menschen griffen und greifen in die Wasserläufe ein, welche die Adern der Erde sind. Sie kippten und kippen ihren Müll in die Lebensquellen der Erde, in die Meere. Sie zerstörten und zerstören den Schutzschild der Erde, die Atmosphäre und die Lunge der Erde, die Wälder. Auf dem Panier vieler Menschen steht Mord und Totschlag. Der unersättliche Moloch-Mensch hat sich gegen seinen eigenen Wohnplaneten gestellt und ist somit gegen alles, was auf der Erde lebt. Weil die Menschen die Liebe ihres Erlösers zu Menschen und Tieren nicht angenommen haben, nahm ich von ihnen die Erde mit allem, was auf ihr lebt, zurück. Tiere, alle Pflanzenarten und Mineralien und lege sie vertrauensvoll in die Hände von Geistwesen und göttlichen Wesen der Natur, welche die Erde mit ihren Tieren, Pflanzen und Mineralien ganz allmählich wieder aufbauen und der Gesundung zuführen werden. Der Bund mit den Tieren ist geschlossen, es sei. Und Gott, der Ewige, sprach weiter: Wenn geistig, kosmisch friedfertige Menschen die Erde bewohnen, werde ich die Erde wieder den Menschen geben, so wie es Jesus der Christus in der Bergpredigt sagte: Selig sind die Sanftmütigen, denn sie werden das Erdreich besitzen. So sprach der Ewige Alleine. Nachdem der Bund Gottes mit den Tieren offenbart und verkündet war, halfen Gottes Freunde zusammen und begannen auf einem Stück Land mit der Renaturierung von hunderten Hektar Agrarwüste durch Aufforstung und mit dutzenden Kilometern Baum- und Strauchhecken. Die göttliche Weisheit gab unzählige Hinweise bis ins letzte Detail, wie das Land für die Tiere auf- und ausgebaut werden konnte. Nisthilfen für Vögel und Unterstände für Tiere aller Art wurden gebaut. Die Natur, die Tiere des Feldes und des Waldes, darunter unzählige Vogelarten und Insekten, kehrten auf das einst unbelebte Land zurück. Unzählige Pflanzen, Gräser, Stauden und Gehölze bilden heute ein einzigartiges Biotopverbundsystem mit einer Lebensvielfalt, die in Europa einzigartig ist. Ein Paradies für Natur und Tiere. Das alles wurde konsequent ausgeführt aus Liebe zu Gott, dem Ewigen, und seinem Sohn, dem Christus Gottes, allen Widerständen der gottlosen Allianz von Religionen und weltlichen Herrschern zum Trotz, die bis in die heutige Zeit hinein fortdauern.
0: Mit weiteren eindringlichen Worten mahnte der ewige Schöpfergott die Menschheit abermals am 27. Februar 2001. Ich bin der Gott Abrahams, der Gott Isaaks und der Gott Jakobs. Ich bin der Gott aller wahren Propheten. Ich, Gott, der Allmächtige, erhebe meine Stimme durch meine Prophetin und Botschafterin und richte sie an die Menschheit. Hört auf, eure Mitgeschöpfe, die eure Tiergeschwister sind, zu verzehren. Hört auf, sie zu quälen, durch Tierversuche und durch Freiheitsentzug, indem ihr sie in Stellen haltet, die tierunwürdig sind. Tiere lieben die Freiheit ebenso wie ihr die Menschen. Hört auf, Kleinsttiere, das Bodenleben zu töten durch künstliche Düngemittel, auch durch Exkremente und dergleichen. Hört auf, Wälder abzuholzen, abzubrennen und den Tieren in Wald und Flur den Lebensraum zu nehmen. Gebt ihnen ihren Lebensraum, Wälder, Felder und Wiesen zurück. Andernfalls wird euer Schicksal, das ihr euch selbst auferlegt habt, euer Haus und Hof und eure Ernährungsquellen wegnehmen durch weltweite Katastrophen, die ihr selbst geschaffen habt, durch euer Verhalten gegen das Leben, gegen die Reiche der Natur, einschließlich der Tiere. Sollten die Menschen meine Worte abermals dem Wind übergeben, dann wird für sie der Sturm, das weltweite Schicksal einsetzen und die Menschen zu Hunderttausenden hinwegraffen. Zum einen durch weltweite Katastrophen, zum anderen durch Krankheiten, die ähnlich wie Seuchen über sie hereinbrechen und die sie durch ihre Abkehr von jeglicher geistigen Ethik und Moral den Tieren auferlegt haben, die sie derzeit zu Tausenden verbrennen. Wer nicht umkehrt, dem wird es ähnlich ergehen. Mein Wort ist gesprochen. Die weltweite Apokalypse ist im Gange. Wer nicht hören will, wird in immer kürzeren Abständen seine geschaffenen Ursachen als Wirkungen fühlen. Ich habe die Erde mit ihren Pflanzen, Tieren und Mineralien zu mir erhoben. Wer weiterhin an die Mutter Erde mit all ihren Lebensformen Hand anlegt, der wird die Wirkungen spüren. Hört auf zu quälen, zu töten und zu morden. Hört auf, ihr Menschen, mit eurem bestialischen Verhalten, das ausschließlich euch trifft und kein anderes Wesen. Denn was ihr den Geringsten eurer Mitgeschöpfe antut, das tut ihr mir an und euch selbst. Es ist genug. Kehrt um. Sonst setzt sich die Ernte fort, die eure Saat ist. Ich bin der Ich Bin. Immer derselbe. Gestern, heute und morgen. In alle Ewigkeit. So sprach der ewige Schöpfer Gott im Jahr 2001.
3: Liebe Mitmenschen, trotz dieser sehr ernsten Worte des Schöpfergottes geht die Degeneration der Menschheit und ihr Krieg gegen die Tiere, die Natur und die Mutter Erde ungebremst weiter. Es scheint, das Ganze beschleunigt sich sogar immer mehr. Wie hält man das als Mensch, als Gottesprophetin und Botschafterin Gottes auf der Erde aus, mit dem für diese Aufgabe nötigen erschlossenen Bewusstsein, 50 Jahre lang unter den Menschen zu sein? Unter anderem durch den Kontakt zur himmlischen Familie. Da waren und sind Söhne und Töchter der göttlichen Weisheit für die Welt mit irdischen Namen Daniel, Jarosch, Liobani, Pamela genannt, die immer wieder Kontakt zu ihrer geistigen Dualmutter aufnahmen. Da ist natürlich auch die beständige, innige Kommunikation der Tochter Gottes zu ihrem über alles geliebten Vater, zum Vater-Mutter-Gott, der auch unglaublichen charmanten Humor aufblitzen lässt, um seiner geliebten ersten Tochter im Erdenkleid immer wieder Mut und Kraft zum Durchhalten zu geben. Und ihr Geistdual, der Fürst und Regent der Weisheit Gottes, Bruder Emanuel, so auf Erden genannt, ist immer an ihrer Seite. An dieser Stelle sei auch noch einmal klargestellt, es gibt keinen strafenden Gott. Es gibt keine Verdammnis und schon gar keine ewige Verdammnis. Es gibt kein Fegefeuer oder sonstige Folter und Qualen. Der ewige Vater-Mutter-Gott ist die Gottes- und Nächstenliebe. Alles, was mit Folter, Qualen und Verdammnis zu tun hat, entspringt degenerierten Priesterköpfen, die in ihren abartigen, grausamen oder gar perversen Vorstellungen vom Gegenspieler Gottes inspiriert werden. Aber es gibt das Gesetz von Saat und Ernte, von Ursache und Wirkung. Was der Mensch sät, wird der Mensch ernten. Und das letzte Hemd hat nun mal keine Taschen. Das wird von den Eminenzen und Exzellenzen, von Kanzlern, Ministern, von Königen und sonstigen Großkopferten in Staat, Kirche und Gesellschaft gerne verdrängt und totgeschwiegen. Doch dies wird ihnen nichts nützen. Sie dürfen ihren Neigungen frönen bis zur Einsicht. Liebe ist das Für und Miteinander. Liebe hat Freude und Humor, hat Güte und Barmherzigkeit. Liebe ist Freiheit und Einheit. Liebe ist der Vater Mutter Gott des ewigen Seins. Der Fürst der göttlichen Weisheit gab uns in einer Offenbarung folgende einzigartige, vertiefende Worte. Das ewige Gesetz ist die Gottes- und Nächstenliebe. Die Liebe Gottes und seine Weisheit sind untrennbar. Liebe ist die göttliche Kultur des wahren Lebens. Die Urweisheit schöpft und schafft sie und bringt sie hervor, stellt sie auf im Reich Gottes. Die Weisheit in Gott ist das Urprinzip des Seins, das Ursein, das Tatwerk Gottes. Deshalb sandten der Ewige und sein Sohn, der Christus Gottes, die Weisheit, Sophia, dass sie die Menschen lehrt und ihnen den Weg zum Herzen Gottes aufzeigt, zu dem liebenden, ewigen Vater, der seine Kinder wieder zu Hause im ewigen Sein haben möchte. Denn die Wohnungen im Reich Gottes warten auf alle Seelen und beseelten Menschen als bewusste Söhne und Töchter Gottes. Soweit die Worte des Cherubs der göttlichen Weisheit. So viel Hoffnung, so viel Liebe, so viel Vertrauen, so viel Treue aus dem Reich Gottes für die Fallkinder, so viel Gottes- und Nächstenliebe. Und wir Menschen? Güte, Liebe und Barmherzigkeit sind die Kindschaftseigenschaften, die es zu entwickeln gilt. Das ist der Heimweg mit dem Christus Gottes ins ewige Vaterhaus.
1: Liebe Mitmenschen, am Rande sei erwähnt, auch einige Wissenschaftler hatten über die Jahrzehnte einige Lichtblicke dahingehend, dass die Materie nicht alles sein kann. Machen wir also einen kleinen Ausflug in die Welt. Denn es gab zu allen Zeiten auch Wissenschaftler, die gerade die Begrenztheit ihrer eigenen Welt erkannten und dadurch zu der Erkenntnis einer höheren Macht und der Größe des ewigen Geistes und seiner Schöpfung gelangt sind. Einer von ihnen ist der unter Wissenschaftlern bis heute besonders angesehene Physik-Nobelpreisträger Max Planck, von dem folgende Worte überliefert sind. Als Physiker, der sein ganzes Leben der nüchternen Wissenschaft, der Erforschung der Materie widmete, bin ich sicher von dem Verdacht frei, für einen Schwarmgeist gehalten zu werden. Und so sage ich nach meinen Erforschungen des Atoms dieses. Es gibt keine Materie an sich. Alle Materie entsteht und besteht nur durch eine Kraft, welche die Atomteilchen in Schwingung bringt und sie zum winzigsten Sonnensystem des Alls zusammenhält. da es im ganzen Weltall aber weder eine intelligente Kraft noch eine ewige Kraft gibt, es ist der Menschheit nicht gelungen, das heiß ersehnte Perpetuum mobile zu erfinden, so müssen wir hinter dieser Kraft einen bewussten, intelligenten Geist annehmen. Dieser Geist ist der Urgrund aller Materie. Nicht die sichtbare, aber vergängliche Materie ist das reale, wahre, wirkliche. Denn die Materie bestünde ohne den Geist überhaupt nicht, sondern der unsichtbare, unsterbliche Geist ist das Wahre. Da es aber Geist an sich ebenfalls nicht geben kann, sondern jeder Geist einem Wesen zugehört, müssen wir zwingend Geistwesen annehmen. Da aber auch Geistwesen nicht aus sich selber sein können, sondern geschaffen werden müssen, so scheue ich mich nicht, diesen geheimnisvollen Schöpfer ebenso zu benennen, wie ihn alle Kulturvölker der Erde früherer Jahrtausende genannt haben: Gott. Der bekannte Mathematiker, Physiker und Astronom Carl Friedrich Gauss stellte das Heil der Seele und die Erkenntnis Gottes über sein wissenschaftliches Streben in den Worten: Dass neben dieser materiellen Welt noch eine zweite, rein geistige Weltordnung mit ebenso viel Mannigfaltigkeiten als die, in der wir leben, existiert, dafür spricht vieles. Ihrer sollen wir einst teilhaftig werden. Es gibt Fragen, auf deren Beantwortung ich unendlich höheren Wert legen würde als auf die mathematischen. Zum Beispiel über Ethik, über unser Verhältnis zu Gott, über unsere Bestimmung und unsere Zukunft. Es gibt für die Seele eine Befriedigung höherer Art. Dazu habe ich das Materielle gar nicht nötig. Und Karl Ludwig Schleich, deutscher Arzt und Schriftsteller, brachte es wie folgt auf den Punkt: Ohne ein Leben nach dem Sterben bleibt dieses Leben ein fantastisches Chaos, die Erde ein unbegreifliches Massengrab und unser Geborensein ein Verbrechen, auf das die Todesstrafe gesetzt ist. Verstanden werden kann das Leben nur im Lichte der Ewigkeit.
2: Liebe Mitmenschen, auch die seriöse Sterbeforschung bringt unzählige Fakten über ein endloses Bewusstsein, das alles durchdringt. Die Tatsache von Millionen Nahtoderlebnissen wird weiterhin in den Medien klein gehalten, obwohl die Forschungsergebnisse spektakulär sind. Ein berühmter Kardiologe hat dazu ein Buch geschrieben. Auf der Rückseite des Einbandes heißt es: Das Herz steht still. Die Atmung ist ausgefallen. Die Diagnose lautet: klinisch tot. Kann man in einem solchen Zustand